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1: Mit seinen Radio- und Fernsehsendungen erreichte er wöchentlich 30 Millionen Zuhörer und Zuschauer. Fulton Sheen war 50 Jahre lang die Stimme des katholischen Amerikas. Anlässlich seiner Seligsprechung im September 2026 möchte ich heute seine Autobiografie vorstellen, die er 1979 kurz vor seinem Tod beendete. Sie ist 2021 in deutscher Sprache unter dem Titel »Unerschütterlich im Glauben« im Media Maria Verlag erschienen und ist bereits ein Bestseller. Ich bin mir allerdings unsicher, ob Fulton Sheen der deutsche Titel des Buches gefallen hätte. Auf Englisch lautet der Buchtitel »Treasure in Clay«, also »Schatz im zerbrechlichen Gefäß«. Sheen legte so bewusst den Fokus nicht auf seine Erfolge, sondern auf den Widerspruch zwischen der hohen Würde seiner Berufung und seiner schwachen Natur. Zum heutigen Büchermagazin auf Radio Maria Österreich begrüßt sie herzlich Alexandra Büscher.

Zunächst einige Worte zur etwas ungewöhnlichen Gliederung des Buches. Fulton Sheens Autobiografie beginnt mit einem chronologischen Bericht seiner Ausbildungszeit. Die Zeit danach schilderte er aber kaum chronologisch, sondern eher in Form von Streiflichtern. Er beschreibt wichtige Begegnungen, bedeutende Reisen und Themen, die ihm Zeit seines Lebens wichtig waren, wie zum Beispiel die Heilige Stunde oder der Zölibat. Am Ende des Buches fasst er sein Leben gleichsam zusammen, indem er es im Rückblick in drei Abschnitte gliedert und mit der Berufung Petri vergleicht. Schließlich wird im Epilog noch die Predigt zum Trauergottesdienst, gehalten von Erzbischof O'Mara, abgedruckt, sowie eine kurze Chronologie seiner Vita.

0: In dieser Sendung möchte ich Ihnen zunächst einen Überblick über das ereignisreiche Leben des vielfältig talentierten Bischofs geben, den das Time-Magazin den ersten Tele-Evangelisten nannte. Schon in diesem Teil der Sendung werde ich Fulton Sheen immer wieder persönlich zu Wort kommen lassen. Im zweiten Teil der Sendung werde ich dann einige Themengebiete aus seiner Autobiografie herausgreifen und dazu etwas längere Textpassagen vorlesen. Denn in seinen Worten und in seinen Taten spiegelt sich auf beeindruckende Weise das reiche innere Leben dieses Vollblutmissionars wider. Besonders gut gefallen haben mir jene Stellen des Buches, in denen immer wieder sein spritziger Humor aufblitzt wie ein zwinkerndes Lächeln, aber auch jene Stellen, in denen Sheen tiefe Einblicke in seinen Glaubens- und Wissensschatz gewährt. Wenn der heilige Paulus im 1. Korintherbrief von den Geistesgaben spricht, so vereinte Fulton Sheen viele davon in sich. Weisheit, Erkenntnis, prophetische Rede, Unterscheidung der Geister. Er war Apostel, Prophet und Lehrer zugleich. Aber beginnen wir von vorne. Fulton John Sheen, eigentlich Peter Sheen, wurde am 8. Mai 1895 in El Paso in Illinois als ältester von vier Brüdern einer irischstämmigen Familie geboren. Obwohl sein Vorname Peter war, verwendete er von Kindheit an den Geburtsnamen seiner Mutter, Fulton. Den zweiten Vornamen John erhielt er bei seiner Firmung. Seine Eltern, Newton und Delia, besaßen zunächst ein Eisenwarengeschäft, das jedoch abbrannte. Daraufhin zog die Familie auf die Farm des Großvaters. Fulton schien aber nicht für das Landleben gemacht. Er schreibt dazu: Seit meinen frühesten Tagen legte ich eine Abneigung gegen alles an den Tag, was mit dem Leben auf der Farm zusammenhing. Um den Kindern eine gute Schulausbildung zu ermöglichen, zog die Familie später nach Peoria. Fulton erwies sich von klein auf als sehr begabt. Er lernte leicht und legte großen Fleiß an den Tag. Dennoch bekam er von seinen Eltern nie ein Wort des Lobes zu hören. Als er diesbezüglich einmal seine Mutter befragte, antwortete sie, der Vater wolle ihn nicht verhätscheln, aber er erzähle allen Nachbarn von Fultons Erfolgen. Am 20. September 1919, mit 24 Jahren, wurde Sheen zum Priester geweiht. Über seine Priesterberufung erzählt der Erzbischof: In meinem Leben gab es nach meiner Erinnerung keinen Zeitabschnitt, an dem ich nicht Priester werden wollte. Bereits bei seiner Erstkommunion mit 12 Jahren bat er den Herrn, ihm die Gnade der Priesterschaft zu gewähren. Dennoch erwähnte er seine Berufung anderen gegenüber nicht. Er war der Ansicht, eine Berufung sei etwas so Heiliges, dass man nicht darüber sprechen solle. Selbst seinen Eltern offenbarte er seine Berufung erst am Tag seines Eintritts ins Priesterseminar. Ihre Antwort: Wir haben immer darum gebetet, dass du Priester wirst. Sein Theologielizenziat erwarb er an der Katholischen Universität von Amerika. Danach ging er nach Belgien und vertiefte sich an der renommierten Universität Löwen in die Lehren des heiligen Thomas von Aquin. Er schreibt dazu: Die Professoren behandelten Thomas von Aquin, als gehöre er nicht zum Mittelalter, sondern wäre unser Zeitgenosse. Nach eigenen Angaben las er jede einzelne Zeile, die der heilige Thomas jemals geschrieben hatte, mindestens einmal. 1923 wurde ihm an der Universität Löwen der Doktorgrad in Philosophie verliehen. Nach einigen weiteren Studien in Paris und Rom kehrte Sheen nach Amerika zurück und arbeitete eine kurze Zeit als Kaplan, ehe er seine mehr als 25 Jahre andauernde akademische Lehrtätigkeit begann. Im Jahr 1930 beschloss der Nationalrat der Katholiken in Zusammenarbeit mit der Nationalen Rundfunkgesellschaft, sonntagabends die katholische Stunde zu senden. Fulton Sheen war bis 1950, also 2 Jahrzehnte lang, Sprecher dieses Programmes, das zuletzt in der ganzen Welt empfangen werden konnte. Es erreichte eine durchschnittliche Hörerschaft von geschätzten 4 Millionen Personen allein in den USA. Sheen erhielt häufig bis zu 6.000 Hörerbriefe pro Tag, ungefähr ein Drittel davon von Nicht-Katholiken. So viele wie möglich beantwortete er selbst. 1950 wurde Fulton Sheen zum Nationaldirektor des Päpstlichen Werks der Glaubensverbreitung, in Österreich heute Missio genannt. Kurz darauf wurde er auch zum Bischof ernannt. Interessant ist, dass Sheen nach eigenen Angaben bereits als junger Priester darum betete, Bischof zu werden. Er erinnert sich: Mein einziges Motiv war der Wunsch, ein Nachfolger der Apostel zu sein. Jedoch war er fest entschlossen, nie von sich aus etwas zu unternehmen, um dieses Ziel zu erreichen. In seiner Autobiografie gesteht Fulton Sheen rückblickend auch ein, dass er sich zunächst der Privilegien erfreute, die ihm als Bischof zuteil wurden. Ich zitiere: Der Platz am Tisch, die extra weiche Kniebank und die Ehrerbietigkeit, die aus dem Glauben entspringt. Bald stellte ich jedoch fest, dass ich kein anderer geworden war, dass das Tongefäß noch genauso schwach war wie zuvor und dass die Reverenz, die die Menschen mir entgegenbrachten, nicht unbedingt etwas mit dem Blick zu tun hatte, mit dem der Herr mich ansah. Ich brauchte einige Zeit, bis ich entdeckte, dass der Edelstein am Ring nicht zwangsläufig zu einem Edelstein in der Himmelskrone werden wird. Wie als persönliche Antwort auf diese Erkenntnis tauschte er später den wertvollen Bischofsring gegen einen schmalen Silberring mit dem Bild der Mutter Gottes. 16 Jahre lang bekleidete Sheen das Amt des Nationaldirektors des Päpstlichen Werkes der Glaubensverbreitung in Amerika. Er schreibt: Das bedeutete, die schmale Tür eines Seminarraums auf die Welt hin zu öffnen, den ganzen Erdkreis in den Blick zu nehmen und meine Anstrengungen auf alle Menschen zu richten. Die Medientätigkeit von Bischof Sheen war, wie sich herausstellte, ein unglaublich kräftiges Zugpferd für seine Missionstätigkeit, er erzählt. Die göttliche Vorsehung öffnete tatsächlich die Tür für ein beträchtliches Anwachsen der Hilfsleistungen für die weltweiten Missionsstationen. Von einem weltlichen Fernsehsender wurde Sheen gebeten, eine wöchentliche Sendung zu übernehmen. Für diese erhielt er pro Abend $26.000. Dieser Betrag ermöglichte es, zusammen mit den Spenden, die das Missionswerk aufgrund der Sendung erhielt, im Laufe eines Jahres einige Millionen Dollar an die Armen der Welt weiterzugeben. So offen, wie er für das Wirken des Heiligen Geistes war, so offen war der Medienapostel auch für technische Neuerungen, die in den Dienst der Kirche genommen werden konnten. 1940 feierte Fulton Sheen den ersten jemals im Fernsehen ausgestrahlten Gottesdienst. 1951 verlegte er seine Medientätigkeit auf dieses damals neue Medium und begann seine erste Fernsehserie mit dem Titel Life is Worth Living, also Das Leben ist lebenswert. Diese Sendung wurde von 123 Fernsehstationen gesendet und von rund 300 Radiostationen übernommen. So konnte Sheen den Glauben bis zu 30 Millionen Menschen verkünden und sein Büro erhielt bis zu 30.000 Briefe am Tag. Viele Millionen Menschen erreichte er auch durch seine schriftlichen Publikationen. Im Internet gibt es noch heute diverse sehenswerte Videoaufnahmen von seinen Predigten, teilweise auch auf Deutsch übersetzt. Hören Sie nun eine kurze Kostprobe.
1: Say a rosary, keep an image or statue in your home. And if you are advanced enough, say some of the office of Our Lady. If you want someone converted, pray to her. Once when I was at Lourdes, I was just finishing my visit and I went down to say goodbye to her. It was about 8:30 at night because the train for Paris left at 9. And my last prayer was, Blessed Mother, send me some suffering or trial to save a soul. Now that's a very dangerous prayer. If you think prayers are not answered, try that sometime. But don't be light about it. It's very serious business.
0: 1966, nach Ablauf seiner Zeit als Nationaldirektor der päpstlichen Missionswerke, ernannte Papst Paul VI. Den begnadeten Fernsehmissionar zum Diözesanbischof der Diözese Rochester. 1969 trat er von diesem Amt zurück und wurde vom Heiligen Vater zum Titularbischof von Newport, Wales, ernannt. Damit war er nicht mehr administrativ tätig, sondern frei für geistliche und schriftstellerische Arbeit. In seinen letzten 10 Jahren lebte Bischof Sheen deutlich zurückgezogener als zuvor. Es war eine Phase des Gebets, der Krankheit und zugleich der intensiven geistlichen Produktivität. Obwohl er gesundheitlich geschwächt war, hielt er weiterhin Exerzitien, Vorträge und geistliche Impulse, war gefragt als Beichtvater und geistlicher Mentor. Sein berühmtes Lebensprinzip, die Holy Hour oder eine Stunde vor dem Allerheiligsten jeden Tag, praktizierte er bis zuletzt. Wie für jede seiner Vorträge und Sendungen bereitete er sich auch auf seinen Tod gründlich vor und sprach offen von seiner Sehnsucht, den Herrn zu sehen. Es ist nicht so, dass ich nicht gerne lebe. Es ist nur so, dass ich den Herrn gerne sehen möchte. Ich habe viele Stunden vor ihm im Allerheiligsten Altarsakrament zugebracht. Ich habe im Gebet mit ihm gesprochen und über ihn zu jedem, der es hören wollte. Jetzt möchte ich ihm von Angesicht zu Angesicht gegenübertreten. Fulton Sheen starb schließlich 84-jährig am 9. Dezember 1979, so eucharistisch, wie er gelebt hatte, in seiner Privatkapelle vor dem Tabernakel.

heutigen Büchermagazin auf Radio Maria Österreich hören Sie Unerschütterlich im Glauben, die Autobiografie von Erzbischof Fulton Sheen. Nachdem ich Ihnen im ersten Teil der Sendung einen Abriss seines unglaublich segensreichen und intensiven Wirkens gegeben habe, komme ich nun zum zweiten Teil dieses Büchermagazins. Der Erzbischof gibt, wie bereits erwähnt, in seiner Autobiografie weniger einen chronologischen Lebensbericht als einen schwerpunktmäßigen. Er behandelt Themen, die ihm Zeit seines Lebens wichtig waren. Einige möchte ich herausgreifen und Ihnen dazu Textpassagen vorlesen. Was sich wie ein roter Faden durch das Leben des Vollblutmissionars zog, ist die berühmte Holy Hour oder Heilige Stunde. Am Tag seiner Priesterweihe fasste Fulton den Entschluss, täglich eine Stunde durchgängig in der Gegenwart unseres Herrn im allerheiligsten Altarsakrament zu verbringen. Dies hatte er bis zu seinem Tod beibehalten und auch bei den von ihm gehaltenen Exerzitien hat er stets die heilige Stunde den Priestern, aber auch Laien, ans Herz gelegt. Er nennt einige Gründe dafür. Laut Bischof Sheen ist die heilige Stunde keine Andacht, sie ist eine Teilhabe am Werk der Erlösung. Er führt aus, Jesus bat seine Apostel nur einmal um etwas, und zwar um diese Stunde. Konntet ihr nicht einmal eine Stunde mit mir wachen? Er flehte sie nicht um eine Stunde der Aktivität an, sondern um eine Stunde der Gemeinschaft. An anderer Stelle schreibt er, in der Anbetung werden wir ihm immer ähnlicher, wie Paulus schreibt. Wir werden in sein eigenes Bild verwandelt, von Herrlichkeit zu Herrlichkeit. Wenn wir eine Stunde lang auf den eucharistischen Herrn schauen, verwandelt sich das Herz auf geheimnisvolle Weise, wie sich Moses Gesicht nach seiner Gemeinschaft mit Gott auf dem Berg verwandelt hatte. Aus seiner Erfahrung mit der Heiligen Stunde berichtet Bischof Sheen, ich habe festgestellt, dass es eine Zeit lang braucht, bis man im Gebet Feuer fängt. Das war einer der Vorteile der täglichen Heiligen Stunde. Sie ist nicht so kurz, dass die Seele sich nicht sammeln und die zahlreichen Zerstreuungen der Welt abschütteln könnte. Schließlich betont er die Wichtigkeit dieser täglichen Anbetungsstunde für seine Berufung. Es ist mir unmöglich zu beschreiben, in welchem Maß die Heilige Stunde dazu beitrug, meine Berufung zu erhalten. In der Heiligen Schrift sind viele Stellen zu finden, die darauf hinweisen, dass ein Priester beginnt, in seinem priesterlichen Dienst zu scheitern, wenn er in seiner Liebe zur Eucharistie nachlässt. Die Heilige Stunde wurde für mich wie ein Sauerstofftank, um das Wehen des Heiligen Geistes inmitten der unreinen, übel riechenden Atmosphäre der Welt zu spüren. Und mit seiner ihn auszeichnenden, unverblümten Offenheit und Ehrlichkeit fügt er hinzu, nur selten habe ich in meinem Leben über konsequentes Fasten gepredigt, denn ich fand Fasten immer extrem schwierig. Aber ich konnte andere bitten, die Heilige Stunde zu halten, weil ich sie selber hielt. Diese reflektierte, demütige Offenheit bringt meiner Ansicht nach großen Gewinn beim Lesen seiner Autobiografie. Fulton Sheen lässt den Leser nicht nur an seinen Erfolgen teilhaben, sondern auch an Misserfolgen oder persönlichen Schwächen. Obgleich er stetig bemüht war, sie zu überwinden, besaß er auch den bewundernswerten Gleichmut, über sich selbst lachen zu können und sich nicht zu ernst zu nehmen. Dies zeigte sich auch bei seinen Vortragsreihen in Gefängnissen. Er berichtet, dass er die Distanz zwischen ihm und den Häftlingen mit folgenden Worten überbrückte. »Gentlemen, zwischen Ihnen und mir gibt es einen großen Unterschied. Sie sind festgenommen worden, ich nicht. Mit anderen Worten, wir sind alle Sünder.« In diesen Worten leuchtet sein Humor auf, der im Buch immer wieder anhand von kleinen Anekdoten zutage tritt. Fulton Sheen benutzte in seinen Reden und Vorträgen Humor als rhetorisches Mittel. Er begann seine Vorträge gerne mit ein wenig Humor am Anfang und streute ein- oder zweimal im Laufe des Vortrags humorvolle Ergänzungen ein, um die Stimmung zu heben.
die Anspannung zu lösen und um dem Publikum Gelegenheit zur Erholung zu geben. Seiner Ansicht nach haben Christen mehr Stoff für Humor, da sie ein anderes Leben als dieses hier erwartet und die Belastung entfällt, diese Welt zu ernst zu nehmen. Wie in seinen Reden, so wendet er dieses Mittel auch in seinem Buch an und widmet dem Humor sogar ein ganzes Kapitel. Aus seiner Zeit als Professor erzählt Sheen beispielsweise folgende Anekdote. Ich steckte viel Arbeit in die Vorbereitung der Vorlesungen, die ich für die Studenten im vierten Jahr hielt. An jenem Tag sollte die Vorlesung mit dem Titel »Theandrische Handlungen« stattfinden. Eine theandrische Handlung ist eine Handlung, in welcher sowohl die göttliche als auch die menschliche Natur unseres Herrn beteiligt ist. Ein Beispiel wäre, dass er Staub nahm, ihn mit Speichel vermischte, ihn auf die Augen des Blinden auftrug und diesen so heilte. Allerdings wird kein theologisches Thema dieser Art den Studenten so klar vermittelt, denn das Geschäft eines Professors besteht darin, die einfachen, gewöhnlichen Dinge des Lebens kompliziert darzustellen. Ich verbrachte Stunden mit der Lektüre von Bonaventura, Thomas von Aquin, Suarez, Biot und anderen Theologen. Als ich den Seminarraum betrat, hätte ich eine theandrische Handlung nicht einmal dann erkannt, wenn sie sich vor meinen Augen abgespielt hätte. So verwirrend fand ich das Thema. Trotzdem hielt ich eine Stunde lang eine Vorlesung. Beim Verlassen des Seminarraums hörte ich, wie ein Diakon zu einem anderen sagte: »Also, Dr. Sheen ist ein ganz außerordentlicher Dozent, ganz außerordentlich.« Ich fragte ihn: »Was habe ich denn gesagt?« Und in tadellosem britischen Akzent gab er kurz zurück: »Ich weiß nicht recht.« Und ich antwortete: »Ich auch nicht.« An jenem Tag erfuhr ich, dass man manchmal, wenn man verwirrt ist, fälschlicherweise für gelehrt gehalten wird.

Was Bischof Sheen neben seinem Humor auszeichnete, war seine Methode, Vorträge vorzubereiten und sie völlig frei zu halten. Weder im Hörsaal noch bei seinen Sendungen oder von der Kanzel las er jemals von Notizen ab. Darauf brachte ihn eine alte irische Frau, die über einen Bischof, der seine Rede ablas, gesagt hatte: Um Himmels Willen, wenn er selbst sich nicht daran erinnern kann, wie kann er das von uns erwarten? Sheen bereitete sich ungefähr 30 Stunden lang auf jede halbstündige Fernsehsendung vor, was bedeutete, dass er mit dem Material eine Stunde oder länger hätte sprechen können. Alle seine Predigten entstanden vor dem Allerheiligsten, denn Sheen war überzeugt davon, dass die brillantesten Ideen aus der Begegnung mit Gott kämen. Nachdem die Predigt ausgearbeitet war, trug der Bischof seine Gedanken dem Herrn vor. Dann entwickelte er sie weiter. Einen oder zwei Tage vor der Ausstrahlung probte er, inwieweit er sich den Umfang des Themas zu eigen gemacht hatte, indem er den Vortrag einem befreundeten Professor auf Italienisch vortrug, außerdem einem Mitarbeiter auf Französisch. Durch das Übersetzen erhielt er, nach seinen eigenen Worten, geistige Klarheit über das Thema. Seine Notizen warf er vor jedem Vortrag weg. Ein ganzes Kapitel der Autobiografie widmet sich dem Thema Bekehrungen. Ich denke, Bischof Sheen war ein wahrer Hirte nach dem Herzen Jesu, denn er ging leidenschaftlich den verlorenen Schafen nach. Mit dem Herrn und Mutter Teresa teilte er den Hunger nach Seelen, und es war ihm stets die höchste Pflicht, verlorene Schafe wieder zur Kirche zurückzuführen. Er wurde jedoch auch nicht müde zu erklären, dass nicht er es sei, der die Seelen bekehre, sondern Christus. Er sah sich selber nur als Pförtner, der dem Herrn die Türe öffnet. So möchte ich mit Ihnen am Ende dieser Sendung eine der zahlreichen Bekehrungsgeschichten teilen, die Bischof Sheen ein eigenes Kapitel in seiner Biografie wert waren. Der Pastor erzählte mir, dass er eine Spende von $10,000 bekommen hätte, um einen Altar zu Ehren der Gottesmutter errichten zu lassen. Ich drückte mein Erstaunen darüber aus, dass es in der gesamten Gemeinde überhaupt $10,000 gab. Er bemerkte: Nun, ich habe die Spende von der und der Frau erhalten. Ich ließ im Geiste meine Augen durch die besagte Straße schweifen und ich konnte mir nicht vorstellen, dass eines der Häuser für $10,000 verkauft werden konnte. Deshalb fragte ich nach, woher dieses Geld wohl stammte. Er antwortete: Ihr Bruder war ein Bankräuber und ich vermute, dass sie das Geld von ihm erhalten hat und jetzt will sie es der Kirche zurückgeben als Sühneleistung für seine Seele. Ich fragte ihn, ob er sich je bemüht habe, den Räuber in die Kirche zurückzuholen, was er verneinte. Am Nachmittag suchte ich die Frau und ihren Bruder auf. Er saß in einem Lehnsessel, ein sehr stattlicher, freundlicher alter Mann mit vollem weißen Haar. Ich fragte ihn: Wie lange ist es her, dass Sie zum letzten Mal beim Beichten waren? Er antwortete: 70 Jahre. Ich fragte ihn dann: Möchten Sie nicht Frieden mit Gott schließen? Nein, das wäre feige. Kennen Sie meine Vorgeschichte? Ich habe eine $250,000 bei Überfällen auf Banken und Postämter erbeutet. Mehr als 30 Jahre lang war ich im Gefängnis und ich habe 2 Menschen getötet. Warum sollte ich jetzt am Ende meines Lebens ein Feigling sein und Gott bitten, mir zu vergeben? Na gut, sagte ich, wir wollen mal sehen, wie tapfer Sie morgen Vormittag sind. Ich werde um 8 Uhr zu Ihnen kommen. Ich werde jedoch nicht allein kommen, denn ich werde den Herrn im Heiligen Sakrament mitbringen. Ich bin sicher, dass Sie uns nicht beide wegschicken werden. Als ich am nächsten Tag wiederkam, öffnete er die Tür. Ich nahm ihm die Beichte ab und spendete ihm die Kommunion, die seine letzte Wegzehrung sein sollte, denn am Tag danach starb er. Er war nicht der erste Dieb, den der Herr an seinem letzten Tag gerettet hat.

Noch vieles gäbe es zu sagen, beispielsweise die bemerkenswerten Gedanken Sheens zum Zölibat. In diesem Kapitel entfaltet er die ganze Größe seiner Gabe des Lehrens. Oder das Kapitel über das Zweite Vatikanische Konzil, das interessante Insider-Einblicke gewährt. Insgesamt würde ich das Buch mit einer Goldmine vergleichen. Zwar enthält es teilweise auch langatmige Passagen persönlicher Berichte über diverse Begegnungen oder Reisebeschreibungen. Jedoch ist jedes Kapitel gespickt mit erfrischenden Anekdoten, tiefgründiger Lehre oder auch berührenden persönlichen Einblicken in das Seelenleben dieses heiligmäßigen Bischofs. Alles in allem also eine klare Leseempfehlung für Sie, liebe Hörerin, lieber Hörer. Wenn Sie für die rund 400 Seiten die nötige Zeit aufbringen können, werden Sie den Schatz heben und einen neuen Freund im Himmel gewinnen. Zu guter Letzt hoffe ich, dass ich Ihnen heute diesen neuen Seligen ein Stück weit näher bringen konnte, zu dem Johannes Paul II. 1979 bei seinem USA-Besuch sagte: Du hast gut von unserem Herrn Jesus Christus geschrieben und gesprochen. Du bist ein treuer Sohn der Kirche. Im heutigen Büchermagazin auf Radio Maria Österreich hörten Sie Unerschütterlich im Glauben, die Autobiografie von Erzbischof Fulton Sheen. Die deutsche Übersetzung dieses Buches ist 2021 im Media Maria Verlag erschienen. Ich bedanke mich fürs Dabeisein und wünsche Ihnen weiter viel Freude mit dem Programm von Radio Maria. Am Mikrofon war für Sie Alexandra Büscher.

0: Namen des Vaters und des Sohnes und des Heiligen Geistes.
1: Amen.
0: Vater unser im Himmel, geheiligt werde dein Name. Dein Reich komme, dein Wille geschehe, wie im Himmel so auf Erden.
1: Unser tägliches Brot gib uns heute und vergib uns unsere Schuld, wie auch wir vergeben unseren Schuldigern. Und führe uns nicht in Versuchung, sondern erlöse uns von dem Bösen. Amen.
0: Gegrüßt seist du, Maria, voll der Gnade. Der Herr ist mit dir. Du bist gebenedeit unter den Frauen, und gebenedeit ist die Frucht deines Leibes, Jesus.
1: Heilige Maria, Mutter Gottes, bitte für uns Sünder, jetzt und in der Stunde unseres Todes. Amen.
0: Ich glaube an Gott, den Vater, den Allmächtigen, den Schöpfer des Himmels und der Erde, und an Jesus Christus, seinen eingeborenen Sohn, unseren Herrn. Empfangen durch den Heiligen Geist, geboren von der Jungfrau Maria, gelitten unter Pontius Pilatus, gekreuzigt, gestorben und begraben, hinabgestiegen in das Reich des Todes, am dritten Tage auferstanden von den Toten, aufgefahren in den Himmel. Er sitzt zur Rechten Gottes, des allmächtigen Vaters, von dort wieder kommen, zu richten die Lebenden und die Toten.
1: Ich glaube an den Heiligen Geist, die heilige katholische Kirche, Gemeinschaft der Heiligen, Vergebung der Sünden, Auferstehung der Toten und das ewige Leben. Amen.

0: Ewiger Vater, ich opfere dir auf den Leib und das Blut, die Seele und die Gottheit deines über alles geliebten Sohnes, unseres Herrn Jesus Christus.
1: Zur Sühne für unsere Sünden und für die Sünden der ganzen Welt.
0: Durch sein schmerzhaftes Leiden.
1: Hab Erbarmen mit uns und mit der ganzen Welt.
0: Durch sein schmerzhaftes Leiden.
1: Hab Erbarmen mit uns und mit der ganzen Welt.
0: Durch sein schmerzhaftes Leiden.
1: Hab Erbarmen mit uns und mit der ganzen Welt.
0: Durch sein schmerzhaftes Leiden.
1: Hab Erbarmen mit uns und mit der ganzen Welt.
0: Durch sein schmerzhaftes Leiden.
1: Hab Erbarmen mit uns und mit der ganzen Welt.
0: Durch sein schmerzhaftes Leiden.
1: Hab Erbarmen mit uns und mit der ganzen Welt.
0: Durch sein schmerzhaftes Leiden.
1: Hab Erbarmen mit uns und mit der ganzen Welt.
0: Durch sein schmerzhaftes Leiden.
1: Hab Erbarmen mit uns und mit der ganzen Welt.
0: Durch sein schmerzhaftes Leiden.
1: Hab Erbarmen mit uns und mit der ganzen Welt.
0: Durch sein schmerzhaftes Leiden.
1: Hab Erbarmen mit uns und mit der ganzen Welt.

0: Ewiger Vater, ich opfere dir auf den Leib und das Blut, die Seele und die Gottheit deines über alles geliebten Sohnes, unseres Herrn Jesus Christus.
1: Zur Sühne für unsere Sünden und für die Sünden der ganzen Welt.
0: Durch sein Schmerz

0: sanftes Leiden.
1: Hab Erbarmen mit uns und mit der ganzen Welt.
0: Durch sein schmerzhaftes Leiden.
1: Hab Erbarmen mit uns und mit der ganzen Welt.
0: Durch sein schmerzhaftes Leiden.
1: Hab Erbarmen mit uns und mit der ganzen Welt.
0: Durch sein schmerzhaftes Leiden.
1: Hab Erbarmen mit uns und mit der ganzen Welt.
0: Durch sein schmerzhaftes Leiden.
1: Hab Erbarmen mit uns und mit der ganzen Welt.
0: Durch sein schmerzhaftes Leiden.
1: Hab Erbarmen mit uns und mit der ganzen Welt.
0: Durch sein schmerzhaftes Leiden.
1: Hab Erbarmen mit uns und mit der ganzen Welt.
0: Durch sein schmerzhaftes Leiden.
1: Hab Erbarmen mit uns und mit der ganzen Welt.
0: Durch sein schmerzhaftes Leiden.
1: Hab Erbarmen mit uns und mit der ganzen Welt.
0: Durch sein schmerzhaftes Leiden.
1: Hab Erbarmen mit uns und mit der ganzen Welt.

0: Ewiger Vater, ich opfere dir auf den Leib und das Blut, die Seele und die Gottheit deines über alles geliebten Sohnes, unseres Herrn Jesus Christus.
1: Zur Sühne für unsere Sünden und für die Sünden der ganzen Welt.
0: Durch sein schmerzhaftes Leiden
1: hab Erbarmen mit uns und mit der ganzen Welt.
0: Durch sein schmerzhaftes Leiden
1: hab Erbarmen mit uns und mit der ganzen Welt.
0: Durch sein schmerzhaftes Leiden
1: hab Erbarmen mit uns und mit der ganzen Welt.
0: Durch sein schmerzhaftes Leiden
1: hab Erbarmen mit uns und mit der ganzen Welt.
0: Durch sein schmerzhaftes Leiden
1: hab Erbarmen mit uns und mit der ganzen Welt.
0: Durch sein schmerzhaftes Leiden
1: hab Erbarmen mit uns und mit der ganzen Welt.
0: Durch sein schmerzhaftes Leiden
1: hab Erbarmen mit uns und mit der ganzen Welt.
0: Durch sein schmerzhaftes Leiden
1: hab Erbarmen mit uns und mit der ganzen Welt.
0: Durch sein schmerzhaftes Leiden
1: hab Erbarmen mit uns und mit der ganzen Welt.
0: Durch sein schmerzhaftes Leiden
1: hab Erbarmen mit uns und mit der ganzen Welt.

0: Ewiger Vater, ich opfere dir auf den Leib und das Blut, die Seele und die Gottheit deines über alles geliebten Sohnes, unseres Herrn Jesus Christus.
1: Zur Sühne für unsere Sünden und für die Sünden der ganzen Welt.
0: Durch sein schmerzhaftes Leiden.
1: Hab Erbarmen mit uns und mit der ganzen Welt.
0: Durch sein schmerzhaftes Leiden.
1: Hab Erbarmen mit uns und mit der ganzen Welt.
0: Durch sein schmerzhaftes Leiden.
1: Hab Erbarmen mit uns und mit der ganzen Welt.
0: Durch sein schmerzhaftes Leiden.
1: Hab Erbarmen mit uns und mit der ganzen Welt.
0: Durch sein schmerzhaftes Leiden.
1: Hab Erbarmen mit uns und mit der ganzen Welt.
0: Durch sein schmerzhaftes Leiden.
1: Hab Erbarmen mit uns und mit der ganzen Welt.
0: Durch sein schmerzhaftes Leiden.
1: Hab Erbarmen mit uns und mit der ganzen Welt.
0: Durch sein schmerzhaftes Leiden.
1: Hab Erbarmen mit uns und mit der ganzen Welt.
0: Durch sein schmerzhaftes Leiden.
1: Hab Erbarmen mit uns und mit der ganzen Welt.
0: Durch sein schmerzhaftes Leiden.
1: Hab Erbarmen mit uns und mit der ganzen Welt.

0: Ewiger Vater, ich opfere dir auf den Leib und das Blut, die Seele und die Gottheit deines über alles geliebten Sohnes, unseres Herrn Jesus Christus.
1: Zur Sühne für unsere Sünden und für die Sünden der ganzen Welt.
0: Durch sein schmerzhaftes Leiden
1: hab Erbarmen mit uns und mit der ganzen Welt.
0: Durch sein schmerzhaftes Leiden
1: hab Erbarmen mit uns und mit der ganzen Welt.
0: Durch sein schmerzhaftes Leiden
1: hab Erbarmen mit uns und mit der ganzen Welt.
0: Durch sein schmerzhaftes Leiden
1: hab Erbarmen mit uns und mit der ganzen Welt.
0: Durch sein schmerzhaftes Leiden
1: hab Erbarmen mit uns und mit der ganzen Welt.
0: Durch sein schmerzhaftes Leiden
1: hab Erbarmen mit uns und mit der ganzen Welt.
0: Durch sein schmerzhaftes Leiden
1: hab Erbarmen mit uns und mit der ganzen Welt.
0: Durch sein schmerzhaftes Leiden
1: hab Erbarmen mit uns und mit der ganzen Welt.
0: Durch sein schmerzhaftes Leiden
1: hab Erbarmen mit uns und mit der ganzen Welt.
0: Durch sein schmerzhaftes Leiden
1: hab Erbarmen mit uns und mit der ganzen Welt.

0: Heiliger Gott, heiliger starker Gott, heiliger unsterblicher Gott.
1: Hab Erbarmen mit uns und mit der ganzen Welt.
0: Heiliger Gott, heiliger starker Gott, heiliger unsterblicher Gott.
1: Hab Erbarmen mit uns und mit der ganzen Welt.
0: Heiliger Gott, heiliger starker Gott, heiliger unsterblicher Gott.
1: Hab Erbarmen mit uns und mit der ganzen Welt. O Blut und Wasser aus dem Herzen Jesu, als Quelle der Barmherzigkeit für uns entströmt,
0: ich vertraue auf dich.
1: Im Namen des Vaters und des Sohnes und des Heiligen Geistes.
0: Amen.

0: Liebe Hörer von Radio Maria, wir laden Sie jetzt ein, gemeinsam mit Pater Petrus den Rosenkranz zu beten.
1: Ich begrüße alle, die mit mir jetzt den freudenreichen Rosenkranz beten. Im Namen des Vaters und des Sohnes und des Heiligen Geistes. Amen. Ich glaube an Gott, den Vater, den Allmächtigen, den Schöpfer des Himmels und der Erde,
2: und an Jesus Christus,

0: Pontius Pilatus, gekreuzigt, gestorben und begraben, hinabgestiegen in das Reich des Todes, am dritten Tage auferstanden von den Toten, aufgefahren in den Himmel, er sitze zur Rechten Gottes, des allmächtigen Vaters, von dort wird er kommen, zu richten die Lebenden und die Toten. Ich glaube an den Heiligen Geist, die heilige katholische Kirche, Gemeinschaft der Heiligen, Vergebung der Sünden, Auferstehung der Toten und das ewige Leben. Amen.
1: Vater unser im Himmel, geheiligt werde dein Name, dein Reich komme, dein Wille geschehe, wie im Himmel so auf Erden.
0: Unser tägliches Brot gib uns heute und vergib uns unsere Schuld, wie auch wir vergeben unseren Schuldigern. Und führe uns nicht in Versuchung, sondern erlöse uns von dem Bösen.
1: Gegrüßet seist du, Maria, voll der Gnade, der Herr ist mit dir. Du bist gebenedeit unter den Frauen, und gebenedeit ist die Frucht deines Leibes, Jesus, der in uns den Glauben vermehre.
0: Heilige Maria, Mutter Gottes, bitte für uns Sünder, jetzt und in der Stunde unseres Todes. Amen.
1: Gegrüßet seist du, Maria, voll der Gnade, der Herr ist mit dir. Du bist gebenedeit unter den Frauen, und gebenedeit ist die Frucht deines Leibes, Jesus, der in uns die Hoffnung stärke.
0: Heilige Maria, Mutter Gottes, bitte für uns Sünder, jetzt und in der Stunde unseres Todes. Amen.
1: Gegrüßet seist du, Maria, voll der Gnade. Der Herr ist mit dir. Du bist gebenedeit unter den Frauen, und gebenedeit ist die Frucht deines Leibes, Jesus, der in uns die Liebe entzünde.
0: Heilige Maria, Mutter Gottes, bitte für uns Sünder, jetzt und in der Stunde unseres Todes. Amen.
1: Ehre sei dem Vater und dem Sohn und dem Heiligen Geiste,
0: wie im Anfang, so auch jetzt und alle Zeit und in Ewigkeit. Amen.
1: Vater unser im Himmel, geheiligt werde dein Name, dein Reich komme, dein Wille geschehe, wie im Himmel, so auf Erden. Unser tägliches Brot gib uns heute
0: und vergib uns unsere Schuld, wie auch wir vergeben unseren Schuldigern. Und führe uns nicht in Versuchung, sondern erlöse uns von dem Bösen.
1: Gegrüßet seist du, Maria, voll der Gnade, der Herr ist mit dir. Du bist gebenedeit unter den Frauen, und gebenedeit ist die Frucht deines Leibes, Jesus, den du, Jungfrau, vom Heiligen Geist empfangen hast.
0: Heilige Maria, Mutter Gottes, bitte für uns Sünder, jetzt und in der Stunde unseres Todes. Amen.
1: Gegrüßet seist du, Maria, voll der Gnade, der Herr ist mit dir. Du bist gebenedeit unter den Frauen, und gebenedeit ist die Frucht deines Leibes, Jesus, den du, Jungfrau, vom Heiligen Geist empfangen hast.
0: Heilige Maria, Mutter Gottes, bitte für uns Sünder, jetzt und in der Stunde unseres Todes. Amen.
1: Gegrüßet seist du, Maria, voll der Gnade, der Herr ist mit dir. Du bist gebenedeit unter den Frauen, und gebenedeit ist die Frucht deines Leibes, Jesus, den du, Jungfrau, vom Heiligen Geist empfangen hast.
0: Heilige Maria, Mutter Gottes, bitte für uns Sünder, jetzt und in der Stunde unseres Todes. Amen.
1: Gegrüßet seist du, Maria, voll der Gnade, der Herr ist mit dir. Du bist gebenedeit unter den Frauen, und gebenedeit ist die Frucht deines Leibes, Jesus, den du, Jungfrau, vom Heiligen Geist empfangen hast.
0: Heilige Maria, Mutter Gottes, bitte für uns Sünder, jetzt und in der Stunde unseres Todes. Amen.
1: Gegrüßet seist du, Maria, voll der Gnade, der Herr ist mit dir. Du bist gebenedeit unter den Frauen, und gebenedeit ist die Frucht deines Leibes, Jesus, den du, Jungfrau, vom Heiligen Geist empfangen hast.
0: Heilige Maria, Mutter Gottes, bitte für uns Sünder, jetzt und in der Stunde unseres Todes. Amen.
1: Gegrüßet seist du, Maria, voll der Gnade, der Herr ist mit dir. Du bist gebenedeit unter den Frauen, und gebenedeit ist die Frucht deines Leibes, Jesus, den du, Jungfrau, vom Heiligen Geist empfangen hast.
2: Heilige Maria, Mutter Gottes, bitte für uns Sünder, jetzt und in der Stunde unseres Todes. Amen.
1: Gegrüßet seist du, Maria, voll der Gnade, der Herr ist mit dir. Du bist gebenedeit unter den Frauen, und gebenedeit ist die Frucht deines Leibes, Jesus, den du, Jungfrau, vom Heiligen Geist empfangen hast.
2: Heilige Maria, Mutter Gottes, bitte für uns Sünder, jetzt und in der Stunde unseres Todes. Amen.
1: Gegrüßet seist du, Maria, voll der Gnade, der Herr ist mit dir. Du bist gebenedeit unter den Frauen, und gebenedeit ist die Frucht deines Leibes, Jesus, den du, Jungfrau, vom Heiligen Geist empfangen hast.
2: Heilige Maria, Mutter Gottes, bitte für uns Sünder, jetzt und in der Stunde unseres Todes. Amen.
1: Gegrüßet seist du, Maria, voll der Gnade, der Herr ist mit dir. Du bist gebenedeit unter den Frauen, und gebenedeit ist die Frucht deines Leibes, Jesus, den du, Jungfrau, vom Heiligen Geist empfangen hast.
2: Heilige Maria, Mutter Gottes, bitte für uns Sünder, jetzt und in der Stunde unseres Todes. Amen.
1: Gegrüßet seist du, Maria, voll der Gnade, der Herr ist mit dir. Du bist gebenedeit unter den Frauen, und gebenedeit ist die Frucht deines Leibes, Jesus, den du, Jungfrau, vom Heiligen Geist empfangen hast.
2: Heilige Maria, Mutter Gottes, bitte für uns Sünder, jetzt und in der Stunde unseres Todes. Amen.
1: Ehre sei dem Vater und dem Sohn und dem Heiligen Geiste.
2: Wie im Anfang, so auch jetzt und alle Zeit und in Ewigkeit. Amen.
1: O mein Jesus, verzeih uns unsere Sünden, bewahre uns vor dem Feuer der Hölle. Führe alle Seelen in den Himmel, besonders jene, die deine Barmherzigkeit am meisten bedürfen. Vater unser im Himmel, geheiligt werde dein Name, dein Reich komme, dein Wille geschehe, wie im Himmel, so auf Erden.
2: Unser tägliches Brot gib uns heute und vergib uns unsere Schuld, wie auch wir vergeben unseren Schuldigern. Und führe uns nicht in Versuchung, sondern erlöse uns von dem Bösen.
1: Gegrüßet seist du, Maria, voll der Gnade, der Herr ist mit dir. Du bist gebenedeit unter den Frauen, und gebenedeit ist die Frucht deines Leibes, Jesus, den du, Jungfrau, zu Elisabeth getragen hast.
2: Heilige Maria, Mutter Gottes, bitte für uns Sünder, jetzt und in der Stunde unseres Todes. Amen.
1: Gegrüßet seist du, Maria, voll der Gnade, der Herr ist mit dir. Du bist gebenedeit unter den Frauen, und gebenedeit ist die Frucht deines Leibes, Jesus, den du, Jungfrau, zu Elisabeth getragen hast.
2: Heilige Maria, Mutter Gottes, bitte für uns Sünder, jetzt und in der Stunde unseres Todes. Amen.
1: Gegrüßet seist du, Maria, voll der Gnade, der Herr ist mit dir. Du bist gebenedeit unter den Frauen, und gebenedeit ist die Frucht deines Leibes, Jesus, den du, Jungfrau, zu Elisabeth getragen hast.
2: Heilige Maria, Mutter Gottes, bitte für uns Sünder, jetzt und in der Stunde unseres Todes. Amen.
1: Gegrüßet seist du, Maria, voll der Gnade, der Herr ist mit dir. Du bist gebenedeit unter den Frauen, und gebenedeit ist die Frucht deines Leibes, Jesus, den du, Jungfrau, zu Elisabeth getragen hast.
2: Heilige Maria, Mutter Gottes, bitte für uns Sünder, jetzt und in der Stunde unseres Todes. Amen.
1: Gegrüßet seist du, Maria, voll der Gnade, der Herr ist mit dir. Du bist gebenedeit unter den Frauen, und gebenedeit ist die Frucht deines Leibes, Jesus, den du, Jungfrau, zu Elisabeth getragen hast.
2: Heilige Maria, Mutter Gottes, bitte für uns Sünder, jetzt und in der Stunde unseres Todes. Amen.
1: Gegrüßet seist du, Maria, voll der Gnade, der Herr ist mit dir. Du bist gebenedeit unter den Frauen, und gebenedeit ist die Frucht deines Leibes, Jesus, den du, Jungfrau, zu Elisabeth getragen hast.
2: Heilige Maria, Mutter Gottes, bitte für uns Sünder, jetzt und in der Stunde unseres Todes. Amen.
1: Gegrüßet seist du, Maria, voll der Gnade, der Herr ist mit dir. Du bist gebenedeit unter den Frauen, und gebenedeit ist die Frucht deines Leibes, Jesus, den du, Jungfrau, zu Elisabeth getragen hast.
2: Heilige Maria, Mutter Gottes, bitte für uns Sünder, jetzt und in der Stunde unseres Todes. Amen.
1: Gegrüßet seist du, Maria, voll der Gnade, der Herr ist mit dir. Du bist gebenedeit unter den Frauen, und gebenedeit ist die Frucht deines Leibes, Jesus, den du, Jungfrau, zu Elisabeth getragen hast.
2: Heilige Maria, Mutter Gottes, bitte für uns Sünder, jetzt und in der Stunde unseres Todes. Amen.
1: Gegrüßet seist du, Maria, voll der Gnade, der Herr ist mit dir. Du bist gebenedeit unter den Frauen, und gebenedeit ist die Frucht deines Leibes, Jesus, den du, Jungfrau, zu Elisabeth getragen hast.
2: Heilige Maria, Mutter Gottes, bitte für uns Sünder, jetzt und in der Stunde unseres Todes. Amen.
1: Gegrüßet seist du, Maria, voll der Gnade, der Herr ist mit dir. Du bist gebenedeit unter den Frauen, und gebenedeit ist die Frucht deines Leibes, Jesus, den du, Jungfrau, zu Elisabeth getragen hast.
2: Heilige Maria, Mutter Gottes, bitte für uns Sünder, jetzt und in der Stunde unseres Todes. Amen.
1: Ehre sei dem Vater und dem Sohn und dem Heiligen Geiste.
2: Wie im Anfang, so auch jetzt und alle Zeit und in Ewigkeit. Amen.
1: O mein Jesus, verzeih uns unsere Sünden, bewahre uns vor dem Feuer der Hölle. Führe alle Seelen in den Himmel, besonders jene, die deine Barmherzigkeit am meisten bedürfen. Vater unser im Himmel, geheiligt werde dein Name, dein Reich komme, dein Wille geschehe, wie im Himmel so auf Erden.
2: Unser tägliches Brot gib uns heute und vergib uns unsere Schuld, wie auch wir vergeben unseren Schuldigern. Und führe uns nicht in Versuchung, sondern erlöse uns von dem Bösen.
1: Gegrüßet seist du, Maria, voll der Gnade, der Herr ist mit dir. Du bist gebenedeit unter den Frauen, und gebenedeit ist die Frucht deines Leibes, Jesus, den du, Jungfrau, in Bethlehem geboren hast.
2: Heilige Maria, Mutter Gottes, bitte für uns Sünder, jetzt und in der Stunde unseres Todes. Amen.
1: Gegrüßet seist du, Maria, voll der Gnade, der Herr ist mit dir. Du bist gebenedeit unter den Frauen, und gebenedeit ist die Frucht deines Leibes, Jesus, den du, Jungfrau, in Bethlehem geboren hast.
2: Heilige Maria, Mutter Gottes, bitte für uns Sünder, jetzt und in der Stunde unseres Todes. Amen.
1: Gegrüßet seist du, Maria, voll der Gnade, der Herr ist mit dir. Du bist gebenedeit unter den Frauen, und gebenedeit ist die Frucht deines Leibes, Jesus, den du, Jungfrau, in Bethlehem geboren hast.
2: Heilige Maria, Mutter Gottes, bitte für uns Sünder, jetzt und in der Stunde unseres Todes. Amen.
1: Gegrüßet seist du, Maria, voll der Gnade, der Herr ist mit dir. Du bist gebenedeit unter den Frauen, und gebenedeit ist die Frucht deines Leibes, Jesus, den du, Jungfrau, in Bethlehem geboren hast.
2: Heilige Maria, Mutter Gottes, bitte für uns Sünder, jetzt und in der Stunde unseres Todes. Amen.
1: Gegrüßet seist du, Maria, voll der Gnade, der Herr ist mit dir. Du bist gebenedeit unter den Frauen, und gebenedeit ist die Frucht deines Leibes, Jesus, den du, Jungfrau, in Bethlehem geboren hast.
2: Heilige Maria, Mutter Gottes, bitte für uns Sünder, jetzt und in der Stunde unseres Todes. Amen.
1: Gegrüßet seist du, Maria, voll der Gnade, der Herr ist mit dir. Du bist gebenedeit unter den Frauen, und gebenedeit ist die Frucht deines Leibes, Jesus, den du, Jungfrau, in Bethlehem geboren hast.
2: Heilige Maria, Mutter Gottes, bitte für uns Sünder, jetzt und in der Stunde unseres Todes. Amen.
1: Gegrüßet seist du, Maria, voll der Gnade, der Herr ist mit dir. Du bist gebenedeit unter den Frauen, und gebenedeit ist die Frucht deines Leibes, Jesus, den du, Jungfrau, in Bethlehem geboren hast.
2: Heilige Maria, Mutter Gottes, bitte für uns Sünder, jetzt und in der Stunde unseres Todes. Amen.
1: Gegrüßet seist du, Maria, voll der Gnade, der Herr ist mit dir. Du bist gebenedeit unter den Frauen, und gebenedeit ist die Frucht deines Leibes, Jesus, den du, Jungfrau, in Bethlehem geboren hast.
2: Heilige Maria, Mutter Gottes, bitte für uns Sünder, jetzt und in der Stunde unseres Todes. Amen.
1: Gegrüßet seist du, Maria, voll der Gnade, der Herr ist mit dir. Du bist gebenedeit unter den Frauen, und gebenedeit ist die Frucht deines Leibes, Jesus, den du, Jungfrau, in Bethlehem geboren hast.
2: Heilige Maria, Mutter Gottes, bitte für uns Sünder, jetzt und in der Stunde unseres Todes. Amen.
1: Gegrüßet seist du, Maria, voll der Gnade, der Herr ist mit dir. Du bist gebenedeit unter den Frauen, und gebenedeit ist die Frucht deines Leibes, Jesus, den du, Jungfrau, in Bethlehem geboren hast.
2: Heilige Maria, Mutter Gottes, bitte für uns Sünder, jetzt und in der Stunde unseres Todes. Amen.
1: Ehre sei dem Vater und dem Sohn und dem Heiligen Geiste.
2: Wie im Anfang, so auch jetzt und alle Zeit und in Ewigkeit. Amen.
1: O mein Jesus,
2: verzeih uns unsere Sünden, bewahre uns vor dem Feuer der Hölle. Führe alle Seelen in den Himmel, besonders jene, die deine Barmherzigkeit am meisten bedürfen.
1: Vater unser im Himmel, geheiligt werde dein Name, dein Reich komme, dein Wille geschehe, wie im Himmel so auf Erden.
2: Unser tägliches Brot gib uns heute und vergib uns unsere Schuld, wie auch wir vergeben unseren Schuldigern. Und führe uns nicht in Versuchung, sondern erlöse uns von dem Bösen.
1: Gegrüßet seist du, Maria, voll der Gnade, der Herr ist mit dir. Du bist gebenedeit unter den Frauen, und gebenedeit ist die Frucht deines Leibes, Jesus, den du, Jungfrau, im Tempel aufgeopfert hast.
2: Heilige Maria, Mutter Gottes, bitte für uns Sünder, jetzt und in der Stunde unseres Todes. Amen.
1: Gegrüßet seist du, Maria, voll der Gnade, der Herr ist mit dir. Du bist gebenedeit unter den Frauen, und gebenedeit ist die Frucht deines Leibes, Jesus, den du, Jungfrau, im Tempel aufgeopfert hast.
2: Heilige Maria, Mutter Gottes, bitte für uns Sünder, jetzt und in der Stunde unseres Todes. Amen.
1: Gegrüßet seist du, Maria, voll der Gnade, der Herr ist mit dir. Du bist gebenedeit unter den Frauen, und gebenedeit ist die Frucht deines Leibes, Jesus, den du, Jungfrau, im Tempel aufgeopfert hast.
2: Heilige Maria, Mutter Gottes, bitte für uns Sünder, jetzt und in der Stunde unseres Todes. Amen.
1: Gegrüßet seist du, Maria, voll der Gnade, der Herr ist mit dir. Du bist gebenedeit unter den Frauen, und gebenedeit ist die Frucht deines Leibes, Jesus, den du, Jungfrau, im Tempel aufgeopfert hast.
2: Heilige Maria, Mutter Gottes, bitte für uns Sünder, jetzt und in der Stunde unseres Todes. Amen.
1: Gegrüßet seist du, Maria, voll der Gnade, der Herr ist mit dir. Du bist gebenedeit unter den Frauen, und gebenedeit ist die Frucht deines Leibes, Jesus, den du, Jungfrau, im Tempel aufgeopfert hast.
2: Heilige Maria, Mutter Gottes, bitte für uns Sünder, jetzt und in der Stunde unseres Todes. Amen.
1: Gegrüßet seist du, Maria, voll der Gnade, der Herr ist mit dir. Du bist gebenedeit unter den Frauen, und gebenedeit ist die Frucht deines Leibes, Jesus, den du, Jungfrau, im Tempel aufgeopfert hast.
2: Heilige Maria, Mutter Gottes, bitte für uns Sünder, jetzt und in der Stunde unseres Todes. Amen.
1: Gegrüßet seist du, Maria, voll der Gnade, der Herr ist mit dir. Du bist gebenedeit unter den Frauen, und gebenedeit ist die Frucht deines Leibes, Jesus, den du, Jungfrau, im Tempel aufgeopfert hast.
2: Heilige Maria, Mutter Gottes, bitte für uns Sünder, jetzt und in der Stunde unseres Todes. Amen.
1: Gegrüßet seist du, Maria, voll der Gnade, der Herr ist mit dir. Du bist gebenedeit unter den Frauen, und gebenedeit ist die Frucht deines Leibes, Jesus, den du, Jungfrau, im Tempel aufgeopfert hast.
2: Heilige Maria, Mutter Gottes, bitte für uns Sünder, jetzt und in der Stunde unseres Todes. Amen.
1: Gegrüßet seist du, Maria, voll der Gnade, der Herr ist mit dir. Du bist gebenedeit unter den Frauen, und gebenedeit ist die Frucht deines Leibes, Jesus, den du, Jungfrau, im Tempel aufgeopfert hast.
2: Heilige Maria, Mutter Gottes, bitte für uns Sünder, jetzt und in der Stunde unseres Todes. Amen.
1: Gegrüßet seist du, Maria, voll der Gnade, der Herr ist mit dir. Du bist gebenedeit unter den Frauen, und gebenedeit ist die Frucht deines Leibes, Jesus, den du, Jungfrau, im Tempel aufgeopfert hast.
2: Heilige Maria, Mutter Gottes, bitte für uns Sünder, jetzt und in der Stunde unseres Todes. Amen.
1: Ehre sei dem Vater und dem Sohn und dem Heiligen Geiste.
2: Wie im Anfang, so auch jetzt und alle Zeit und in Ewigkeit. Amen.
1: O mein Jesus,
2: verzeih uns unsere Sünden, bewahre uns vor dem Feuer der Hölle, führe alle Seelen in den Himmel, besonders jene, die deine Barmherzigkeit am meisten bedürfen.
1: Vater unser im Himmel, geheiligt werde dein Name, dein Reich komme, dein Wille geschehe, wie im Himmel so auf Erden.
2: Unser tägliches Brot gib uns heute und vergib uns unsere Schuld, wie auch wir vergeben unseren Schuldigern. Und führe uns nicht in Versuchung, sondern erlöse uns von dem Bösen.
1: Gegrüßet seist du, Maria, voll der Gnade, der Herr ist mit dir. Du bist gebenedeit unter den Frauen, und gebenedeit ist die Frucht deines Leibes, Jesus, den du, Jungfrau, im Tempel wiedergefunden hast.
2: Heilige Maria, Mutter Gottes, bitte für uns Sünder, jetzt und in der Stunde unseres Todes. Amen.
1: Gegrüßet seist du, Maria, voll der Gnade, der Herr ist mit dir. Du bist gebenedeit unter den Frauen, und gebenedeit ist die Frucht deines Leibes, Jesus, den du, Jungfrau, im Tempel wiedergefunden hast.
2: Heilige Maria, Mutter Gottes, bitte für uns Sünder, jetzt und in der Stunde unseres Todes. Amen.
1: Gegrüßet seist du, Maria, voll der Gnade, der Herr ist mit dir. Du bist gebenedeit unter den Frauen, und gebenedeit ist die Frucht deines Leibes, Jesus, den du, Jungfrau, im Tempel wiedergefunden hast.
2: Heilige Maria, Mutter Gottes, bitte für uns Sünder, jetzt und in der Stunde unseres Todes. Amen.
1: Gegrüßet seist du, Maria, voll der Gnade, der Herr ist mit dir. Du bist gebenedeit unter den Frauen, und gebenedeit ist die Frucht deines Leibes, Jesus, den du, Jungfrau, im Tempel wiedergefunden hast.
2: Heilige Maria, Mutter Gottes, bitte für uns Sünder, jetzt und in der Stunde unseres Todes. Amen.
1: Gegrüßet seist du, Maria, voll der Gnade, der Herr ist mit dir. Du bist gebenedeit unter den Frauen, und gebenedeit ist die Frucht deines Leibes, Jesus, den du, Jungfrau, im Tempel wiedergefunden hast.
2: Heilige Maria, Mutter Gottes, bitte für uns Sünder, jetzt und in der Stunde unseres Todes. Amen.
1: Gegrüßet seist du, Maria, voll der Gnade, der Herr ist mit dir. Du bist gebenedeit unter den Frauen, und gebenedeit ist die Frucht deines Leibes, Jesus, den du, Jungfrau, im Tempel wiedergefunden hast.
2: Heilige Maria, Mutter Gottes, bitte für uns Sünder, jetzt und in der Stunde unseres Todes. Amen.
1: Gegrüßet seist du, Maria, voll der Gnade, der Herr ist mit dir. Du bist gebenedeit unter den Frauen, und gebenedeit ist die Frucht deines Leibes, Jesus, den du, Jungfrau, im Tempel wiedergefunden hast.
2: Heilige Maria, Mutter Gottes, bitte für uns Sünder, jetzt und in der Stunde unseres Todes. Amen.
1: Gegrüßet seist du, Maria, voll der Gnade, der Herr ist mit dir, du bist gebenedeit unter den Frauen, und gebenedeit ist die Frucht deines Leibes, Jesus, den du, Jungfrau, im Tempel wiedergefunden hast.
2: Heilige Maria, Mutter Gottes, bitte für uns Sünder, jetzt und in der Stunde unseres Todes. Amen.
1: Gegrüßet seist du, Maria, voll der Gnade, der Herr ist mit dir. Du bist gebenedeit unter den Frauen, und gebenedeit ist die Frucht deines Leibes, Jesus, den du, Jungfrau, im Tempel wiedergefunden hast.
2: Heilige Maria, Mutter Gottes, bitte für uns Sünder, jetzt und in der Stunde unseres Todes. Amen.
1: Gegrüßet seist du, Maria, voll der Gnade, der Herr ist mit dir. Du bist gebenedeit unter den Frauen, und gebenedeit ist die Frucht deines Leibes, Jesus, den du, Jungfrau, im Tempel wiedergefunden hast.
2: Heilige Maria, Mutter Gottes, bitte für uns Sünder, jetzt und in der Stunde unseres Todes. Amen.
1: Ehre sei dem Vater und dem Sohn und dem Heiligen Geiste,
2: wie im Anfang, so auch jetzt und alle Zeit und in Ewigkeit. Amen.
1: O mein Jesus,
2: verzeih uns unsere Sünden, bewahre uns vor dem Feuer der Hölle, führe alle Seelen in den Himmel, besonders jene, die deiner Barmherzigkeit am meisten bedürfen.
1: Auf die Fürsprache der allerseligsten Jungfrau und Gottesmutter Maria, des heiligen Erzengel Michael und aller heiligen Schutzengel und Namenspatrone, segne, beschütze und begleite euch der allmächtige Gott, der Vater, der Sohn und der Heilige Geist. Amen.

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1: Aus den Steinen, mit denen wir Mauern errichten, lassen sich auch Brücken bauen. Ein Wort für die Woche von Norbert Stoffel.

0: 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Einen schönen Nachmittag und herzlich willkommen, liebe Zuhörer von Radio Maria Österreich und Radio Maria Südtirol zur Sendung Lebenshilfe Spezial. Aus dem Studio in Wien begrüßt Sie Gabi Weindlmeier. Ganz ich selbst werden in Christus. Meditative Impulse aus der Schatzkiste der Mystik. Diese Sendereihe mit Magister Karin Grill erwartet uns heute an diesem Nachmittag. Zum Thema das leidende Ich und die Gnade, nicht mehr allein zu sein. Und so begrüße ich Sie herzlich, unsere Referentin auf Sendung. Grüß dich, liebe Karin.
1: Grüß dich, Gabi. Auch von meiner Seite ein herzliches Willkommen. Ja, ich lade Sie heute wieder ein auf den Weg der Ganzwerdung, auf eine Reise, auf der wir uns alle gemeinsam befinden, eine Sehnsucht, dass unser Leben ganz wird,

Und ja, da möchte ich heute mit Ihnen etwas teilen, was mich jetzt die letzten Monate beschäftigt hat, durch eine Autorin, eine Schweizer Autorin, die heißt Lita Basset. Und ja, in ihren Texten, wo sie auf ein leidendes Ich zu sprechen kommt. Ich werde versuchen, Ihnen das so einmal im ersten Teil der Sendung so ein bisschen zu erklären, was sie damit meint. Dann werden wir versuchen, das, ja, ob, hat das irgendwo eine Resonanz in uns, einfach mal da hineinzuhören. Und dann möchte ich es versuchen, mit Ihnen gemeinsam auch so in eine Resonanz zu bringen mit einer Erfahrung von Therese von Lisieux, deren Feiertag wir ja nächste Woche begehen, wo wir sehen, dass da einfach eine Übereinstimmung ist. Vielleicht kennen Sie das, dass Sie einen harmlosen Satz hören und plötzlich reagieren Sie viel heftiger, als Sie eigentlich möchten. Man wird wütend, zieht sich zurück, beginnt sich selbst zu verurteilen, verurteilt andere und sagt dann vielleicht so, mit mir stimmt etwas nicht oder mit dir stimmt etwas nicht. Hinter der Wut, der Schuldzuweisung, der Selbstanklage kann etwas Tieferes liegen. Und dieses Tiefere kann ein leidender Anteil sein, der in uns da ist. Lita Basset nennt eben diesen leidenden Anteil das leidende Ich und sagt, es ist ein Teil von uns, der unter einem erfahrenen Leiden, unter etwas Bösem, etwas Leidvollem, das wir erlebt haben, eben leidet. Der Gedanke wird besonders verständlich, wenn wir auch so an die, besonders an die, unsere Kindheit, auch vielleicht an die früheste Kindheit denken. Ein kleines Kind, wenn wir uns so ein, zwei, drei, vierjähriges Kind vorstellen, dann kann ein Kind, wenn etwas Schmerzliches in das Leben kommt, diesen Schmerz noch nicht so artikulieren und einordnen wie ein Erwachsener. Ein kleines Kind kann nicht sagen, mit dem sind jetzt meine Eltern überfordert oder das war ganz einfach ein Unfall, ein Unglück, das da passiert ist. Es kann nicht so ohne weiteres unterscheiden zwischen der andere schafft das gerade nicht und ich bin nicht liebenswert. Ja, es fühlt sich vielleicht mitschuldig, es leidet da an etwas. Es entsteht da ein Schmerz und dieser Schmerz ist irgendwo ganz schwer für dieses Kind. Ja, was macht es jetzt mit diesem Schmerz? Es erlebt ein, es tut weh. Und dieses, ja, das Kind, das auf Beziehung angewiesen ist, kann vielleicht diesen Schmerz aber auch noch nicht in einer Beziehung ausdrücken. Und irgendwie fühlt es sich vielleicht mit diesem Schmerz alleine gelassen, vergräbt ihn irgendwie in sich. Man weiß heute auch aus der Traumaforschung, dass Traumen eigentlich dann so schwer zu verarbeiten sind, wenn ein Mensch damit alleine gelassen ist in der Situation. Und deswegen gibt es da sozusagen ganz tief in uns einen Bereich, der leidet und über den wir aber gar nicht Bescheid wissen, weil wir als Kind das irgendwie gar nicht artikulieren konnten und erfahren das in einer viel höher, also eine Schicht legt sich dann sozusagen drüber und wie wir das verarbeiten, also dass wir zum Beispiel sagen, wir sind jetzt nicht liebenswert oder ich bin an etwas schuld oder ich schäme mich für etwas oder ich verurteile jemanden anderen. So entstehen in uns diese Muster, die wir, ich weiß es nicht, wie es Ihnen geht, aber mir ist es einfach in den letzten Monaten so bewusst geworden, diese verschiedenen Muster, die ich da so in mir trage, Worte, die ich immer wieder zu mir sage, so dieses, du bist vielleicht nicht gut genug oder du bist vielleicht nicht liebenswert, da ist irgendetwas falsch mit dir oder da werde ich jetzt abgelehnt, dass das so ganz tiefe Wurzeln hat, bis in diesen, in einen Teil da in mir, der sozusagen so ein leidendes Ich ist, der dann noch in irgendetwas leidet, von dass das für mich eigentlich noch nie in Worte zu fassen war. So irgendein Teil von mir trägt einen Schmerz, für den es
als Kind keine Sprache gab und mit dem man sich als Kind sehr, sehr schwer getan hat, umzugehen. Und was passiert dann? Eben wenn wir diesen Schmerz nicht verstehen können, dann versuchen wir als Kind, und das ist eigentlich auch eine Leistung von einem Kind, von also einem kleinen Kind, einen Ort, wo wir ihn unterbringen können. Und es ist leichter, und das meint auch die Lita Basset, meint, es ist für einen Menschen oder für uns als Kinder, wenn wir so ganz in diesem Kindsein sind, leichter dann mit einer Schuld umzugehen, mit einer Beschuldigung, vielleicht auch noch mit einer Scham, als mit einem Schmerz. Also es ist leichter zu sagen, ich bin schuld, als zu sagen, ich leide und dieses Leiden irgendwo nicht auch nicht artikulieren zu können. Und sie meint dann, dass auch so sich selber zu verurteilen oder auch dann jemanden anderen zu verurteilen, uns den Anschein einer Kontrolle gibt. Das heißt, wenn ich sagen kann, ja, ich bin jetzt an etwas schuld, dann kann ich irgendwie das kontrollieren. Aber jetzt etwas, einen Schmerz zu erleiden und nicht zu wissen, wie ich das einordne, woher das kommt, ist sehr schwer, viel, viel schwerer auszuhalten. Und das ist dieser, ich habe das sehr spannend gefunden, diesen Weg, den sie da beschreibt, ja, dass man da eigentlich, statt dass man diesen inneren Schmerz wahrnimmt, dass man dann sozusagen eine Schicht darüber legt, einer Selbstverurteilung oder auch eines Verurteilens von anderen. Also da wird sozusagen dieses leidende Ich verdrängt, zum Schweigen gebracht. Sie ist jetzt wirklich nur sehr, sehr kurz einfach mal ein bisschen das angesprochen, was ich so also für mich so eine Quintessenz herausgeschält habe. Einfach so als ein paar Gedanken, was da vielleicht ganz in uns, ganz tief vergraben sein könnte und was reagieren könnte, wenn wir so überreagieren. Eben wenn wir im Erwachsenenleben dann übermäßig Angst haben vor Kritik oder dem Gefühl, dass wir immer genügen müssen, schnell in Wut geraten oder so ein bisschen in dieser Überzeugung leben, dass wir jemanden nicht zur Last fallen dürfen. Und wenn man da dem ein bisschen nachgeht, vielleicht hilft es einem da mal hineinzuhören, gibt es da in mir vielleicht, auch wenn mit diesem Begriff des inneren Kindes, gibt es da in mir ein leidendes Kind, gibt es da ein Ich, das eine Schicht in mir, die nicht alles ist, sondern einen Bereich in meinem Inneren, in meinem Unbewussten, der da an etwas leidet, was schon sehr, sehr lange her ist. Ein innerer Schmerz, ein inneres Leiden, das oft zu Verurteilung, Selbstverurteilung, Verurteilung von anderen machen, aber auch oft, sehr oft auch mit Scham verknüpft ist. Scham ist ein ganz ein schwieriges Gefühl. Und da ist es auch, ja, wenn wir irgendwo uns für etwas schämen, ja, also das kann auch so, ein Schmerz kann auch von einem Schamgefühl verdeckt werden. Und bei dem vielleicht auch da mal nachzugehen. Also aus Scham verstecken wir uns ja auch oft. Die Frage ist, wir sind jetzt da jetzt ja auch nicht, es ist jetzt keine psychologische Sendung, ich bin auch kein Psychologe. Ich habe nur diesen Gedanken, den Simone Pacaud auch anhand von Texten der Bibel herausarbeitet, sehr, sehr, für mich einfach sehr wichtig, da mal hinzuspüren, hinzuhören. Und dann aber auch, und das ist so für uns jetzt auch so ein wichtiger Schritt, dass wir wissen als Christen, dass wir mit diesem leidenden Ich aber nicht allein gelassen sind. Dass wir wirklich fragen können, okay, was braucht jetzt dieses leidende Ich? Und da ist das eine, das auch so vielleicht noch ein Punkt ist, der da so wichtig ist, dass dieses leidende Ich oft ein einsames Ich ist. Dass wir ganz tief in uns da eigentlich eine Einsamkeit tragen. Ich bin einsam mit diesem
Schmerz, den ich da erlebt habe, vielleicht weil ich mich dafür geschämt habe, vielleicht weil ich mich dafür verurteilt habe, so ein, ja, sehr, sehr komplex, auch was da sich in uns oft abspielt. Aber trotzdem da jetzt einmal zu hören, dass wir damit nicht allein gelassen werden. Und im Glauben dürfen wir uns da wirklich für Christus öffnen und auch dieses Wort hören, was eigentlich so das, diese Selbstoffenbarung Gottes ist, ich bin da. Ich bin da. Und in der Offenbarung, wo es heißt, im ersten Kapitel, wo Christus sich als den treuen Zeugen bezeichnet. Ich bin der treue Zeuge. Ist vielleicht jetzt ein bisschen aus dem Kontext genommen, auch von der Offenbarung, aber einfach nur, er ist der Zeuge. In der islamischen Mystik gibt es einen, diese 99 Namen Gottes, und einer dieser Gottesnamen ist auch, er ist der Zeuge. Er bezeugt, er sieht. Es gibt auch wunderschöne Stelle im Alten Testament, wo, ich glaube, es war Hagar, die da in die Wüste geschickt wurde und dass sie dort einen Brunnen findet, und diesem Brunnen gibt sie den Namen, der Herr sieht, ja, weil Gott dort auf ihre Not sieht. Ich glaube, das ist so dieser erste Punkt, dieses ganz tiefe, was wir da entdecken dürfen. Der Herr sieht, er ist der Zeuge, er ist der, der dieses innerste, dieses tiefste leidende Ich in uns besuchen möchte. Wo wir uns ganz tief einmal sagen dürfen, ich bin mit diesem Leiden, mit diesem Schmerz, ich bin da nicht alleine. Vielleicht, so wie man es einem kleinen Kind zuspricht, zu unserem eigenen inneren Kind, das zuzusprechen, du bist mit dem nicht alleine. Bevor wir ein paar Takte Musik hören, gebe ich Ihnen vielleicht so eine kleine Übung mit, einfach jetzt da sich kurz Zeit zu nehmen und einmal zu schauen, gibt es eine Situation in der letzten Zeit, in der ich sehr stark reagiert habe. Und einfach mal zu schauen, was war da los? Und wie habe ich reagiert? Habe ich vielleicht mich verurteilt? Habe ich andere verurteilt? Bin ich wütend geworden? Wie war meine Reaktion? Und dann ein Stückchen dahinter zu gehen, okay, was war da für ein Gefühl da? Ja? Was habe ich da eigentlich gefühlt in dieser Situation? Und dann vielleicht auch noch zu schauen, was habe ich vielleicht mir selber in dieser Situation gesagt? Einfach da mal hinein, so ein bisschen hineinzuspüren, dem auf die Spur zu kommen. Und ich bitte um ein paar Takte Musik.

0: das leidende Ich und die Gnade, nicht mehr allein zu sein, so das Thema dieser heutigen Lebenshilfesendung mit Magister Karin Grill in der Reihe Ganz Ich Selbst werden in Christus, meditative Impulse aus der Schatzkiste der Mystik. Ich darf nun das Wort wieder an unsere Referentin übergeben.
1: Dankeschön. Ja, wir schauen uns jetzt vielleicht das Ganze an einem praktischen Beispiel an, wo ich finde, dass das sehr deutlich wird, was das bedeutet, dieses leidende Ich, was das so mit unserer Kindheit vielleicht zu tun hat. Und ganz besonders schön, finde ich, sieht man das an einer Erzählung, einer autobiografischen Erzählung von Thérèse von Lisieux. Sie schreibt in ihren autobiografischen Schriften von diesem berühmten Erlebnis der Weihnachtsgnade. Es war Weihnachten 1886, sie ist nicht ganz noch 13 Jahre alt und sie beschreibt sich selber als sehr, also ein bisschen mimosenhaft. Sie leidet immer noch unter dem Verlust von ihrer Mutter, die gestorben war, wie sie ein kleines Kind war. Ihre ältere Schwester, die Paulina, ist ins Kloster gegangen, die war für sie so ein bisschen der Mutterersatz. Und Therese war einfach sehr sensibel, war nahe am Wasser gebaut. Sie hat schon ein bisschen eine Krankheitsgeschichte auch hinter sich gehabt, ja, wo sie durch ein Lächeln der Mutter Gottes geheilt wurde, also wo schon etwas in ihr heil wurde, wo es auch um diese Mutterliebe gegangen ist. Aber trotzdem war sie einfach sehr verletzlich. Und alle um sie herum waren immer sehr vorsichtig, dass man sie ja nicht beleidigt oder wieder so in die Traurigkeit stürzt. Und dann erzählt sie von diesem besagten Weihnachtsabend, wo sie nach der Mitternachtsmesse nach Hause kommen, ihr Papa, ihre Schwester. Und Tradition, es gibt eben diese, ja, ein bisschen so wie in England, dass man so Socken aufhängt, wo dann die Geschenke drinnen sind, oder Schuhe aufstellt, wo die Geschenke drinnen sind. Und werden dann am Abend geöffnet und gibt halt so diese Familienweihnachtstradition. Und an diesem Abend war ihr Papa sehr müde und reagiert gereizt. Und Therese hört nur, wie er sagt, Frau Gott sei Dank ist es jetzt bald vorbei, dieser Damm, und dass wir bald keine kleinen Kinder mehr haben, dass wir diesen ganzen Zirkus da durchspielen müssen. Und Therese merkt nur, wie sie das einfach trifft. Sie hört, dass das ihr Papa das sagt, und sie ist einfach verletzt. Tränen steigen ihr in die Augen und sie geht dann so die Stiegen hinauf und die Schwester sieht das und sagt, boah, Therese, nimm das nicht so ernst und bleib oben und komm nicht runter, sonst verletzt dich das noch mehr. Und da in diesem Moment merkt Therese plötzlich, dass sich etwas ändert. Also eine plötzliche Wandlung setzt ein. Sie reißt sich zusammen, ja. Aber sie hat plötzlich so dieses, nein, sie braucht jetzt nicht mehr weinen, sie kann da jetzt hinuntergehen und kann ihrem Papa eine Freude machen, sie kann sich freuen über die Geschenke und sie kann praktisch einen Schritt weitergehen, sie kann drüber steigen. Und sie erzählt das so, dass es für sie wirklich so, dass sie hat erlebt, dass Jesus wirklich da in ihren tiefen Schmerz kommt, in dieses tiefe Leiden, das da in ihr war, das sie immer wieder in diese Traurigkeit geworfen hat, in diese Übersensibilität. Sie hat sich erlebt. Ja, und dieses leidende Ich, das ist dieser Teil in ihr, der immer noch gelitten hat unter dem Verlust der Mama, unter dem Verlust ihrer Schwester. Das kleine Kind, wo sie das nicht artikulieren konnte, diesen Schmerz, den sie da erlebt hat. Und sie beschreibt es dann so, dass sie sagt, meine Seele, ich habe die Kraft meiner Seele wiedergefunden. Das ist so eigentlich, als ob da etwas verloren ging, was vorher schon da war. Also dieses, eben dieses leidende Ich, ja, mit diesen Worten von Lita Passé, das ist wieder angebunden. Da ist ein Teil von ihr, der ist wieder etwas zur Kraft gekommen, ist etwas heil geworden in ihr. Die Seele, ihre Seele ist kräftig geworden. Und für Therese war das wirklich eine Gnade, ein Geschenk, könnt ihr jetzt sagen, auf psychologischer Ebene eine Emotionsregulation, aber ich glaube, es ist viel, viel mehr als das. Das, was Therese erlebt, ist wirklich eine Begegnung mit dieser Gnade Gottes, mit dem Christus, der in ihr da etwas neu zum Leben bringt, etwas heil macht. Dieses tief leidende Kind in ihr besucht. Die Folge war dann, dass sie, und bis nachher beschreibt, so, sie tritt jetzt in eine neue Phase des Lebens ein. Sie ist jetzt fähig zu lieben. Sie muss nicht mehr auf sich selber fixiert sein. Sie kann sozusagen ein Leben für die anderen leben. Das bedeutet nicht, dass sie nie wieder verletzt werden wird, aber sie hat eine ganz eine andere innere Stärke gefunden. Also sie ist nicht mehr eingeschlossen sozusagen in dieser Einsamkeit. Und sie beschreibt es wirklich so wie ja, Christus, der sich arm gemacht hat, wie diesen Stall von Bethlehem, in den Christus hineingeboren wird. Ich finde, dass man an diesem Beispiel einfach sehr gut sieht, was mit diesem leidenden Ich vielleicht auch gemeint ist, unter anderem, und wie die Gnade Gottes, dass dieses leidende Ich besucht, dass wir mit diesem Schmerz nicht mehr alleine sind. Und dieses Ich bin nicht mehr alleine, glaube ich, ist so etwas Wichtiges, dass unser, ich sage es jetzt einfach mit, dass dieses leidende innere Kind braucht, das sich oft sehr alleine in uns fühlt. Wenn wir da so schauen, vielleicht können wir da so ein bisschen einen Weg entdecken. Das heißt, da ist einmal ein ganz tief in uns verborgen, irgendwo ein Teil, der immer noch an etwas leidet, an einem Schmerz, der vielleicht schon sehr, sehr alt ist und der sich mit diesem Schmerz auch alleine fühlt. Diesem Schmerz kann dann einfach Selbstverurteilung werden, Scham, Schuldzuweisungen, vielleicht eine Übersensibilität, so wie bei Therese. Oder wo man sich irgendwo vor allem schützen möchte. Da haben wir jetzt die Möglichkeit, dass wir auf der einen Seite selber dem mal nachgehen. Ich glaube, das ist wichtig, dass wir uns dessen bewusst werden. Also für mich war das einfach eine ganz wichtige Bewusstwerdung dieses Teils von mir, wo man sich am Anfang, also ich habe mich am Anfang eigentlich sehr hilflos gefühlt. Man dachte, okay, was mache ich jetzt mit diesem, wo ich gemerkt habe, da ist so was Wahres daran. Was mache ich jetzt mit diesem leidenden Ich? Aber dann so diesen Schritt zu gehen, ja, es gibt da einen Zeugen, es gibt, ich kann das Jesus öffnen. Ich kann sagen, Jesus, du weißt um dieses leidende Ich. Und Alita Basset bringt es in Verbindung auch mit dieser Szene vom Schächer am Kreuz. Ja, dieser Schächer am Kreuz, der sagt, denk an mich. Denk an mich, wenn du in deinem Reich bist. Und auch dieses Denk an mich. Herr, denk an mich. Denk an mich da, wo ich so leide. Ja, auch eine Möglichkeit, ja, auch da Christus, der sich auch mit diesem Leidenden verbindet, diesem Schächer am Kreuz, ja, der mit ihm gemeinsam da auch leidet. Also alles vielleicht auch so Impulse, vielleicht Möglichkeiten, die man selber auch ausprobieren kann. Dieses leidende Ich konnte einfach früh als kleines Kind mit diesem Schmerz nicht umgehen, mit dieser Scham auch. Und da ist es aber auch ganz so wichtig, eben zu wissen, wir sind jetzt nicht mehr nur dieses kleine Kind. Heute können wir eben als Erwachsene das anschauen, uns damit auseinandersetzen. Und ganz wichtig, wir können es wieder in Beziehung bringen. Wir können es für Christus öffnen. Und das ist genau diese Gnade, dieses Geschenk, dass Christus dieses leidende Ich besucht, dass er es sieht, dass er an uns denkt, dass er der Zeuge ist all dessen, was wir erlebt haben, was in unserem Leben passiert ist, und dass er diesem leidenden Ich in uns einen Platz gibt. Ja, dass sogar diese, ich finde es ja so schön, wie Therese sagt, meine Seele hat ihre Kraft wiedergefunden. Also da ist etwas, was wieder zum Leben beginnt, zu atmen beginnt, wieder mit Gott verbunden ist. Da ist so auch wie, wenn wir einen ganz wichtigen Teil von uns, einem ganz wichtigen Teil von uns wieder Raum geben. Ich denke, dass der Herr uns das schenkt, dass wir langsam entdecken dürfen, dass wir unseren Schmerz nicht mehr leugnen müssen, dass wir uns nicht verurteilen müssen dafür und dass wir auch nicht mit diesem Schmerz allein bleiben müssen. Ein Weg, um auch aus, wo wir uns vielleicht selber manchmal also als Opfer auch fühlen, wo wir da herausgehen dürfen und erleben dürfen, dass sozusagen Gott unser Leben besucht und Schritt für Schritt ganz macht. Ja, nach diesen Gedanken lade ich Sie ein, dass wir das Ganze, was wir gesagt haben, versuchen, noch in einer kleinen Meditation zu vertiefen, und ich bitte um musikalische Untermalung.

Ich lade dich ein, dass du dich jetzt wieder ein paar Minuten Zeit nimmst, innehältst, um zu dir zurückzukehren. Einmal deinen Körper wahrzunehmen. Deine Beine, die den Boden berühren. Deine Sitzfläche. Deine Wirbelsäule hinaufzugehen. Bis zu deinen Schultern. Deinem Nacken, deinem Kopf, deine Arme und Hände wahrzunehmen, zu spüren, wie dein Bauch und deine Brust sich heben und senken.

ich in der letzten Zeit vielleicht irgendeine Reaktion gehabt, wo ich mir gedacht habe, das ist vielleicht zu viel? Stimmt das Maß vielleicht nicht ganz? Verstehe ich mich selber nicht? Vielleicht in einem Streit, eine extreme Aggression, Wut, eine Anklage, Verurteilung. Eine Selbstverurteilung.

und dann dem ein bisschen nachzugehen. Was ist da passiert? Doch welche Gefühle sind da eigentlich dahinter verborgen?

Vielleicht ein Gefühl der Angst, der Scham. Vielleicht auch der Einsamkeit, des Verlassenseins.

vielleicht zu schauen, gibt es da so etwas, wo ich merke, da könnte eine Wurzel noch weiter hineinreichen in meine Geschichte, in meine Vergangenheit. Zu einem Teil, der in mir eigentlich immer schon leidet. Das leidende Ich. Sagt mir das etwas? Wie geht es mir mit meinem inneren Kind, mit diesem kleinen Kind, das vielleicht etwas Schmerzliches erlebt hat? Kann ich da einen Kontakt herstellen?

Einfach mal zu schauen, was braucht dieser leidende Teil, vielleicht dieses innere Kind in mir, das hier leidet, den Schmerz empfindet.

Vielleicht freut sich der Teil und dieses einfach einmal darauf aufmerksam zu machen.

Vielleicht habe ich jetzt aber auch die Sehnsucht, Jesus zu bitten, sag Herr, besuche diesen leidenden Teil in mir, um den ich vielleicht noch gar nicht so bewusst weiß, aber vielleicht so das Gefühl habe, dass ja da doch etwas da ist. Besuche Teil meines Lebens. Bezeuge diesem Teil, dass du da bist, dass du siehst, dass du mitfühlst, dass du an mich denkst, dass du genau in dieser Situation, wo ich so vielleicht ein ganz ein kleines Kind war, dass du an mich gedacht hast. Wie die kleine Therese, die mit 4 Jahren ihre Mama verloren hat, so tief diesen Schmerz in sich getragen hat. Jetzt zu öffnen, Herr, ich öffne es dir, dass du es besuchst, dass du diesen Teil siehst, dass ich diesen Teil jetzt auch nicht wegdrücken muss, lösen muss, sondern er darf jetzt da sein bei dir. Das leidende Ich darf bei dir jetzt sein, an deiner Seite sein.

der nach Hause kommen darf. Der Vater freut sich über ihn und sagt, er war verloren und ist wieder gefunden worden. So wie Therese, die sagt, meine Seele hat ihre Kraft wiedergefunden. Da ist etwas, das ganz wird, heil wird.

nutzt du jetzt den Moment der Meditation wirklich mit diesem Ausblick beenden darfst. Es wird gut sein. Es wird gut werden in dir. Meine Seele wird ihre Kraft wiederfinden. Nach und nach.

0: Atme noch ein paar Mal ein und aus. Und so langsam deine Hände, deine Arme und Beine wieder bewegen. Und auch die Augen öffnen. Liebe Hörerinnen und Hörer, nach dieser Meditation haben Sie wieder die Möglichkeit, im Studio anzurufen und eine Erfahrung zu teilen, eine Frage zu stellen, auch noch etwas in diese Sendung einzubringen. Und ich gebe zu dir zurück, Gabi.
1: Danke, Karin, für diese Meditation und für deine Ausführungen, liebe Zuhörerinnen und Zuhörer. Die Telefonnummer ins Wiener Studio lautet 0720 578 578. 0720 578 578. Außerhalb Österreichs, zum Beispiel aus Südtirol, wählen Sie 0043 720 578 578.

Gerne können Sie mit Magister Karin Grill ins Gespräch kommen. Vielleicht hat Sie jetzt etwas besonders berührt. Vielleicht haben Sie auch eine Frage. 0720 578 578 ist die Nummer ins Studio.

0: das leidende Ich und die Gnade, nicht mehr allein zu sein. So das Thema dieser heutigen Sendung mit Magister Karin Grill in der Reihe Ganz Ich Selbst werden in Christus, meditative Impulse aus der Schatzkiste der Mystik. Gerne können Sie noch anrufen in dieser Sendung mit einem Beitrag, einem Zeugnis oder gerne auch einer Frage. In der Zwischenzeit darf ich das Wort wieder dir, liebe Karin, übergeben.
1: Dankeschön. Ich fasse vielleicht nochmal so unseren Hauptgedanken zusammen und fange jetzt aber ein bisschen von der anderen Seite an. Wir haben uns das Erlebnis von Therese von Lisieux angeschaut, diese Weihnachtsgnade, wo sie erzählt, wie in einem Moment plötzlich sie nicht mehr so reagiert hat, wie sie immer reagiert, so mimosenhaft und übersensibel und gleich traurig und beleidigt, obwohl es eigentlich eine sehr kleine Situation war, sondern wie sie erlebt hat, dass plötzlich sie anders reagieren kann. Und hinter dieser anderen Reaktion, wo sie sieht, da habe ich eine große Gnade erlebt, da hat der Herr etwas ganz tief in mir heil gemacht. Und wo sie dann selber schreibt, er hat etwas heil gemacht, was im Alter von 4,5 Jahren in mir verletzt wurde, was da, ja, wo ich da etwas verloren habe. Und das beschreibt sie auch als, ich habe die Kraft meiner Seele wiedergefunden. Dieses Wiederfinden der Kraft der Seele und diese Verletzung, die da aber so in dieser Kindheit geschehen ist, das beschreibt Litta Passé auch mit dem, dass sie von einem leidenden Ich schreibt. Das ist einen Teil in unserem Leben gibt. Ich glaube, da wird keiner ausgenommen sein, der einfach einmal im Laufe seines Lebens, vor allem in der frühen Kindheit, einfach ein tiefes Leid erfahren hat. Vielleicht irgendwie ein traumatisches Erlebnis. Sie meint auch, ja, jeder wird geboren und sagt, auch die Geburt ist für uns eigentlich ein leidvolles Erlebnis, das manche dann auch lange in sich tragen und auch da auch ein Schmerz zurückbleiben kann. Und dieses leidende Ich, wir merken das daran, oder dass es das in uns gibt, weil wir oft im jetzigen Leben als Erwachsene in einer Situation oft überreagieren. Vor allem, und das ist so ein bisschen der Schwerpunkt von Litta Passé, wo sie sagt, wir merken es, indem wir verurteilen und beurteilen und uns selber verurteilen. Dass sich oft unter dieser Verurteilung sozusagen noch oft ein Schamgefühl verborgen ist und ganz tief drunter eigentlich ein Schmerz, mit dem wir nicht umgehen konnten und mit dem wir in gewisser Weise auch alleine waren. Obwohl vielleicht Menschen um uns da waren, trotzdem sind wir als kleines Kind irgendwie mit diesem Schmerz oft oder manchmal alleine gewesen. Natürlich gibt es keine Pauschalierungen, es ist einfach nur so, dass was auch Litta Passé einfach aus ihrer eigenen Geschichte da herausgearbeitet hat, auch in der Betrachtung von Texten aus der Bibel, wo sie diese Dinge da in sich so entdeckt hat und wo sie dann beschreibt, wie dieses leidende Ich eigentlich es braucht, dass es wahrgenommen wird, dass man darum weiß, und wie dieses leidende Ich jemanden braucht, der sozusagen auch der Zeuge ist. Ich brauche da jemanden, der mich in dieser Situation versteht. Und da ist so dieses, es ist so ein bisschen ein Geheimnis, ja auch dieser Gnade, weil Christus ja immer schon da war, auch mit uns da war und er sozusagen diesen leidenden Teil jetzt in uns besucht. Ja, es ist, wo ein bisschen so die Zeit mit dieser Zeitlosigkeit in Christus auch zusammenfällt, ja, und wo wir jetzt diesen leidenden Teil in uns ihm öffnen können. Sie bringt das dann auch in Verbindung auch mit diesem Schächer am Kreuz, ja, der sagt, ja, Jesus leidet neben ihm, er ist da in diesem Leiden und er sagt dann, denk an mich. Ja, in dieser, und dass wir auch in diesem, wir uns diese so diesem leidenden Ich so bewusst werden oder wenn wir da denken, ja, das ist in mir da, aber pff, was mache ich jetzt eigentlich damit? Dieser Schächer, der auch diese Ohnmacht ausdrückt Ich kann das jetzt selber eigentlich nicht lösen. Ich kann mich aus dem selber nicht erlösen. Dieses Denk an mich her. Denk an mich her. Du besuchst diesen leidenden Teil in mir. Das ist auch das, was die Therese dann beschreibt, wie diese Gnade diesen Teil in ihr, wir würden sagen, auch erlöst hat, geheilt hat. Da ist ein Stück in ihr ganz geworden. Und das ist eigentlich so eine wunderbare Verheißung, dass wir uns nach dem ausstrecken dürfen. Dem, ja, wir, und ich glaube, es ist so wichtig, auch diese Bewusstseinsarbeit, dass man davon weiterum weiß, dass man sich da auf einen Weg begeben kann. Einfach im Gebet, in der Anbetung, ja, einfach immer wieder auch zu sagen, ja, ich bin jetzt da, auch mit diesem leidenden Teil in mir. Kann sich vielleicht auch das als ein kleines Kind vorstellen, also dieses kleine Kind in mir, das diesen Schmerz erlebt hat und so ein bisschen auch in Kontakt zu kommen mit diesem Kind. Ganz einfache Art und Weise, jetzt ohne groß ein Psychologe sein zu müssen und ohne, wenn man natürlich gröbere, wirklich schwierige, schwerwiegende Probleme hat, braucht es natürlich auch psychologische Hilfe, das ist klar. Aber das sind so Schritte, die jeder von uns auch machen kann. Und ja, vielleicht dürfen wir nächste Woche feiern, wir am 1. Oktober, kleine Therese von Lisieux. Ja, vielleicht lade ich Sie ein, dass Sie besonders einfach auch um Fürsprache bitten, dass Sie, um für sich da auch eine Heilung zu erbeten. Sie hat gesagt, sie wird Rosen auf die Erde regnen lassen. Und es ist auch vielleicht eine Gelegenheit da, besonders Sie auch um eine Fürsprache zu bitten. Ja, mit diesen Worten möchte ich mich heute gerne von Ihnen verabschieden und ich darf das Wort nochmal zurückgeben ins Studio.
0: Danke, Karin, für die heutige Sendung. Wir hören dich wieder am Donnerstag, dem 22. Oktober in dieser Sendereihe Ganz sich selbst werden in Christus. Meditative Impulse aus der Schatzkiste der Mystik. Bis dahin alles Gute und Gottes reichen Segen. Liebe Zuhörerinnen und Zuhörer, das war die Sendung Lebenshilfe Spezial hier bei Radio Maria Österreich und Radio Maria Südtirol. Sie finden diese Sendung in Kürze auf unserer Radiothek unter radiomaria.at in der Rubrik Lebenshilfe zum Nachhören und Downloaden. Am Mikrofon für Sie war Gabi Weindlmeier.

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2: Maria Luise Thurmeier ist ein Name, den Sie, liebe Hörerinnen und Hörer, vielleicht noch gar nie gehört haben oder vielleicht doch. Sicher ist auf jeden Fall, dass Sie, wenn Sie regelmäßig in der Heiligen Messe das Gotteslob benutzen und Lieder daraus singen, sicher auch schon das eine oder andere Lied von Maria Luise Thurmeier gesungen haben. Die Dichterin des Gotteslobs, das ist heute das Thema unserer Sendung auf RM Spektrum. Und ich begrüße dazu sehr herzlich Pater Dr. Cosmas Thielmann vom Heiligen Werk Säben in Zürich.

0: Pater Cosmas, Maria Luise Thurmeier, wie sind Sie dazu gekommen, sich mit ihr zu beschäftigen?
1: Zunächst einfach ganz praktisch, durch das Singen ihrer Lieder. Und dann ist mir irgendwann aufgefallen, es sind etliche im Gotteslob. Im alten Gotteslob waren sogar noch mehr als in der neuen Ausgabe des Gotteslobs, schon allein im allgemeinen Teil, das natürlich in Diözesanteilen, sie ist ja gebürtige Bozenerin, das auch im Diözesanteil der Diözese Bozen-Brixen noch Lieder von ihr enthalten sind, ist dann so klar. Aber es gibt, sie gehört zu den, wie soll man sagen, in der Wirtschaft spricht man von den Hidden Champions, von denen, die eigentlich Weltmarktführer sind und die trotzdem keiner kennt. Und sie ist gleichsam Hidden Champion des Kirchenlieds. Es gibt keine einzige Kirchenlied-Dichterin oder Dichter, von der mehr Lieder im Gotteslob sind. Selbst die in Gesangbüchern der evangelischen Kirche sind Lieder von ihr enthalten. Und sie führt die Liste mit weitem Abstand an. Vor Friedrich von Spee oder auch, was ja auch Eingang in katholische Lieder gefunden hat, Paul Gerhardt oder wem auch immer. Es gibt keinen. Und sie hat ganz verschiedene Arten von Liedgut beigetragen. Natürlich sogenannte Ordinarium, also Kyrie-Rufe, sehr bekannt, Gloria, Credo-Lied, Lieder Sanctus Agnus Dei, Lieder zu den Heiligenfesten, zum Jahreskreis, Nachdichtung von Psalmen, also die ganze Bandbreite ist vertreten. Aber vielleicht nochmal einen Schritt zurück, wer war sie denn überhaupt? Sie ist in Bozen geboren, 1912, ihr Vater ist der, wie es dann sich herausstellen wird, letzte KOK-Bezirkshauptmann von Bozen, Ernst Mummelter. Ihre Mutter stammt auch aus einer berühmten Südtiroler Familie, ursprünglich aus Sachsen stammt, der nobilitierte Zweig der Tschurtschenthaler aus Sachsen. Und so wird sie dort geboren und nach dem Ende des Ersten Weltkriegs geht die Familie auch aus politischen Gründen von Bozen nach Innsbruck. Dort maturiert Maria Luise Mummelter und beginnt ein Studium, relativ gemischt, also Philosophie, Germanistik, Geschichte, hört auch Kunstgeschichte, hört Theologie. Schon damals hat sie ein Interesse an Liturgie, hört also den berühmten Jesuiten und Liturgiewissenschaftler Josef Andreas Jungmann auch, wird 1936 zum Dr. Phil promoviert mit einer Arbeit über Irene von Byzanz, arbeitet dann als Bibliothekarin von 1939 bis 1945. Aber 1941 schon heiratet sie den bayerischen Dichter, der auch Kirchenlieder gedichtet hat, Georg Thurmeier, mit dem sie gemeinsam 6 Kinder haben wird. Und die Familie lebt seit 1956 in München und sie ist auch in der Nähe von München begraben. Sie selber ist um einiges später als ihr Mann gestorben, denn überlebt sie um 21 Jahre, ist gestorben 2005, 24. Oktober und in Germering bei München dann beigesetzt. Sie fängt schon an zu publizieren, Erzählbände und Gedichtbände, schon auch während des Krieges, und beginnt sie da schon zu schreiben und sich einzubringen in auch Texte zur Sakramentenpastoral, viel auf Kinder ausgerichtet, also gerade was die Prosa anlangt, und engagiert sich sehr in München wird sie viel in der Kirche der Oratorianer sein. Das ist eine Gemeinde in München, die auch sehr stark von Romano Guardini und der Bewegung der liturgischen Erneuerung geprägt ist, wo es auch heilige Messen auf Deutsch gefeiert wurden und wo sie auch dann schon liturgische Erfahrungen auch sammeln konnte und Texte, Liedtexte auch selber dazu beitragt. Das vielleicht jetzt erstmal so ein bisschen zur Einordnung, bevor man einen näheren Blick darauf wirft, was und wie sie Texte verfasst hat und was eigentlich die Qualität auch ihrer Liedtexte war.

0: Maria Luise Thurmeier ist über die liturgische Bewegung eigentlich zum Kirchenlied gekommen. Eigentlich wäre sozusagen der Ansatz größer gewesen, oder sie hätte sich auch zu einer Literatin anderer Art in Unabhängigkeit von der Musik entwickeln können. Also sie hat ja doch einige Sachen auch geschrieben. Die Brautfahrt der Jungfrau, ein Gratis im Glanz der Liebe, Sieg der Liebe, die heilige Hedwig. Also schon immer aus der Spiritualität her eindeutig kommend und aus der Kirchlichkeit. Aber offenbar hat sie sich dann doch eher auf die Lyrik und über die Lyrik auf die Textsorte der geistlichen Lyrik und des Kirchenliedes dann entwickelt.
1: Ja, man gewinnt ganz den Eindruck, dass sie einen Beitrag leisten wollte zur liturgischen Erneuerung. Vielleicht fangen wir mal an, damit man ein bisschen Eindruck hat, und dann werden auch sofort alle erkennen, dass sie schon viele Lieder und von Maria Luise Thurmeier Mumelter gesungen haben. Fangen wir an mit einer Gattung, die typisch ist für auch die liturgische Erneuerung, der Kyrie-Ruf, der in der lateinischen Messfeier nicht unbekannt, aber sehr selten zum Einsatz kam. Sie hat Kyrie-Rufe verfasst zur Jahreszeit, ganz normaler Sonntag im Jahreskreis, zu den Festkreisen, also Adventszeit, Weihnachtszeit, Fastenzeit, Osterzeit, Pfingsten. Und ein sehr bekannter Kyrie-Ruf, vertont dann im Gotteslob von Heinrich Rohr, mit dem sie viel zusammengearbeitet hat, beginnt also so: Der in seinem Wort uns hält bis zum Ende dieser Welt, Christus, Herr, erbarme dich. Der unsere Mühsal kennt, der uns beim Namen nennt, Christus, erbarme dich. Der uns aufstrahlt im Gericht, der uns heimruft in sein Licht, Christus, Herr, erbarme dich. Und da merkt man direkt, es ist eigentlich von der lyrischen Form sehr einfach. Endreim, es geht ja um eine gute Singbarkeit des Textes, nicht um komplizierte Komposition des Textes. Sollte auch gut singbar sein. Die Melodie kennt man, ist ganz geläufig. Es gibt einen Kyrie-Ruf auch zur Pfingstzeit, gleiche Melodie wie der vorher vorgetragene. Und ich singe das einfach mal vor, dann merkt man direkt mal, ja, das habe ich doch schon ganz oft selber auch gesungen, denn, ja, weil es nur mit dem Text alleine ist vielleicht zu wenig. Sehen.

Ich. Soweit also der Kyrie-Ruf zum Pfingstfest, das in der kleinen und eigentlich von der Poetik her scheinbar anspruchslosen Form eine große Kunst steckt, sieht man eher bei ihren Texten für das Gloria und vielleicht noch mehr für das Glaubensbekenntnis, das Credo, weil sie aus den doch längeren Texten der Liturgie das Wesentliche, das Unverzichtbare herausnimmt. Schauen wir erst ein Gloria-Lied an.

Preis und Ehre Gott dem Herrn, Friede soll den Menschen sein. Damit ist im Grunde der Auftakt des Gloria in Excelsis Deo et in terra pax hominibus verdeutscht. Und dann kommen ja die Lobrufe, Dankrufe, und das bringt sie dann in der zweiten Zeile folgendermaßen: Herr, wir loben, Herr, wir danken, beten an den Namen dein. Und dann wendet sich das Gloria Jesus Christus zu, und das ist jetzt bei ihr sehr verdichtet mit der Doxologie am Schluss. Jesus Christus, Gottes Lamm, höre gnädig unser Flehen, Ehre sei dir mit dem Geist und dem Vater in den Höhen. Wiederum auch von Heinrich Rohr dann vertont. Und man merkt auf einmal, es ist das Wesentliche ganz verdichtet. Noch deutlicher wird das bei einem Glaubensbekenntnis, bei einem Credo-Lied, wo sie auch wieder mit Endreimen arbeitet, aber es sehr gut singbar ist und das aufs Wesentliche konzentriert.

Gott ist dreifaltig einer. Der Vater schuf die Welt. Der Sohn hat uns erlöset. Der Geist uns auserwählt. Dies glaub ich und so leb ich und will im Tod vertrauen, dass ich in meinem Leibe soll meinen Gott anschauen. Und das kennzeichnet eigentlich sie nicht, dass es also eine ganz komplizierte Rhythmik ist. Das würde auch der Sangbarkeit einer Gemeinde entgegenstehen. Es ist ja für den Gemeindegesang gedacht, nicht für Solisten, die das schaffen würden, sondern als Gemeindegesang gedacht durch die einfache Strukturierung der Texte, durch eine eigentlich schlichte Sprache, einfache Reime, ist es sehr eingängig, auch leicht merkbar. Also wer öfters Heilige Messe mitfeiert, dann wird doch im Laufe der Jahre auch viele dieser Rufe und Lieder auswendig können, weil es sehr eingängig ist. Und dem will sie dienen, auch als Kirchendichterin. Sie möchte der Liturgie, dem Gottesdienst dienen. Sie hat es nicht nötig, jetzt zu zeigen, was sie für eine tolle Dichterin ist. Ganz im Gegenteil, es ist ja eine hohe Kunst, das so einfach, so verständlich, so singbar zu halten. Und so konzentriert auch. Ja, das ganze große Glaubensbekenntnis in wenigen Zeilen deutscher Text, das ist hohe Kunst, auch wenn es dann eigentlich poetisch, wenn man jetzt, ich weiß nicht, an Heine denkt, Heinrich Heine oder Goethe oder Schiller oder dann irgendwie so schlicht wirkt. Aber es ist genauso hohe Kunst wie jetzt Schillers Ballade von der Glocke. Und vielleicht schauen wir mal auch andere Texte. Sie hat ja auch andere Texte, Liturgie, die sie verdeutscht. Und manche sind dann aus dem neuen Gotteslob nicht mehr enthalten. Aber die Älteren unter den Hörerinnen und Hörern werden das noch gesungen haben, das noch kennen, nämlich beispielsweise, das ist im neuen Gotteslob nicht mehr enthalten, vom Fronleichnamfest die Verdeutschung des Pange Lingua Gloriosi Corporis Mysterium.

das hat sie 1969 ins Deutsche übertragen. Das Geheimnis lasst uns künden, das uns Gott im Zeichen bot. Jesu Leib für unsere Sünden, hingegeben in den Tod. Jesu Blut, in dem wir finden, Heil und Rettung aus der Not. Es werden viele noch aus ihrer Kindheit oder auch als Erwachsene noch kennen aus dem alten Gotteslob, die Verdeutschung des Bangelingwa durch Maria Luise Thurmeier-Mummelter. Und also sowas zum Beispiel ist auch, da haben wir wieder diese einfache Reimform, aber eigentlich eine sehr präzise am lateinischen Ursprungstext entlanggehende Verdeutschung. Also das ist schon auch von der Übertragung aus dem Lateinischen ins Deutsche her schon auch eine große Leistung. Sehr bekannt und auch im neuen Gotteslob enthalten ist ihre Nachdichtung des Magnificats der Gottesmutter. Den Herrn will ich loben, es jauchzt in Gott.

eine Nachdichtung des Magnifikats durch sie und ein wirklich auch schönes Lied und ich glaube auch recht gerne gesungen. Sie hat natürlich auch andere biblische Texte, die sie übertragen hat, Psalmen nach Erzählungen. Manche sind im neuen Gotteslob enthalten auch noch, andere sind nicht mehr aufgenommen worden, zum Beispiel eine Nachdichtung des Psalms 145, wo sie dann übertragen hat, dich will ich rühmen, Herr und Gott, und täglich neu dein Lob erfinden, will staunend deine Größe künden, die herrlich sich den Menschen bot. Und dann gibt es einen Ruf von allen, wie gütig bist du, Herr und Gott, du öffnest deine milde Hand und gibst uns allen Brot. Im Original beginnt der Psalm folgendermaßen: Ich will dich rühmen, mein Gott und König, und deinen Namen preisen immer und ewig. Ich will dich preisen Tag für Tag und deinen Namen loben immer und ewig. Nochmal Maria Luise Thürmeier-Mummelter: Dich will ich rühmen, Herr und Gott, und täglich neu dein Lob erfinden, will staunend deine Größe künden, die herrlich sich den Menschen bot. Also man merkt, es trifft vielleicht dann diese Nachdichtung des Psalms 145, trifft dann vielleicht in den Bildern oder wie die stärker vielleicht das Lebensgefühl des 20. Jahrhunderts. Und sie versucht auch durch ihre Texte die Gottesdienst feiernde Gemeinde zur Participatio Actuosa, zum aktiven Mitfeiern, Mitsingen auch zu motivieren, ja, und einzuladen, wirklich mitzutun. Deswegen auch das große Augenmerk auf die Sangbarkeit der Texte, weil sonst hätte es keinen Sinn. Dann wäre es zwar Deutsch statt Latein, aber trotzdem könnte keiner so mitsingen. Nicht, weil sie dann würde sie es halt zwar vielleicht textlich verstehen, aber nicht singen können. Das ist halt schon sehr wichtig, dass die Gemeinde da mittun kann.

0: Wie hat man sich das jetzt vorzustellen? Hat sie die Texte geschrieben in enger Zusammenarbeit mit demjenigen, der die Musik komponiert hat? Oder ist das tatsächlich einfach aus dem liturgischen Alltag irgendwie gewachsen, entstanden? Oder gab es da einen Organisten, mit dem sie eng zusammengearbeitet hat, also dass das quasi gleichzeitig gekommen ist, die adäquate Melodie zu ihren Texten? Oder gab es zuerst die Melodie und dann den Text? Weiß man darüber etwas?
1: Nun, es gibt beides. Es gibt beides. Es gibt Lieder von ihr, die meinetwegen, wenn sie nach Dichtung eines lateinischen Hymnus sind, wie das eben vorgetragene Nachdichtung des Pan Lingua, dann passt der Text auch zur Melodie des lateinischsprachigen Gesangs. Manchmal hat sie, das ist auch durchaus üblich, ja, jemand schreibt einen Text und sucht dazu dann eine passende Melodie. Das kommt auch vor. Das sind dann auch oftmals Melodien, die sie nimmt aus dem 16. Jahrhundert zurück, zum Beispiel. Und manchmal ist es in Zusammenarbeit mit einem Komponisten, ja, wo Text und Melodie zusammenkommen, was dann jeweils vielleicht als erstes ist, ob sie gleichsam Verse schreibt für so einen, meinetwegen einen kurzen Ruf, den jemand komponiert hat, ohne Text, und sie sagt, okay, ich mache den Text dazu, oder umgekehrt, sie etwas dichtet und ein Komponist sagt, du, ich schreibe dir eine Melodie dazu. Das ist nicht immer so ganz eindeutig zu entscheiden. Also viel zusammengearbeitet hat sie mit Heinrich Rohr, ich habe schon gesagt, sind viel Texte von ihr mit Melodien von Heinrich Rohr, aber es sind auch andere. Sie greift manchmal auch wirklich alte Melodien zurück aus dem 16., 17. Jahrhundert. Vor allem 16. Jahrhundert bietet sich auch mal sehr an, das ist, weil die ist nicht so barock üppig sind, sondern etwas geradliniger gehalten und dann für neu geschriebene deutschsprachige Texte oftmals passender sind. Vielfach Melodien aus dem geografischen Raum der Reformation, die das natürlich schon, das deutschsprachige Kirchenlied schon früher hatten. Gibt es aber auch große, da war ja Martin Luther großer Dichter, und viele würden sich wundern, wenn sie mal genauer hinschauen würden, dass zum Beispiel das auch von katholischen Gemeinden sehr gerne gesungene Jesus, dir lebe ich, Jesus, dir sterbe ich, Jesus, dein bin ich im Leben und im Tod von Martin Luther stammt.
0: Ich finde besonders interessant eben diese Nachdichtungen oder diese Übersetzungen lateinischer Liedtexte der kirchlichen Tradition und wie sie das macht. Einerseits ist das, ja, und übersetzen ist das immer, ein sich in den Dienst eines anderen Textes stellen. Das gibt den Rahmen vor. Und auf der anderen Seite macht sie aber auch ganz interessante Dinge, die doch modern sind. Beispiel, mir ist aufgefallen, wie Sie das zitiert haben, Ihre Nachdichtung des Magnificat: Es jauchzt in Gott mein Geist. Also dass das nicht heißt, es jubelt, was ja das viel geschmeidigere Wort eigentlich ist, auch zum Singen, sondern es jauchzt. Ja, da ist viel mehr Freiheit, da ist viel mehr Freude drinnen, allein vom Wortklang her im Deutschen. Also das ist eine sehr interessante Sache, und vielleicht ist das auch ihre Eigenheit, doch als Dichterin, als schreibende Frau des 20. Jahrhunderts. Kann man das so sagen?
1: Ja, also sie ist nicht altmodisch. Sie hat keine Scheu davor, auch mal ein altes Vokabular zu nehmen in der deutschen Sprache, weil Jauchzen ist jetzt ja kein so stark gebrauchtes Vokabel im 21. Jahrhundert. Aber da hat sie keine Scheu davor. Sie hat in beiden Richtungen keine Scheu. Ich glaube, es kommt ihr vor allen Dingen darauf an, dass das, was sie verdeutlichen will, worum es geht, bestmöglich in Sprache gesetzt wird. Und darum bemüht sie sich, das versucht sie zu bewerkstelligen, zum Beispiel auch bei den Nachdichtungen der pfingstlichen Lieder, sei es des Veni Sancte Spiritus, komm Heiliger Geist, wo sie am lateinischen Text bleibt und trotzdem das in eine schöne deutsche Nachdichtung bringt.

Komm herab, o heiliger Geist, der die finstere Nacht zerreißt, strahle Licht in diese Welt. Komm, der alle Armen liebt, komm, der gute Gaben gibt, komm, der jedes Herz erhält. Da merkt man schon, das geht ein, ohne gleichsam sich anzubiedern. Oder der Geist des Herrn erfüllt das All mit Sturm und Feuers Gluten, er krönt mit Jubel Berg und Tal, er lässt die Wasser fluten, ganz überströmt von Glanz und Licht, er hebt die Schöpfung ihr Gesicht, frohlockend Halleluja. Die letzte Strophe bringt vielleicht auch ihr Kirchenbild gut zum Ausdruck. Und ich sing's mal mit der Melodie. Es ist eine alte Melodie von 1609 von Melchior Vulpius.

0: Und diese Strophe drückt, glaube ich, ganz gut auch aus, diesen Aufbruch, den ja, theologische Lehrer, Priester, Meister wie Romano Guardini und dann auch andere im deutschen Sprachraum bewirkt haben. Also wirklich eine Neuerung, ein Aufbruch, ausgehend vom Gottesdienst, ausgehend von der Liturgie. Es ist von der gleichsam gefeierten, gelebten Theologie, nicht von der ausgedachten. Es nimmt den Ausgang beim Zusammenkommen, beim Hören auf Gottes Wort, bei der Feier unterschiedlicher Liturgien, der Eucharistiefeier, genauso wie des Morgenlobs, der Laudes oder der Vesper oder der Komplett, entsteht viel an Texten da heraus. Und man sieht dann, wie sehr sie sich selber gleichsam im Pilgerkleid der Kirche, Pilgerkleid der getauften Christin unterwegs sieht, aber angetrieben vom Feueratem Gottes und dann sagt, ja, in dieser seiner Kirche schreitet Christus durch die Zeit. Das ist eigentlich ein Bild, was so ja, ganz typisch aus dieser Zeit auch der katholischen Jugendbewegung, Zwischenkriegszeit eigentlich kommt.
1: Dieses Bild, also der Kirche oder Christi, der durch die Zeit schreitet in Gestalt der Kirche, hat etwa auch Gertrud von Lefort in ihren Hymnen an die Kirche übrigens, also 1924.
0: Das ist die Zeit.
1: Ein anderes Bild, das in diesem Lied, der Geist des Herrn erfüllt das All, mich immer schon ganz angesprochen hat, ganz überströmt von Glanz und Licht erhebt die Schöpfung ihr Gesicht. Also an diesen Bildern sieht man auch ihre sprachliche Kompetenz einfach. Ja. Ja, das ist geniale Metaphorik. Und,
0: auch wenn der Reim einfach ist. Das ist ja die große Kunst dabei. Also es wird ja viel mit Endreimen gearbeitet, es ist nicht kompliziert, Stabreim und so weiter. Das ist nicht kompliziert, aber sie hat treffsichere Bilder.
1: Ja,
0: und absolut. dann wird's nicht einfach platt und banal, wie vielleicht bei einem Gedicht, was man zum Geburtstag der Oma selber verfasst.
1: Also es ist wirklich auch das Geheimnis, das Mysterium Gottes in der Schöpfung glänzt da auf. Also sie hat auch immer diese Lichtbilder, zugleich dieses Vorwärtsdrängende, vor allem in den pfingstlichen Liedern, in den Heiliggeistliedern. Also da ist eine große Dynamik, das eindringliche Kommen, ja, wird in allen möglichen Bildern beschworen und verstärkt. Also schon wirklich eine große Genialität des Schreibens. Ihr Mann Georg Thurmeier war ja auch Kirchenlieddichter. Der ist aber weniger im Gotteslob präsent, glaube ich.
0: Er ist deutlich weniger präsent. Er hat auch ganz, zum Teil ganz schöne Texte. Aber ich persönlich finde, dass er nicht so ganz an seine Frau herankommt. Mhm. Also das mag vielleicht jetzt vielleicht auch ein persönlicher Eindruck sein. Also sie steht sicherlich auch von der Prägekraft, man muss es natürlich schauen, Angelus Silesius Texte oder Friedrich Spee Texte haben schon einige Jahrhunderte auf dem Buckel und sind einige Jahrhunderte schon im Gebrauch, aber ich bin auch wenn die Neuausgabe des Gotteslobs einige Lieder von ihr rausgestrichen hat. Sie ist trotzdem immer noch mit großem Abstand die am stärksten Vertretene im Gottesdienst. Und ich glaube, dass vieles auch wirklich die Zeit überdauern wird, der feiernden Gemeinde. Also wenn jemand dann noch in deutscher Sprache Kirchenlieder singen wird, werden gewiss auch Lieder von ihr dabei sein, sei es Nachdichtung zum Ordinarium, also zum Kyrie, Gloria, Credo, Sanctus, Agnus Dei der Heiligen Messe, aber auch vielleicht zur Gabenbereitung. Also es sehr bekannt ist, dass ihr Offertorium, wir weihen die Erde Gaben, aber auch Psalmnachdichtung, vielleicht ganz besonders die pfingstlichen Lieder, aber durchaus auch das, die Nachdichtung des Magnificat, den Herrn will ich loben, oder Nachdichtung des Alma Redemptoris Mater, Maria, Mutter unseres Herrn, du Himmelspfort, du Meeresstern. Da sind also doch viele, viele Texte dabei, die, denke ich, auch noch in den nächsten 100 Jahren Bestand haben können, weil sie das Wesentliche zusammenfassen, weil die sprachlichen Bilder stimmen, weil die Texte eingängig sind, von der Form her einfach, dass es gut auch singbar ist, gut auch ins Gedächtnis geht, nicht kompliziert, und aber die sprachlichen Bilder und die auch zum Teil Reduktion der ursprünglichen liturgischen Texte treffend ist, und da mache ich, also da denke ich, wird sie Bestand haben als Kirchendichterin über das 20. und denke ich auch 21. Jahrhundert hinaus. Manche Lieder haben jetzt schon, nähern sich der 100, des 100-jährigen Jubiläums, und da spürt man, ja, dass es schon inspiriert ist, im Sinne von auch vom Geist bewegt, von dem wir also als Christen glauben, dass in diesem Kontext des singenden Betens, des betenden Singens der Heilige Geist da auch wirkt. Und vielleicht kommt ja die ein oder andere Hörerin oder Hörer von Radio Maria ein bisschen auf den Geschmack, oder wenn sie beim nächsten Mal Gottesdienst mitfeiert, denkt sie mal, oh ja, das kenne ich doch, das ist doch diese Südtiroler Kirchenlieddichterin mit dem vielleicht für den einen oder anderen schwieriger auszusprechenden Namen. Und man merkt auf einmal, wie sehr sie eigentlich die deutschsprachige Liturgie des 20. Jahrhunderts geprägt hat und prägt. Wirklich ein Hidden Champion des Kirchenlieds.
2: Das war ein RM-Spektrum auf Radio Maria Österreich. Maria Luise Thurmeier, die Dichterin des Gotteslobs, mit Pater Dr. Cosmas Thielmann. Am Mikrofon verabschiedet sich von Ihnen sehr herzlich Gudrun Trausmuth.

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1: Aus den Steinen, mit denen wir Mauern errichten, lassen sich auch Brücken bauen. Ein Wort für die Woche von Norbert Stoffel.

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0: Im Namen des Vaters und des Sohnes und des Heiligen Geistes.
1: Amen.
0: Der Engel des Herrn brachte Maria die Botschaft.
1: Und sie empfing vom Heiligen Geist.
0: Gegrüßet seist du, Maria, voll der Gnade. Der Herr ist mit dir, du bist gebenedeit unter den Frauen. Und gebenedeit ist die Frucht deines Leibes, Jesus.
1: Heilige Maria, Mutter Gottes, bitte für uns Sünder, jetzt und in der Stunde unseres Todes. Amen.
0: Maria sprach, siehe, ich bin die Magd des Herrn.
1: Mir geschehe nach deinem Wort.
0: Gegrüßet seist du, Maria, voll der Gnade. Der Herr ist mit dir, du bist gebenedeit unter den Frauen. Und gebenedeit ist die Frucht deines Leibes, Jesus.
1: Heilige Maria, Mutter Gottes, bitte für uns Sünder, jetzt und in der Stunde unseres Todes. Amen.
0: Das Wort ist Fleisch geworden
1: und hat unter uns gewohnt.
0: Gegrüßet seist du, Maria, voll der Gnade, der Herr ist mit dir. Du bist gebenedeit unter den Frauen und gebenedeit ist die Frucht deines Leibes, Jesus.
1: Heilige Maria, Mutter Gottes, bitte für uns Sünder, jetzt und in der Stunde unseres Todes. Amen.
0: Bitte für uns, heilige Gottesmutter.
1: Auf dass wir würdig werden, der Verheißungen Christi.
0: Lasset uns beten. Allmächtiger Gott, gieße deine Gnade in unsere Herzen ein. Durch die Botschaft des Engels haben wir die Menschwerdung Christi, deines Sohnes, erkannt. Lass uns durch sein Leiden und Kreuz zur Herrlichkeit der Auferstehung gelangen. Darum bitten wir durch Christus, unseren Herrn.
1: Amen.
0: Ehre sei dem Vater und dem Sohn und dem Heiligen Geist.
1: Wie im Anfang, so auch jetzt und alle Zeit und in Ewigkeit. Amen.
0: O Herr, gib den Verstorbenen die ewige Ruhe.
1: Und das ewige Licht leuchte ihnen.
0: Herr, lass sie ruhen in Frieden.
1: Amen.
0: Der Herr sei mit euch.
1: Und mit deinem Geiste.
0: Auf die Fürsprache der Gottesmutter Maria, des heiligen Niklaus von der Flü, segne und beschütze euch, begleite euch auf all euren Wegen der dreifaltige Gott, der Vater und der Sohn und der Heilige Geist.
1: Amen.
0: Einen gesegneten Tag wünscht euch Bruder Peter.

0: Einen gesegneten guten Morgen, liebe Hörer von Radio Maria Österreich und Radio Maria Südtirol. Heute ist Freitag, 25. September 2026. Der Gedenktag des heiligen Nikolaus von der Flü. Die apostolische Reise von Papst Leo möchten wir mit Gebet begleiten. Er ist unterwegs nach Frankreich vom 25., also von heute, bis 28. September. Am Mikrofon begrüßt die Hertha Radinger. Wir betrachten die schmerzhaften Geheimnisse. Gerne können Sie dazu auch anrufen und ein Gesetzchen mitbeten. Dazu wählen Sie die Nummer 0720 578 578. Schön, dass wir gemeinsam verbunden sind und in den Tag starten dürfen. Schön, dass Gott Vater, Gott Sohn, Gott Heiliger Geist mit uns ist, in unserer Mitte. Er liebt uns, trägt uns, führt uns, ganz so, wie wir sind, wie er uns erschaffen hat. Ganz so dürfen wir auch sein. Wir preisen dich, Vater. So beginnen wir im Namen des Vaters und des Sohnes und des Heiligen Geistes. Amen. Ich glaube an Gott, den Vater, den Allmächtigen, den Schöpfer des Himmels und der Erde und an Jesus Christus, seinen eingeborenen Sohn, unseren Herrn, empfangen durch den Heiligen Geist, geboren von der Jungfrau Maria, gelitten unter Pontius Pilatus, gekreuzigt, gestorben und begraben, hinabgestiegen in das Reich des Todes, am dritten Tage auferstanden von den Toten, aufgefahren in den Himmel. Er sitzt zur Rechten Gottes, des allmächtigen Vaters. Von dort wird er kommen, zu richten die Lebenden und die Toten.
1: Ich glaube an den Heiligen Geist, die heilige katholische Kirche, Gemeinschaft der Heiligen, Vergebung der Sünden, Auferstehung der Toten und das ewige Leben. Amen.
0: Vater unser im Himmel, geheiligt werde dein Name, dein Reich komme, dein Wille geschehe, wie im Himmel, so auf Erden.
1: Unser tägliches Brot gib uns heute und vergib uns unsere Schuld, wie auch wir vergeben unseren Schuldigern. Und führe uns nicht in Versuchung, sondern erlöse uns von dem bösen Armen.
0: Gegrüßet seist du, Maria, voll der Gnade, der Herr ist mit dir. Du bist gebenedeit unter den Frauen, und gebenedeit ist die Frucht deines Leibes, Jesus, der in uns den Glauben vermehre.
1: Heilige Maria, Mutter Gottes, bitte für uns Sünder, jetzt und in der Stunde unseres Todes. Amen.
0: Gegrüßet seist du, Maria, voll der Gnade, der Herr ist mit dir. Du bist gebenedeit unter den Frauen, und gebenedeit ist die Frucht deines Leibes, Jesus, der in uns die Hoffnung stärke.
1: Heilige Maria, Mutter Gottes, bitte für uns Sünder, jetzt und in der Stunde unseres Todes. Amen.
0: Gegrüßet seist du, Maria, voll der Gnade, der Herr ist mit dir. Du bist gebenedeit unter den Frauen, und gebenedeit ist die Frucht deines Leibes, Jesus, der in uns die Liebe entzünde.
1: Heilige Maria, Mutter Gottes, bitte für uns Sünder, jetzt und in der Stunde unseres Todes. Amen.
0: Ehre sei dem Vater und dem Sohn und dem Heiligen Geist.
1: Im Anfang, so auch jetzt und alle Zeit und in Ewigkeit. Amen. Jesus, verzeih uns unsere Sünden, bewahre uns vor dem Feuer der Hölle, führe alle Seelen in den Himmel, besonders jene, die deiner Barmherzigkeit am meisten bedürfen. Amen.

0: Erstes Geheimnis, Jesus, der für uns Blut geschützt hat. Vater unser im Himmel, geheiligt werde dein Name, dein Reich komme, dein Wille geschehe wie im Himmel, so auf Erden.
1: Unser tägliches Brot gib uns heute und vergib uns unsere Schuld, wie auch wir vergeben unseren Schuldigern. Und führe uns nicht in Versuchung, sondern erlöse uns von den Bösen. Amen.
0: Gegrüßet seist du, Maria, voll der Gnade, der Herr ist mit dir. Du bist gebenedeit unter den Frauen, und gebenedeit ist die Frucht deines Leibes, Jesus, der für uns Blut geschwitzt hat.
1: Heilige Maria, Mutter Gottes, bitte für uns Sünder, jetzt und in der Stunde unseres Todes. Amen.
0: Gegrüßet seist du, Maria, voll der Gnade, der Herr ist mit dir. Du bist gebenedeit unter den Frauen, und gebenedeit ist die Frucht deines Leibes, Jesus, der für uns Blut geschwitzt hat.
1: Heilige Maria, Mutter Gottes, bitte für uns Sünder, jetzt und in der Stunde unseres Todes. Amen.
0: Gegrüßet seist du, Maria, voll der Gnade, der Herr ist mit dir. Du bist gebenedeit unter den Frauen, und gebenedeit ist die Frucht deines Leibes, Jesus, der für uns Blut geschwitzt hat.
1: Heilige Maria, Mutter Gottes, bitte für uns Sünder, jetzt und in der Stunde unseres Todes. Amen.
0: Gegrüßet seist du, Maria, voll der Gnade, der Herr ist mit dir. Du bist gebenedeit unter den Frauen, und gebenedeit ist die Frucht deines Leibes, Jesus, der für uns Blut geschwitzt hat.
1: Heilige Maria, Mutter Gottes, bitte für uns Sünder, jetzt und in der Stunde unseres Todes. Amen.
0: Gegrüßet seist du, Maria, voll der Gnade, der Herr ist mit dir. Du bist gebenedeit unter den Frauen, und gebenedeit ist die Frucht deines Leibes, Jesus, der für uns Blut geschwitzt hat.
1: Heilige Maria, Mutter Gottes, bitte für uns Sünder, jetzt und in der Stunde unseres Todes. Amen.
0: Gegrüßet seist du, Maria, voll der Gnade, der Herr ist mit dir. Du bist gebenedeit unter den Frauen, und gebenedeit ist die Frucht deines Leibes, Jesus, der für uns Blut geschwitzt hat.
1: Heilige Maria, Mutter Gottes, bitte für uns Sünder, jetzt und in der Stunde unseres Todes. Amen.
0: Gegrüßet seist du, Maria, voll der Gnade, der Herr ist mit dir. Du bist gebenedeit unter den Frauen, und gebenedeit ist die Frucht deines Leibes, Jesus, der für uns Blut geschwitzt hat.
1: Heilige Maria, Mutter Gottes, bitte für uns Sünder, jetzt und in der Stunde unseres Todes. Amen.
0: Gegrüßet seist du, Maria, voll der Gnade, der Herr ist mit dir. Du bist gebenedeit unter den Frauen, und gebenedeit ist die Frucht deines Leibes, Jesus, der für uns Blut geschwitzt hat.
1: Heilige Maria, Mutter Gottes, bitte für uns Sünder, jetzt und in der Stunde unseres Todes. Amen.
0: Gegrüßet seist du, Maria, voll der Gnade, der Herr ist mit dir. Du bist gebenedeit unter den Frauen, und gebenedeit ist die Frucht deines Leibes, Jesus, der für uns Blut geschwitzt hat.
1: Heilige Maria, Mutter Gottes, bitte für uns Sünder, jetzt und in der Stunde unseres Todes. Amen.
0: Ehre sei dem Vater und dem Sohn und dem Heiligen Geist.
1: Wie im Anfang, so auch jetzt und alle Zeit und in Ewigkeit. Amen. O mein Jesus, verzeih uns unsere Sünden, bewahre uns vor dem Feuer der Hölle, führe alle Seelen in den Himmel, besonders jene, die deiner Barmherzigkeit am meisten bedürfen. Amen.

0: zweites Geheimnis, Jesus, der für uns gegeißelt worden ist.
1: Vater unser im Himmel, geheiligt werde dein Name, dein Reich komme, dein Wille geschehe, wie im Himmel so auch auf Erden.
0: Unser tägliches Brot gib uns heute und vergib uns unsere Schuld, wie auch wir vergeben unseren Schuldigern. Und führe uns nicht in Versuchung, sondern erlöse uns von dem Bösen. Amen.
1: Gegrüßt seist du, Maria, voll Gnade, der Herr ist mit dir. Du bist gebenedeit unter den Frauen, und gebenedeit ist die Frucht deines Leibes, Jesus, der für uns gegeißelt worden ist.
0: Heilige Maria, Mutter Gottes, bitte für uns Sünder, jetzt und in der Stunde unseres Todes. Amen.
1: Gegrüßet seist du, Maria, voll Gnade, der Herr ist mit dir. Du bist gebenedeit unter den Frauen, und gebenedeit ist die Frucht deines Leibes, Jesus, der für uns gegeißelt worden ist.
0: Heilige Maria, Mutter Gottes, bitte für uns Sünder, jetzt und in der Stunde unseres Todes. Amen.
1: Gegrüßt seist du, Maria, voll Gnade, der Herr ist mit dir. Du bist gebenedeit unter den Frauen, und gebenedeit ist die Frucht deines Leibes, Jesus, der für uns gegeißelt worden ist.
0: Heilige Maria, Mutter Gottes, bitte für uns Sünder, jetzt und in der Stunde unseres Todes. Amen.
1: Gegrüßt seist du, Maria, voll Gnade, der Herr ist mit dir. Du bist gebenedeit unter den Frauen, und gebenedeit ist die Frucht deines Leibes, Jesus, der für uns gegeißelt worden ist.
0: Heilige Maria, Mutter Gottes, bitte für uns Sünder, jetzt und in der Stunde unseres Todes. Amen.
1: Gegrüßet seist du, Maria, voll Gnade, der Herr ist mit dir. Du bist gebenedeit unter den Frauen, und gebenedeit ist die Frucht deines Leibes, Jesus, der für uns gegeißelt worden ist.
0: Heilige Maria, Mutter Gottes, bitte für uns Sünder, jetzt und in der Stunde unseres Todes. Amen.
1: Gegrüßet seist du, Maria, voll Gnade, der Herr ist mit dir. Du bist gebenedeit unter den Frauen, und gebenedeit ist die Frucht deines Leibes, Jesus, der für uns gegeißelt worden ist.
0: Heilige Maria, Mutter Gottes, bitte für uns Sünder, jetzt und in der Stunde unseres Todes. Amen.
1: Gegrüßt seist du, Maria, voll Gnade, der Herr ist mit dir. Du bist gebenedeit unter den Frauen, und gebenedeit ist die Frucht deines Leibes, Jesus, der für uns gegeißelt worden ist.
0: Heilige Maria, Mutter Gottes, bitte für uns Sünder, jetzt und in der Stunde unseres Todes. Amen.
1: Gegrüßt seist du, Maria, voll Gnade, der Herr ist mit dir. Du bist gebenedeit unter den Frauen, und gebenedeit ist die Frucht deines Leibes, Jesus, der für uns gegeißelt worden ist.
0: Heilige Maria, Mutter Gottes, bitte für uns Sünder, jetzt und in der Stunde unseres Todes. Amen.
1: Gegrüßet seist du, Maria, voll Gnade, der Herr ist mit dir. Du bist gebenedeit unter den Frauen, und gebenedeit ist die Frucht deines Leibes, Jesus, der für uns gegeißelt worden ist.
0: Heilige Maria, Mutter Gottes, bitte für uns Sünder, jetzt und in der Stunde unseres Todes. Amen.
1: Gegrüßt seist du, Maria, voll Gnade, der Herr ist mit dir. Du bist gebenedeit unter den Frauen, und gebenedeit ist die Frucht deines Leibes, Jesus, der für uns gegeißelt worden ist.
0: Heilige Maria, Mutter Gottes, bitte für uns Sünder, jetzt und in der Stunde unseres Todes. Amen.
1: Ehre sei dem Vater, dem Sohn und dem Heiligen Geist.
0: Wie im Anfang, so auch jetzt und alle Zeit und in Ewigkeit. Amen.
1: O mein Jesus, verzeih uns unsere Sünden, bewahre uns vor dem Feuer der Hölle, führe alle Seelen in den Himmel, besonders jene, die deine Barmherzigkeit am meisten bedürfen. Amen.

0: Drittes Geheimnis, Jesus, der für uns mit Dornen gekrönt worden ist. Vater unser im Himmel, geheiligt werde dein Name, dein Reich komme, dein Wille geschehe, wie im Himmel, so auf Erden.
1: Unser tägliches Brot gib uns heute und vergib uns unsere Schuld, wie auch wir vergeben unseren Schuldigern. Und führe uns nicht in Versuchung, sondern erlöse uns von dem Bösen. Amen.
0: Gegrüßet seist du, Maria, voll der Gnade, der Herr ist mit dir. Du bist gebenedeit unter den Frauen, und gebenedeit ist die Frucht deines Leibes, Jesus, der für uns mit Dornen gekrönt worden ist.
1: Heilige Maria, Mutter Gottes, bitte für uns Sünder, jetzt und in der Stunde unseres Todes. Amen.
0: Gegrüßet seist du, Maria, voll der Gnade, der Herr ist mit dir. Du bist gebenedeit unter den Frauen, und gebenedeit ist die Frucht deines Leibes, Jesus, der für uns mit Dornen gekrönt worden ist.
1: Heilige Maria, Mutter Gottes, bitte für uns Sünder, jetzt und in der Stunde unseres Todes. Amen.
0: Gegrüßet seist du, Maria, voll der Gnade, der Herr ist mit dir. Du bist gebenedeit unter den Frauen, und gebenedeit ist die Frucht deines Leibes, Jesus, der für uns mit Dornen gekrönt worden ist.
1: Heilige Maria, Mutter Gottes, bitte für uns Sünder, jetzt und in der Stunde unseres Todes. Amen.
0: Gegrüßet seist du, Maria, voll der Gnade, der Herr ist mit dir. Du bist gebenedeit unter den Frauen, und gebenedeit ist die Frucht deines Leibes, Jesus, der für uns mit Dornen gekrönt worden ist.
1: Heilige Maria, Mutter Gottes, bitte für uns Sünder, jetzt und in der Stunde unseres Todes. Amen.
0: Gegrüßet seist du, Maria, voll der Gnade, der Herr ist mit dir. Du bist gebenedeit unter den Frauen, und gebenedeit ist die Frucht deines Leibes, Jesus, der für uns mit Dornen gekrönt worden ist.
1: Heilige Maria, Mutter Gottes, bitte für uns Sünder, jetzt und in der Stunde unseres Todes. Amen.
0: Gegrüßet seist du, Maria, voll der Gnade, der Herr ist mit dir. Du bist gebenedeit unter den Frauen, und gebenedeit ist die Frucht deines Leibes, Jesus, der für uns mit Dornen gekrönt worden ist.
1: Heilige Maria, Mutter Gottes, bitte für uns Sünder, jetzt und in der Stunde unseres Todes. Amen.
0: Gegrüßet seist du, Maria, voll der Gnade, der Herr ist mit dir. Du bist gebenedeit unter den Frauen, und gebenedeit ist die Frucht deines Leibes, Jesus, der für uns mit Dornen gekrönt worden ist.
1: Heilige Maria, Mutter Gottes, bitte für uns Sünder, jetzt und in der Stunde unseres Todes. Amen.
0: Gegrüßet seist du, Maria, voll der Gnade, der Herr ist mit dir. Du bist gebenedeit unter den Frauen, und gebenedeit ist die Frucht deines Leibes, Jesus, der für uns mit Dornen gekrönt worden ist.
1: Heilige Maria, Mutter Gottes, bitte für uns Sünder, jetzt und in der Stunde unseres Todes. Amen.
0: Gegrüßet seist du, Maria, voll der Gnade, der Herr ist mit dir. Du bist gebenedeit unter den Frauen, und gebenedeit ist die Frucht deines Leibes, Jesus, der für uns mit Dornen gekrönt worden ist.
1: Heilige Maria, Mutter Gottes, bitte für uns Sünder, jetzt und in der Stunde unseres Todes. Amen.
0: Gegrüßet seist du, Maria, voll der Gnade, der Herr ist mit dir. Du bist gebenedeit unter den Frauen, und gebenedeit ist die Frucht deines Leibes, Jesus, der für uns mit Dornen gekrönt worden ist.
1: Heilige Maria, Mutter Gottes, bitte für uns Sünder, jetzt und in der Stunde unseres Todes. Amen.
0: Ehre sei dem Vater und dem Sohn und dem Heiligen Geist.
1: Wie im Anfang, so auch jetzt und alle Zeit und in Ewigkeit. Amen. O mein Jesus, verzeih uns unsere Sünden, bewahre uns vor dem Feuer der Hölle, führe alle Seelen in den Himmel, besonders jene, die am meisten deiner Barmherzigkeit bedürfen. Amen.

0: Vater unser im Himmel, geheiligt werde dein Name, dein Reich komme, dein Wille geschehe, wie im Himmel, so auch hier auf Erden.
1: Unser tägliches Brot gib uns heute und vergib uns unsere Schuld, wie auch wir vergeben unseren Schuldigern. Und führe uns nicht in Versuchung, sondern erlöse uns von den Bösen. Amen.
0: Gegrüßet seist du, Maria, voller Gnade, der Herr ist mit dir. Du bist gebenedeit unter den Frauen, und gebenedeit ist die Frucht deines Leibes, Jesus, der für uns das schwere Kreuz getragen hat.
1: Heilige Maria, Mutter Gottes, bitte für uns Sünder, jetzt und in der Stunde unseres Todes. Amen.
0: Gegrüßet seist du, Maria, voller Gnade, der Herr ist mit dir. Du bist gebenedeit unter den Frauen, und gebenedeit ist die Frucht deines Leibes, Jesus, der für uns das schwere Kreuz getragen hat.
1: Heilige Maria, Mutter Gottes, bitte für uns Sünder, jetzt und in der Stunde unseres Todes. Amen.
0: Gegrüßet seist du, Maria, voller Gnade, der Herr ist mit dir. Du bist gebenedeit unter den Frauen, und gebenedeit ist die Frucht deines Leibes, Jesus, der für uns das schwere Kreuz getragen hat.
1: Heilige Maria, Mutter Gottes, bitte für uns Sünder, jetzt und in der Stunde unseres Todes. Amen.
0: Gegrüßet seist du, Maria, voller Gnade, der Herr ist mit dir. Du bist gebenedeit unter den Frauen, und gebenedeit ist die Frucht deines Leibes, Jesus, der für uns das schwere Kreuz getragen hat.
1: Heilige Maria, Mutter Gottes, bitte für uns Sünder, jetzt und in der Stunde unseres Todes. Amen.
0: Gegrüßet seist du, Maria, voller Gnade, der Herr ist mit dir, du bist gebenedeit unter den Frauen. Und gebenedeit ist die Frucht deines Leibes, Jesus, der für uns das schwere Kreuz getragen hat.
1: Heilige Maria, Mutter Gottes, bitte für uns Sünder, jetzt und in der Stunde unseres Todes. Amen.
0: Gegrüßet seist du, Maria, voller Gnade, der Herr ist mit dir. Du bist gebenedeit unter den Frauen, und gebenedeit ist die Frucht deines Leibes, Jesus, der für uns das schwere Kreuz getragen hat.
1: Heilige Maria, Mutter Gottes, bitte für uns Sünder, jetzt und in der Stunde unseres Todes. Amen.
0: Gegrüßet seist du, Maria, voller Gnade, der Herr ist mit dir. Du bist gebenedeit unter den Frauen, und gebenedeit ist die Frucht deines Leibes, Jesus, der für uns das schwere Kreuz getragen hat.
1: Heilige Maria, Mutter Gottes, bitte für uns Sünder, jetzt und in der Stunde unseres Todes. Amen.
0: Gegrüßet seist du, Maria, voller Gnade, der Herr ist mit dir. Du bist gebenedeit unter den Frauen, und gebenedeit ist die Frucht deines Leibes, Jesus, der für uns das schwere Kreuz getragen hat.
1: Heilige Maria, Mutter Gottes, bitte für uns Sünder, jetzt und in der Stunde unseres Todes. Amen.
0: Gegrüßet seist du, Maria, voller Gnade. Der Herr ist mit dir, du bist gebenedeit unter den Frauen. Und gebenedeit ist die Frucht deines Leibes, Jesus, der für uns das schwere Kreuz getragen hat.
1: Heilige Maria, Mutter Gottes, bitte für uns Sünder, jetzt und in der Stunde unseres Todes. Amen.
0: Gegrüßet seist du, Maria, voller Gnade, der Herr ist mit dir. Du bist gebenedeit unter den Frauen, und gebenedeit ist die Frucht deines Leibes, Jesus, der für uns das schwere Kreuz getragen hat.
1: Heilige Maria, Mutter Gottes, bitte für uns Sünder, jetzt und in der Stunde unseres Todes. Amen.
0: Ehre sei dem Vater, dem Sohn und dem Heiligen Geist.
1: Wie im Anfang, so auch jetzt und alle Zeit und in Ewigkeit. Amen.
0: O mein Jesus, verzeih uns unsere Sünden, bewahre uns vor dem Feuer der Hölle, führe alle Seelen in den Himmel, besonders jene, die dein Erbarmen am meisten brauchen.

0: fünftes Geheimnis, Jesus, der für uns gekreuzigt worden ist. Vater unser im Himmel, geheiligt werde dein Name. Dein Reich komme, dein Wille geschehe, wie im Himmel, so auf Erden.
1: Unser tägliches Brot gib uns heute und vergib uns unsere Schuld, wie auch wir vergeben unseren Schuldigern. Und führe uns nicht in Versuchung, sondern erlöse uns von den Bösen. Amen.
0: Gegrüßet seist du, Maria, voll der Gnade, der Herr ist mit dir. Du bist gebenedeit unter den Frauen, und gebenedeit ist die Frucht deines Leibes, Jesus, der für uns gekreuzigt worden ist.
1: Heilige Maria, Mutter Gottes, bitte für uns Sünder, jetzt und in der Stunde unseres Todes. Amen.
0: Gegrüßet seist du, Maria, voll der Gnade. Der Herr ist mit dir, du bist gebenedeit unter den Frauen, und gebenedeit ist die Frucht deines Leibes, Jesus, der für uns gekreuzigt worden ist.
1: Heilige Maria, Mutter Gottes, bitte für uns Sünder, jetzt und in der Stunde unseres Todes. Amen.
0: Gegrüßet seist du, Maria, voll der Gnade, der Herr ist mit dir. Du bist gebenedeit unter den Frauen, und gebenedeit ist die Frucht deines Leibes, Jesus, der für uns gekreuzigt worden ist.
1: Heilige Maria, Mutter Gottes, bitte für uns Sünder, jetzt und in der Stunde unseres Todes. Amen.
0: Gegrüßet seist du, Maria, voll der Gnade, der Herr ist mit dir. Du bist gebenedeit unter den Frauen, und gebenedeit ist die Frucht deines Leibes, Jesus, der für uns gekreuzigt worden ist.
1: Heilige Maria, Mutter Gottes, bitte für uns Sünder, jetzt und in der Stunde unseres Todes. Amen.
0: Gegrüßet seist du, Maria, voll der Gnade, der Herr ist mit dir. Du bist gebenedeit unter den Frauen, und gebenedeit ist die Frucht deines Leibes, Jesus, der für uns gekreuzigt worden ist.
1: Heilige Maria, Mutter Gottes, bitte für uns Sünder, jetzt und in der Stunde unseres Todes. Amen.
0: Gegrüßet seist du, Maria, voll der Gnade, der Herr ist mit dir. Du bist gebenedeit unter den Frauen, und gebenedeit ist die Frucht deines Leibes, Jesus, der für uns gekreuzigt worden ist.
1: Heilige Maria, Mutter Gottes, bitte für uns Sünder, jetzt und in der Stunde unseres Todes. Amen.
0: Gegrüßet seist du, Maria, voll der Gnade, der Herr ist mit dir. Du bist gebenedeit unter den Frauen, und gebenedeit ist die Frucht deines Leibes, Jesus, der für uns gekreuzigt worden ist.
1: Heilige Maria, Mutter Gottes, bitte für uns Sünder, jetzt und in der Stunde unseres Todes. Amen.
0: Gegrüßet seist du, Maria, voll der Gnade, der Herr ist mit dir. Du bist gebenedeit unter den Frauen, und gebenedeit ist die Frucht deines Leibes, Jesus, der für uns gekreuzigt worden ist.
1: Heilige Maria, Mutter Gottes, bitte für uns Sünder, jetzt und in der Stunde unseres Todes. Amen.
0: Gegrüßet seist du, Maria, voll der Gnade, der Herr ist mit dir. Du bist gebenedeit unter den Frauen, und gebenedeit ist die Frucht deines Leibes, Jesus, der für uns gekreuzigt worden ist.
1: Heilige Maria, Mutter Gottes, bitte für uns Sünder, jetzt und in der Stunde unseres Todes. Amen.
0: Gegrüßet seist du, Maria, voll der Gnade, der Herr ist mit dir. Du bist gebenedeit unter den Frauen, und gebenedeit ist die Frucht deines Leibes, Jesus, der für uns gekreuzigt worden ist.
1: Heilige Maria, Mutter Gottes, bitte für uns Sünder, jetzt und in der Stunde unseres Todes. Amen.
0: Ehre sei dem Vater und dem Sohn und dem Heiligen Geist.
1: Wie im Anfang, so auch jetzt und alle Zeit und in Ewigkeit. Amen. O mein Jesus, verzeih uns unsere Sünden, bewahre uns vor dem Feuer der Hölle, führe alle Seelen in den Himmel, besonders jene, die deiner Barmherzigkeit am meisten bedürfen. Amen.
0: Wir beten in den Anliegen des Heiligen Vaters und für alle Verstorbenen. Vater unser im Himmel, geheiligt werde dein Name, dein Reich komme, dein Wille geschehe, wie im Himmel, so auf Erden.
1: Unser tägliches Brot gib uns heute und vergib uns unsere Schuld, wie auch wir vergeben unseren Schuldigern. und führe uns nicht in Versuchung, sondern erlöse uns von den Bösen. Amen.
0: Gegrüßet seist du, Maria, voll der Gnade, der Herr ist mit dir. Du bist gebenedeit unter den Frauen, und gebenedeit ist die Frucht deines Leibes, Jesus.
1: Heilige Maria, Mutter Gottes, bitte für uns Sünder, jetzt und in der Stunde unseres Todes. Amen.
0: Ehre sei dem Vater und dem Sohn und dem Heiligen Geist.
1: Wie im Anfang, so auch jetzt und alle Zeit und in Ewigkeit. Amen.
0: Mit den Worten vom Papst, vom Heiligen Johannes Paul II. Vertrauen wir Maria, unser Radio, und den heutigen Tag an. Maria, lenke die Entscheidungen unseres Lebens, stärke uns in den Stunden der Prüfung, damit wir in Treue zu Gott und zu den Menschen vertrauensvoll und mutig die geheimnisvollen Wege des Himmels beschreiten. So können wir dem Verstand und dem Herzen jedes Menschen die frohe Botschaft von Christus, dem Erlöser der Welt, bringen. Maria, Stern der Evangelisation, sei mit uns, leite Radio Maria und sei sein Schutz. Im Namen des Vaters und des Sohnes und des Heiligen Geistes.

Vater im Himmel, Lob und Dank sei dir für die Ruhe der Nacht. Lob und Dank sei dir für den neuen Tag. Lob und Dank sei dir für all deine Liebe und Güte und Treue in meinem Leben. Du hast mir viel Gutes erwiesen. Lass mich auch das Schwere aus deiner Hand annehmen. Du wirst mir aber nicht mehr auferlegen, als ich tragen kann. Du lässt deinen Kindern alle Dinge zum Besten dienen.

Höchster, glorreicher Gott, erleuchte die Finsternis meines Herzens und schenke mir rechten Glauben, gefestigte Hoffnung, vollendete Liebe. Gib mir, Herr, Empfinden und Erkennen, damit ich deinen heiligen und wahrhaftigen Auftrag erfülle. Amen. Atme in mir, du Heiliger Geist, dass ich Heiliges denke. Treibe mich, du Heiliger Geist, dass ich Heiliges tue. Locke mich, du Heiliger Geist, dass ich Heiliges liebe. Stärke mich, du Heiliger Geist, dass ich Heiliges hüte. Hüte mich, du Heiliger Geist, dass ich das Heilige nimmer verliere. Amen.

Wir weihen uns an unsere Mutter Maria. O meine Gebieterin, o meine Mutter, dir bringe ich mich ganz dar. Und um dir meine Hingabe zu bezeigen, weihe ich dir heute meine Augen, meine Ohren, meinen Mund, mein Herz, mich selber ganz und gar. Weil ich also dir gehöre, o gute Mutter, bewahre mich, beschütze mich als dein Gut und Eigentum.

Engel Gottes, mein Beschützer, des höchsten Vatergüte hat mich dir anvertraut. Erleuchte, beschütze, regiere und leite mich. Amen. Heiliger Josef, Nährvater Jesu Christi und wahrer Bräutigam der seligsten Jungfrau Maria, bitte für uns und für die Sterbenden dieses Tages. Heiliger Josef, du Hoffnung der Kranken und Patron unseres Radios, bitte für uns. Heiliger Charles de Foucault, unser Jahresheiliger, bitte für uns. Im Namen des Vaters und des Sohnes und des Heiligen Geistes. Amen.

Wir hören die Lesung aus Kohelet 3, 1 bis 11. Der Psalm ist 144 und das Evangelium nach Lukas 9, 18 bis 22. Für jedes Geschehen unter dem Himmel gibt es eine bestimmte Zeit. Lesung aus dem Buch Kohelet. Alles hat seine Stunde. Für jedes Geschehen unter dem Himmel gibt es eine bestimmte Zeit. Eine Zeit zum Gebären und eine Zeit zum Sterben. Eine Zeit zum Pflanzen und eine Zeit zum Ausreißen der Pflanzen. Eine Zeit zum Töten und eine Zeit zum Heilen. Eine Zeit zum Niederreißen und eine Zeit zum Bauen. Eine Zeit zum Weinen und eine Zeit zum Lachen. Eine Zeit für die Klage und eine Zeit für den Tanz. Eine Zeit zum Steine werfen und eine Zeit zum Steine sammeln. Eine Zeit zum Umarmen und eine Zeit, die Umarmung zu lösen. Eine Zeit zum Suchen und eine Zeit zum Verlieren. Eine Zeit zum Behalten und eine Zeit zum Wegwerfen. Eine Zeit zum Zerreißen und eine Zeit zum Zusammennähen. Eine Zeit zum Schweigen

und eine Zeit zum Reden, eine Zeit zum Lieben und eine Zeit zum Hassen, eine Zeit für den Krieg und eine Zeit für den Frieden. Wenn jemand etwas tut, welchen Vorteil hat er davon, dass er sich anstrengt? Ich sah mir das Geschäft an, für das jeder Mensch durch Gottes Auftrag sich abmüht. Das alles hat er schön gemacht zu seiner Zeit. Überdies hat er die Ewigkeit in ihr Herz hineingelegt. Doch ohne dass der Mensch das tun, das Gott getan hat, von seinem Anfang bis zu seinem Ende wiederfinden könnte. Psalm. Gepriesen sei der Herr, mein Fels. Gepriesen sei der Herr, mein Fels. Er, meine Huld und meine Festung. Meine Burg und mein Retter. Mein Schild, dem ich vertraue. Herr, was ist der Mensch, dass du ihn wahrnimmst? Des Menschen Kind, dass du es beachtest? Der Mensch gleicht einem Hauch. Seine Tage sind wie ein flüchtiger Schatten. Gepriesen sei der Herr, mein Fels.

Du bist der Christus Gottes. Der Menschensohn muss vieles erleiden. Aus dem Heiligen Evangelium nach Lukas. In jener Zeit betete Jesus für sich allein und die Jünger waren bei ihm. Da fragte er sie: Für wen halten mich die Leute? Sie antworteten: Einige für Johannes den Täufer, andere für Elia. Wieder andere sagen: Einer der alten Propheten ist auferstanden. Da sagte er zu ihnen: Ihr aber, für wen haltet ihr mich? Petrus antwortete: Für den Christus Gottes. Doch er befahl ihnen und wies sie an, es niemanden zu sagen. Und er sagte: Der Menschensohn muss vieles erleiden und von den Ältesten, den hohen Priestern und den Schriftgelehrten verworfen werden. Er muss getötet und am dritten Tag auferweckt werden.

Guten Morgen, liebe Hörer von Radio Maria. Mein Name ist Pater Philipp Maria Karasch aus dem Oratorium des heiligen Philipp Neri. Aber es geht nicht um mich, sondern heute wieder um das Tagesevangelium nach Lukas, wo Jesus die Jünger fragt, für wen halten mich die Leute? Und dann kommen verschiedene Antworten. Die einen sagen, er sei Johannes der Täufer, andere Elia oder einer der alten Propheten, der auferstanden sei. Und dann fragt Jesus dieses entscheidende, ihr aber, für wen haltet ihr mich? Und Petrus gibt eine Antwort scheinbar wieder wie aus der Pistole geschossen, das ist so seine Art. Oft trifft er wirklich und manchmal auch voll daneben. Aber hier sagt er, für den Christus Gottes, also für den Gesalbten des Herrn. Und dann heißt es weiter, doch er befahl ihnen und wies sie an, es niemandem zu sagen. Und spricht dann davon, dass er verworfen werden wird, getötet, aber am dritten Tage aufersteht. Jesus macht diese Prophezeiung freilich, um seine Jünger und Apostel zu stärken für den Moment der Versuchung, nämlich der Versuchung, den Glauben hinzuschmeißen, die Hoffnung fahren zu lassen, alles für umsonst zu halten. Was im Weiteren geschehen wird, als das dann alles tatsächlich eintritt, das ist uns natürlich geläufig. Die Belehrungen Christi haben in dem Fall nur eine bescheidene Wirkung entfaltet, denn tatsächlich werden die Apostel vollkommen von der Rolle sein und sich fragen, ob sie nicht die ganze Zeit auf das falsche Pferd gesetzt haben, bis dann Christus ihnen selber erscheint und ihnen klar macht, nein, nein, es ist alles so, wie er selber gesagt hat und es ist auch gut so. Der Herr hat mit jedem von uns so seine Geschichte, oder ich mit dem Herrn, kann man auch sagen, jeder von uns mit dem Herrn. Und diese Geschichte ist häufig gar nicht so verschieden wie die der Apostel. Es gibt dort Hochzeiten und Tiefzeiten. Es gibt Zeiten, in denen wir ganz innig mit Gott uns verbunden fühlen, wo wir nichts anderes wollen, als was er will, wo wir wirklich versuchen, seinen Willen zu erfüllen. Und dann gibt es die Zeiten, in denen wir irgendwie nachlassen, vielleicht sogar Schlechtes tun und sündigen, in denen wir vielleicht wenig Hoffnung haben. Und da ist es gut, wenn wir uns bewusst daran zurückerinnern, wie es war, als wir eine innige Beziehung zu Gott hatten. Wenn wir uns ins Gedächtnis rufen, wie viel Großes Gott schon in unserem Leben gewirkt hat, wie sehr wir seine Handschrift in unserer eigenen Geschichte erkennen können. Und dann werden wir auch diese Durststrecken, diese Täler ganz gut überstehen. Dazu wünsche ich Ihnen viel Kraft, Gottes reichen Segen und das Licht der Hoffnung, das allein Christus schenkt. Dazu segne Sie der allmächtige und dreifaltige Gott, der Vater, der Sohn und der Heilige Geist. Amen. Einen wunderschönen Tag wünsche ich Ihnen.

0: Einen gesegneten guten Morgen, liebe Hörer von Radio Maria Österreich und Radio Maria Südtirol. Wir beten die Laudes, das Morgenlob der Kirche, vom Freitag der ersten Woche. Sie finden die Texte im großen grünen Stundenbuch ab Seite 288. 288. Das ist der Psalm 51, das Kantikum aus Jesaja 45 ab Vers 15 und der Psalm 100. Die Lesung ist aus Epheser 4, 29 bis 32. Gerne können Sie auch mit der App mitbeten. Mit uns betet heute Ingrid aus Rechberg. Guten Morgen.
1: Guten Morgen.
0: O Gott, komm mir zu Hilfe.
1: Herr, eile mir zu helfen.
0: Ehre sei dem Vater und dem Sohn und dem Heiligen Geist.
1: Wie im Anfang, so auch jetzt und alle Zeit und in Ewigkeit. Amen. Halleluja.
0: Du Licht des Himmels, großer Gott, der ausgespannt das Sternenzelt und der es hält mit starker Hand. Du sendest Licht in unsere Welt.
1: Die Morgenröte zieht herauf und überstrahlt das Sternenheer. Der graue Nebel löst sich auf. Tau netzt die Erde segensschwer.
0: Das Reich der Schatten weicht zurück. Das Tageslicht nimmt seinen Lauf und strahlend, gleich dem Morgenstern, weckt Christus uns vom Schlafe auf.
1: Du, Christus, bist der helle Tag, das Licht, dem unser Licht entspringt. Gott, der mit seiner Allmachtkraft die tote Welt zum Leben bringt.
0: Erlöser, der ins Licht uns führt und aller Finsternis entreißt. Dich preisen wir im Morgenlied mit Gott, dem Vater und dem Geist. Amen. Gott, du nimmst das Opfer deines Gerechten an auf deinem Altar.
1: Gott, du nimmst das Opfer deines Gerechten an auf deinem Altar.
0: Gott, sei mir gnädig nach deiner Huld. Tilge meine Frevel nach deinem reichen Erbarmen.
1: Wasch meine Schuld von mir ab und mach mich rein von meiner Sünde.
0: Denn ich erkenne meine bösen Taten. Meine Sünde steht mir immer vor Augen.
1: Gegen dich allein hab ich gesündigt. Ich hab getan, was dir missfällt.
0: So behältst du Recht mit deinem Urteil. Rein stehst du da als Richter.
1: Denn ich bin in Schuld geboren. In Sünde hat mich meine Mutter empfangen.
0: Lauterer Sinn im Verborgenen gefällt dir. Im Geheimen lehrst du mich Weisheit.
1: Entzündige mich mit Isop, dann werde ich rein. Wasche mich, dann werde ich weißer als Schnee.
0: Sättige mich mit Entzücken und Freude. Jubeln sollen die Glieder, die du zerschlagen hast.
1: Verbirg dein Gesicht vor meinen Sünden. Tilge all meine Frevel.
0: Erschaffe mir, Gott, ein reines Herz und gib mir einen neuen, beständigen Geist.
1: Verwirf mich nicht von deinem Angesicht und nimm deinen Heiligen Geist nicht von mir.
0: Mach mich wieder froh mit deinem Heil. Mit einem willigen Geist rüste mich aus.
1: Dann lehre ich Abtrünnige deine Wege und die Sünder kehren um zu dir.
0: Befrei mich von Blutschuld, Herr, du Gott meines Heiles. Dann wird meine Zunge jubeln über deine Gerechtigkeit.
1: Herr, öffne mir die Lippen, und mein Mund wird deinen Ruhm verkünden.
0: Schlachtopfer willst du nicht, ich würde sie dir geben. An Brandopfern hast du kein Gefallen.
1: Das Opfer, das Gott gefällt, ist ein zerknirschter Geist. Ein zerbrochenes und zerschlagenes Herz wirst du, Gott, nicht verschmähen.
0: In deiner Huld tu Gutes an Zion. Bau die Mauern Jerusalems wieder auf.
1: Dann hast du Freude an rechten Opfern, an Brandopfern und Ganzopfern. Dann opfert man Stiere auf deinem Altar.
0: Ehre sei dem Vater und dem Sohn und dem Heiligen Geist.
1: Wie im Anfang, so auch jetzt und alle Zeit und in Ewigkeit. Amen. Gott, du nimmst das Opfer deines Gerechten an auf deinem Altar.
0: Alle Nachkommen Israels bekommen ihr Recht und erlangen Ruhm durch den Herrn.
1: Alle Nachkommen Israels bekommen ihr Recht und erlangen Ruhm durch den Herrn.
0: Wahrhaftig, du bist ein verborgener Gott. Israels Gott ist der Retter.
1: Schmach und Schande kommt über all seine Gegner. Die Götzenschmiede geraten in Schande.
0: Israel aber wird vom Herrn gerettet, wird für immer errettet.
1: Über euch kommt keine Schande und Schmach mehr, für immer und ewig.
0: Denn so spricht der Herr, der den Himmel erschuf. Ich bin der Herr und sonst niemand.
1: Ich bin der Herr, der die Wahrheit spricht und der verkündet, was recht ist.
0: Wer hölzerne Götzen umherträgt, hat keine Erkenntnis. Wer einen Gott anbetet, der niemanden rettet.
1: Es gibt keinen Gott außer mir. Außer mir gibt es keinen gerechten und rettenden Gott.
0: Wendet euch mir zu und lasst euch erretten, ihr Menschen aus den fernsten Ländern der Erde. Denn ich bin Gott und sonst niemand.
1: Ich habe bei mir selbst geschworen und mein Mund hat die Wahrheit gesprochen. Es ist ein unwiderrufliches Wort.
0: Vor mir wird jedes Knie sich beugen und jede Zunge wird bei mir schwören. Nur beim Herrn gibt es Rettung und Schutz.
1: Beschämt kommen alle zu ihm, die sich ihm widersetzten. Alle Nachkommen Israels bekommen ihr Recht und erlangen Ruhm durch den Herrn.
0: Ehre sei dem Vater und dem Sohn und dem Heiligen Geist.
1: Wie im Anfang, so auch jetzt und alle Zeit und in Ewigkeit. Amen. Alle Nachkommen Israels bekommen ihr Recht und erlangen Ruhm durch den Herrn.
0: Kommt mit Jubel vor das Antlitz des Herrn.
1: Kommt mit Jubel vor das Antlitz des Herrn.
0: Jauchzt vor dem Herrn, alle Länder der Erde, dient dem Herrn mit Freude. Kommt vor sein Antlitz mit Jubel.
1: Erkennt, der Herr allein ist Gott. Er hat uns geschaffen, wir sind sein Eigentum, sein Volk und die Herde seiner Weide.
0: Tretet mit Dank durch seine Tore ein, kommt mit Lobgesang in die Vorhöfe seines Tempels. Dankt ihm, preist seinen Namen.
1: Denn der Herr ist gütig, ewig währt seine Huld, von Geschlecht zu Geschlecht seine Treue.
0: Ehre sei dem Vater und dem Sohn und dem Heiligen Geist.
1: Wie im Anfang, so auch jetzt und alle Zeit und in Ewigkeit. Amen. Kommt mit Jubel vor das Antlitz des Herrn. Lesung aus dem Brief an die Epheser. Über eure Lippen komme kein böses Wort, sondern nur ein gutes, das den, der es braucht, stärkt und den, der es hört, Nutzen bringt. Beleidigt nicht den Heiligen Geist Gottes, dessen Siegel ihr tragt für den Tag der Erlösung. Jede Art von Bitterkeit, Wut, Zorn, Geschrei und Lästerung und alles Böse verbannt aus eurer Mitte. Seid gütig zueinander, seid barmherzig, vergebt einander, weil auch Gott euch durch Christus vergeben hat.

0: Lass mich am Morgen deine Huld erfahren, denn auf dich vertraue ich.
1: Lass mich am Morgen deine Huld erfahren, denn auf dich vertraue ich.
0: Zu dir erhebe ich meine Seele. Zeig mir den Weg, den ich gehen soll.
1: Denn auf dich vertraue ich.
0: Ehre sei dem Vater und dem Sohn und dem Heiligen Geist.
1: Lass mich am Morgen deine Huld erfahren, denn auf dich vertraue ich.
0: Der Herr hat sein Volk besucht und ihm Erlösung geschaffen.
1: Der Herr hat sein Volk besucht und ihm Erlösung geschaffen.
0: Gepriesen sei der Herr, der Gott Israels, denn er hat sein Volk besucht und ihm Erlösung geschaffen.
1: Er hat uns einen starken Retter erweckt, im Hause seines Knechtes David.
0: So hat er verheißen von alters her, durch den Mund seiner heiligen Propheten.
1: Er hat uns errettet vor unseren Feinden und aus der Hand aller, die uns hassen.
0: Er hat das Erbarmen mit den Vätern an uns vollendet und an seinen heiligen Bund gedacht. An den Eid, den er unserem Vater Abraham geschworen hat.
1: Er hat uns geschenkt, dass wir, aus Feindes Hand befreit, ihm furchtlos dienen, in Heiligkeit und Gerechtigkeit, vor seinem Angesicht all unsere Tage.
0: Und du, Kind, wirst Prophet des Höchsten heißen, denn du wirst dem Herrn vorangehen und ihm den Weg bereiten.
1: Du wirst sein Volk mit der Erfahrung des Heils beschenken, in der Vergebung der Sünden.
0: Durch die barmherzige Liebe unseres Gottes wird uns besuchen das aufstrahlende Licht aus der Höhe.
1: Um allen zu leuchten, die in Finsternis sitzen und im Schatten des Todes, und unsere Schritte zu lenken auf dem Weg des Friedens.
0: Ehre sei dem Vater und dem Sohn und dem Heiligen Geist.
1: Wie im Anfang, so auch jetzt und alle Zeit und in Ewigkeit. Amen. Der Herr hat sein Volk besucht und ihm Erlösung geschaffen.
0: Gepriesen sei Jesus Christus, der durch sein Kreuz das Heil gebracht hat. Zu ihm lasst uns beten.
1: Schenke uns dein Erbarmen.
0: Christus, du hast durch deinen Tod die Welt hell gemacht. Vertreibe das Dunkel aus unseren Herzen.
1: Schenke uns dein Erbarmen.
0: Wende dein Angesicht ab von unseren Sünden und tilge all unsere Schuld.
1: Schenke uns dein Erbarmen.
0: Wache heute über unseren Gedanken, Worten und Werken, damit wir dir gefallen können.
1: Schenke uns dein Erbarmen.
0: Rette uns durch dein Kreuz und deine Auferstehung. Schenke uns in Schmerz und Leid den Trost deines Geistes.
1: Schenke uns dein Erbarmen.
0: Christus, wir bitten dich auch für genug Regen und Wasser, so viel die Menschheit braucht.
1: Schenke uns dein Erbarmen.
0: Kyrie eleison.
1: Christe eleison.
0: Kyrie eleison. Vater unser im Himmel, geheiligt werde dein Name, dein Reich komme, dein Wille geschehe, wie im Himmel, so auf Erden.
1: Unser tägliches Brot gib uns heute und vergib uns unsere Schuld, wie auch wir vergeben unseren Schuldigern. Und führe uns nicht in Versuchung, sondern erlöse uns von dem Bösen. Amen.
0: Gott, durch das Licht deines Wortes vertreibst du das Dunkel der Unwissenheit. Mehre in unserem Herzen die Kraft des Glaubens, damit das Feuer, das deine Gnade in uns entfacht hat, durch keine Anfechtung ausgelöscht wird. Darum bitten wir durch Jesus Christus, deinen Sohn, der in der Einheit des Heiligen Geistes mit dir lebt und herrscht in alle Ewigkeit.
1: Amen.
0: Der Herr segne uns, er bewahre uns vor Unheil und führe uns zum ewigen Leben.
1: Amen.
0: Ein herzliches Dankeschön dir, liebe Ingrid aus Rechberg in Oberösterreich.
1: Danke auch.

Aus dem Buch Geistliche Reden auf alle Sonntage des Jahres von Sigismund von Storchenau. Die Güte der göttlichen Vorsehung. Alles kommt von Gott, so sagt der heilige Paulinus. Gott aber ist gut, so ist denn auch alles gut, was von Gott kommt. Diesen Vernunftschluss wollen wir zur Grundregel für unser Denken und Handeln annehmen, dann, wenn uns die Absichten und Wege, deren sich Gott bei der Weltregierung bedient, gar völlig unbekannt sind. Meist liegen die Absichten in der Tiefe der unerforschlichen Ratschlüsse, wo kein menschliches Auge hineindringt. Diese Wege scheinen uns kurzsichtigen Menschen die krummsten Fußsteige zu sein. Soll ein Abraham einen großen Namen erwerben und Vater unzähliger Nachkommen werden? So muss er Vater und Mutter und die ganze Verwandtschaft verlassen, muss dem ganzen väterlichen Erbe entsagen, in ein fremdes, unbekanntes Land ziehen, bis ins späteste Alter in unfruchtbarer Ehe leben und dann den einzigen Sprossen der Familie, dem Allmächtigen, opfern. Soll ein Josef zur Statthalterschaft über ganz Ägypten gelangen, so muss er von seinen neidischen Brüdern als Sklave verkauft und ins Gefängnis der Todesschuldigen geworfen werden. Seht da die verborgenen Absichten, die krummen Wege der Vorsehung. Und wenn sich heute mehr oder weniger ähnliche Fälle ereignen, wenn die Unschuld unterdrückt und das Laster belohnt wird, was haben wir dabei zu denken? Den Schluss haben wir zu ziehen, Gott ist gut, also ist auch alles gut, was er tut. Eine Seele, die so richtig von der Vorsehung denkt, bildet sich ein, es wäre sonst niemand auf der Welt als Gott, der für sie sorgt. Sie weiß zwar wohl, dass er sich gewisser Werkzeuge bedient, aber er betrachtet sie auch bloß als Werkzeuge Gottes. Und ohne ihnen viel Dank zu wissen oder ihnen zu zürnen, sieht er immer wieder den Arm, von dem sie gelenkt werden. Sie spricht mit dem geduldigen Hiob. Der Herr hat gegeben, der Herr hat genommen. Gelobt sei der Name des Herrn. Brennt der Seele das Haus ab, schlägt ihr der Hagel Feldfrüchte nieder, so denkt sie mit dem Propheten Amos. Geschieht ein Unglück in einer Stadt, ohne dass der Herr es bewirkt hat? Wird sie durch Armut und Krankheit bedrückt, so tröstet sie sich mit dem Spruch des weisen Sirach. Gutes und Böses, Leben und Tod, Armut und Reichtum kommen vom Herrn. Lassen wir uns nur nicht einfallen zu fragen, warum er dies tut. Wir wissen es nicht, aber das wissen wir, Gott ist gut. Und dass er folglich nur Gutes wollen kann und das Böse, das er zulässt, zum Guten zu lenken weiß. Es wird schon einmal die Zeit kommen, wo wir alles klar und deutlich einsehen. Wenn nicht hier, dann gewiss dort. Jetzt ergeht es uns, wie es einst dem Petrus erging. Der Jünger begriff nicht, warum ihm sein Meister die Füße wusch. Was ich tue, verstehst du jetzt noch nicht. Doch später wirst du es begreifen. So redet der Herr auch zu uns, so oft er über uns Widerwärtiges verhängt. Was ich tue, verstehst du jetzt noch nicht. Du weißt jetzt nicht, wie gut dir dieses Unrecht, diese Krankheit, diese Beschimpfung jetzt sei. Du weißt jetzt nicht, welche guten Folgen diese Erniedrigung, diese Versuchung hat. Du wirst es aber nachher wissen. Sigismund von Storchenau aus dem Buch Geistliche Reden auf alle Sonntage des Jahres. Jede gute Gabe und jedes vollkommene Geschenk kommt von oben, vom Vater der Gestirne. Er lässt regnen über Gute und Böse, über Gerechte und Ungerechte. Gott ist die Liebe, und wer in der Liebe bleibt, der bleibt in ihm. Er lässt regnen über Gute und Böse, über Gerechte und Ungerechte. Heiliger Gott, du hast uns das Gebot der Liebe zu dir und zu unserem Nächsten aufgetragen, als die Erfüllung des ganzen Gesetzes. Gib uns die Kraft, dieses Gebot treu zu befolgen, damit wir das ewige Leben erlangen.
Darum bitten wir durch Jesus Christus, deinen Sohn, unseren Herrn und Gott, deine Einheit des Heiligen Geistes, mit dir lebt und herrscht in alle Ewigkeit.

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Bibelfitness kompakt. Herzlich willkommen bei Bibelfitness kompakt. Mein Name ist Magdalena Meierl und ich bin Physiotherapeutin. Und meine Freude ist es, Bewegung mit dem Wort Gottes zu verbinden. Wir werden uns nun einem Bibelvers widmen und dazu verschiedene Bewegungen machen. Somit können wir in unserer Gesamtheit aus Leib, Seele und Geist beten. Es geht um ein leichtes, freudvolles Mitmachen, so wie Sie sind. Alle Übungen können Sie zu Hause, im Büro oder wo auch immer Sie sind, ganz leicht in Ihren Alltag einfließen lassen. Lassen Sie uns beginnen. Heute werden wir im Stehen arbeiten. Wir werden uns mit dem bewussten Gehen und Abrollen und ein bisschen Balance beschäftigen. Wer es braucht, bitte die Wand, Küchenzeile oder einen Sessel zum Anhalten nehmen. Zur Vorbereitung, wenn wir dann auf der imaginären oder echten Linie gehen werden, stellen Sie sich oder rollen Sie einmal ganz bewusst rechts und links von der Ferse aufsetzend über Ihren ganzen Fuß ab und drücken sich dann über die Zehenspitzen ab. Machen Sie das 2-3 Mal als Vorbereitung. Sie den ganzen Fuß gut spüren und suchen sich dann eine echte Linie am Boden. Parkettfliesen bieten sich gut an. Oder stellen Sie sich eine imaginäre Linie vor. Jetzt setzen wir auf diese imaginären Linie die rechte Ferse auf, rollen gut ab, über die Zehen natürlich, und setzen dann schon die linke Ferse knapp vor die rechte Ferse, rollen dann über den linken Fuß ab und setzen die rechte Ferse ab. Das kann auch ein bisschen schneller gehen, als ich jetzt gesagt habe. Jeder macht das in seinem eigenen Tempo. Und wichtig ist wirklich darauf zu schauen, dass Sie in dieser Linie bleiben. Dann arbeitet auch die Balance und dass Sie gut den Fersenkontakt beginnen und den Fuß ganz abrollen bis zum Ende, bis zu den Zehenspitzen. Einen vor den anderen. Und dabei trotzdem aufgerichtet bleiben. Der Herr wird dich immer führen, auch im dürren Land macht er dich satt und stärkt deine Glieder. Du gleichst einem bewässerten Garten, einer Quelle, deren Wasser nicht trügt. Jesaja 58, Vers 11. Wer mag, kann jetzt diese imaginäre Linie auch rückwärts gehen. Natürlich fangen wir dann zuerst mit den Zehenspitzen an. Zum Beispiel, der rechte setzt sich hinter die linke Ferse, die rechten Zehen hinter die linke Ferse. Dann rolle ich über den ganzen rechten Fuß ab bis zu meiner rechten Ferse. Dann kommt die linke Zehenspitze, die kommt dann hinter die rechte Ferse. Und ich rolle über meinen linken Fuß ab bis zu meiner linken Ferse und so weiter und so fort. Also wieder auf Ihrer echten oder imaginären Linie bleiben und diese Schritte ein paar Mal wiederholen und dabei wieder aufrecht bleiben, den Bauch leicht anspannen. Sie können sich vorstellen, als würde Sie jemand am Scheitel in die Höhe ziehen, dass Sie aufgerichtet bleiben und den Blick eben nicht auf den Boden richten, wenn möglich, weil dann arbeitet Ihr Gleichgewicht noch besser. Gerne noch ein paar Mal diese Rückwärtsschritte machen, während ich den Vers wiederhole. Der Herr wird dich immer führen, auch im dürren Land macht er dich satt und stärkt deine Glieder. Du gleichst einem bewässerten Garten, einer Quelle, deren Wasser nicht trügt. Nachdem wir jetzt noch ein bisschen Zeit haben, können wir diese imaginäre oder echte Linie nochmal vorwärts gehen mit dem bewussten Abrollen. Stellen Sie sich aber vor, Sie würden über ein Hindernis steigen und müssten die Knie weit hochziehen.
um darüber zu steigen und dann trotzdem aber vor die anderen Zehen, also wenn ich mit dem rechten hochhebe, dann vor die linken Zehenspitzen die Ferse wieder ansetzen und dann das linke Bein hochheben und die linke Ferse vor die rechten Zehenspitzen stellen. Also so könnten Sie jetzt noch 2-3-mal, 4-mal, wie auch immer, dieses Gehen auf der Linie machen. Und ich wiederhole den Vers zum letzten Mal. Der Herr wird dich immer führen, auch im dürren Land macht er dich satt und stärkt deine Glieder. Du gleichst einem bewässerten Garten, einer Quelle, deren Wasser nicht trügt. Noch einmal tief ein- und ausatmen, die Beine ein bisschen auslockern. Und dann herzlichen Dank fürs Mitmachen. Seien Sie gesegnet und behütet.

Heute am 25. September begeht die Kirche den Gedenktag des heiligen Niklaus von Flüe. Bruder Klaus ist Patron der Schweiz. Über sein Leben werden wir gleich mehr hören. Weiters feiern wir den heiligen Firmin, er war Märtyrer im 3. Jahrhundert.

Klaus 1440 mit den anderen Eidgenossen gegen Zürich ziehen, wo er die Gräuel des Krieges hautnah miterlebte, die ihn tief verstörten. 1460 war er nochmals als Soldat am Feldzug gegen Thurgau beteiligt. Der Überlieferung zufolge verhinderte er dabei die Brandschatzung des Klosters Katharinenthal in Dissenhofen. Als man Klaus wegen seines hohen Ansehens für das höchste Amt im Kanton vorschlug, wehrte er sich, weil er sehr klar die Gefahren erkannte, die mit hohen Würden und Ämtern verbunden sind. Weltlicher Glanz blendete ihn nicht, sondern schreckte ihn eher ab. Zuvor, 1446, hatte er im Alter von etwa 29 Jahren die 14-jährige Dorothea Wiss geheiratet. Er baute dann in Flüeli ein neues Haus für die neue Familie und wurde Vater von 5 Knaben und 5 Mädchen. Klaus war ein liebevoller, sorgender Familienvater, pflichtbewusst und treu in seiner Arbeit. Gleichzeitig war er ein großer Beter, der die Einsamkeit liebte und sich in strenger Askese übte. Kriegserlebnisse, bittere Erfahrungen im politischen Getriebe ließen ihn immer ernster werden, mehr in sich zu gehen und der Stimme in seinem Inneren zu lauschen. Gott lockte. Gott rief leise und von ferne, aber immer dringlicher. Eine Unruhe erfasste den ruhigen und treuen Bauern. Tagelang war er allein in den Wäldern, des Nachts stand er auf, um zu beten. Er rang mit sich und der aufsteigenden Erkenntnis, Gott ruft mich weg von allem. Gott fordert restlosen Verzicht, ganze Hingabe. Gott will alles. Gleichzeitig überfielen ihn Fragen. Was würde seine Frau Dorothea dazu sagen? Die Kinder? Darf ich sie alleine lassen? Die Freunde werden mich für einen Narren halten, die Feinde meiner spotten. Das ganze Land wird über mich lachen. Klaus von Flüe, Präsidentschaftskandidat für die Kantonsregierung, ist ein frommer Waldbruder geworden. In seiner Not bespricht er sich mit seinem Seelenführer Pfarrer Heimo Amgrund. Der rät ihm, die Passion des Heilands viel zu betrachten und mit seiner Frau alles zu besprechen. Dorothea konnte das Ansinnen ihres Mannes lange nicht beantworten. Witwe ja, aber Witwe eines noch lebenden Ehemannes zu werden, das ging über ihre Kraft. Doch als sie die stumme Qual, die tiefe innere Not ihres lieben Mannes nicht mehr mit ansehen konnte, gibt sie ihr Ja-Wort, gibt sie ihn frei für Gott. Sie gab ihre Zustimmung mit blutendem Herzen und doch hatte sie noch Kraft genug, ihrem Ehemann das Eremitenkleid zu nähen. Als echter Bauer legte Klaus den Tag seiner Verelendung auf ein Datum im Herbst fest, wo die Ernte abgeschlossen, das Vieh von den Almen zurückgeholt war und im Stall stand. Es war der 16. Oktober 1467, als Klaus im Eremitenkittel und barfuß vor den Seinen stand und Abschied nahm. Den Rosenkranz am Gürtel und den Pilgerstab in der Hand machte er sich auf ins Elsass, wo Gottes Freunde als einsame Waldbrüder lebten. Als er unterwegs bei einem Bauern in Liestal Rast machte, sagte dieser ihm unverblümt und mit stichhaltigen Gründen, dass er wieder heimgehen solle. Als er daraufhin unter einer Hecke am Feld übernachtete und betete, traf ihn ein Strahl vom Himmel, als wollte dieser seinen Leib durchbohren. Ab dieser Nacht spürte Bruder Klaus keinen Hunger oder Durst nach irdischen Speisen und Getränken. Er kehrte um, wanderte nachts an seinem Haus vorbei und ging hoch hinauf zu seiner Alm Klisterli. Dort fanden ihn einige Tage später die Jäger, die seine Rückkehr im Dorf meldeten. Sein Bruder Peter kam zu ihm und stellte ihm noch einmal alle Bedenken vor Augen, die vor allem seine Verantwortlichkeit gegenüber der Familie betrafen. Niklaus litt unsäglich, aber er blieb, denn Gott wollte es so haben. Auf eine Vision hin fand er seinen Platz zum Bleiben unten im Ranft, nur wenige Minuten von seinem Haus entfernt. In einer engen Zelle nahm er Wohnung. Ein kleines Kirchlein bauten ihm seine Ortsleute im Jahr darauf dazu. Hier führte er nun ein strenges Leben des Gebetes und der Buße. Er schlief auf einem Brett und benutzte als Kopfkissen einen Stein. Das Einzige, das er zu sich nahm, war die heilige Kommunion. Das war seinen ehemaligen politischen Gegnern nicht geheuer. Sie wollten das kontrollieren und umstellten einen Monat lang seine Zelle und bewahrten

schauten sie streng. Dennoch konnten sie nichts finden, was darauf hinwies, dass er heimlich aß und trank. Als der Weihbischof von Konstanz diesen Fall eigens und sehr genau prüfte und das wunderbare Fasten von Bruder Klaus anerkannte, da war aller Welt klar, dass er keine irdische Nahrung mehr brauchte. Damit begann das zweite Leben des Niklaus von Flüe. 20 Jahre wird er im Ranft beten und büßen, raten und helfen. Der Familienvater wird Landesvater, der Soldat mit dem Schwert wird Kämpfer mit dem Rosenkranz, der Politiker in der Ratsstube wird Politiker vor dem Allerheiligsten. Ab jetzt wirkte Klaus über seine Zelle und Schlucht hinaus ins Volk, ins Land und bis heute sogar in die ganze Welt. Damit wurde die Vision seiner jungen Tage, wo er aus der Ranft einen Turm aufragen sah, der immer höher wurde, in seiner eigenen Person zur Realität. Bruder Klaus lebte in ständiger Vereinigung mit Gott. Da er nicht lesen und schreiben gelernt hatte, fand er Anregung und Erbauung für sein Gebet bei der stillen Betrachtung der sogenannten Armenbibel. Dabei handelt es sich um eine Tafel mit der Abbildung der drei göttlichen Personen, den Geheimnissen der Menschwerdung und der vier Evangelisten. Christus befindet sich im Mittelpunkt als Ursprung und Ziel aller Glaubenswahrheiten. Daneben galt seine besondere Liebe dem Vaterunser und dem Rosenkranz. Mit der Zeit kamen unzählige Pilger aus dem In- und Ausland zu Bruder Klaus, um den berühmt gewordenen Eremiten zu besuchen, der ihnen leutselig, fröhlich und vor allem freundlich entgegenkam. Manche erfuhren im Ranft körperliche, manche auch seelische Heilung. Schon 1468 war das Vertrauen zu Bruder Klaus so groß, dass man glaubte, er vermöge alles beim Herrgott. Als Mitte August in Sarnen die Sturmglocken läuteten, weil schon 22 Giebel brannten, eilten sie in den Ranft. »Bruder Klaus, komm und lösch den Brand!« Daraufhin stieg er auf eine Anhöhe, hieß die Leute niederknien und beten. Er selbst betete aufgerichtet zum Allmächtigen um Erbarmen für seine Landsleute. Dann hob er seine Rechte und zeichnet voll Vertrauen ein Kreuz über dem Brand. Daraufhin sanken die Flammen sofort in sich zusammen. Am 18. Dezember 1481 brodelte es unter den Eidgenossen, weil Länder und Städte miteinander im Streit lagen. Es ging um die Machtverteilung zwischen Stadt und Land und um die Verteilung von Kriegsbeute. Schon vorher hatten Machthabende und Politiker in schwierigen Situationen Bruder Klaus um Rat gefragt und auch erhalten. Doch jetzt schien ein Bruderkrieg unvermeidlich. Im Rathaus zu Stanz wurde die Stimmung zwischen den Parteien mit jeder Stunde feindseliger. Da spürte einer von ihnen, wer hier als einziger noch raten könnte. Es war Heini am Grund, der frühere Priesterfreund von Bruder Klaus. Zu Fuß eilte er in der Verborgenheit der rauen Winternacht zum Ranft und erfleht den Rat des Bruders. Bruder Klaus, den das Geschick seines Volkes sehr bekümmerte, betete darauf noch inniger zum Herrn um Weisheit und Erleuchtung. Nach einer Weile konnte er tatsächlich seinen Freund mit einem persönlichen Rat und Gruß nach Stanz entlassen. Während sich die Herren noch einmal versammelten, um den Rat von Bruder Klaus zu hören, betete dieser auf den Knien und flehte zur Friedenskönigin Maria, dass sie die Herzen der Abgeordneten erleuchten möge. Als der Pfarrer müde und bleich und mit Tränen in den Augen in ihre Mitte trat, begann der eine oder andere schon nachdenklich zu werden. Man stritt noch hin und her, doch schließlich erkannte die Versammlung, dass die Vorschläge von Bruder Klaus klug und annehmbar waren. Gegen Mittag wurde man einig. Der Himmel hatte geholfen, Bruder Klaus hatte gesiegt. Sein Rat rettete vielen Frauen den Gatten und auch Väter und Söhne vor dem Schlachtentod. Das daraufhin geschlossene Vertragswerk war für mehr als drei Jahrhunderte Grundlage der Eidgenossenschaft. Deshalb gilt Niklaus von Flüe als Friedensstifter und Retter der Schweiz. Am 21. März 1487 hatte Bruder Klaus seine Sendung als Gottes- und Menschenfreund erfüllt. Nach kurzer schwerer Krankheit starb er in seiner Zelle, umgeben von Dorothea und den Kindern. Niklaus von Flüe wird seit 1669 zu den Seligen gezählt. Erst 1947 wurde er heilig gesprochen.
Dargestellt wird er als Einsiedler mit Strick, Rosenkranz, Dornbusch und Teufel. Er ist Patron der Schweiz, besonders des Kantons Unterwalden und der katholischen Landjugendbewegung.

Soweit die Heiligen des heutigen Tages. Im Namen von Radio Maria wünsche ich allen, die heute ihren Namenstag oder einen anderen Festtag feiern, alles Gute und Gottes reichen Segen. Möge ihnen der tagesheilige Niklaus von Flüe Fürsprecher sein.

Liebe Hörerfamilie von Radio Maria Österreich und Radio Maria Südtirol, wir übertragen jetzt die Heilige Messe aus Lambrechten in Oberösterreich. Zelebrant wird Pfarrer Johannes Putzinger sein. Aus dem Studio in Amstetten begrüßt die Hertha Radinger. Gerne können Sie sich Lieder aus dem Gotteslob suchen. Wir singen zur Eröffnung 149, Liebster Jesu, wir sind hier. Kyrie 722, 1. Antwort Psalm 401. Halleluja 175, 2. Zur Gabenbereitung 377. O Jesu, Sanctus 780, Agnus Dei 204, zur Danksagung das Lied zu Ehren des heiligen Nikolaus von Flüe, von der Nur Melodie, Gotteslob 351 mit eigenen Texten, und zum Mariengruß 954, erste, neunte und zehnte Strophe. Maria, wir dich grüßen. Also erste Strophe vom Text von Nikolaus von Flüe, du großer heiliger Mann im Ranft, so geistesmächtig, klug und sanft, in Schweigen, Schauen und Gebet, wirst Gottes Freund, du und Prophet. Viele Gnaden und ein offenes Herz für Gott.

Im Namen des Vaters und des Sohnes und des Heiligen Geistes. Amen. Der Herr, der uns in seinen Dienst und in seine Nachfolge ruft, sei mit euch. Ich grüße alle hier in der Kirche und alle, die über Radio Maria mit uns verbunden sind. Manche sind vielleicht ein bisschen überrascht, weil im Programm eigentlich ein anderer Übertragungsort steht, aber aus mir nicht näher bekannten Gründen konnte von dort heute nicht übertragen werden. Und so bin ich eingesprungen. Wir haben den Vorteil, dass wir eine fixe Sendestation bei uns haben und ein Drücker genügt. Und wir sind auf Sendung. Danke auch allen, die von den Studios her dieses Wunderwerk der Technik ermöglichen. Und besonders grüße ich wieder alle kranken und älteren Menschen, die auf diese Weise eine heilige Messe mitfeiern können. Das ist das Höchste, was wir tun können. Alles hat seine Stunde. Für jedes Geschehen unter dem Himmel gibt es seine Zeit, eine bestimmte Zeit. So hören wir es heute in der Lesung. Und da heißt es dann auch eine Zeit zum Umarmen und eine Zeit, die Umarmung zu lösen. Nach 20 Jahren Ehe hat Bruder Klaus von der Flühe, dessen Gedenktag wir heute feiern, diese Umarmung seiner Frau gelöst und seiner Kinder und ist in die Einsamkeit gegangen für die letzten 20 Jahre seines Lebens. Wir schauen auf diesen großen Nationalheiligen der Schweiz, der den Frieden und die Einheit bewahren geholfen hat, nicht nur damals, sondern immer wieder bis in unsere Zeit herein. Bereiten wir uns nun und rufen wir den Herrn um sein Erbarmen an.

0: Der Herr erbarme sich uns, er nehme von uns Sünde und Schuld, damit wir mit reinem Herzen diese Feier begehen. Lasset uns beten. Herr unser Gott, deinem Ruf gehorsam, hat der heilige Bruder Klaus Familie und Besitz verlassen, um in der Einsamkeit für dich allein zu leben. Du aber hast ihn zu einem Ratgeber für viele und zu einem Mittler des Friedens gemacht. Höre auf seine Fürsprache, nimm alles von uns, was uns trennt von dir, und mache uns zu einem Werkzeug deines Friedens. Darum bitten wir durch Jesus Christus, deinen Sohn, unseren Herrn und Gott, der in der Einheit des Heiligen Geistes mit dir lebt und herrscht in alle Ewigkeit.
1: Lesung aus dem Buch Kohelet. Alles hat seine Stunde. Für jedes Geschehen unter dem Himmel gibt es eine bestimmte Zeit. Eine Zeit zum Gebären und eine Zeit zum Sterben. Eine Zeit zum Pflanzen und eine Zeit zum Ausreißen der Pflanzen. Eine Zeit zum Töten und eine Zeit zum Heilen. Eine Zeit zum Niederreißen und eine Zeit zum Bauen. Eine Zeit zum Weinen und eine Zeit zum Lachen. Eine Zeit für die Klage und eine Zeit für den Tanz. Eine Zeit zum Steine werfen und eine Zeit zum Steine sammeln. Eine Zeit zum Umarmen und eine Zeit, die Umarmung zu lösen. Eine Zeit zum Suchen und eine Zeit zum Verlieren. Eine Zeit zum Behalten und eine Zeit zum Wegwerfen. Eine Zeit zum Zerreißen und eine Zeit zum Zusammennähen. Eine Zeit zum Schweigen und eine Zeit zum Reden. Eine Zeit zum Lieben und eine Zeit zum Hassen. Eine Zeit für den Krieg und eine Zeit für den Frieden. Wenn jemand etwas tut, welchen Vorteil hat er davon, dass er sich anstrengt? Ich sah mir das Geschäft an, für das jeder Mensch durch Gottes Auftrag sich abmüht. Das alles hat er schön gemacht zu seiner Zeit. Überdies hat er die Ewigkeit in ihr Herz hineingelegt. Doch ohne dass der Mensch das Tun, das Gott getan hat, von seinem Anfang bis zu seinem Ende wiederfinden könnte. Wort des lebendigen Gottes.
2: Amen.

Der Herr sei mit euch. Aus dem Heiligen Evangelium nach Lukas. Einmal betete Jesus für sich allein und die Jünger waren bei ihm. Da fragte er sie: Für wen halten mich die Leute? Sie antworteten: Einige für Johannes den Täufer, andere für Elia, wieder andere sagen, einer der alten Propheten ist auferstanden. Da sagte er zu ihnen: Ihr aber, für wen haltet ihr mich? Petrus antwortete: Für den Christus Gottes. Doch er befahl ihnen und wies sie an, es niemandem zu sagen. Und er sagte: Der Menschensohn muss vieles erleiden und von den Ältesten, den Hohepriestern und den Schriftgelehrten verworfen werden. Er muss getötet und am dritten Tage auferweckt werden. Evangelium unseres Herrn Jesus Christus. Liebe Brüder und Schwestern, in leichter Abwandlung eines Wortes, das ich einmal vom verstorbenen Kardinal Joachim Meissner gehört, gelesen habe. Er hat es über die Predigt gesagt. Möchte ich dieses Wort heute ummünzen auf den heutigen Tagesheiligen. Wenn sich keiner bekehrt und wenn sich keiner beschwert, ist der Heilige nichts wert. Ja, Niklaus von Flüe ist so wie manch anderer Heiliger auch zu seiner Zeit und auch danach vielleicht nicht unumstritten. Denken wir an die ganzen verschiedenen Meinungsäußerungen im Zusammenhang mit Franz Jägerstätter auch. Wie kann man denn die Familie, die Frau und die Kinder verlassen und dann ja zwei Jahrzehnte lang als Einsiedler leben? Das ist doch egoistisch, so oder so ähnlich lauten Vorwürfe, die erhoben werden, wenn man auf Bruder Klaus zu sprechen kommt. Ja, was ist vom Leben des heiligen Einsiedlers Klaus zu halten? Jedenfalls spürte er seit Kindertagen einen Hang zu Stille, Betrachtung und Gebet. Gott, Jesus Christus waren ihm wirklich ein persönliches Gegenüber. Und zugleich war Niklaus von Flüe viele Jahre geachtetes Mitglied seiner Gemeinde und weiterer Gebiete der Schweiz, vor allem seines Heimatkantons Obwalden. Sein Wort hatte Gewicht. Ein Brief von ihm bewahrte 1481 die Schweizer Eidgenossenschaft vor dem Zerfall. Und Bruder Klaus war keiner, der unter seiner Ehe und seiner Familie gelitten hat. Er war guter Ehemann, Vater von 10 Kindern. Sein Entschluss reifte langsam und er setzte ihn erst nach vielen Gebeten um, auch nicht ohne das Einverständnis seiner Frau und der Kinder, die bereits erwachsen waren und den Betrieb sozusagen weiterführen konnten. Und dieses Zugeständnis, diese Zustimmung der Frau und der Familie, das hat er selber gesagt, war für ihn eine große Gnade. Und dann wollte Niklaus eigentlich in die Fremde ziehen, nach Basel. Aber kurz bevor er dort ankam, bewog ihn eine Vision zur Rückkehr in die Heimat. Und so ließ er sich dann unweit seines Wohnhauses in der Ranftschlucht nieder, nur ein paar Gehminuten entfernt von den seinen. Den Ort hatte ihm schon in seinen Kindertagen eine Vision geoffenbart, dort sah er einen leuchtenden Turm.
Und ich denke mir oft, ganz in der Nähe der geliebten Familie und des Hofes ein Einsiedlerleben zu beginnen, das war für ihn wohl viel schwieriger, als wenn er irgendwo in der Ferne weit weg sich niedergelassen hätte. Wir wissen auch, dass er einige Male in der Nacht dann zurückgekehrt ist, in den Stall gegangen ist, aber dann das Haus wieder verlassen hat. Also er hatte schon Sehnsucht nach den Seinen. Und seine Frau war dann bei seinem Sterben auch dabei. Einsam war und blieb Bruder Klaus nicht. Viele kamen zu ihm und erbaten seinen Rat. Und da war ihm die Quelle seiner Kraft die heilige Eucharistie. Er hat das selber zwar nie bestätigt, aber es war wohl 20 Jahre lang fast seine einzige Nahrung. Seine geistlichen Gedanken kreisten, das zeigt das bekannte Radbild, das hat es vor vielen, vielen Jahren einmal gegeben als Fastentuch, dieses Radbild und damit die Gedanken von Bruder Klaus kreisen um die Themen des Leidens Christi, der Eucharistie und der allerheiligsten Dreifaltigkeit. Und sein Streben war, so zeigt es sein bekanntes Gebet, mein Herr und mein Gott, nimm alles von mir, das kennen wir wohl alle. Also sein Bestreben war es, immer stärker hineinzuwachsen und aufzugehen im Willen Gottes. Möge das auch unsere Sehnsucht und unser Streben sein, dass unser Herr und Gott uns hilft, immer mehr das zu meiden, was uns von ihm abhält, und uns alles zu geben, was uns zu Gott hinführt, dass auch wir dann immer mehr sagen können, Herr, ich bin dein Eigentum, ich überlasse mich dir, handle an mir nach deinem gnädigen Willen.

0: Lasst uns zu Jesus Christus rufen, den wir als den Herrn bekennen, der alle Zeiten unseres Lebens in seinen Händen hält.
1: Für alle Menschen, die sich in den wechselnden Zeiten ihres Lebens verloren fühlen, dass sie Gottes Nähe erfahren und Vertrauen in seinen Plan finden, du Herr der Zeit,
2: erhöre uns.
1: Für die Kirche, dass sie den Menschen hilft, in Jesus den Christus zu erkennen und ihm auch auf dem Weg des Kreuzes treu zu folgen, du Herr der Zeit, erhöre uns. Für alle, die heute bewusst ein Opfer bringen, dass ihr Verzicht sie innerlich stärkt und sie näher zu Gott führt, du Herr der Zeit, erhöre uns. Für junge Menschen auf der Suche nach ihrem Weg, dass sie den Ruf Christi hören und mutig antworten, besonders in geistlichen Berufen, du Herr der Zeit, erhöre uns. Für alle, die Verantwortung in Gesellschaft und Politik tragen, dass sie die Zeichen der Zeit erkennen und ihr Handeln am Wohl der Menschen ausrichten, du Herr der Zeit, erhöre uns.
0: Denn dir sei Ehre und Lob, dem Vater und dem Sohn und dem Heiligen Geist, jetzt und in Ewigkeit. Amen.

Lasset uns beten. Herr unser Gott, heilige die Gaben, die wir darbringen. Sieh gnädig auf uns und hilf uns, dir in dieser Welt treu zu dienen, damit wir zur ewigen Herrlichkeit gelangen. Darum bitten wir durch Christus, unseren Herrn. Der Herr sei mit euch. Erhebet die Herzen. Lasst uns danken dem Herrn, unserem Gott. In Wahrheit ist es würdig und recht, dir, allmächtiger Vater, immer und überall zu danken und am Fest des heiligen Einsiedlers Niklaus deine Weisheit zu rühmen. Er verließ in hochherzigem Entschluss alles, was er besaß, und zog sich zurück in die Einsamkeit, um frei von allen Bindungen an die Welt ganz für dich, unseren Gott und Vater, zu leben. Du aber machtest die Klause im Wald zu einem Heiligtum seines Landes. In der Zwietracht und Verwirrung der Zeit wurde er zum Licht für das Volk, als unermüdlicher Mahner zu Versöhnung und Frieden, zur Eintracht und zum christlichen Leben durch unseren Herrn Jesus Christus. Durch ihn preisen wir dich mit allen Engeln und Heiligen und singen vereint mit ihnen das Lob deiner Herrlichkeit.

Ja, du bist heilig, großer Gott, und alle deine Werke verkünden dein Lob. Denn durch deinen Sohn, unseren Herrn Jesus Christus, und in der Kraft des Heiligen Geistes erfüllst du die ganze Schöpfung mit Leben und Gnade. Bis ans Ende der Zeiten versammelst du dir ein Volk, damit deinem Namen das reine Opfer dargebracht werde, vom Aufgang der Sonne bis zum Untergang. Darum bitten wir dich, allmächtiger Gott, heilige unsere Gaben durch deinen Geist, damit sie uns werden, Leib und Blut deines Sohnes, unseres Herrn Jesus Christus, der uns aufgetragen hat, dieses Geheimnis zu feiern. Denn in der Nacht, da er verraten wurde, nahm er das Brot und sagte Dank, brach es, reichte es seinen Jüngern und sprach, nehmet und esset alle davon, das ist mein Leib, der für euch hingegeben wird.

Ebenso nahm er nach dem Mahl den Kelch, dankte wiederum, reichte ihn seinen Jüngern und sprach: Nehmet und trinket alle daraus, das ist der Kelch des neuen und ewigen Bundes, mein Blut, das für euch und für alle vergossen wird, zur Vergebung der Sünden. Tut dies zu meinem Gedächtnis.

0: Geheimnis des Glaubens, deinen Tod, o Herr, verkünden wir und deine Auferstehung preisen wir, bis du kommst in Herrlichkeit. Darum, gütiger Vater, feiern wir das Gedächtnis deines Sohnes. Wir verkünden sein heilbringendes Leiden, seine glorreiche Auferstehung und Himmelfahrt und erwarten seine Wiederkunft. So bringen wir dir mit Lob und Dank dieses heilige und lebendige Opfer dar. Schau gütig auf die Gabe deiner Kirche, denn sie stellt dir das Lamm vor Augen, das geopfert wurde und uns nach deinem Willen mit dir versöhnt hat. Stärke uns durch den Leib und das Blut deines Sohnes und erfülle uns mit seinem Heiligen Geist, damit wir ein Leib und ein Geist werden in Christus. Ja, mache uns auf immer zu einer Gabe, die dir wohlgefällt, damit wir das verheißene Erbe erlangen mit deinen Auserwählten, mit der seligen Jungfrau und Gottesmutter Maria, mit ihrem Bräutigam, dem heiligen Josef, mit deinen Aposteln und Märtyrern, mit dem heiligen Bruder Niklaus und mit allen Heiligen, auf deren Fürsprache wir vertrauen. Barmherziger Gott, wir bitten dich, dieses Opfer unserer Versöhnung bringe der ganzen Welt Frieden und Heil. Beschütze deine Kirche auf ihrem Weg durch die Zeit und stärke sie im Glauben und in der Liebe, deinen Diener, unseren Papst Leo, unseren Bischof Manfred und die Gemeinschaft der Bischöfe, unsere Priester und Diakone, alle, die zum Dienst in der Kirche bestellt sind, und das ganze Volk deiner Erlösten. Erhöre, gütiger Vater, die Gebete der hier versammelten Gemeinde und führe zu dir auch alle deine Söhne und Töchter, die noch fern sind von dir. Erbarme dich unserer verstorbenen Brüder und Schwestern und aller, die in deiner Gnade aus dieser Welt geschieden sind. Nimm sie auf in deine Herrlichkeit und mit ihnen lass auch uns, wie du verheißen hast, zu Tische sitzen in deinem Reich. Darum bitten wir dich durch unseren Herrn Jesus Christus, denn durch ihn schenkst du der Welt alle guten Gaben. Durch ihn und mit ihm und in ihm ist dir, Gott, allmächtiger Vater, in der Einheit des Heiligen Geistes alle Herrlichkeit und Ehre, jetzt und in Ewigkeit. Lasst uns beten, wie der Herr uns zu beten gelehrt hat. Vater unser im Himmel, geheiligt werde dein Name, dein Reich komme, dein Wille geschehe, wie im Himmel, so auf Erden. Unser tägliches Brot gib uns heute und vergib uns unsere Schuld, wie auch wir vergeben unseren Schuldigern. Und führe uns nicht in Versuchung, sondern erlöse uns von dem Bösen. Erlöse uns, Herr allmächtiger Vater, von allem Bösen und gib Frieden in unseren Tagen. Komm uns zu Hilfe mit deinem Erbarmen und bewahre uns vor Verwirrung und Sünde, damit wir voll Zuversicht das Kommen unseres Erlösers, Jesus Christus, erwarten. Denn dein ist das Reich und die Kraft und die Herrlichkeit. Der Herr hat zu seinen Aposteln gesagt, Frieden hinterlasse ich euch, meinen Frieden gebe ich euch. Deshalb bitten wir, Herr Jesus Christus, schau nicht auf unsere Sünden, sondern auf den Glauben deiner Kirche und schenke ihr nach deinem Willen Einheit und Frieden. Der Friede des Herrn sei allezeit mit euch.
1: Und mit deinem Geist.

Sieht das Lamm Gottes, das hinwegnimmt die Sünde der Welt. Herr, ich bin nicht würdig, gehst unter mein Dach. Aber sprich nur ein Wort, so wird meine Seele gesund. Ich bin mit Christus gekreuzigt worden, so lebe nun nicht mehr ich, sondern Christus lebt in mir.

Wir bitten im Gebet um die geistige Kommunion. Mein Jesus, ich glaube, dass du im allerheiligsten Sakrament des Altares zugegen bist. Ich liebe dich über alles. Und meine Seele sehnt sich nach dir. Da ich dich aber jetzt im Sakrament nicht empfangen kann, so komme geistigerweise zu mir. Ich umfange dich und vereinige mich mit dir. Lass nicht zu, dass ich mich je von dir trenne. Amen.

Lasset uns beten. Gütiger Gott, gib uns durch die heilige Speise, die wir empfangen haben, neue Kraft, damit wir dich nach dem Vorbild des heiligen Niklaus immer mehr lieben. Darum bitten wir durch Christus, unseren Herrn. Ich wünsche Ihnen einen gesegneten Tag und möchte Ihnen ans Herz legen, Papst Leo XIV., der heute seine viertägige Reise nach Frankreich beginnt, die nach Paris, auch nach Lourdes und dann nach Metz führen wird. Frankreich, ein Land, wo strikte Trennung zwischen Kirche und Religion herrscht, wo das Land der französischen Revolution, das Land, wo aber auch jedes Jahr sich jetzt schon Zehntausende taufen lassen, auch heuer wieder zu Ostern, und das Land, das auch vor einigen Monaten Ja zum Tod, zur Tötung des ungeborenen Lebens gesagt hat. Beten wir für den Papst, dass er mutig all diese Themen anspricht. Der Herr sei mit euch. Auf die Fürsprache des heiligen Bruders Klaus segne und behüte euch der allmächtige Gott, der Vater und der Sohn und der Heilige Geist. Gehet hin in Frieden. Amen.

Das war die Übertragung der Heiligen Messe aus Lambrechten in Oberösterreich mit Pfarrer Johannes Putzinger. Morgen übertragen wir um 8 Uhr Heilige Messe aus Schönau im Mühlkreis in Oberösterreich.

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1: Aus den Steinen, mit denen wir Mauern errichten, lassen sich auch Brücken bauen. Ein Wort für die Woche von Norbert Stoffel.

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1: Grüß Gott und herzlich willkommen zum Glaubensforum von Radio Maria. Begrüßt Sie Christian Ortner aus dem Studio in Brixen. Heute gibt es den vierten Teil aus der Reihe Maria, die Mutter des Herrn im Neuen Testament. In insgesamt 9 Folgen hat der Jesuitenpater Clemens Stock sein Buch mit dem Titel Maria, die Mutter des Herrn im Neuen Testament für unsere Zuhörer gelesen. Dieses Buch gibt es in vielen Sprachen, auf Deutsch mittlerweile nur noch antiquarisch oder über das Büro des Rosenkranz-Sühne-Kreuzzugs in Wien. Pater Stock ist Fachmann für neutestamentliche Exegese und Sekretär der päpstlichen Bibelkommission. Er lebt in Rom, hat für Radio Maria auch die Bibelwerkstatt gestaltet, über 3 Jahre hinweg. Jetzt geht's um Maria, die Mutter des Herrn im Neuen Testament, und im heutigen 4. und dann auch im 5. und 6. Teil schlagen wir das Lukasevangelium auf, jenes biblische Buch, das uns wohl am meisten von der Mutter Gottes zu erzählen weiß und dessen Texte und Motive am bekanntesten sind, sei es im Angelus, beim Ave Maria oder in den Texten des Benediktus, des Magnificat oder des Nunc Dimittis, die im täglichen Gebet der Gläubigen und der Kirche ihren festen Platz haben. Heute geht's im Besonderen über die Berufung Marias und ihre Begegnung mit Elisabeth. Viel Freude mit den folgenden Ausführungen von Pater Clemens Stock.

Die Mutter des Messias, Lukas 1,30 bis 34. Maria überlegt, was der Gruß des Boten Gottes bedeutet. Der Evangelist zeichnet sie durchgehend als diejenige, die über das Geschehen nachdenkt und seinen Sinn erfassen möchte. So auch Lukas 2,19 und 2,51. Sie lässt das Wort und Wirken Gottes nicht auf sich beruhen, sie geht nicht blind und unverständlich ihren Weg. Mit dem Verstand und mit dem Herzen möchte sie ganz dabei sein und ihre Person von dem durchdringen lassen, was geschieht. Sie ist ein großartiges Vorbild des Betrachtens und Bedenkens und lebt beispielhaft jene Haltung, die das Rosenkranzgebet kennzeichnen sollte. Mit Maria bei dem verweilen und das bedenken und sich davon erfassen und erfüllen lassen, was Gott sagt und tut. In ihr Nachdenken hinein spricht von Neuem der Bote Gottes. Schon im letzten Teil seines Grußes, der Herr ist mit dir, hatte sich abgezeichnet, dass Gott Maria für eine große Aufgabe bestimmt hat. Jetzt führt der Engel aus, worin dieser Auftrag zugunsten des Volkes Gottes besteht. Zuvor aber greift er auf das Begnadete, in dem sich die Grundlage von allem, das Verhältnis Gottes zur Person Marias ausdrückt. Er sagt zu ihr: Fürchte dich nicht, Maria, denn du hast Gnade gefunden bei Gott. Die Gnade, die Huld, das Wohlgefallen und die Liebe Gottes sind auf Maria gerichtet. Gott ist ganz mit ihr einverstanden und hat seine Freude an ihr. Von Neuem wird sichtbar, warum der Engel als erstes zu ihr sagen konnte: Freue dich. Es gibt kein größeres Glück für einen Menschen, als wenn er mit Sicherheit wissen darf, der allmächtige Gott, der alles in der Hand hat und von dem alles abhängt und auf den man sich unbedingt verlassen kann, dieser Gott liebt mich und hat seine Freude an mir. Damit entfällt jeder Grund für Angst, Besorgnis und Furcht. Maria kann ihres Lebens und ihrer Zukunft froh sein. Gott liebt sie. Er ist auf ihrer Seite. Der Bote Gottes teilt Maria mit, für welche Aufgabe sie bestimmt ist. Du wirst ein Kind empfangen, einen Sohn wirst du gebären, dem sollst du den Namen Jesus geben. Maria soll Mutter werden. Ein Kind tritt in ihr Leben ein. Und schon durch seinen Namen ist es als eigene, in sich stehende Person gekennzeichnet. Wie bei jeder anderen Frau ändert die Mutterschaft das Leben Marias von Grund auf. Sie erhält eine große Verantwortung und es wird ein vielfältiger Dienst von ihr gefordert. Ihr Leib und ihre Zuwendung sind der bergende Raum, in dem dieser neue Mensch zu einer gewissen Selbstständigkeit heranwachsen kann. Nach der Geburt
ist das Kind noch viele Jahre auf seine Mutter angewiesen, um lebensfähig und unabhängig zu werden. Das Kind beginnt sein Leben ganz hilflos und abhängig. Erst nach langer Zeit ist es durch viel Liebe und Hilfe zu einem Menschen geworden, der sein Leben selber in die Hand nehmen kann. Die Gegenwart des Kindes und der Dienst für das Kind ziehen der Freiheit der Mutter viele Grenzen. Sie kann nicht mehr nach eigenem Gutdünken leben, sondern muss sich nach dem richten, was ihr Kind braucht und was für ihr Kind gut ist. In ganz wörtlichem Sinn ist das Kind ihr Nächster. Was sie für ihr Kind tut, verwirklicht in ursprünglicher und exemplarischer Weise das, was Dienst am Nächsten oder Liebe zum Nächsten heißt. Dieser Dienst schränkt zwar ihre Freiheit ein, erschafft und fördert aber auch eine tiefe und beglückende personale Gemeinschaft. Nicht nur das Kind, auch die Mutter wächst und entfaltet sich in dieser Gemeinschaft. Sie gibt viel an fürsorgender Liebe in unzähligen kleinen Diensten. Sie empfängt aber auch viel durch die Nähe und das Vertrauen ihres Kindes. Ihr Leben kennt viele Sorgen und Einschränkungen, ist aber auch reich an Erleben, Freude und Sinn. Mit jeder anderen Mutter teilt Maria den Dienst für ihr Kind und die Gemeinschaft mit ihrem Kind. Doch sie allein ist die Mutter dessen, den Gott als den letzten und endgültigen König seinem Volk schenkt. Der Engel sagt über ihren Sohn: Er wird groß sein und Sohn des Höchsten genannt werden. Gott, der Herr, wird ihm den Thron seines Vaters David geben. Er wird über das Haus Jakob in Ewigkeit königlich herrschen und seine Königsherrschaft wird kein Ende haben. Ein rechter König ist der Hirt seines Volkes. Er hat dafür zu sorgen, dass alle Glieder des Volkes in Frieden und Fülle leben können. In Jesus gibt Gott dem Volk Israel und der ganzen Menschheit den Hirten und König, der nicht mehr abgelöst wird, sondern immer bleibt. Dieser König setzt sein Leben ein für alle Menschen. In seiner Auferstehung überwindet er den Tod und öffnet für alle den Zugang zum ewigen, unvergänglichen Leben in der unverhüllten Gemeinschaft mit Gott. Er ist in einem unvergleichlichen Sinn König, denn durch ihn kommt die unüberbietbare Fülle des Lebens. Maria ist von Gott dazu berufen, dem Volk Gottes diesen einzigartigen Dienst zu erweisen, dass durch ihre Mutterschaft derjenige sein Leben beginnt, durch den Gott die Fülle des ewigen Lebens schenkt. Maria ist die Mutter des Messias. Die Magd des Herrn, Lukas 1,35 bis 38.
Durch den mütterlichen Dienst Marias tritt derjenige ins Leben, durch den Gott der Menschheit die Fülle des unvergänglichen Lebens schenkt. Auf ihre Frage, wie das geschehen solle, erhält Maria die Antwort: Der Heilige Geist wird über dich kommen und die Kraft des Höchsten wird dich überschatten. Der normale Weg, der zur Entstehung eines neuen Menschenlebens führt, ist die geschlechtliche Verbindung eines Mannes mit einer Frau. Einführend hat der Evangelist uns mitgeteilt, dass Maria mit Josef aus dem Hause Davids verlobt ist. Auf ihre Frage, wie sie die Mutter des Messias wird, bekommt Maria nicht die Antwort, dass dies durch eine Verbindung mit Josef geschieht. Josef ist nicht der leibliche Vater dieses Kindes. Jesus verdankt den Beginn seines Lebens nicht einem Mann, sondern der Macht des Schöpfers. Gott selbst ruft ihn durch seine weltüberlegene Lebensmacht ins Dasein. Dass dieser Macht keine Grenzen gesetzt sind und dass wir ihr keine Grenzen setzen dürfen, betont der Engel in seinem abschließenden Wort: Für Gott ist nichts unmöglich. Auch Maria verweist in ihrem Preisgesang auf das Wirken der Schöpfermacht Gottes. Der Mächtige hat Großes an mir getan. Gerade deswegen wird sie von allen Geschlechtern selig gepriesen. Auch wir sind aufgerufen, das Wirken der Macht Gottes anzuerkennen und in die Seligpreisung dieser Frau einzustimmen, die dieses Wirken an sich erfahren hat. Im Evangelium wird nicht gesagt, warum Jesus auf diese außergewöhnliche Weise ins Dasein tritt. Der Grund liegt sicher nicht darin, dass die geschlechtliche Verbindung von Mann und Frau, das heißt der gewöhnliche Weg, auf dem ein Mensch sein Leben beginnt, schlecht und minderwertig wäre. Gott, der Schöpfer, von dem alle Ordnungen des Lebens herkommen, hat ja selber diesen Weg bestimmt. Durch das schöpferische Eingreifen Gottes am Beginn des Lebens Jesu werden verschiedene Tatsachen deutlich gemacht. In Jesus setzt Gott einen neuen Anfang. Er lässt die Geschichte der Menschheit, die weithin eine Geschichte der Untreue und des Unheils ist, nicht einfach weitergehen. Mit Jesus schafft Gott den neuen Menschen, dessen Geschichte mit Gott gelingt und zur Vollendung kommt. Jesus ist auch nicht das Ergebnis der menschlichen Geschichte, er ist das reine Geschenk Gottes. Die Menschheit bringt nicht selber ihren Erlöser hervor. Gott gibt ihr denjenigen, der das Verfallensein an die Sünde und an den Tod überwindet und zur Fülle des Lebens führt. Weil Jesus von seiner Herkunft her ganz zu Gott gehört, kann er die Menschen aus der Trennung von Gott herausführen und ihnen die Gemeinschaft mit Gott schenken. Auf diesem Weg gibt dieser letzte und endgültige König seinem Volk die Fülle des Lebens. Weil Jesus
sich nicht einem irdischen Vater, sondern der Schöpfermacht Gottes verdankt, steht er in einem besonderen Verhältnis zu Gott. Der Engel verweist ausdrücklich auf diese Konsequenz. Deshalb wird auch das Kind heilig und Sohn Gottes genannt werden. Die Schrift nennt das heilig, was zu Gott gehört. Das Kind Marias kommt von Gott, deshalb gehört es auch zu Gott, ist aufs Engste mit ihm verbunden. Wegen dieser Beziehung zu Gott wird Jesus als Sohn Gottes bezeichnet. Der Tatsache, dass er seinem göttlichen Wesen nach der göttliche Sohn von Gott, dem Vater, ist, entspricht die andere Tatsache, dass Jesus seinem menschlichen Wesen nach keinen irdischen Vater hat. Gott ist der einzige Vater Jesu. Ihm allein verdankt er sich, seiner ganzen, auch seiner menschlichen Wirklichkeit nach. Weil aber das sein Verhältnis zu Gott ist, weil er in jeder Hinsicht mit Gott verbunden ist, kann er die Aufgabe erfüllen, die Gott ihm zugewiesen hat. Er kann der endgültige König des Volkes Gottes sein und diesem durch seine Verbindung mit Gott die Fülle des Lebens bringen. Mit dem Wort, ich bin die Magd des Herrn, mir geschehe, wie du es gesagt hast, nimmt Maria die Aufgabe an, die Gott ihr zugedacht hat. Die Heilige Schrift nennt Knecht des Herrn einen Mann, den Gott besonders berufen und dem er einen entscheidenden Dienst für sein Volk anvertraut hat. Nur Maria heißt die Magd des Herrn. Sie ist an die Seite der Knechte des Herrn, wie Mose, David, die Propheten gestellt. Sie ist zu diesem einzigartigen Dienst berufen, demjenigen Mutter zu sein, der Sohn Gottes ist und durch den Gott seinem Volk und der Menschheit die Fülle des Lebens und des Heiles schenkt. Elisabeth sagt von ihr, selig ist die, die geglaubt hat, dass sich erfüllt, was der Herr ihr sagen ließ. Im Glauben, im unbedingten Vertrauen auf Gott hat Maria ihre Aufgabe angenommen und durchgeführt. So ist sie für die gesamte Menschheit zum Segen geworden. Wenn wir den Rosenkranz beten, steht vor uns die Gestalt Marias. Uns wird es zum Segen und zur Freude werden, wenn wir aufmerksam und dankbar auf ihr Verhältnis zu Gott und auf ihre Berufung schauen, wenn wir mit ihr die Heilstaten Gottes im Leben Jesu bedenken und wenn wir uns ihren Glauben und ihr Handeln zum Vorbild nehmen.

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1: Die Begegnung von Maria und Elisabeth. Lukas 1, 39 bis 45. Vom Boten Gottes hat Maria erfahren, dass auch ihre Verwandte Elisabeth einen Sohn empfangen hat und bereits im sechsten Monat ist. Sie nimmt diesen Hinweis auf und besucht ihre Verwandte. Bei dieser Begegnung werden die Zungen gelöst. Zuerst spricht Elisabeth und sagt, was sie vom Heiligen Geist erfüllt über Maria erfassen durfte. Dann spricht Maria und jubelt über das Handeln Gottes. Maria und Elisabeth, Lukas 1, 39 bis 41. Maria bringt zu Elisabeth sich selber und das, was mit ihr geschehen ist, indem sie zusammenkommen und sich gegenseitig mitteilen, was sie erfüllt und bewegt, wird das Handeln Gottes tiefer erfasst und laut verkündet. Die Begegnung Marias mit Elisabeth bringt nicht ein neues, entscheidendes Geschehen. Es geht darum, dass das erkannt und erfasst wird, was der Bote Gottes Maria mitgeteilt hat und was sich zwischen Gott und ihr zugetragen hat. Dieses Geschehen, das nämlich Gott Maria auserwählt hat und sie durch sein Schöpferwirken die Mutter des Messias geworden ist, hat eine so tiefe und weitgreifende Bedeutung, dass es nur schrittweise erfasst werden kann. Es genügt Gott nicht, unser Heil zu wirken. Er will, dass wir sein Heilshandeln bewusst und immer tiefer begreifen und dass unser Geist davon gepackt und erfüllt wird. Das gilt in erster Linie von Maria selber. Schon bei der Verkündigung erscheint sie als diejenige, die nachdenkt und fragt und ein erstes Verständnis ihrer Aufgabe gewinnt. Was dort begonnen hat, wird hier weitergeführt, wo Maria im Magnificat ausspricht, wie sie das Handeln Gottes sieht und versteht. Bis jetzt ist dieses Erkennen auf Maria beschränkt. Was Gott an ihr getan hat, betrifft aber nicht nur sie, sondern die ganze Menschheit. Deshalb greift diese Erkenntnis über Maria hinaus. Elisabeth ist der erste Mensch, der das Handeln Gottes an Maria erfassen darf. Was aber mit Elisabeth beginnt, wird durch alle Generationen hindurch weitergeführt werden. Es ist auch unsere Aufgabe, dem Handeln Gottes an Maria nachzusinnen, es immer besser zu erfassen und uns freudig und dankbar davon ergreifen zu lassen. Der Engel Gottes hat Maria auf Elisabeth verwiesen, die schon im sechsten Monat ist. Diese Anregung nimmt Maria auf und geht zu ihr in das Bergland von Judäa. Eine alte Tradition nennt Ein Karim, das im Nordwesten von Jerusalem liegt, als Wohnort von Zacharias und Elisabeth. Maria hat eine Strecke von etwa 120 Kilometern zurückzulegen, ist also einige Tage unterwegs. Mit sich trägt sie das Geheimnis ihres Lebens. Der Evangelist sagt uns nichts über diesen Weg und diese Zeit. In sinnvoller und ansprechender Weise heißt es dazu in einem Lied von Friedrich von Spee: Nicht wanderte allein die Jungfrau zart und rein, sie trug den Gottessohn in ihres Herzens Thron. Von Engeln eine Schar unsichtbar bei ihr war. Als sie von Hause ging, sie das Gebet anfing, zu Gott all Uhr und Stund hob sie ihr Herz und Mund, von Gott sie viel betracht, bis sie die Reis vollbracht. Was von Spee ausführt, ist nicht eine fantasievolle Erfindung. Er wendet auf den Weg Marias nur an, was der Evangelist vorausgehend über sie berichtet hat. Auf ihr Jawort hin ist sie durch das machtvolle Wirken Gottes Mutter geworden. Der Sohn Gottes hat in ihrem Leib seine menschliche Existenz und sein Wachstum begonnen. Sie ist nicht mehr allein, sondern ihr Kind ist bei ihr. Die nachdenkliche Art, mit der sie die Botschaft Gottes aufgenommen hat, begleitet sie weiterhin. Die vielen Stunden des Weges bieten ihr Gelegenheit, sich mit dem, was geschehen ist, zu befassen und in seinen Sinn und seine Bedeutung tiefer einzudringen. Sie darf mit ihrem Kind allein sein. Es hat nicht nur ihren Leib in Besitz genommen, sondern beschäftigt auch ihr Denken. Gott und sein Wirken füllt ihre Person ganz aus. Von diesem Weg her und aus diesem Nachsinnen heraus kommt der Gruß, den Maria an Elisabeth richtet. Zuvor hat der Evangelist den dichten Inhalt des Engelsgrußes berichtet: Freue dich, Begnadete, der Herr ist mit dir, und hat gezeigt, wie durch ihn das weitere Geschehen angestoßen wurde. Jetzt führt er nicht aus, was Maria in ihrem Gruß zu Elisabeth gesagt hat. Aber auch ihrem Gruß muss eine außerordentliche Qualität zukommen. Er bringt das Kind in Elisabeth zum Aufhüpfen und veranlasst, dass Elisabeth vom Heiligen Geist erfüllt wird. Der Evangelist verweist nachdrücklich auf den Gruß Marias. Als Elisabeth den Gruß Marias hörte, und auch Elisabeth bezieht sich auf ihn, als der Klang deines Grußes an mein Ohr drang. Wie elektrisierend muss dieser Gruß auf Elisabeth gewirkt haben, und sie ist uns sie in die Geisteswelt und den Erfahrungsbereich Marias einbezogen haben. Elisabeth darf im Heiligen Geist erfassen, was mit Maria geschehen ist. Der Gruß Marias und seine Wirkung verweisen uns darauf, was durch das Sprechen ausgerichtet werden kann. In unseren Worten und ihrem Klang geben wir den Geist weiter, der uns selber erfüllt. Unser Sprechen kann von Geistern der verschiedensten Art beseelt sein. Es kann einen guten, frohmachenden, ermutigenden, erhellenden oder einen bösen, niederdrückenden, entmutigenden, verwirrenden Geist mitteilen. Maria lebt in der Welt, in die sie durch den Boten Gottes eingeführt wurde und durch ihr Ja-Wort vollständig eingetreten ist. Im Nachdenken und Verweilen ihrer mehrtägigen Reise wird ihr Geist immer mehr davon durchdrungen. Aus diesem Geist kommt und diesen Geist vermittelt ihr Gruß an Elisabeth. Was Gott getan hat und was er durch Maria wirkt, das ergreift immer mehr von ihrem Sinnen und Nachdenken Besitz. Es füllt ihren Geist aus und sie gibt es weiter an ihre Mitmenschen. Maria von Gott gesegnet. Lukas 1, 42 bis 44. Vom Heiligen Geist erfüllt, darf Elisabeth erkennen und zu Maria sagen: Gesegnet bist du mehr als alle anderen Frauen, und gesegnet ist die Frucht deines Leibes. Und sie ruft voll Staunen aus: Wer bin ich, dass die Mutter meines Herrn zu mir kommt? Das Erste, was Elisabeth erkennen darf, ist das Handeln Gottes an Maria. Du bist gesegnet, heißt, Gott hat dich gesegnet. Fundamental und entscheidend ist immer das Handeln Gottes. Wir können Maria nur dann richtig sehen und verehren, wenn wir sie nicht für sich betrachten, sondern in ihrer Verbindung mit Gott sehen. So hat auch der Engel an erster Stelle von ihrer Beziehung zu Gott gesprochen: Freue dich, Gott hat dich begnadet, der Herr ist mit dir. Segnen, und das heißt Leben, Schenken, Erhalten, Fördern, Aufblühen lassen und zur Fülle führen, kann im eigentlichen Sinn nur Gott. Er ist der Herr des Lebens. Alle Geschöpfe verdanken ihm das Leben. Wo es um das Leben geht, bleibt immer ein Geheimnis, sind wir verwiesen auf Gott. Wenn Elisabeth nun sagt, Gott hat dich mehr gesegnet als alle anderen Frauen, dann heißt das, Gott, der Herr des Lebens, hat in dir Leben geweckt, wie er es bei keiner anderen Frau getan hat. Alles Leben verdankt sich Gott im Rahmen der Ordnungen, die Gott in seine Schöpfung hineingelegt hat. Elisabeth ist selber gesegneten Leibes. Als alte und unfruchtbare Frau hat sie in besonderer Weise den Segen Gottes erfahren. Aber Johannes ist ihr Sohn und der des Zacharias. Maria dagegen ist Mutter geworden, wie keine andere Frau, durch das einzigartige Wirken der Schöpfermacht Gottes. Elisabeth bezieht sich auch ausdrücklich auf die Frucht von Marias Leib und nennt auch sie gesegnet. Gott hat den Sohn Marias gesegnet. Er hat ihn mit Leben und Lebenskraft erfüllt. In welchem Ausmaß das gilt, wird erst sichtbar durch die Vollendung des Lebens Jesu. In seiner Auferstehung überwindet er den Tod und wird zur Quelle des unvergänglichen Lebens. Durch ihn erweist sich Gott im vollendeten Sinn als der Herr des Lebens, schenkt er seinen Segen in letzter Fülle im ewigen, unvergänglichen Leben. Es ist das Werk Gottes und er wirkt es durch Maria, dass der ins Dasein tritt, der den Tod besiegen und das wahre, das unendliche Leben bringen wird. Elisabeth erkennt in dem Sohn Marias ihren Herrn. Sie kann es nicht begreifen, dass die Mutter ihres Herrn zu ihr kommt. Sie erfasst und anerkennt die Würde Marias und sie weiß, dass sie mit Maria nicht auf gleicher Stufe steht. Dennoch kommt Maria zu ihr und lässt sie teilhaben an der Freude über das Kommen des Herrn. Jesus ist der Herr, voll Macht und Güte für alle Menschen. In unserem häufigsten Mariengebet, dem Gegrüßet seist du Maria, wiederholen wir den Gruß des Engels und die ersten Worte von Elisabeth. Dann fahren wir weiter. Heilige Maria, Mutter Gottes, bitte für uns Sünder, jetzt und in der Stunde unseres Todes. Diese Worte sind nicht mehr aus dem Lukas-Evangelium genommen, aber sie entsprechen dem Geist, aus dem Elisabeth spricht. Elisabeth nennt Maria die Mutter meines Herrn. Wir nennen sie mit einem späteren Wort, das eine tiefere Erkenntnis ihrer Würde ausdrückt, Mutter Gottes. Elisabeth bekennt, dass sie den Besuch Marias nicht verdient und ihrer unwürdig ist. Auch wir verweisen auf den großen Unterschied zwischen Maria und uns, wenn wir sie als die Heilige bezeichnen, als die, die ganz zu Gott gehört, und wenn wir uns selber als Sünder bekennen, als Menschen, die sich von Gott entfernt haben und im Widerspruch zu ihm stehen. Es entspricht dieser Situation, auch wenn es über die Worte von Elisabeth hinausgeht, dass wir Maria bitten, bei Gott, der sie erwählt hat und dem sie so nahe steht, für uns einzutreten. Mit unserem häufigsten Mariengebet gehen wir also zurück zu den Anfängen und knüpfen an die ursprünglichste Sicht von Maria und das anfängliche Verhalten zu ihr, wie es Elisabeth zeigt, an. Bis jetzt haben wir uns mit dem Inhalt der Worte von Elisabeth beschäftigt. Der Evangelist berichtet aber auch eingehend die Umstände. Sie hört den Gruß Marias. Ihr Kind regt sich kräftig in ihrem Schoß. Sie wird vom Heiligen Geist erfüllt. Ihre Worte, wie es wörtlich heißt, schreit sich hinaus mit lautem Geschrei. Im Heiligen Geist darf Elisabeth erkennen, was Gott an Maria getan hat. Und was sie da erfasst hat, das lässt sie nicht kalt und gleichgültig, sondern packt und erschüttert sie in ihrem Innersten. Sie ist davon wahrhaft begeistert und ist davon so erfüllt, dass sie es nicht für sich behalten kann, sondern ihre Erkenntnis laut hinausschreit. Elisabeth ist der erste Mensch, der Maria als die Mutter des Herrn erkennen darf. Dieser Begegnung kommt ein beispielhafter Charakter zu. Die Würde und Stellung Marias kann nicht mit rein menschlichen Kräften erkannt werden. Dazu bedarf es des Heiligen Geistes Gottes. Diese Erkenntnis ist sein Geschenk. Wer aber Maria in dieser Weise erfassen darf, der kann

Heiligen Geist bitten. Nur aus dem Geist Gottes kann das Wirken Gottes erfasst werden. Begeisternd an Maria ist das Handeln Gottes, der sie erwählt und gesegnet hat und der durch ihren Sohn die Fülle des Lebens schenkt.

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1: Maria, voll Glaube und Seligkeit. Lukas 1, 45. Als erstes darf Elisabeth erkennen, wie Gott an Maria gehandelt hat. Dann spricht sie aber auch aus, wie Maria das Handeln Gottes aufgenommen hat. Das Verhalten Marias gegenüber dem Boten Gottes charakterisiert sie mit den Worten: Selig ist die, die geglaubt hat, dass sich erfüllt, was der Herr ihr sagen ließ. Für Maria ist kennzeichnend ihr Glaube, indem sie das Wort Gottes als zuverlässig und vollgültig anerkennt. Dafür wird sie selig gepriesen. Es wird ihr zuerkannt, dass sie allen Grund zur Seligkeit, zur überströmenden Freude hat. Die Situation des Glaubens stellt sich so dar: Dem Geschehen selber, dem Handeln Gottes, geht das Wort Gottes voraus, indem er dieses Handeln ankündigt und zusagt. Die Tat selber ist noch nicht da, sie ist nur im Wort da. Wer glaubt, wartet nicht erst ab, dass das Geschehen selber eintritt und dass er es mit seinen Augen und Händen überprüfen kann. Wer glaubt, lässt sich schon auf das Wort Gottes ein und will nicht erst Taten sehen. Der Glaubende anerkennt, dass das Wort Gottes nicht leer und unzuverlässig ist, sondern dass hinter ihm der Ernst und die Wahrhaftigkeit und die Macht Gottes steht und dass Gott sein Wort einlösen wird. Der Glaube führt über die Gegenwart und über das, was in ihr gegeben ist, hinaus und holt in sie herein, was Gott in der Zukunft verwirklichen wird. Die Seligpreisung durch Elisabeth setzt voraus,

an Maria das Wort Gottes ergangen ist. So wird es auch im vorausgehenden Abschnitt berichtet. Der Bote Gottes sagt ihr: Du wirst ein Kind empfangen, einen Sohn wirst du gebären. Er wird groß sein und Sohn des Höchsten genannt werden. Und er fährt fort: Der Heilige Geist wird über dich kommen und die Kraft des Höchsten wird dich überschatten. Deshalb wird auch das Kind heilig und Sohn Gottes genannt werden. Denn für Gott wird nichts unmöglich sein. Alle diese Worte sprechen davon, was Gott in der Zukunft mit Maria vollbringen wird. Maria vertraut sich Gott an, nimmt sein Wort als bare Münze und übernimmt die Aufgabe, die er ihr zugedacht hat. Ihr Glaube gibt ihr den Zugang zum Plan und Wort Gottes und führt sie hinein in eine immer engere Verbindung mit Gott. An ihr, die glaubt und sich auf das Wort Gottes einlässt, wirkt die Schöpfermacht Gottes, sodass sie die Mutter des Herrn wird. Ihr Glaube bleibt noch lange gefordert, bis alles erfüllt ist, was Gott angekündigt hat. Der Auferstandene tadelt die Emmaus-Jünger: Wie ist euer Herz unverständig und langsam an alles zu glauben, was die Propheten gesagt haben? Maria ist nicht unverständig und langsam, sondern klug und wach. Für uns ist sie ein Vorbild im Glauben. Wir sind auf unserem Lebensweg und dieser Weg führt in die Zukunft. Durch das Wort Gottes sind wir eingeladen zu glauben, dass Gott uns durch Jesus den rechten Weg zeigt, dass Gott unser Schicksal in seiner Hand hält, dass wir bei ihm geborgen sind und dass er uns zum Ziel bringt. Das alles können wir nicht überprüfen, aber es ist uns in der Botschaft Jesu mitgeteilt. Und wir dürfen dem Wort Gottes glauben. Gott behandelt uns nicht wie Puppen, die von dem, was mit ihnen geschieht und wofür sie bestimmt sind, nichts wissen. Er zeigt uns den Weg und die Zukunft durch sein Wort. Wenn wir es im Glauben aufnehmen, dann öffnen wir uns bewusst dem Werk Gottes, das er an uns vollbringen will. Der Engel hat seine Worte an Maria eingeleitet mit der Aufforderung: Freue dich, Gott hat dich begnadet, der Herr ist mit dir. Elisabeth schließt ihre Worte ab: Selig ist die, die geglaubt hat, was der Herr ihr sagen ließ. In beiden Fällen geht es um die Freude, die begründet ist im Handeln Gottes. Seligkeit meint reine, alles durchdringende Freude, Freude, die den Menschen erfüllt und überströmt. Wenn Elisabeth Maria selig preist, dann sagt sie ihr, dass sie allen Grund hat zu solcher Freude. Das Fundament dafür ist ihr Glaube an die Erfüllung des Wortes Gottes. Im anschließenden Magnificat bricht diese Freude
in Maria durch. Sie stellt in ihrem Preisgesang auch fest: Siehe, von nun an preisen mich selig alle Geschlechter, denn der Mächtige hat Großes an mir getan. Maria wendet sich direkt an Elisabeth, siehe, und sagt, dass die Seligpreisung ihrer Person, die Elisabeth als erste ausgesprochen hat, von allen künftigen Generationen aufgenommen wird. Zu allen Zeiten wird Maria bewundernd und freudig zuerkannt, dass sie allen Grund hat zur grenzenlosen Freude. Als Grund wird hier nicht ihr Glaube genannt, sondern direkt das einzigartige Handeln des mächtigen Gottes, der in seiner Schöpfermacht Maria zur Mutter seines Sohnes gemacht hat. Wenn wir heute Maria selig preisen, dann schließen wir uns dem Chor an, der mit Elisabeth begonnen hat und zu allen Zeiten aufgeklungen ist. Wir lösen ihr eigenes Wort ein, wie es uns im Evangelium gegeben ist. Die Seligpreisung, die eine Frau aus dem Volk ausspricht: Selig die Frau, deren Leib dich getragen und deren Brust dich genährt hat, wird von Jesus verdeutlicht und ausgeweitet. Ja, selig sind die, die das Wort Gottes hören und es befolgen. Jesus spricht Maria diese Seligpreisung nicht ab, sondern er stellt den Zusammenhang mit Gott und seinem Wort her. Maria hat sich in vorbildlicher Weise auf dieses Wort eingelassen. Für die Person Marias sind kennzeichnend ihr Glaube und ihre Seligkeit. Sie nimmt das Wort Gottes zu seinem vollen Wert und öffnet sich für das Handeln Gottes. So legt sie den Grund für die grenzenlose Freude.

Damit geht der vierte Teil der Reihe Maria, die Mutter des Herrn im Neuen Testament, zu Ende. Pater Clemens Stock hat für uns gelesen. In einer Woche setzen wir im Lukas-Evangelium fort. 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Schön, dass Sie mit dabei waren. Christian Hortner verabschiedet sich von Ihnen mit einem herzlichen Gruß aus Brixen. Ich wünsche Ihnen einen gesegneten Tag.

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1: Einen schönen Vormittag, liebe Hörerfamilie. Aus dem Studio in Wien begrüßt Sie Wolfgang Reumüller. Kennen Sie das Subsidiaritätsprinzip in der Soziallehre der katholischen Kirche? Es besagt, dass wir Probleme und Herausforderungen in der möglichst unteren Ebene lösen und behandeln sollen. Also das, was man innerhalb einer Familie bewältigen kann, soll auch hier gelöst werden. Nur wenn das nicht möglich ist, sollen höhere Ebenen wie die Gemeinde oder in weiterer Folge der Staat herangezogen werden. Wir gehen heute in die unterste Ebene dieser menschlichen Sozialstruktur, der Familie. Hier ist Solidarität tagtäglich gefragt. Bei alltäglichen Dingen, im Haushalt, bei der gegenseitigen Unterstützung von Kindern und Eltern oder bei der Hilfe für ältere und kranke Menschen. Wie können wir unsere Familie als Team sehen und jeder mit dieser Einstellung einen täglichen Solidaritätsbeitrag leisten? Darum geht es heute. Die Sendung findet im Rahmen der monatlichen Zusammenarbeit mit der ICF statt, der Initiative Christliche Familie. Ich freue mich, dass mit uns wieder Maria Büchsenmeister verbunden ist. Sie ist 34 Jahre verheiratet, Mutter von 12 Kindern, Familientrainerin und führt den Verlag Ehe, Familie, Buch. Sie kann also ganz praktisch aus ihrem Alltag berichten. So begrüße ich unsere Referentin sehr herzlich auf Sendung. Grüß dich, liebe Maria.
2: Ja, von mir ein herzliches Grüß Gott an alle Hörer und auch an dich, Wolfgang. Ich danke dir für diese nette Einführung, denn wenn man davon spricht, dass Familie ein Team ist, denken viele Eltern zuerst an die Familienkonferenz, an die Miteinbeziehung der Kinder bei Entscheidungen. Aber ganz selten denkt man sofort an die Mithilfe im Haushalt. Also Kinder gehören zum Team der Familie, auch zu diesem Team, das sich konkret um die täglichen Arbeiten im Haushalt kümmert. Und da gibt es viele Möglichkeiten. Es sollten auch mehrere Möglichkeiten in der Familie gelebt werden. Aber heute möchte ich mich auf den täglichen Solidaritätsbeitrag konzentrieren, weil das der Punkt ist, wo man am leichtesten einsteigt als Familie, wo der am meisten anerkannt wird bei allen Familien und wo man auch die Kinder so als ersten Schritt für dieses Thema gewinnen kann. Was ist das, der tägliche Solidaritätsbeitrag? Also das ist ein Wort, das meine Kinder kreiert haben, wie sie so 12, 13 Jahre alt waren. Und da sind im Sommer die Cousins gekommen, eben eine Woche auf Besuch. Und meine Kinder haben sich erhofft, dass sie dann nichts mehr helfen müssen. Und wir haben damals gesagt, das ist das tägliche Plus. Das klingt natürlich total unklug oder uncool. Und als sie draufgekommen sind, sie müssen diese täglichen Hilfen im Haushalt auch dann machen, wenn die Cousins dabei sind, haben sie das Beste daraus gemacht und dieser Aufgabe, dieser Pflicht den coolen Namen gegeben, der Solidaritätsbeitrag. Und ganz stolz, zumindest nach außen hin, täglich ihre Arbeiten verrichtet. Was ist es jetzt konkret? Das sind Aufgaben, die das Kind einmal am Tag erledigt, die von der Zeit ganz kurz sind. Also alles unter 10 Minuten. Zum Beispiel den Geschirrspüler ausräumen, den Verpackungsmüll hinausbringen, den Biomüll hinausbringen, am Abend den Tisch fürs Frühstück decken. Wenn ihr am Land lebt und einen Holzofen habt, wir haben so einen Holzofen mit einer Glastür, da bringt ein Kind, ist verantwortlich, dass immer das Holz neben dem Ofen zum Einheizen gerichtet ist. Im Sommer die Blumen auf der Terrasse oder am Balkon gießen, überhaupt die Topfpflanzen im Haus. Also es gibt viele, viele Möglichkeiten von Arbeiten, die fast täglich gemacht werden müssen und die unsere Kinder ganz leicht machen können. Wichtig oder was sich bei uns bewährt hat, dass das Kind jeden Tag die gleiche Hausübung oder den gleichen Beitrag leistet, den gleichen Arbeitsbeitrag und das über Wochen und dann gibt es wieder ein Radl und die Aufträge ändern sich. Wie fängt man jetzt eigentlich an? Also noch einmal, dieser Solidaritätsbeitrag ist, glaube ich, nur ein kleiner Teil von dem, was ein Kind beitragen kann im Haushalt. Aber es ist ein wirkungsvoller Teil und ein Teil, wo eben man gut einsteigen kann in die Thematik. Wie fange ich an? Das hängt natürlich vom Alter der Kinder ab. Der erste Anfang wäre, dass wir unsere Kleinkinder, die so gerne helfen, helfen lassen. Oft ist es ja so, dass diese Hilfe, oder eigentlich immer ist es so, dass diese Hilfe mehr Arbeit für uns bedeutet, aber dass wir das in Kauf nehmen. Wenn wir in den Keller gehen, um etwas zu holen, dass wir das Kind, wenn es alt genug dafür ist, an der Hand nehmen und mitnehmen und auch das Kind einen Teil herauftragen kann. Wenn wir eine Waschmaschine zustellen, dass das Kind die Kleidung in die Waschmaschine geben kann. Wenn wir den Einkauf ausräumen, dass auch das Kind mithilft. Wenn wir in irgendeinem Bereich putzen, dass auch das Kind einen nassen Lappen bekommt und einen Bereich zugeteilt, den es putzen kann. Also hier fantasievoll sein und das Kind mit einbeziehen. Beim Kochen ist es viel Mamis ein Anliegen, tue ich mich zum Beispiel am schwersten, weil es hier oft so schnell gehen muss. Aber denkt übers Kochen hinaus. Denkt daran, was ist mir wirklich eine Hilfe? Denn zumindest in unserer Familie ist dieser kindliche Eifer irgendwann gekippt. Es hat ein Alter gegeben, wo plötzlich diese Freude am Helfen weg war. Bei uns war das eigentlich bei allen Kindern, vor allem bei den Älteren haben wir das beobachtet, irgendwann ums fünfte Lebensjahr. Beim einen früher, beim anderen später. Aber dadurch ist bei uns der fünfte Geburtstag so ein Stichtag geworden, wo wir sagen, ab diesem Tag wird diese tägliche Hilfe auch gemacht, wenn sie keine Lust bereitet. Sie wird also zur Pflicht. Und man fängt ganz klein an. Das Kind, das mit 3 oder 4 Jahren noch voller Begeisterung den ganzen Geschirrspüler ausgeräumt hat, das räumt als Pflicht mit 5 Jahren, ist nur ein halber Geschirrspüler. Also dass wir das auch gut einfordern können, dass diese Pflicht eine Kleinigkeit ist, wo es sich auszahlt, sich schnell zu überwinden, weil es gar nicht lange braucht. Wir haben immer eine Liste mit Arbeiten, die eben eine echte Hilfe sind. Überlegen Sie oder überlegt ihr für euch, was wäre bei euch im Haus eine echte Hilfe? Am allermeisten ist es eben der Geschirrspüler, der ausgeräumt gehört, wo man wahrscheinlich sich noch mehr überlegen muss, um welche Uhrzeit ist mir das eine echte Hilfe? Und macht eine Liste von Arbeiten, mindestens doppelt so viele Arbeiten, wie ihr Kinder habt. Wenn man jetzt das einführen will, ja, dann ist es immer gut, auch das mit dem Partner als Eltern zu besprechen, dass auch der andere da dahinter steht und zumindest sagt, ich stehe da voll hinter dem, was die Mami oder der Papi machen will. Dass er nicht dagegen arbeitet oder nicht deutlich spürbar die Kinder merken lässt, dass er das komisch findet. Und dann könnte man heute ja nach der Radiosendung, wenn die Kinder von der Schule heimkommen oder vom Kindergarten oder wenn man beim Essen gemütlich zusammensitzt oder nach dem Essen, ist immer besser, da ist die Stimmung besser, sagen, ja, ich habe heute eine Radiosendung gehört. Da war eine Mama von 12 Kindern und die hat davon gesprochen, dass jedes Kind täglich einen Solidaritätsbeitrag leisten soll. Und ich möchte das jetzt machen. Und dann legt man die Liste vor, dass jedes Kind sich eine Arbeit aussuchen kann. Wenn ein Kind keine Arbeit findet, könnte man natürlich auch sagen, ja, mach mir einen Vorschlag, was möchtest du täglich tun? Und wenn dieser Vorschlag vernünftig ist, kann man ihn ja annehmen. Wichtig ist, dass es bei dieser Diskussion, die vor allem wenn ihr ältere Kinder habt, ausbrechen wird, dass es nicht darum geht, machen wir das, ja oder nein. Es wird darum gehen, aber dass ihr diese Frage hinlenkt zu dem, was macht jedes Kind im Arbeiten unter 10 Minuten. Wenn die Kinder ermüdet sind in ihren Arbeiten nach Wochen, habe ich sie oft stoppen lassen. Ja, wie lange brauchst du denn, um einen ganzen Geschirrspüler auszuräumen? Und es waren, je nachdem, was im Geschirrspüler eingeräumt war, ob viel Kleinteile waren oder eher mehrere große Schüsseln oder sogar Töpfe, waren das 3 bis höchstens 7 Minuten als Kind. Und wenn es diese Zeitspanne vor Augen hat, dann überwindet es sich viel leichter. Noch mehr Überwindung ist bei uns zum Beispiel den Verpackungsmüll hinausbringen. Wir haben da so eine Tonne in der Küche und wenn die voll ist, dann muss das hinausgebracht werden, wo wir eben draußen im Gebäude, in der Hütte, das sortieren. Es muss richtig sortiert werden und vor allem bleibt am Boden dieser Tonne immer so ein klebriger Satz. Also auch wenn man alle Tetra-Packungen gut ausspült, bevor sie in den Müll kommen, da rinnt immer etwas heraus und zur Aufgabe gehört es auch, diesen Satz, diesen Boden zu reinigen. Und da sind meine Kinder draufgekommen, dass das ganz wenige Minuten dauert, diesen Verpackungsmüll rauszubringen und gleichzeitig das aber nicht jeden Tag ist. Es ist die ungeliebteste Arbeit in unserer Familie, aber sobald einmal ein Kind stoppt, wie lange brauche ich, ist es durchaus begehrt, weil es eben nicht ganz täglich zu machen ist. Ihr habt es jetzt schon gemerkt, ich spreche hier davon, was gehört dazu, wenn die Kinder sich entschieden haben, dass man ihm eine klare Einführung gibt. Wenn du diesen Müll hinausbringst, es gehört dazu, dass der Kübel, dass der Eimer gereinigt wird, dass, wenn es der allgemeine Müll ist, ein neuer Müllsack hineingespannt wird oder wenn du Holz hereinholst, versuch nicht an der Wand anzustoßen mit dem Korb oder wie immer das Holz hereingebracht wird. Wenn es der Geschirrspüler ist, wirklich alles dorthin, wo es hingehört. Bei den kleinen Kindern, wir haben in unserer Küche das extra so eingeräumt, dass alle Gläser, Teller und Besteck in einem Unterschrank sind gegenüber vom Geschirrspüler, dass das auch ein ganz kleines Kind machen kann. Und die größeren Sachen, die in den Oberschränken sind, die dürfen sie mir einfach auf die Arbeitsfläche stellen und ich räume sie dann da oben ein. Also klare Einführung. Was vielleicht auch noch von vornherein uns am Schirm oder wir am Schirm haben müssen, es gibt keine Belohnung dafür. Also keine Hackerl- oder Kreuzerliste und wenn du das 20 Mal gemacht hast, gibt es eine Hör-CD. Nein, nein, das ist selbstverständlich. Aber natürlich kann und soll ich mich beim Kind bedanken und meiner Freude Ausdruck geben, dass ich deine Unterstützung finde. Was wir uns auch nicht erwarten dürfen, dass das Kind das ab jetzt jeden Tag automatisch macht. Also ich habe wirklich fleißige und hilfsbereite Kinder gehabt und ich habe sie ja noch immer im Haus. Mein Jüngster ist 11. Man muss sie jeden Tag daran erinnern, vor allem wenn das Arbeiten sind, die nicht automatisch um die gleiche Uhrzeit sind. Eine Tochter hat einmal gehabt, Geschirrspüler in der Früh ausräumen, bevor sie in die Schule geht. Das war, glaube ich, die einzige Arbeit, die wirklich jeden Tag automatisch gegangen ist, ohne Erinnerung, weil sie es eben schon so drinnen gehabt hat und es so eingebaut war. Wie lange braucht man, bis das fix wird? Ich würde sagen, wir müssen als Eltern 5 Jahre dahinter sein und dann können wir damit rechnen, dass es wirklich akzeptiert wird. Es wird jedes Mal vielleicht ein Augenrollen geben, aber grundsätzlich helfen die Kinder gerne mit und sind eigentlich sehr einsichtig dafür, dass das notwendig ist. So, mal jetzt eine kurze Anregung. Überlegt, was könntet ihr in eurer Familie umsetzen? Hör mal kurz Musik und dann möchte ich ein bisschen darauf eingehen, warum das für unsere Kinder ein Geschenk ist. Also für die Kinder und nicht nur für uns als Eltern.

0: 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Heute geht es um die Frage, wie können wir Familie als Team sehen? Der tägliche Solidaritätsbeitrag. Wie kann dieser für Kinder ein Geschenk werden? Warum ist der so wichtig? Darüber spricht Maria Büchsenmeister.
1: Ja, wir haben im ersten Teil darüber gesprochen, was der Solidaritätsbeitrag ist, eben eine tägliche Pflicht, die unser Kind spätestens ab dem 5. Lebensjahr übernimmt, wo es täglich eine Kleinigkeit im Haushalt hilft. Geschirrspüler ausräumen ist das Typische. Ich habe mehrere andere Beispiele auch gebracht. Eine Arbeit, die unter 10 Minuten ist, sehr oft ist es sogar unter 5 Minuten. Wie wir das umsetzen können, wie wir anfangen können, war dann das Nächste, was ich gesprochen habe. Und jetzt möchte ich kurz darauf eingehen, warum das so wichtig ist. Denn oft stellen mir Eltern die Frage, ja, ist das nicht unsere Aufgabe? Ja, mein Kind geht in die Schule, das ist seine Arbeit, ein guter Schüler zu sein. Ich will nicht, dass es durch die Hausarbeit belastet wird. Mich hat einmal sehr beeindruckt, was bei einem Kurs eine Mutter mir gesagt hat, deren Eltern genau diese Einstellung gehabt haben. Sie hat mir gesagt, meine Aufgabe war Lernen, mein Beruf war die Schule und ich war wirklich gut dort. Also sie hat es ernst genommen. Aber du kannst dir nicht vorstellen, wie arm mein Leben war. Also nur Schule ist doch ein schrecklicher Horizont, den wir unseren Kindern geben. Diese Mithilfe im Haushalt, zumindest in dieser kleinen täglichen Arbeit, die erweitert sofort den Horizont unseres Kindes, dass man nicht immer nur etwas für sich selbst tut, lernen für sich selbst, sondern dass das Leben reicher wird, wenn man seiner Familie dient in Wirklichkeit. Wenn man sich also überwindet und etwas aus Liebe zu seiner Familie macht, dass das nicht nur die ganze Familienstimmung hebt, sondern vor allem mich selbst glücklich macht. Diese Mithilfe der Kinder schenkt ihnen auch Selbstbewusstsein. Das fängt an beim 5-Jährigen, der eben weiß, ich kann Geschirrspüler ausräumen und ich helfe meiner Familie. Ohne diese Arbeit wäre meine Familie ärmer. Es hebt auch ihre Frustgrenze. Ja, wenn ein Glas hinunterfällt und kaputt ist, was passiert? Nichts. Je nach Alter hilft die Mutter oder hilft sie auch nicht, die Scherben zusammenzukehren und dann zu saugen. Und das, was passiert ist, ist kein Weltuntergang. Ja, man macht auch Fehler. Und in diesem täglichen Solidaritätsbeitrag wird es so selbstverständlich eingeübt. Fehler können passieren. Das Kind lernt diese täglichen Handgriffe, die einfach zu einem funktionierenden Zuhause gehören. Und es wären Handgriffe, die selbstverständlich werden. Also nichts, dass es dann später, wenn es ein Student ist, sich hart beibringen muss, sondern man nimmt den Müll einfach mit einer Selbstverständlichkeit mit hinunter. Man lernt, dass eben zu lieben in der Praxis, dass Liebe nicht nur ein Gefühl ist, sondern dass es eben auch, wenn man keine Lust dazu hat, sich auszahlt, aus Liebe für den anderen etwas zu tun. Und es aus Liebe zur Mutter und zum Vater zu tun, ist keine geringe Motivation. Ja, wir als Eltern sind es auch wert, dass wir sehen, unsere Kinder lieben uns und zeigen uns das. Nicht nur in Umarmungen, nicht nur in netten Worten, sondern auch darin, dass sie unangenehme Arbeiten angehen, dass sie ihre Verantwortung eben auch wahrnehmen. Und bis zu einem gewissen Grad ist es ja sogar eine Ehevorbereitung. Also denkt an eure eigene Ehe zurück oder an bekannte Paare, die oft beide Akademiker sind, hochintelligent, aber wo es der große Liebesbeweis ist, den täglichen Müll mit hinunterzunehmen. Also diese täglichen Arbeiten, wenn die in einer Ehe glatt ablaufen, ohne großes Opfer, dann ist es eine wunderbare Grundlage. Die Kinder lernen Ausdauer, ja täglich das Gleiche. Sie lernen diese Freude an der Frucht ihrer Überwindung. Sie lernen viele, viele Dinge, die wir oft mit dem Erlernen eines Musikinstrumentes in Verbindung bringen. Täglich, wichtig nehmen, diese Arbeit und so weiter. In den Kursen sagen wir oft die Eltern, dass die Stimmung in der Familie sich dadurch grundlegend ändert. Dass es eben plötzlich erstens ein neues Erkennen ist, was leisten meine Mutter und mein Vater hier eigentlich im Haushalt. Wenn man das nie selber macht, kann man das ja gar nicht schätzen, was die Eltern machen. Und dass das ein Zusammengehörigkeitsgefühl begünstigt. Ja, wir sind ein Team, wir machen das gemeinsam. Das kann auch im Haushalt noch in vielen anderen Bereichen sein. Also bei uns ist es selbstverständlich, dass nach dem Essen alle zusammenhelfen. Wir haben sogar eine Zeit am Wochenende, wo wir gemeinsam einen Großteil des Hauses putzen. Aber dieser tägliche Solidaritätsbeitrag ist sozusagen das Einfachste. Hier kann man am besten das einfordern, am besten auch die Kinder überzeugen, dass sie dazu ihre Zustimmung geben. Was grundlegend hier ist, ist, glaube ich, auch, welches Bild habe ich von meiner Aufgabe als Mutter bzw. Vater. Es hängt jetzt immer von der Familiensituation ab. Ist es klar nur die Arbeit der Mutter oder teilt sich das Paar ein bisschen auf? Aber was ist meine Aufgabe? Sie ist nicht, dass mein Kind rundherum bedient wird. Ja, als Mutter oder als Vater diene ich meinem Kind, aber das heißt eben nicht immer das Gleiche wie bedienen. Bedienen kann dazugehören, aber dienen ist oft genau, dass ich nicht bediene, dass ich meinem Kind diese Dinge lerne, dass ich mein Kind fit fürs Leben mache. Wenn mein Kind auszieht von daheim, sagen wir mit 18 Jahren, bei uns ist das zumindest so, weil wir etwas abseits wohnen und ein Studium oder die Ausbildung von uns aus fast nicht möglich ist, da müssen sie fit sein. Da muss ich wissen, sie können grundsätzlich alles, was sie brauchen, um ein Zuhause zu schaffen, das schön, sauber und gemütlich ist, ja, wo ein reibungsloser Tagesablauf geht. Und 18 Jahre vergehen so schnell. Also bin ich jetzt als Mutter die Pensionswirtin, die meine Kinder vorn und hinten bedient oder auch als Vater natürlich? Oder bin ich die Person, die mein Kind fit fürs Leben macht? Und ich denke mal, als Mütter, mir ist es oft, wenn es dann einen Kampf gibt mit den Kindern, wenn sie sich weigern, wenn das Augenrollen zu stark wird, dann ist es für mich immer eine Motivation, mir selbst zu sagen, hey, du bist keine Pensionswirtin, du bist die Mutter dieser Kinder. Und deine Aufgabe besteht eben darin, deine Kinder fit fürs Leben zu machen. Ich habe in einem Buch von einem Wiener Pädagogen einen interessanten Gedankengang gelesen. Er meint, dass wenn wir unsere Kinder nicht im Haushalt mithelfen lassen, dass unsere Kinder Hausarbeit sofort als negative Arbeit aufnehmen, als negative Arbeit einspeichern, weil sie angeblich, also ich sage nur, was dieser Pädagoge geschrieben hat, automatisch wissen, meine Eltern beschützen mich vor den negativen, den schlechten Dingen des Lebens. Und wenn wir sie vor der Hausarbeit beschützen, rutscht die Hausarbeit in diese Rubrik der schlechten Dinge. Auch dass man eben keine Belohnung für diesen Solidaritätsbeitrag gibt, ist ebenfalls eine Möglichkeit, ihnen zu sagen, das ist nichts Negatives. Ja, wenn ich dir eine Belohnung gebe, dann ist das ja etwas, wo man sagt, boah, das war eine super Leistung. Die tägliche Mithilfe, das soll eine Selbstverständlichkeit werden und es braucht keine Belohnung, außer ein Danke und das Resultat, dass eben der Geschirrspüler jetzt leer ist. Was manchmal auch hilft, um diese Augen der Kinder zu öffnen, wie viel Arbeiten eigentlich in einem Haushalt anfallen. Sie merken das ja alles nicht, bis sie es plötzlich selbst tun müssen. Aber das kann auch schon darin bestehen, dass wenn die Kinder heimkommen, wenn sie eben schon Schüler sind und sie sitzen um den Esstisch, das Normale ist, dass man fragt als Mutter oder als Vater, was war denn heute in der Schule? Und dass man das vielleicht einmal umdreht und erzählt, was war denn heute daheim? Ja, als ihr weg wart, als ihr das Haus verlassen habt, habe ich als erstes mal die Küche fertig gemacht, dann habe ich eine Waschmaschine zugestellt, dann habe ich das Einkaufen gehen müssen, dann habe ich das Gartenbeet gemacht, dann habe ich da dieses Bad geputzt, dann habe ich das gemacht, das. Und manchmal weiß man selber gar nicht mehr, was man gemacht hat, weil es lauter so Mini-Handgriffe waren. Aber dass wir ihnen eben erzählen, mit welchen Arbeiten ist unser Tag ausgefüllt und welche Arbeiten sind notwendig, dass ein Zuhause wirklich funktioniert. Gut, hören wir wieder mal Musik und dann nachher machen wir weiter.

Der tägliche Solidaritätsbeitrag in der Familie, das ist das Thema heute in der Lebenshilfe bei Radio Maria. Mit uns verbunden ist Maria Büchsenmeister. Und Sie, liebe Zuhörer, Sie können jetzt gerne mit unserer Referentin ins Gespräch kommen, wenn Sie persönliche Fragen haben oder auch eine persönliche Erfahrung, die Sie mit uns teilen möchten. Die Telefonnummer im Studio lautet 0720 578 578. Gerne auch von außerhalb Österreichs mit der Nummer 0043 720 578 578. Wie können alltägliche Aufgaben im Haushalt für ein Kind auch als Geschenk betrachtet werden? Wie kann das vielleicht sogar schon eine frühe Ehevorbereitung sein, wie wir es von unserer Referentin gehört haben? Welche Erfahrungen haben Sie, liebe Zuhörer? Was möchten Sie mit uns teilen? Welche Fragen haben Sie? Rufen Sie gerne an 0720 578 578.

Unsere Referentin Maria Büchsenmeister ist seit 34 Jahren verheiratet. Sie ist Mutter von 12 Kindern, Familientrainerin und führt den Verlag Ehe, Familie, Buch. Sie, liebe Zuhörer, können jetzt mit Maria Büchsenmeister gerne ins Gespräch kommen und Ihre Fragen stellen. Es geht heute um das Thema Familie als Team, die kleinen Aufgaben, die Kinder übernehmen können, um so auch in der Familie zusammenzuhalten, dass jeder auch seinen Beitrag leistet. Wenn Sie dazu eine Frage haben oder eine Erfahrung, wie das vielleicht bei Ihnen früher zu Hause war, wie Sie selbst klein waren, berichten Sie davon gerne. Die Telefonnummer lautet 0720 578 578. Von außerhalb Österreichs wählen Sie 0043 720 578 578.

0: Wir haben nun eine erste Anruferin in der Leitung. Ein Beitrag nun von Martina aus Oberösterreich. Grüß dich.
1: Ja, grüß dich, Wolfgang. Grüß Gott, Frau Büchsenmeister. Ja, ich muss sagen, wenn ich aus meiner Kindheit sprich, für uns war das ganz selbstverständlich, dass wir mitgeholfen haben. Die Mama hat viel Arbeit gehabt, es war ein großer Garten da, wir waren 3 Kinder. Der Bruder, der Jüngste, ist leider verstorben. Und die Mama hat dann auch Heimarbeit gemacht und da war es üblich. Ja, da hat man Geschirr gewaschen, haben wir beim Saubermachen geholfen, wir haben beim Rasenmähen geholfen, also alles, was irgendwie angefallen ist, haben wir mitgeholfen. Wir haben zu der Zeit keinen Fernseher gehabt, muss ich auch sagen, das finde ich sehr hilfreich. Es war auch extrem gut und am Abend haben wir dafür oft beieinander gesessen und mit den Eltern gespielt gemeinsam. Und die Mama war halt immer da für uns und hat für uns gekocht, aber alles andere, da haben wir zusammen geholfen. Und dann heute, ich denke mir auch als Oma und Opa, wenn die Enkelkinder kommen, mich hat das so fasziniert, wie die Enkelin so mit 5 Jahren, wenn es bei mir da war, hat das angefangen, weil das Geschirrwaschen kennen sie von daheim nicht mehr, weil es gibt überall einen Geschirrspüler. Wir haben keinen Geschirrspüler, bis heute nicht. Also ich habe einmal einen gehabt, der ist kaputt gegangen und dann ist er weggekommen. Und ich muss sagen, wenn dann die Valentina gekommen ist, dann hat sie gesagt, Oma, ich mag mit dir Geschirrwaschen. Ich kann das. Haben wir gedacht, okay, sie kann das. Da haben sie aber einen Geschirrspüler. Oma, hast du ein Schürzel für mich? Weil sie hat gesehen, ich binde mir dann eine Schürze um. Oma, hast du auch ein Schürzel für mich? Dann habe ich ein Schürzel gesucht. Das war ein bisschen zu groß. Dann haben wir sie so gebunden, dass es für sie passt hat. Und ganz stolz war es drauf. Ich habe sogar fotografieren müssen, weil ich so eine Freude gehabt habe. Sie kriegt jetzt ein Schürzel und darf der Oma beim Geschirrspülen helfen. Also das sind so Kleinigkeiten. Und ich denke mir, wenn sie das daheim nicht haben, dann können sie das zumindest bei Oma erleben. Und das ist immer dann wieder was Schönes. Und sie sind dankbar, wenn sie da mithelfen dürfen. Das ist einfach schön. Und darum danke für Ihren Beitrag. Mir hat das extrem gut gefallen. Dankeschön.
2: Ja, Ihnen ein Danke für das Beispiel. Schön, sowas zu hören, ja. Also bei uns daheim war es auch selbstverständlich. Und ich merke immer, dass gerade kinderreiche Familien sich da viel leichter tun, das durchzusetzen oder eben, dass es eine Selbstverständlichkeit wird, weil die Kinder da besser sehen, welche große Hilfe das eigentlich ist für die ganze Familie, wenn sie mithelfen. Und dass dass es für Mütter von oder Eltern von weniger Kindern oft also mehr irgendwie auch mehr Arbeit bedeutet, vor allem im eigenen Kopf, dass das für die Kinder wichtig ist, oder? Weil, also meine Kinder.
1: Genau. Nein, das stimmt, weil ich denke mir, ich habe 4 Kinder großgezogen und meine Kinder sind so selbstständig, also auch die Söhne, also die Kinder total in den Haushalt führen, die Kinder kochen, die Kinder einfach alles. Das ist unglaublich und das ist dann schön, wenn man das sieht, dass sie im Leben so zurechtkommen, dass das auch die Männer können. Und das, ja, das gefällt mich, dass das so geworden ist.
2: Gratuliere.
1: Also danke für Ihre Beitrag. Es war wirklich schön zum Zuhören. Gut, danke, wiederhören.
0: Vielen Dank, liebe Martina, für das Teilen deiner Erfahrung. Alles Gute, schöne Grüße nach Oberösterreich. Noch einmal die Einladung an Sie, liebe Zuhörer. Möchten auch Sie Ihre Erfahrungen zum heutigen Thema mit uns teilen? Oder haben Sie eine konkrete Frage, wie man mit einem konkreten Thema dabei umgeht? Es geht um den täglichen Solidaritätsbeitrag von Kindern, insbesondere auch im Haushalt. Also wie können wir Familie als Team sehen, dass wir alle auch bei den kleinen Aufgaben zusammenarbeiten, insbesondere bei den kurzen Tätigkeiten, die unter 10 Minuten dauern. Rufen Sie gerne an, melden Sie sich und kommen Sie mit unserer Referentin ins Gespräch. Die Telefonnummer lautet 0720 578 578 von außerhalb Österreichs mit der Nummer 0043 720 578 578.

0: Eine weitere persönliche Erfahrung, einen Beitrag zum heutigen Thema, hören wir jetzt von Marita aus Tirol. Willkommen auf Sendung.
1: Ja, vielen Dank. Also, grüß Gott, Frau Büchsenmeister. Vielen Dank für Ihre tolle Sendung. Also, ich habe mit Begeisterung zugehört. Ich bin selbst Mama von 2 Kindern. Die Größere ist gerade 5 geworden und der Kleinere wird im November 3. Und ich habe als Kind, mir waren nur 2 Kinder zu Hause, aber wir sind auch von der Mama eigentlich sehr klar und liebevoll aufgefordert worden, dass wir zum Haushalt beitragen. Und das haben wir auch gemacht. Also ich weiß, ich habe zum Beispiel mit 9 Jahren den Job übernommen. Da ist dann die nächsten weiteren Jahre gelaufen, dass ich einfach einmal die Woche wirklich die ganzen Kellerstiegen saug und wisch und das Bad oben einmal die Woche mache. Und das war wirklich so meine Tätigkeit. Und ich muss sagen, es hat mir, wie ich dann mit 19 ausgezogen bin und dann Au-pair war und nachher zum Studium gegangen bin, sehr geholfen, dass ich eigentlich schon gewusst habe, wie die Sachen laufen, so wie Sie das beschrieben haben, dass man fit fürs Leben ist. Und ja, und jetzt mit den eigenen Kindern ist es natürlich eine Herausforderung, weil da merke ich oft, bei den Kleinen natürlich, wie lang es braucht, und das haben Sie auch erwähnt, wie lang es braucht, dass überhaupt so Routinen sich einschleifen. Also mit, ich sage, wenn du heimkommst vom Kindergarten, du hängst deinen Rucksack auf, du räumst deine Box in die Küche, also wir waschen die Hände. Also diese kleinen Sachen, die versuche ich jetzt im Alltag schon einzubauen. Und eben und bei diesem täglichen Solidaritätsbeitrag, wo Sie gesagt haben, eben ab dem 5. Geburtstag, der war jetzt gerade von unserer Tochter, also das hat mich sehr motiviert und ihr habt auch schon ein paar Ideen. Und wollte vielleicht noch kurz fragen, ob Sie auch die Erfahrung haben, dass es da einfach auch ungünstige Zeitpunkte gibt. Also ich denke mal, wenn das kurz vor Mittagessen ist nach dem Kindergarten, da ist die Stimmung oft im Keller oder kurz am Abendessen bei Hunger. Ja, genau, ob Sie da was noch sagen können. Danke.
2: Ja, Sie haben es eh schon erwähnt. Ich würde sagen, wenn die Kinder von der Schule heimkommen, ist meistens eine ungünstige Zeit. Bei meinen Kindern zumindest, weil die Stimmung da nicht gut ist. Die Stimmung ist gut, wenn wir gegessen haben, dann machen wir gemeinsam eh die Küche, dann setzen wir uns immer noch gemütlich hin und dann trinke ich immer einen Kaffee und es gibt die Nachspeise und ich lese was vor und dann ist die beste Stimmung. Weil dann ist irgendwie diese Beziehung auch so positiv zwischen uns, das ist so frisch erlebt, wir haben uns gern und wenn ich dann sage, ma bitte kannst du noch den Geschirrspüler ausräumen oder gehst mit dem Verpackungsmüll, dann gibt es kaum eine Widerrede zu diesem Zeitpunkt. Andererseits habe ich mal eine Dame im Kurs gehabt, die hat sich sehr schwer getan, das einzufordern, weil sie gesagt hat, ihre Tochter ist in der Schule, die lebt so für die Schule, dass sie nicht abschalten kann und sie ist perfektionistisch. Und wenn sie jetzt noch etwas fordert, war ihre große Sorge. Und dann hat sie aber gesagt, der Geschirrspüler ist einfach eine große Hilfe. Also ich mache jetzt so Familienmanagement-Kurse und da kriegen immer die Eltern so Challenges

0: Geschirrspüler ausräumen, der Schalter war, den sie, wenn sie heimgekommen ist, sozusagen umgekippt hat. Und dann war sie daheim und da, durch dieses Ritual fast ist es geworden, hat sie von der Schule abschalten können. Also ähnlich, wenn man sagt, der Ehemann, er bleibt noch ein bisschen im Auto sitzen, bevor er hereinkommt, dass er abschalten kann. Oder also da gibt es ja auch, wenn man erwerbstätig ist als Mutter, so verschiedene Arbeiten, wie schalte ich um, wie komme ich daheim ganz an? Das war für das Kind das Geschirrspüler ausräumen.
1: Sehr spannend, also sehr interessant.
0: Ja, sehr interessant. Und auch, wie verschieben wir als Personen und die Kinder ticken und dass das, immer man sagt, so ist besser, aber in Wirklichkeit gibt es Familien, was genau andersherum das Beste ist, dass man das wirklich ausprobieren muss auch. Ja.
1: Sehr schön. Ja, voll spannend. Vielen Dank.
0: Ja, gerne.
1: Danke. Wiederhören.
2: Danke für den Anruf. Alles Gute auch für Sie.
1: Danke.
2: Schöne Grüße nach Tirol. Noch einmal die Einladung, liebe Zuhörer, rufen Sie gerne an, hier in der Lebenshilfe bei Radio Maria. Welche Erfahrung haben Sie konkret bei Ihnen in der Familie mit den Kindern oder den Enkelkindern oder auch welche Erfahrung hatten Sie selbst als Kind? Was haben Sie mitgeholfen im Haushalt? Welche Tätigkeiten haben Sie übernommen? Wie war das bei Ihnen selbst zu Hause? Teilen Sie gerne Ihre Erfahrungen mit uns. Die Telefonnummer in Studio lautet 0720 578 578. Von außerhalb Österreichs wählen Sie 0043 720 578 578.

0: Wir begrüßen eine weitere Anruferin aus Oberösterreich, die ihre Erfahrung mit uns teilen möchte. Grüß Gott, Maria.
1: Ja, grüß Gott. Ich bin nächstes Jahr 90 Jahre alt, aber jetzt bin ich schon lange in Altersheim, aber früher mit 8 Kindern. Aber ich muss sagen, ich habe Mutter gehabt, bis dass meine kleinen Kinder geistig gewesen haben. Das ist schon eine große Hilfe gewesen. Das weiß ich nicht, wie es anders gegangen war. Aber Mutter hat sich dabei angewachsen, aber meine Kinder haben dort dann was anderes mit da. Wenn wir halt draußen gearbeitet haben, da haben sie gerecht und alles Mögliche, was ich da Kind schon da kam. Und das hat, und sogar Traktor gefahren haben die Geißen dann schon. Und da haben sie alle mitgeholfen und haben dort wirklich auch alles gelernt. Alles haben sie kennen, was sie aus der Schule gekommen haben. Weil sie haben schon alle mitgekocht. Ich habe es kochen lassen, wie es es gefreut hat oder wie sie wollen haben. Und es ist heute die Jugendlichen haben schlechter. Erstens haben die alle einen Skispüler, wo das weggefällt. Und zweitens, dann wollen die Muttern haben nicht mehr viel Kinder, aber sie wollen das allein tun, weil das ist alle weiter so bei den Kindern, dass sie umbatzen. Aber dann sagen sie, weil ich habe mehr Arbeit danach, weil ich wieder weggepussen muss. Aber ich habe überhaupt die Enkelkinder dann. Die haben mit mir Stroh und da gemacht und Neon gemacht. Und das war eine Freude.

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1: Ja, danke schön, Maria, für das Teilen dieser Erfahrung. Liebe Maria Büchsenmeister, vielleicht eine kurze Replik auch darauf.
2: Ja, ich glaube, mit vielen Kindern ist das leicht eine Selbstverständlichkeit, dass die Kinder anpacken. Das ist der ein großer positiver Punkt, für den wir Großfamilien haben. Aber egal, ob man viele oder wenige Kinder hat, eine Gefahr ist immer, dass man es selber macht, weil man wirklich ehrlich sein muss. Um das einzuführen, braucht man mehr Zeit, als wenn man es einfach schnell selber macht. Oder wenn ich da 5 Minuten oder 10 Minuten mit meinem Sohn diskutieren muss, warum er heute wieder den Geschirrspüler ausräumen soll, dann muss ich innerlich versuchen, Ruhe zu gewinnen, mir die Zeit zu nehmen, klug zu sein, was man ja leider all diese Dinge nicht immer ist, aber im Idealfall eben sagen, na, du komm, räumst oben aus oder unten, kann ich es mir zuerst aussuchen oder was auch immer. Das braucht viel, viel mehr Zeit, als wenn ich selber ausräume. Und ich muss durchhalten und im Kopf so klar haben, es ist für meine Kinder so gut. Meine Kinder lernen dadurch so viel. Und es trägt auch Früchte, aber eben erst nach mehreren Jahren. Für mich ist das irgendwie so ein grundlegender Unterschied, wie man diesen Punkt in der Familie lebt, wie die Stimmung in der Familie ist und auch welchen Stellenwert man als Mutter hat. Also bei uns habe viele Jahre, vor allem als die Kinder klein waren, doch ich mich in erster Linie um den Haushalt und um unser Zuhause gekümmert. Und durch diese Mithilfe wird die Mutter, kriegt sie einen besseren Stand. Also gerade dann, wenn die Pubertät kommt und die Kinder automatisch anfangen, aus dem Nest zu springen und die Mutter ja diejenige ist, die das Nest verkörpert. Durch diese Mithilfe wächst die Verbundenheit auch zu der Person, die das sonst macht. Und es ist dann auch zum Beispiel, wenn die Kinder viele Tests haben oder Matura machen, wenn sie schon älter sind, ja viele sagen, na, je älter die Kinder, umso weniger müssen sie helfen. Wo ich sage, na bitte umgekehrt, ein 17-, 18-Jähriger, der ist endlich eine Hilfe, der soll auch helfen. Darf ich da den Solidaritätsbeitrag ausfallen lassen? Rein objektiv muss ich das nicht, weil ob er jetzt 5 Minuten den Geschirrspüler ausräumt oder 5 Minuten in sein Handy versinkt, ist ein großer Unterschied. Also objektiv gesehen haben auch Kinder im schularbeiten Stress, im Lernstress genug Zeit, um so eine kleine Arbeit zu machen. Aber subjektiv gesehen kann ich natürlich sagen, ah, du hast so einen Stress, heute mache ich es dir. Und das hat plötzlich den Effekt, dass sozusagen ich nicht die Mama bin, wo das gar nicht gesehen wird, dass ich es mache, sondern wo sie total dankbar sind, ah, du machst es mir. Also wo man wirklich eine Beziehung lebt, die gleichberechtigter ist, würde ich einmal sagen. Ja, und wo mehr gesehen wird, wie wichtig jede einzelne Person in der Familie ist. Also wirklich, wenn Sie da, probieren Sie es einfach, besprechen Sie sich mit dem Partner, es zahlt sich aus, das anzufangen.
1: Ja, vielen Dank noch einmal an Maria aus Oberösterreich für den Anruf. Es gibt noch weitere Anrufer jetzt in der Leitung. Wir gehen jetzt nach Kärnten, ein Beitrag von Ulrike. Grüß Gott.
3: Grüß Gott, herzlichen Dank für Ihren Beitrag. Also ich kann es nur unterschreiben und bestätigen. Meine Söhne sind jetzt schon 49 und 50 und wie die klein waren, also ab Kindergartenalter, durften sie in den Garten laufen und was sie gefunden haben, durften sie dann auch mit mir kochen. Und heute sind sie super Köche. Diese Freude am Kochen ist geblieben und es war immer spannend, was finden Sie? Und dann ist es einfach sozusagen vermatschkert worden und mit großer Freude. Sie haben recht, man braucht auch Geduld dabei. Und ich glaube, das habe ich von meiner Mutter übernommen. Wir waren 4 Kinder und ich durfte immer am Schammerl daneben sitzen und alle Erdäpfel schalen, alles, was sie sozusagen weggeben hat, durfte ich für meine Puppen kochen. Also das war, diese Tradition ist weitergegangen und sie sind wirklich mit Leidenschaft auch Köche. Und noch was habe ich gemacht, bevor sie außer Haus kam zum Studium, habe ich ihnen das Hemdenbügeln gelernt, weil ich gesagt habe, ihr müsst ordentlich ausschauen und das funktioniert auch bis heute. Also ich kann sie nur bestätigen und dass die Kinder Arbeiten übernehmen, ist für mich einfach selbstverständlich. Ein herzliches Vergelt's Gott auch für Ihr Engagement.
2: Für Gott. Ja, gerne, danke.
1: Dankeschön, Ulrike, auch fürs Teilen Ihrer Erfahrung und schöne Grüße nach Kärnten.
3: Dankeschön, für Gott.
1: Und jetzt wieder zurück nach Oberösterreich. Hier hat sich eine Hörerin gemeldet mit einem weiteren Beitrag. Grüß Gott.
4: Ja, grüß Gott, das ist Anna aus Oberösterreich. Ich möchte fragen, wie das ist, wenn man das alles nicht so geschafft hat. Wenn ich so dran denke, ich habe meinen Kindern das nicht so weitergegeben. Da war das Lernen so groß da, dass ich sie viel zu sehr verschont habe. Und ja, das sehe ich dann, ja, dass sie sich dann auch nicht so leicht tun. Allerdings, ich habe mir auch nicht so leicht getan als im Haushaltsmanagement. Ich bin sehr viel im Internat gewesen, in großen Gemeinschaften und habe einfach, ich hätte die Haushaltungsschule machen können. Ich habe mich so gewehrt dagegen, ich weiß aber nicht warum. Aber ein Trost ist für mich, mein Enkel, wie er ganz klein war, hat zu mir gesagt, Oma, du bist die beste Köcherin. Und das rehabilitiert meinen Frust sehr. Ich danke für den Vortrag. Danke vielmals.
2: Ja, gerne. Also es ist ja nicht so einfach, das durchzusetzen. Die Kinder fangen dann an, mit den Augen zu rollen und verschwinden plötzlich. Man muss schon ein bisschen dahinter sein natürlich. Und auch die Ruhe haben, dahinter sein zu können. Manchmal bin ich auch recht unfreundlich zu ihnen geworden, um das durchzuziehen. Für mich ist dann immer der Trost, dass sie sagen, bei ihren eigenen Kindern werden sie es genauso machen. Und auch wenn sie zu viel meckern, ja, dann sage ich manchmal, ja, wie machst das du? Wie würdest du jetzt entscheiden, wenn das dein Kind wäre? Und im Endeffekt, das ist die beste Frage, weil dann komme ich immer mit dem durch, was ich von ihnen mir wünsche.
4: Ja. Aber für mich ist wirklich, ich habe mich nicht leicht getan im Haushalt. Ich habe mich einfach selber, war einfach zu unsicher und daher war das auch für mich schwer, das weiterzugeben. Das war einfach so. Ja, aber wenn mein Onkel dann gesagt hat, du bist die beste Köcherin, ich kann Ihnen das sagen, das ist für mich so Balsam auf meine Seele.
2: Ja. Also ihr hört jetzt bei den Jungen auch, dass das Kochen ganz wichtig ist, oder? Bei den jetzigen Studenten, diese Generation, da ist gut und gesund kochen auch, aber auch gut und abwechslungsreich kochen ist momentan total in Mode. Das war bei mir selbst eigentlich nicht in Mode. Das hat man auch wirklich bewusst sich lernen müssen oder von der Mutter gelernt. Aber bei meinen Kindern merke ich immer, wie sie jetzt dahinter sind, gut zu kochen und auch das Internet. Da braucht man nicht viel tun und plötzlich hat man ein Rezept, wo man alles verbrauchen kann, was man im Kühlschrank hat. Das ist, als ob es eine Hilfe zumindest jetzt einmal, ja.
4: Ja, dann Dankeschön. Wiederhören.

Wie können wir ein Team in der Familie sein? Wie können Kinder auch Freude daran haben, im Haushalt mitzuhelfen? Das ist das Thema heute in der Lebenshilfe bei Radio Maria. Ein paar wenige Minuten sind noch Zeit. Wenn auch Sie einen Beitrag haben oder eine Frage an unsere Referentin, dann greifen Sie gleich zum Hörer, rufen Sie an. 0720 578 578 ist die Nummer hier ins Sendestudio von Radio Maria. Von außerhalb Österreichs wählen Sie 0043 728 578 578.

0: sind keine weiteren Anrufer in der Leitung. So übergebe ich jetzt in den letzten 5 Minuten noch einmal das Wort an dich, liebe Maria, vielleicht auch mit einer kleinen Frage. Du hast ja gesagt, dass Kinder einerseits einen größeren Horizont brauchen als die Schule, aber manchmal gibt es ja auch wirklich Lernstress in der Schule. Wie geht man mit solchen Situationen um? Kannst du vielleicht da noch ein bisschen darauf eingehen?
1: Also ich glaube, das habe ich vorher schon ein bisschen angesprochen, oder? Dass man eben rein objektiv diese 5 Minuten meinem Kind nicht schaden, dass es sehr Gutes machen kann. Aber fürs Gefühl ich natürlich dann schon sagen darf, du brauchst es nicht machen, heute mache ich das für dich. Man darf es nicht jeden Tag machen. Ja, wenn es das Normale wird, dann kann das Kind das schon nicht mehr schätzen, sondern wirklich, wenn ich merke, jetzt ist es notwendig, jetzt ist es einfach eine emotionale Motivation für das Kind, dass es von mir hier so unterstützt wird. Was vielleicht einigen Hörerinnen und Hörern schon im Hinterkopf herumspielt, ist die Frage, ja, wie mache ich das mit diesem Augenrollen? Wenn die Kinder nicht wollen, ja, sollen sie nicht eine Freude bei der Arbeit haben? Und ich stelle nicht den Anspruch an meine Kinder, dass ihnen die Arbeit immer eine Freude machen soll, einfach weil ich bei mir selbst merke, dass das auch nicht so ist. Zumindest diese ersten paar Sekunden, bis man anfängt, die machen mir eigentlich sehr oft gar keine Freude. Die Freude kommt erst, wenn man dann drinnen ist in einer Arbeit. Drum denke ich mir, ja, die Kinder, es ist normal, dass Arbeit nicht immer lustig ist, zumindest nicht am Anfang. Also, dass man darauf nicht so, sich dadurch nicht zu stark beeinflussen lässt, ob eine Freude da ist oder keine Freude da ist. Was mir immer auffällt, dass, also jeder von uns hat, glaube ich, einzelne Kinder, die von Haus aus sehr hilfsbereit sind. Und wenn man irgendetwas braucht, die sofort bereit sind, das zu machen. Also ich kann mich an viele Situationen erinnern, wo ich eben am Sofa gesessen bin und ein Baby gestillt habe und dann habe ich irgendeine Kleinigkeit gebraucht, weil ich das vorher nicht gut genug gerichtet habe oder weil etwas angefallen ist oder weil das Telefon gegangen ist oder weil ein Geschwister am WC gesessen ist, noch ein kleines, was Hilfe gebraucht hat, was auch immer. Es hat gewisse Kinder gegeben, die ich gerne darum gebeten habe, weil ich gewusst habe, die machen es, da gibt es keine Diskussionen. Und es hat gewisse Kinder gegeben, die ich nicht so gerne gefragt habe, weil ich gewusst habe, die reagieren regelmäßig ungut. Und erstens einmal kann eben das nicht nur in solchen Situationen, sondern überhaupt in einer Familie, wenn man es immer darauf ankommen lässt, dann ist es traurig für die Hilfsbereiten, weil die helfen in einem durch. Und diejenigen, die eben von Haus aus nicht so hilfsbereit sind, für die ist es auch traurig, weil sie das nie lernen. Also der tägliche Solidaritätsbeitrag. Ich habe täglich eine Pflicht, die ich täglich oder eben jeden zweiten Tag vielleicht eben so etwas wie Müll ausleeren machen muss, hilft genau denen, die von Natur nicht hilfsbereit sind, hilfsbereit zu werden. Ja, die haben dafür ganz andere Fähigkeiten, die den anderen vielleicht fehlen. Die können sich gut abgrenzen. Die sind manchmal vielleicht ein bisschen chaotisch, aber dafür kreativ. Also es geht nicht darum, Hilfsbereitschaft und diese Mithilfe im Haushalt ist jetzt nicht der Punkt, wo man sagt, das Kind hat einen guten Charakter und das hat ein bisschen Probleme mit seinem Charakter. Sondern es ist ein Punkt, wo alle Kinder Hilfsbereitschaft lernen können. Aus. Und das Kind, was von Haus aus sehr hilfsbereit ist, kann auch lernen, na, ich muss nicht alles tun, schließlich habe ich Geschwister. Was ja auch positiv ist, einmal Nein zu sagen. Und das ist auch etwas, wo ich meine, auch hier kann eben dieser tägliche Solidaritätsbeitrag helfen. Nicht nur, dass das Kind das lernt, sondern dass auch wir selbst uns bewusst werden und mehr hinschauen, wie sind denn die Eigenschaften unserer Kinder? Wo hat jemand eine Stärke? Und bei wem gibt es Bereiche, wo eben noch Luft nach oben ist, wo es noch Unterstützung braucht. Also der tägliche Solidaritätsbeitrag zur Erinnerung, der Einstieg in den Bereich der Mithilfe der Kinder, besser wie nichts, aber man kann sehr wohl viel mehr von den Kindern fordern. Wenn man in der Literatur liest, sagen viele, die darüber schreiben, 4 Stunden in der Woche. Und mit einem täglichen Solidaritätsbeitrag brauche ich wirklich kein schlechtes Gewissen zu haben, weil da komme ich niemals auf diese 4 Stunden. Also nur um ihnen das schlechte Gewissen zu nehmen, es zahlt sich aus, das durchzusetzen. Es zahlt sich aus, die Kinder fit fürs Leben zu machen. Und es zahlt sich aus, die Kinder wirklich als die Fähigen, auch diese Leistungsfähigen, sie müssen nicht leistungsorientiert sein, sondern leistungsfähigen Menschen zu sehen, die sie sind. Ein 5-jähriges, ein 10-jähriges, ein 15-jähriges Kind ist kein Baby mehr. Es geht hinaus in die Welt und wir Mütter neigen oft dazu, sie wie kleine Babys zu behandeln, sie auch hier klein zu halten und dass wir eben da aus dieser Neigung aussteigen und auch unseren eigenen Horizont erweitern. Also ich danke allen Anruferinnen und ich freue mich, wenn ich wieder mal eingeladen werde zum anderen Thema, lieber Wolfgang.
0: Ja, vielen herzlichen Dank, liebe Maria, für deine Ausführungen zum heutigen Thema und alles Gute auch für dich. Viel Segen.
1: Danke.
0: Liebe Zuhörer, das war eine Lebenshilfe auf Radio Maria zum Thema Familie als Team, der tägliche Solidaritätsbeitrag. Mit uns verbunden war Maria Büchsenmeister. Sie ist Familientrainerin und führt den Verlag Ehefamilie Buch. Seit 34 Jahren ist sie verheiratet und hat 12 Kinder. Diese Sendung fand im Rahmen der monatlichen Zusammenarbeit mit der Initiative Christliche Familie statt, die ICF. Sie finden diese Sendung demnächst auf unserer Radiothek unter www.radiomaria.at. Am Mikrofon im Wiener Sendestudio für Sie, Wolfgang Reumüller.

Wie geht es weiter im Programm von Radio Maria Österreich? Um 11.15 Uhr folgt die Sendung Wort des Lebens. Heute mit Pater Andreas Schätzle. Und mit ihm beten wir dann um 11.50 Uhr auch die Sext und im Anschluss den Angelus. So wünsche ich Ihnen viel Freude und viel Segen mit dem Programm von Radio Maria. Aus dem Studio in Wien verabschiedet sich Wolfgang Reumüller.

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0: Es ist wieder Zeit für die Sendung Wort des Lebens hier auf Radio Maria Österreich. Dazu begrüßt Sie ganz herzlich am Mikrofon Maria Kotzis. Heute sind wir verbunden mit Pater Andreas Schätzle, vormaliger Programmdirektor von Radio Maria Österreich, mittlerweile in Osttirol und auch bei Radio Horeb tätig. Wir freuen uns auf das heutige Thema, das ganz rund um unsere Jahreswallfahrt steht. Es wird um Wallfahrt gehen. Ich darf dich ganz herzlich begrüßen, lieber Pater Andreas.
1: Ja, grüß Gott, Maria, und einen herzlichen Gruß euch allen, liebe Hörerinnen und Hörer. Ich möchte mit einem Bibeltext beginnen, und zwar aus Johannes 7. Johannes 7, da heißt es: Danach zog Jesus in Galiläa umher, denn er wollte sich nicht in Judäa aufhalten. Das Laubhüttenfest der Juden war nahe. Hier ist das Wort Laubhüttenfest wichtig. Und jetzt mache ich einen Sprung im Text und gehe in den im Kapitel 7 bei Johannes in den Vers 37, da heißt es: Am letzten Tag des Festes, dem großen Tag, stellte sich Jesus hin und rief: Wer Durst hat, komme zu mir und es trinke, wer an mich glaubt. Wie die Schrift sagt, aus seinem Inneren werden Ströme von lebendigem Wasser fließen. Damit meint er den Geist, den alle empfangen sollten, die an ihn glauben. Denn der Geist war noch nicht gegeben, weil Jesus noch nicht verherrlicht war. Also am letzten Tag des großen Festes, am letzten Tag des Festes, dem großen Tag, da stellt sich Jesus hin und ruft: Wer Durst hat, komme zu mir und es trinke, wer an mich glaubt. Und dieses Fest war das Laubhüttenfest, nämlich auf Hebräisch Sukkot, und gehört zu den drei Wallfahrtsfesten. Wir haben da ja Anfang des Monats schon drüber gesprochen, also die Feste, wo der gläubige Jude nach Jerusalem hinaufgezogen ist, das Pessach oder Pascha, das Shavuot, das am Pfingsten gefeiert wird, und dann das Laubhüttenfest, das jüdische Laubhüttenfest Sukkot. Und jetzt komme ich auf die Pointe: Dieses Fest beginnt heute im jüdischen Volk am 25. September mit dem Sonnenuntergang und dauert bis zum 2. Oktober 2026. Also eine Woche lang ein siebentägiges Fest, dieses Laubhüttenfest, von dem auch die Heilige Schrift spricht und an dem Jesus eben diese wunderschönen Worte gesprochen hat, erst einmal diese Geste gesetzt hat: er stellt sich hin und ruft mit lauter Stimme: Wer dürstet, der komme zu mir. Ja, was hat es damit auf sich und was wird denn an diesem Fest gefeiert, an diesem Sukkot-Fest? Ich habe schon von den Laubhütten gesprochen. Sukkot bedeutet Hütten. Die gläubigen Familien errichten für heute und die nächste Woche im Garten, im Hof oder auf dem Balkon eine provisorische Laubhütte mit einem Dach aus Ästen und Blättern, durch das Sonnenlicht auch hineinscheinen kann. In dieser Sukka, in dieser Hütte, wird während der Festwoche gemeinsam gegessen und Zeit verbracht. Und warum das? Sukkot ist einerseits dieses Erntedankfest für die Früchte des Herbstes. Wir zum Beispiel feiern hier am Sonntag Erntedank, vielleicht auch in ihrer Pfarre jetzt diesen Sonntag oder im Laufe der nächsten Wochen Sonntage. Also Erntedank, und das kommt von daher auch. Ja, die drei jüdischen Feste sind alles Erntedankfeste, weil man konnte in Israel das ganze Jahr über etwas ernten, aber heute beginnt eben das herbstliche, fröhliche Erntedankfest, das Laubhüttenfest. Und andererseits erinnert dieses Fest an die 40-jährige Wanderung des Volkes Israels durch die Wüste, bei der sie eben in so provisorischen Schutzhütten lebten. Und das ist immer wichtig, weil natürlich der Exodus, die Befreiung des Volkes Israels aus der Sklaverei in Ägypten, die Wüstenwanderung und dann der Einzug ins gelobte Land, das verheißt, von Gott verheißene Land und die Führung Gottes, ja, durch die Wüste. Sie erinnern sich an die Feuersäule, auch beim Durchzug durch das Rote Meer. Das ist die Erzählung Israels. Ja, das ist die Befreiungstat Gottes. Das ist jenes Ereignis oder ja jene Geschichte, die immer neu im Volk Israel erinnert wird, ähnlich unserer Gedächtnisfeier in der Heiligen Eucharistie. Nur sagt da Jesus eben, tut dies zu meinem Gedächtnis. Also Jesus ist das neue Pascha. Er ist das wahre Osterlamm. Er ist das verheißene Land. Aber eben dieser Exodus und dieser Weg des Volkes Israel durch die Wüste mit dem positiven Ausgang des neuen Landes ist ja die Identitätserzählung des Volkes Israels, in der sich Gott eben als Retter, als Befreier für das Volk offenbart hat. Ja, und deswegen feiert das Volk Israel den Befreier, Gott als Befreier und auch als den Geber jeder guten Gabe, denn Gott hat ja das Volk in das Land geführt, in dem Milch und Honig fließen, in dem das Volk erstmals auch Wein anbauen konnte, denn das konnten sie natürlich in der Sklaverei nicht. So, und wenn wir jetzt noch diese beiden Symbole nehmen, ich möchte da nicht zu weitschweifig werden, aber Brot und Wein, also jenes flache Brot, das die Israeliten beim Auszug, in der Nacht des Auszuges gegessen haben und dann den Wein, den sie erst im gelobten Land wieder anbauen und trinken konnten, dann sehen wir auch die Dynamik der Heiligen Messe, wenn Jesus Brot und Wein nimmt und sagt, das ist mein Leib und das ist der Kelch in meinem Blut, der Kelch des neuen Bundes und noch einmal sagt, tut dies zu meinem Gedächtnis. Ja, all das, was vorgezeichnet worden ist, was Verheißung war, was Typos war, sagen wir Typologie, also Beispiel war im Alten Bund, das erfüllt sich nun in Jesus Christus. Tut dies nun zu meinem Gedächtnis. Und das Volk Israel feiert eben heute dieses Erntedankfest eine Woche lang Sukkot. Die Früchte des Herbstes werden eingebracht und in der Danksagung Gott dargebracht und es wird erinnert an diese 40-jährige Wanderung durch die Wüste. Da gibt es natürlich einen Haufen Symbole und Rituale um dieses Fest herum, aber ich gehe jetzt doch mal gleich Evangelium, das wir gehört haben, im 7. Kapitel des Johannes, das untrennbar mit diesem jüdischen Laubhüttenfest im Sukkot verbunden ist. Der ganze gesamte Text spielt vor der, ja, sagen wir, Kulisse dieses freudigen, fröhlichen Festes, Erntedankfestes in Jerusalem. Und Jesus nützt die spezifischen Rituale und Zeremonien von Sukkot, um seine eigene göttliche Mission und Identität zu offenbaren. Und jetzt, wenn ich jetzt auf den Text aus Johannes 7, 37 wieder zurückkomme, den ich am Anfang gelesen, den wir am Anfang gehört haben, Jesus steht dort und sagt, wer dürstet, er ruft mit lauter Stimme, ja, wer dürstet, der komme zu mir und es trinke, wer an mich glaubt. Wie die Schrift sagt, aus seinem Leibe werden Ströme lebendigen Wassers fließen. An jedem Morgen in dieser Woche von Sukkot, des Laubhüttenfestes zieht eine feierliche Prozession, oder zog, muss man sagen, eine feierliche Prozession von Priestern zum Teich von Schiloach. Interessant, nicht? Schiloach heißt ja übersetzt der Gesandte, um in einem goldenen Krug Wasser zu schöpfen. Dieser wurde unter dem Jubel der Menge, Posaunenschall, dem Singen der Hallel, der Halleluja-Psalmen, das sind die Psalmen 113 bis 118, zum Tempel getragen, also große Festfreude, und dort am Altar ausgegossen. Dieses Ritual war nun ein dringendes Gebet, eine Gebetsbitte um Regen für die kommende Saatzeit, und erinnerte gleichzeitig an das Wunder in der Wüste, als Gott Wasser aus dem Felsen fließen ließ. Also das heutige Fest und im Grunde jedes Erntedankfest lädt uns ein, wie heißt es da in, ich glaube, Jesaja 12, ihr werdet Wasser schöpfen voll Freude aus den Quellen des Heiles. Es lädt uns ein, zur Quelle zu gehen, diese Quelle zu finden, und wir finden sie eben in Jesus Christus. Jesus deutet dieses wichtigste Ritual des Laubhüttenfestes auf ihn selbst um. Er erklärt den Menschen, dass unser physischer Durst und die Sehnsucht nach Regen, und die haben wir in diesem Jahr auch besonders kennengelernt. Gestern hatten wir einen Regentag hier, das tut gut. Heute scheint wieder die Sonne von den ersten schneebestaubten Bergen herunter. Also der physische Durst und die Sehnsucht nach Regen sind im Letzten ein Hinweis für einen viel tieferen geistlichen Durst in uns. Jesus präsentiert sich da als der wahre Fels. Paulus sagt ja, er ist der Fels, der lebensspendende, wasserspendende Fels, der mit dem Volk durch die Wüste gezogen ist und damit auch als die Quelle des lebendigen Wassers. Wir haben ja noch andere Stellen im Johannesevangelium. Wenn man das ein bisschen weiß als Hintergrund, entdeckt man so viel bei der Frau am Jakobsbrunnen, da sagte, und das Wasser, das ich gebe, das wird in ihm, der das trinkt, empfängt, zur sprudelnden Quelle werden, deren Wasser das ewige Leben schenkt. Johannes fügt hier direkt hinzu, dass hiermit der Heilige Geist ist. Und denken wir an das Kreuz, Johannes 19, dann öffnet sich im Herzen Jesu, in der Seite Jesu, eine Quelle, wo Wasser und Blut hervorströmen. Hier sehen wir damit auch die wichtige Verbindung schon zu den Sakramenten der Kirche. Ich möchte noch auf ein letztes Symbol hier hingehen. Ich schaue kurz auf die Uhrzeit. Ja, das geht noch. Dieses Kapitel 7 geht dann natürlich in das Kapitel 8 über, und da spricht Jesus vom Licht, das Lichtwort. Ich bin das Licht der Welt. Gehört noch genau in diesen Kontext des Laubhüttenfestes, das heute kalendarisch im Judentum beginnt, heute bis zum 2. Oktober, und an dem Jesus diese Worte gesprochen hat. Auch die Worte, ich bin das Licht der Welt. Denn während des Festes wurden im Vorhof der Frauen, also im Vorhof der Frauen, im Tempel, ja, wir gehen vom Tempel aus damals, 4 riesige goldene Leuchter entzündet. Ihr Licht war so hell, dass es laut der jüdischen Überlieferung ganz Jerusalem erleuchtete. Also ein strahlend helles Licht, das da entzündet worden ist. Die Menschen tanzten die ganze Nacht mit Fackeln in den Händen. Man kann das zum Beispiel auch nachlesen im Buch von dem Dichter Werfel, Jeremia, höret die Stimme. Ja, die Menschen tanzten die ganze Nacht mit Fackeln in den Händen. Und dieses Ritual wiederum erinnerte an jene Feuersäule, in der Gott das Volk Israel nachts durch die Wüste führte. Wenn Jesus also kurz darauf ruft, ich bin das Licht der Welt, nicht? Es ist so stark. Vorher sagt er, wer dürstet, der komme zu mir. Ja? Von mir empfangt ihr das lebendige Wasser. Ich bin die Quelle des Lebens. Und jetzt sagt er, ich bin das Licht der Welt. Ja? Nicht nur ich bin das Licht der Welt, sondern ich bin das Licht der Welt. Nimmt er direkt Bezug auf diese Festbeleuchtung. Er sagt damit, die Feuersäule und die Tempelleuchten, sie waren nur Vorbilder, Schatten. Ich bin die echte Realität, die euch führt, auch durch die Wüste eures Lebens oder sagen wir überhaupt auf euren Lebenswegen. Ein wunderschöner Ausdruck davon sind ja in diesem Schutzengelmonat die Schutzengel, die uns wirklich führen, behüten, die uns die Stimme Gottes hören lassen. Und ja, aber jetzt noch auf die Schutzengel zu sprechen zu kommen, wäre wirklich zu viel. Ich denke mir, wenn wir uns das mitnehmen, ja, dieses Laubhüttenfest, vielleicht auch die nächste Woche darüber nachdenken. Ja, weil im Judentum feiert man das jetzt eine Woche. Auch diese Laubhütten, mir gefällt das so. Die waren also so aus Ästen und Blättern oder sind so aufgebaut, dass das Sonnenlicht auch hineinscheint. So wie wenn Licht durch die Blätter dringt. Das heißt ja auch, dass wir so eine Offenheit haben dürfen, ja, durch die Schöpfung hindurch zu Gott, der das Licht dieser Welt ist. Es wurde übrigens auch bei diesem Sukkot-Fest, Laubhüttenfest, so ein Wedel, ein Zweig geschüttelt, ein Feststrauß. Wir kennen das ein bisschen, ja, auch tatsächlich von unserem Palmsonntag, ja, hängt damit tatsächlich zusammen, denn der Lulav besteht aus einem langen, aufrechten Palmzweig, dann dem Zweig einer gelben, edlen Zitrusfrucht, mindestens drei Myrtenzweige und zwei Bachweidenzweige. Also daraus wird ein Strauß gebunden. Ich kann jetzt nicht auf die Symbolik der einzelnen Zweige eingehen, aber was mir da so gut gefällt, ist, der wird nach den sechs Himmelsrichtungen, nach den sechs Himmelsrichtungen, also geschüttelt, ja, gewedelt. Woher kommt diese Zahl? Osten, Westen, Süd und Norden und dann oben und unten. Das ist ein Bild dafür, dass Gott uns ganz umgibt und dass alles, was wir an Gutem empfangen, von ihm kommt. Also wunderschöne Symbolik. Und ich habe das zum ersten Mal jetzt gehört und gelesen von den sechs Himmelsrichtungen. Nicht nur eben, wie sie uns der Kompass zeigt, mit Westen, Norden, Süden und Osten, sondern eben auch oben und unten. Wir sind ganz umgeben von der Gegenwart Gottes. Wir verdanken ihm unser Leben. Er ist unser Licht und er ist die Quelle des Lebens. Ja, soweit einige biblische Ausführungen, Betrachtungen anhand des jüdischen Laubhüttenfest, das im Judentum heute beginnt, eine Woche dauert und dass das traditionelle herbstliche Erntedankfest ist, das wir jetzt auch in unseren Pfarrgemeinden miteinander feiern. Ja, und ich möchte irgendwie auch noch daran erinnern, dass die ganze Radio Maria Familie ja erst vor kurzem, vor einer knappen Woche, miteinander gepilgert ist, nach Maria Tafel, auch auf einen Berg mit Blick auf die Donau, eine wunderschöne Festgemeinschaft. Und das erinnert mich an drei Bibelworte, weil ich ja selbst sehr oft dabei gewesen bin. Ich treibe Psalmworte, die ich Ihnen noch mitgebe, aus dem Psalm 122. Wie freute ich mich, als man mir sagte, zum Hause des Herrn wollen wir pilgern. Dann aus dem Psalm 84, wohl den Menschen, die Kraft finden in dir, wenn sie sich zur Wallfahrt rüsten. Ziehen sie durch das trostlose Tal, wird es für sie zum Quellgrund und Frühregen hüllt sie in Segen. Und noch dem Psalm 42, wo es heißt, mein Herz und das darf ich jetzt auch Ihnen irgendwie zusagen. Mein Herz geht mir über, wenn ich daran denke, wie ich zum Hause Gottes zog in festlicher Schar, mit Jubel und Dank in feiernder Menge. Vielleicht waren Sie dabei, vergangenen Samstag in Maria Tafal oder auch über das Radio verbunden. Ich selbst konnte nicht kommen. Wir hatten von Radio Horeb ein großes Treffen in 14 Heiligen in Deutschland. Aber vielleicht wollen Sie mir ein bisschen was erzählen davon. Vielleicht können wir Erfahrungen austauschen von dieser Wallfahrt, was Sie als besonders schön erfahren haben, was Ihnen das gegeben hat, ob Sie vielleicht eine besondere Begegnung hatten oder ja ein Wort Ihnen besonders zu Herzen gesprochen hat oder einfach auch die gemeinsame Festfreude zu teilen. Herzliche Einladung dazu. Ich würde mich freuen, wenn Sie mir ein bisschen was davon erzählen, weil ich konnte nicht dabei sein. So können wir die Freude weitergeben. Wie freute ich mich, als man mir sagte, zum Haus des Herrn wollen wir ziehen. Mein Herz geht mir über, wenn ich daran denke, wie ich zum Haus Gottes zog, in festlicher Schar, mit Jubel und Dank, in feiernder Menge. Herzliche Einladung, seien Sie so lieb, erzählen Sie mir, erzählen Sie uns ein bisschen von Ihrer Wallfahrtspilgererfahrung.
0: Wir freuen uns auf einen Austausch hier live auf Sendung bei Wort des Lebens auf Radio Maria Österreich. Die Telefonnummer dazu 0720 578 578. Gerne auch von außerhalb Österreichs mit der Vorwahl 0043 720 578 578. Wallfahrt, das ist heute unser Thema. Verbunden sind wir dazu mit Pater Andreas Schätzle.

0: Ja, Glaube feiern heißt auch, die schönen Erfahrungen, die wir gemacht haben, weiterzugeben, einander zu erzählen. Ich lade Sie dazu ein, warten Sie bitte nicht. Es ist oft so, dann in der letzten Minute rufen dann plötzlich drei an und dann ist keine Zeit mehr. Und das wäre so schade. Vielleicht waren Sie über das Radio verbunden bei der Jahreswallfahrt von Radio Maria, oder Sie waren letztes Jahr dabei oder eben dieses Jahr und wollen kurz erzählen, was war Ihr Highlight bei der Jahreswallfahrt von Radio Maria oder vielleicht bei einer anderen Wallfahrt? Bitte gleich zum Hörer greifen und anrufen.
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0: Wir freuen uns über den ersten Anrufer, der sich aus Salzburg meldet. Grüß Gott, Johannes.
1: Ja, grüß Gott, Andreas. Danke, danke für diesen wunderschönen bildlichen Darstellung des Lichtfestes und des Laubhüttenfestes. Ja, wir sollen ja das ja auch sein. Und Stadt am Berg und Licht für die Welt. Und das ist ja wahnsinnig schwierig, weil wir als fromme, unter Anführungszeichen Katholiken, ja ganz genau beobachtet werden, wie schlimm wir eigentlich wirklich sind. Also das kann man ja natürlich, jeder Mensch ist ja nicht perfekt, man kann ja kein Guru sein. Und wie setzt man das um? Und dann, dazu mache ich mir schon immer Gedanken, weil man sagt ja, du der Heilige und dein heiliges Haus und da geht das und das und da sind die Alkoholiker zu Hause und überhaupt die Sünde. Also wie kommt man da um? Und meine Idee ist, aber vielleicht hast du da auch eine Antwort, aber meine Antwort wäre, dieses Wohlwollen, Apostel des Wohlwollens zu werden, des Benedizere. Das heißt, überall dort, wo schlecht über jemanden geredet wird, gut reden. So was der Kardinal in seiner Abschiedsrede im Stephansdom da gemeint hat, das praktisch umsetzen, um so das Licht zu verbreiten. Aber was meinst du, wie wir uns als Christen als Licht für die Welt heilig werden, das ist schwierig.
2: Ja, ja, Johannes, freue mich, dich zu hören. Danke, das ist ja wunderschön, das Wort, was du sagst, Apostel des Wohlwollens, das ist ja, das kann man ja schon mal wirklich festhalten. Und ich weiß ja, du hast ja ein Gästehaus, in dem das wirklich auch atmet von der Gegenwart und dem Licht des Herrn. Aber Jesus gibt uns schon einen Schlüssel, wenn er sagt, wer dürstet, der komme zu mir. Und wenn er sagt, das Wasser, das ich ihm geben werde, das wird zur sprudelnden Quelle werden. Also nicht zu viel Stress machen, sondern zu Jesus gehen, ja, und bei ihm trinken. Und das ist halt unser täglicher Kampf, sage ich einmal, des Gebetes, ja. Denn es ist ja nicht nur Sehnsucht in uns, jetzt bei Gott zu sein, und täglich, sondern es ist ja oft, sind ja oft auch Widerstände in uns, weil eben so viel auch Dunkelheit oft in uns selber ist. Aber mich von seinem Licht entzünden lassen. Also wenn es, ich glaube, es geht immer um die Gemeinschaft mit Jesus, also um die Einheit mit Jesus. Und das ist unsere große geistliche Lebensaufgabe für den Priester genauso wie für jeden anderen. Ja.
1: Ja, das denke ich auch so, weil es für die Leute, die zu mir kommen und die ganzen Unzugänglichkeiten sehen. Und dann sagen sie, ah, das ist ein Christ, nicht natürlich für mich in Anspruch, besser zu werden, aber es ist so zu bestehen, natürlich für mich in Anspruch.
2: Ja. Ja, aber danke, dass du angerufen hast aus dem Auto, glaube ich. Ich bin auch so ein Autotelefonierer, natürlich mit Freisprechanlage, aber so zeigt sich auch der Missionar und der Apostel Johannes, gell?
1: Okay. Na gut, also danke für alles, ja.
2: Baba. Alles Liebe nach Salzburg. Wird Gott. Schön, danke, dass du angerufen hast.

0: Zwei Hörerinnen wollen wir jetzt noch begrüßen. Wir beginnen mit Anna aus dem Mostviertel.
1: Ja, grüß Gott, da spricht die Anna. Ich wollte zu Radio Maria Wallfahrt noch sagen, mir hat es gut gefallen, wie der Bruder Peter das Heft herausgezogen hat aus seiner Zaubertasche und gesagt hat, wir sollen da das Wort Gottes reinschreiben und reflektieren. Und ich mache das schon viele Jahre. Ihr habt so tolle Sätze, die ich mir einfach aufschreiben muss, dass sie nicht vergessen werden.
2: Sehr gut. Wunderbar, ja. Dafür Jesus Dankeschön. Sagt, haltet fest, der bleibt in meinem, haltet fest an meinem, der ist es, der mich liebt, der festhält an meinem Wort. Wunderschön. Dankeschön.
1: Ich bedanke Anna. Mich. Danke.
0: Wiederhören. Und den Abschluss macht nun Elisabeth, eine unserer Referentinnen aus Linz. Grüß dich.
3: Ja, hallo, liebe Maria. Hallo, lieber Andreas. Ja, ich würde auch gerne eine ganz kurze Rückmeldung geben zur Wallfahrt. Die tragt eh schon die ganze Woche mit mir herum und insofern freue ich mich sehr. Ich war zum ersten Mal mit bei der Wallfahrt und also alle, die das jetzt hören, so im Radio und immer noch so ein bisschen im Zweifel waren, also es war wirklich ein unglaublich schöner Tag, eine sehr, sehr schöne Erfahrung und wenn ich einfach so 3-4 Punkte herausnehmen darf, die mir besonders gefreut haben, also ich bin mit dem Bus von Linz gefahren. Und es war beim Einsteigen schon so, dass man da einige aus der Pfarre getroffen hat. Und dann habe ich gesehen, ah, wir sind nur so andere Hörerinnen von Linz. Also das war schon mal so ein erster Punkt, der mir sehr, sehr gut gefallen hat. Und ja, das Fest selber in Maria Tafel war so unglaublich liebevoll vorbereitet. Also die Tische, dann die heilige Messe, die Musik, die Fürbitten. Also eigentlich weiß man gar nicht, wo man anfangen soll. Also es war wirklich sehr, sehr schön und mich hat auch sehr beeindruckt. Es waren sogar Hörer da von Vorarlberg, dann waren Referenten und Sendebegleiter da von Innsbruck. Also es war wirklich, wirklich eine sehr, sehr schöne Erfahrung. Genau.
2: Ja, danke Elisabeth. Schön, dass du das erste Mal mit dabei gewesen bist. Und
3: ja, genau.
2: Ja, Wallfahrtszeit ist einfach Segenszeit, ist Gnadenzeit. Ja, wir sind tatsächlich, oft erleben wir, dass wir wie umstrahlt sind von diesem Licht, von dem Jesus spricht, ich bin das Licht der Welt und wirklich zur Quelle hingehen können. Das waren ein bisschen heute die beiden Bibelstellen, die wir im Zusammenhang mit dem Laubhüttenfest, dem herbstlichen Erntefest des jüdischen Volkes lesen, hören durften. Und gerade heute, am 25. September, beginnt eben diese einwöchige Festfeier im Judentum und schön, dass wir gerade heute auch eine Woche nach der Wallfahrt hier diese Sendung haben konnten. Ja, und das Erlebnis der Gemeinschaft hast du auch angesprochen und die möge Gott jetzt auch segnen für uns. Der Herr sei mit

0: euch
1: und mit deinem Geiste.
0: Er segne euch und schenke euch diese Freude, die Festfreude des Erntedanks. Zu wissen, Gott umgibt mich von allen Seiten, umgibt uns, umgibt sein Volk, wohnt in seinem Volk, ist der Spender und die Quelle des Lebens, der Vater und der Sohn und der Heilige Geist.
1: Amen.
0: Amen.
1: Vielen Dank für diese heutige Wallfahrtssendung im Rahmen von Wort des Lebens. Liebe Zuhörer, in unserer Nachtwiederholung können Sie die Sendung noch einmal um 23.15 Uhr hören. Am Mikrofon Maria Kotzis.

0: Wir beten nun gemeinsam die Sext, das Mittagsgebet der Kirche. Die Texte finden Sie im großen Stundenbuch, im grünen Stundenbuch, den Hymnus auf Seite 145 und die Psalmen vom Freitag der ersten Woche ab Seite 294. Wir beten den Psalm 119, beginnend bei Vers 25, danach Psalm 26 und Psalm 28. Mit uns betet Pater Andreas Schätzle.
1: O Gott, komm mir zu Hilfe.
0: Herr, eile mir zu helfen.
1: Ehre sei dem Vater und dem Sohn und dem Heiligen Geist.
0: Wie im Anfang, so auch jetzt und alle Zeit und in Ewigkeit. Amen. Halleluja.
1: O Gott, du lenkst mit starker Hand den wechselvollen Lauf der Welt, machst, dass den Morgen mildes Licht den Mittag voller Glanz erhält.
0: Lösch aus die Glut der Leidenschaft und tilge allen Hass und Streit. Erhalte Geist und Leib gesund. Schenk Frieden uns und Einigkeit.
1: Du Gott des Lichts, auf dessen Reich der helle Schein der Sonne weist, dich loben wir aus Herzensgrund, Gott, Vater, Sohn und Heiliger Geist.
0: Amen.
1: Ich eile voran auf dem Weg deiner Gebote, denn mein Herz machst du weit.
0: Ich eile voran auf dem Weg deiner Gebote, denn mein Herz machst du weit.
1: Meine Seele klebt am Boden, durch dein Wort belebe mich.
0: Ich habe dir mein Geschick erzählt und du erhörtest mich. Lehre mich deine Gesetze.
1: Lass mich den Weg begreifen, den deine Befehle mir zeigen. Dann will ich nachsinnen über deine Wunder.
0: Meine Seele zerfließt vor Kummer. Richte mich auf durch dein Wort.
1: Halte mich fern vom Weg der Lüge. Begnade mich mit deiner Weisung.
0: Ich wählte den Weg der Wahrheit. Nach deinen Urteilen habe ich Verlangen.
1: Ich halte an deinen Vorschriften fest. Herr, lass mich niemals scheitern.
0: Ich eile voran auf dem Weg deiner Gebote, denn mein Herz machst du weit.
1: Ehre sei dem Vater und dem Sohn und dem Heiligen Geist.
0: Wie im Anfang, so auch jetzt und alle Zeit und in Ewigkeit. Amen. Ich eile voran auf dem Weg deiner Gebote, denn mein Herz machst du weit.
1: Auf Gott vertraue ich, darum werde ich nicht wanken.
0: Auf Gott vertraue ich, darum werde ich nicht wanken.
1: Verschaff mir Recht, o Herr. Denn ich habe ohne Schuld gelebt, den Herrn habe ich vertraut, ohne zu wanken.
0: Erprobe mich, Herr, und durchforsche mich. Prüfe mich auf Herz und Nieren.
1: Denn mir stand deine Huld vor Augen, ging meinen Weg in Treue zu dir.
0: Ich saß nicht bei falschen Menschen. Mit Heuchlern hatte ich keinen Umgang.
1: Verhasst ist mir die Schar derer, die Unrecht tun. Ich sitze nicht bei den Frevlern.
0: Ich wasche meine Hände in Unschuld. Ich umschreite, Herr, deinen Altar.
1: Um laut dein Lob zu verkünden und all deine Wunder zu erzählen.
0: Herr, ich liebe den Ort, wo dein Tempel steht. Die Stätte, wo deine Herrlichkeit wohnt.
1: Warf mich nicht hinweg mit den Sündern. Nimm mir nicht das Leben zusammen mit dem der Mörder.
0: An ihren Händen klebt Schandtat. Ihre Rechte ist voll von Bestechung.
1: Ich aber gehe meinen Weg ohne Schuld. Erlöse mich und sei mir gnädig.
0: Mein Fuß steht auf festem Grund. Den Herrn will ich preisen in der Gemeinde.
1: Ehre sei dem Vater und dem Sohn und dem Heiligen Geist.
0: Wie im Anfang, so auch jetzt und alle Zeit und in Ewigkeit. Amen. Auf Gott vertraue ich. Darum werde ich nicht wanken.
1: Ja, mein Herz vertraut auf den Herrn, mir wurde geholfen.
0: Mein Herz vertraut auf den Herrn, mir wurde geholfen.
1: Zu dir rufe ich, Herr, mein Fels. Wende dich nicht schweigend ab von mir.
0: Denn wolltest du schweigen, würde ich denen gleich, die längst begraben sind.
1: Höre mein lautes Flehen, wenn ich zu dir schreie. Wenn ich die Hände zu deinem Allerheiligsten erhebe.
0: Raff mich nicht weg mit den Übeltätern und Frevlern, die ihren Nächsten freundlich grüßen, doch Böses hegen in ihrem Herzen.
1: Der Herr sei gepriesen, denn er hat mein lautes Flehen erhört.
0: Der Herr ist meine Kraft und mein Schild. Mein Herz vertraut ihm.
1: Mir wurde geholfen, da jubelte mein Herz. Ich will ihm danken mit meinem Lied.
0: Der Herr ist die Stärke seines Volkes. Er ist Schutz und Heil für seinen Gesalbten.
1: Hilf deinem Volk und segne dein Erbe. Führe und trage es in Ewigkeit.
0: Ehre sei dem Vater und dem Sohn und dem Heiligen Geist.
1: Wie im Anfang, so auch jetzt und alle Zeit und in Ewigkeit. Amen.
0: Mein Herz vertraut auf den Herrn, mir wurde geholfen. Aus dem 2. Korintherbrief. Zwar wurde Christus in seiner Schwachheit gekreuzigt, aber er lebt aus Gottes Kraft. Auch wir sind schwach in ihm, aber wir werden zusammen mit ihm vor euren Augen aus Gottes Kraft leben.

0: Am Boden klebt meine Seele.
1: Belebe mich, Herr, durch dein Wort.
0: Dann lasst uns beten heute am Festtag des Patrons der Schweiz, der weit über die Grenzen hinaus beliebte. Herr, unser Gott, deinem Ruf gehorsam hat der heilige Bruder Klaus Familie und Besitz verlassen, um in der Einsamkeit für dich allein zu leben. Du aber hast ihn zu einem Ratgeber für viele und zu einem Mittler des Friedens gemacht. Höre auf seine Fürsprache, nimm alles von uns, was uns trennt, von dir und mache uns zu einem Werkzeug deines Friedens durch Christus, unseren Herrn.
1: Amen.
0: Singet Lob und Preis.
1: Dank sei Gott dem Herrn.

0: Wir beten den Engel des Herrn.
1: Der Engel des Herrn brachte Maria die Botschaft.
0: Und sie empfing vom Heiligen Geist.
1: Gegrüßet seist du, Maria, voll der Gnade, der Herr ist mit dir. Du bist gebenedeit unter den Frauen, und gebenedeit ist die Frucht deines Leibes, Jesus.
0: Heilige Maria, Mutter Gottes, bitte für uns Sünder, jetzt und in der Stunde unseres Todes. Amen.
1: Maria sprach, siehe, ich bin die Magd des Herrn.
0: Mir geschehe nach deinem Wort.
1: Gegrüßet seist du, Maria, voll der Gnade, der Herr ist mit dir. Du bist gebenedeit unter den Frauen, und gebenedeit ist die Frucht deines Leibes, Jesus.
0: Heilige Maria, Mutter Gottes, bitte für uns Sünder, jetzt und in der Stunde unseres Todes. Amen.
1: Und das Wort ist Fleisch geworden
0: und hat unter uns gewohnt.
1: Gegrüßet seist du, Maria, voll der Gnade, der Herr ist mit dir. Du bist gebenedeit unter den Frauen, und gebenedeit ist die Frucht deines Leibes, Jesus.
0: Heilige Maria, Mutter Gottes, bitte für uns Sünder, jetzt und in der Stunde unseres Todes. Amen.
1: Bitte für uns, heilige Gottesmutter,
0: auf dass wir würdig werden der Verheißungen Christi.
1: So lasst uns beten. Allmächtiger Gott, gieße ein deine Gnade in unsere Herzen. Durch die Botschaft des Engels haben wir die Menschwerdung Christi, deines Sohnes, erkannt. Lass uns durch sein Leiden und Kreuz zur Herrlichkeit der Auferstehung gelangen, durch ihn Christus, unseren Herrn.
0: Amen.
1: Ehre sei dem Vater und dem Sohn und dem Heiligen Geist.
0: Wie im Anfang, so auch jetzt und alle Zeit und in Ewigkeit. Amen.
1: Die Ehre sei dem Vater und dem Sohn und dem Heiligen Geist.
0: Wie im Anfang, so auch jetzt und alle Zeit und in Ewigkeit. Amen.
1: Alle Ehre sei dem Vater und dem Sohn und dem Heiligen Geist.
0: Wie im Anfang, so auch jetzt und alle Zeit und in Ewigkeit. Amen.
1: Herr, gib allen unseren lieben Verstorbenen die ewige Ruhe.
0: Und das ewige Licht leuchte ihnen.
1: Herr, lass sie ruhen in Frieden.
0: Amen. Im Geburtstagsmonat von Radio Maria Österreich, unserem Radio, beten wir für die weltweite Mission von Radio Maria. Das Gebet, das wir beten werden, finden Sie in unserem aktuellen Programmheft auf Seite 36 und auch auf unserer Website in der Rubrik Beten, aktuelles Mittagsgebet.
1: Dreifaltiger Gott, Schöpfer des Universums, du hast die Völker der Erde in Christus erwählt, teilzuhaben an den himmlischen Gütern. In der Menschwerdung des Gottessohnes aus Maria schenkst du uns ein untrügliches Zeichen der Hoffnung. In Radio Maria hast du ein Instrument des Evangeliums gestiftet, die Botschaft vom Heil den Menschen aller Kontinente zu verkünden.
0: Segne unsere Bemühungen in diesen Tagen, das Radio aufzubauen und an der Gründung neuer Stationen mitzuwirken. Öffne die Herzen all derer, die jetzt schon Radio Maria in der weiten Welt hören. Gib ihnen den Großmut des Herzens, der Gottesmutter Maria zu helfen, uns Menschen zu helfen, durch Christus, unseren Herrn. Amen.
1: Amen. Ja, die Schweiz und die ganze Kirche feiert heute den Patron der Schweiz, den Bruder Klaus. Ich durfte ja selbst auch ein Jahr bei Radio Maria in der Schweiz mitwirken, ein halbes Jahr in der deutschsprachigen und dann in der französischsprachigen Schweiz. Aber was ich Ihnen gerne noch mit auf den Weg geben möchte, und Weg meine ich hier in gewisser Weise wörtlich, der Bruder Klaus ist ja, obwohl er Eremit war, in seiner Klause gelebt hat, manches Mal zu solchen Streitigkeiten gerufen worden, die Menschen miteinander hatten, sei es vielleicht in der näheren Umgebung, aber auch auf weitere Wegstrecken. Da eine Streitschlichtung bei Ratsherren ist bekannt, und er war da einen ganzen Tag unterwegs, und auf seinen Wegen hat er immer ein Gebet gebetet. Was denken Sie, welches Gebet das gewesen ist? Es war das Gebet des Herrn, das Vaterunser. Und er selbst hat bezeugt, dass er auf dem ganzen langen Weg, der oft eine ganze Tagesstrecke war, nicht über ein Vaterunser hinausgekommen ist. Also es geht ja nicht darum, dass er über eins hinauskommt, sondern dass er so tief hineingesunken ist, ja, in das Gebet des Herrn, so eine, ja, Kontemplation, so ein inneres Gebet erlebt hat auf seinem Weg, dass er einfach bei wenigen Worten verweilen konnte und die Tiefe der Begegnung verkosten durfte. Und ich weiß nicht, vielleicht ein Vorschlag, wir haben schönes Herbstwetter, es ist noch warm. Ich meine, bei uns hat es hier schon ein bisschen die Berge angezuckert, wie gesagt, wir hatten schon Minusgrade, aber jetzt wird es wieder wärmer. Wenn Sie spazieren gehen, ja, und wenn es nur ein kleiner Weg ist, dann versuchen Sie doch einmal, wenn Sie natürlich alleine gehen, einfach so innerlich das Vaterunser zu beten und vielleicht schon beim Wort Vater zu verweilen, dann Vaterunser im Himmel, dass man so richtig ein Gebet durchatmet. Da kann man eine gute Stunde unterwegs sein und tief die Gegenwart Gottes irgendwie anbeten oder verspüren, erbitten. Ich lade Sie dazu ein, bei Ihren Herbstspaziergängen das einmal zu üben und zu versuchen. Und vielleicht werden wir ein anderes Mal darüber sprechen. Vergessen Sie es nicht. Und falls Sie sagen, ja, ich gehe ja gar nicht spazieren, na, dann ist es jetzt vielleicht an der Zeit. Ja, mal so einen Spaziergang oder eine Wanderung durch die wunderschöne Schöpfung Gottes zu machen. Der Herr sei mit euch.
0: Und mit deinem Geiste.
1: So segne euch der dreifaltige Gott, der Vater und der Sohn und der Heilige Geist.
0: Amen.
1: Geht hin in Frieden.
0: Dank sei Gott dem Herrn. Vielen Dank für das gemeinsame Gebet.

ist gleich 11:45. Schön, dass Sie Radio Maria hören. Am Mikrofon begleitet Sie weiterhin Maria Kotzis. Die kommende halbe Stunde gehört Ihnen, liebe Zuhörer. Zeit für Ihre Liedwünsche, Zeit für Ihre Grüße. Wir haben heute schon über den Niklaus von Flüe gehört. Vorhin am Ende des Mittagsgebets hat Andreas Schätzle kurz über ihn gesprochen. Ein Lied gibt es, das nach einem ganz bekannten Gebet von ihm vertont wurde. Sie kennen es vielleicht, mein Herr und mein Gott, nimm alles von mir, was mich hindert zu dir, gib alles mir, was mich fördert zu dir und nimm mich mir und gib mich ganz zu eigen dir. Eine bekannte Vertonung stammt von Helge Burggrabe, ein ganz meditativer Gesang, der zu finden ist auf dem Album Hagios 2. Den möchte ich Ihnen zu Beginn dieser Stunde, dieser halben Stunde mitgeben und mache gleich die Telefonleitungen frei. Sie können gerne anrufen mit Ihren Liedwünschen. 0720 578 578.

Eine Komposition von Helge Burggrabe. O, du mein Gott, nimm alles von mir. Nach einem Gebet von Niklaus von Flüe. Seinen Tag feiern wir heute. In der Zwischenzeit habe ich mit Josefine aus Niederösterreich telefoniert. Sie hat einen Geburtstagsgruß durchzugeben. Den Namen habe ich jetzt leider nicht parat. Josefine ist in der Zwischenzeit aus der Leitung gegangen oder geflogen. Jedenfalls das Lied, das sie sich wünscht für jemanden zum Geburtstag, der in Tansania einen Kindergarten gegründet hat. Ich will dir danken, Herr, von Pater Roland Faustin. Und dann gibt's auch noch kurz angespielt, wie schön, dass du geboren bist, von Rolf Zuchowski.

Wie schön, dass du geboren bist, von Rolf Zukowski und zuvor Pater Roland Faustin mit Ich will dir danken. Der Liedwunsch kam von Josefine aus Niederösterreich mit einem Geburtstagswunsch, verbunden für jemanden aus ihrem Familienkreis, der in Tansania einen Kindergarten gegründet hat. Ich darf nun einen Geburtstagsgruß durchschicken an eine liebe ehrenamtliche Mitarbeiterin aus unserem Radio Maria Küchenteam. Maria feiert heute ihren Geburtstag. Liebe Maria, danke für deinen Einsatz hier im Radio und für die gute Küche. Alles Gute, Gottes Segen. Nun viel Freude mit dem Lied Segnen will ich dich alle Zeit von Hans-Joachim Eckstein.

Ein Segenslied war das für Maria aus unserem Radio Maria Küchenteam, eine ehrenamtliche Mitarbeiterin. Sie feiert heute ihren Geburtstag. Alles Gute. In der Zwischenzeit habe ich mit Erich aus Kärnten gesprochen. Das nächste Lied ist für ihn. Er hört es ganz besonders gerne, nämlich Meerstern, ich dich grüße. Wir hören eine Interpretation vom Lottner Ensemble.

Es ist 12.32 Uhr. Sie hören Radio Maria Österreich mit den Hörergrüßen. Das Lied, das wir gerade gehört haben, Mehr Stern, ich dich grüße, gesungen vom Lottner Ensemble. Der Liedwunsch kam von Erich aus Kärnten. Die Telefonleitungen sind frei, gerne können auch Sie sich noch melden mit Ihren Liedwünschen und Grüßen unter 0720 578 578. Gerne auch von außerhalb Österreichs 0043 720 578 578. Ein toller Chor ist der Vancouver Youth Choir. Ich habe ihn selbst erst kürzlich kennengelernt. Sie singen uns Gloria Patri aus Lauda, Jerusalem.

0: Antonio Vivaldis Gloria Patri aus Lauda, Jerusalem war das, gesungen vom Vancouver Youth Choir. Elisabeth aus Linz meldet sich nun mit einem Liedwunsch. Gleich vorweg mal gute Besserung, liebe Elisabeth.
1: Ja, vielen Dank. Ich würde mir gerne das Lied wünschen, als Tanz von Jada. Und ja, ich möchte mich ganz, ganz herzlich beim ganzen Radio Maria Team bedanken, bei den Ehrenamtlichen und Hauptamtlichen für die liebevolle Vorbereitung und Organisation von unserer Wallfahrt letzten Samstag. Also genau, vielen Dank.
0: Danke fürs Danke und schön, dass du auch mit uns gefeiert hast an diesem Tag.
1: Sehr gerne, war sehr schön.
0: Dann alles Gute und viel Freude jetzt mit Alles tanzt von Jada Worship.

0: Alles tanzt, Yada Worship, schwungvolle rhythmische Klänge, die hoffentlich dabei helfen, rasch wieder auf die Beine zu kommen. Gute Besserung, liebe Elisabeth, von dir kam dieser Liedwunsch. Und nun begrüße ich Monika aus dem Burgenland. Wir haben uns am Samstag in Maria Taferl gesehen. Grüß Gott, Monika.
1: Ja, grüß Gott. Wir waren das erste Mal bei der Jahreswallfahrt in Maria Taferl und es hat uns so gut gefallen, dass wir den Termin für 2027 gleich in den Kalender eingetragen haben. Wir haben sehr viele Leute getroffen, niemanden gekannt natürlich, weil man ja nur die Stimmen kennt und dann das Gesicht nicht dazu. Aber heute möchte ich ganz besonders grüßen die zwei Ordensschwestern aus dem St. Josef Krankenhaus in Wien. Mit denen standen wir am Würstelstand und dann noch ein bisschen später haben wir uns noch einmal getroffen und uns nett unterhalten. Ich weiß nicht, wie sie heißen. Sollten Sie zuhören, herzliche Grüße nach Wien. Und ich möchte Ihnen gerne ein Lied widmen, und zwar vom Andreas Schätzle und Sandy Schmanuel, das Noch nie.
0: Danke für die lieben Worte. Schön, dass Sie dabei waren heuer bei der Jahreswallfahrt und für das nächste Jahr den Termin schon vorgemerkt haben.
1: Ja, und danke an alle, die vorbereitet, zubereitet, nachbereitet haben. Es war sicher sehr, sehr viel Aufwand, aber es hat sich gelohnt und es war wunderbar. Dankeschön.
0: Das hat es allemal, und wenn viele zusammenhelfen, dann kann so ein tolles Fest auch gut über die Bühne gehen. Lieben Gruß ins Burgenland, Monika, und
1: danke
0: viel Freude
1: vielmals
0: jetzt mit dieser Coverversion vom Lied Noch nie, gesungen von Sandy Schmanuel und Andreas Schätzle, eine Komposition von Johannes Hartl.

Wir hörten Andreas Schätzle gemeinsam mit Sandesh Manuel und einer Coverversion von Noch nie. Das war der vorletzte Liedwunsch in dieser Hörergrußzeit. Er kam von Monika.

diesem Loblied, gesungen von Joanna Hamp. Lieben Gruß zu Ihnen nach Rechberg, Kadel und allen Hörerinnen und Hörern wünsche ich jetzt eine gute Mittagszeit, einen schönen Nachmittag. Am Mikrofon verabschiedet sich nun Maria Kotzis.

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Freitag, 25. September. Es ist 13 Uhr und das sind unsere Themen. Vatikan, Frankreich. Papst Leo XIV. Begann seine viertägige Frankreichreise. USA, US-Bischof und Emmy-Preisträger Fulton Sheen wurde gestern selig gesprochen. Polen, ein Priester wurde bei einer Messerattacke in einem Kloster getötet. Und Österreich, der katholische Familienverband fordert klare Rahmenbedingungen zur 6 Jahren Volksschule. Das Wetter heute, vielerorts ist es strahlend sonnig. Im Norden und Osten gibt es aber auch immer wieder dichte Wolkenfelder. Die Temperaturen erreichen 14 bis 22 Grad, mit den höchsten Werten im Westen. Zum Mittagsjournal begrüßt sie Gabi Weindlmeier.

Papst Leo XIV. Ist heute in der Früh zu seiner viertägigen Frankreich-Reise aufgebrochen. Die fünfte Auslandsreise von Leo XIV. Ist gleichzeitig der erste Staats- und Pastoralbesuch eines katholischen Kirchenoberhaupts in Frankreich seit der Visite von Benedikt XVI. Im Jahr 2008. Stationen sind bis Montag die Hauptstadtregion Paris, der Wallfahrtsort Lourdes und zum Abschluss die lothringische Stadt Metz. Der offizielle Empfang des Papstes erfolgte um 11 Uhr am Sitz von Präsident Macron im Élysée-Palast. Dort hielt Leo XIV. Vor Vertretern aus Politik, Gesellschaft und Diplomatie auch die erste Rede. Am Nachmittag besucht der Papst um 15 Uhr den Sitz der Weltkulturbehörde UNESCO. Danach geht es im Papamobil auf einer 2,5 Kilometer langen Route zur Seeninsel Île de la Cité, wo sich die Kathedrale Notre-Dame befindet. In der weltbekannten Kirche wird Leo XIV. Ab 17.15 Uhr einen Vespergottesdienst mit Bischöfen, Priestern, Diakonen und Ordensleuten sowie Seminaristen aus ganz Frankreich feiern. Radio Maria überträgt die Vesper für Sie live. Es ist der erste Besuch eines Papstes in der Notre-Dame seit der Wiedereröffnung nach dem verheerenden Brand von 2019. Der Schlusspunkt des ersten Papstbesuchstages ist gleichzeitig ein weiterer Höhepunkt der Reise. Ab 21 Uhr kommt Leo XIV. Zu einer Jugendvigil mit rund 80.000 Menschen in Stade de France. Auch diese Gebetsvigil übertragen wir live bei Radio Maria. Am Samstag folgt in Paris unter anderem ein Besuch in einem Sozial- und Integrationszentrum, eine Begegnung mit Taufbewerbern und Neugetauften sowie am Nachmittag eine große Messe mit Hunderttausenden Menschen auf der Place de la Concorde und Teilen der Champs-Élysées. Die Heilige Messe wird auch hier bei Radio Maria übertragen. Es ist der größte Gottesdienst des Frankreich-Besuchs von Papst Leo XIV. Mehr als 500.000 Menschen werden erwartet. Im Anschluss reist der Papst in den Marienwallfahrtsort Lourdes weiter. Dort wird Leo XIV. Noch am Samstagabend in der Erscheinungsgrotte beten und tags darauf den Sonntagsgottesdienst mit Pilgern feiern, den wir hier bei Radio Maria ab 10.50 Uhr live für Sie übertragen. Letzte Station der Reise ist am Montag Metz in Lothringen. Dort nimmt der Papst zunächst an einem interreligiösen Treffen teil. Danach steht im Robert-Schumann-Kongresszentrum eine Rede des Papstes über die Zukunft Europas auf dem Programm. Montagnachmittag feiert Leo XIV. In der Kathedrale Saint-Étienne, die wegen ihrer großflächigen Glasfenster, auch Gottes Laterne genannt wird, den Abschlussgottesdienst seines Frankreich-Besuchs.

Der US-amerikanische Fernsehbischof Fulton Sheen erlebte von 1895 bis 1979, ist am Donnerstag bei einer feierlichen Zeremonie im Bundesstaat Missouri selig gesprochen worden. Kurienkardinal Luis Antonio Tagle leitete den Gottesdienst mit rund 50.000 Gläubigen in einem Stadion von St. Louis im Auftrag von Papst Leo XIV. Kardinal Tagle würdigte den neuen Seligen laut katholischer Nachrichtenagentur als Pförtner an der Tür von Gottes Haus, der es verstanden habe, das Evangelium auf immer neue Weise zu erzählen und damit zahllose Menschen zu erreichen. Der Papst selbst hatte seinen Landsmann bereits am Mittwoch bei der Generalaudienz auf dem Petersplatz als Vorbild in Sachen Glaubensverkündigung gelobt. Onkel Fulti, so sein Spitzname, war in erster Linie als TV-Star für sein Medienapostolat bekannt. Seine Sendung »Das Leben ist lebenswert« lief von 1952 bis 1957 und erreichte die wahrscheinlich höchsten Zuschauerzahlen im US-Fernsehen der Nachkriegszeit. 1953 erhielt der Geistliche den bedeutenden US-Fernsehpreis Emmy in der Kategorie »Als herausragendste Fernsehpersönlichkeit«. In den Jahren 1950 bis 1966 leitete Sheen auch die US-Niederlassung der päpstlichen Missionswerke. 1966 ernannte Papst Paul VI. Sheen zum Bischof von Rochester im Staat New York. 3 Jahre später gab er das Leitungsamt wieder auf. In der Öffentlichkeit blieb er bis zu seinem Tod im Dezember 1979 präsent. Fulton Sheen habe Zehntausende bekehrt und uns ein großes Vermächtnis hinterlassen, sagte Bischof Louis Tilker, in dessen Diözese Peoria das Seligsprechungsverfahren eröffnet worden war, beim Gottesdienst in St. Louis. Er verkündete furchtlos das Evangelium in kulturell schwierigen Zeiten. Er unterstützte die Missionen der Kirche auf der ganzen Welt. Tilker erinnerte auch an Sheens Praxis, täglich 1 Stunde vor dem Allerheiligsten zu beten. Diese heilige Stunde sei Sheens Quelle zur Einsicht in Christus gewesen. Bei einer Seligsprechung stellt die katholische Kirche durch Urteil des Papstes fest, dass ein verstorbener Mensch vorbildlich aus dem Glauben gelebt hat und Christus in besonderer Weise nachgefolgt ist. Daraus ergibt sich die offizielle Empfehlung, diese Person als Vorbild und Fürsprecher bei Gott anzunehmen.

einem Messerangriff auf dem Gelände eines Klosters in Jarosław im Südosten Polens ist ein Priester getötet worden. Entsprechende Medienberichte hat der Erzbischof von Przemyśl, Adam Schaal, bestätigt. Schaal sprach von einer Tragödie und rief zum Gebet für alle Betroffenen der Attacke auf. Laut polnischer Nachrichtenagentur wurden 4 weitere Menschen teils lebensbedrohlich verletzt, darunter 2 Priester. Ministerpräsident Donald Tusk verurteilte in einer ersten Reaktion den brutalen Angriff. Hintergründe und auch der genaue Ablauf der Tat, die sich am Donnerstagvormittag ereignete, waren vorerst noch unklar. Die Polizei teilte mit, einen 31 Jahre alten mutmaßlichen Täter festgenommen zu haben. Der Mann soll einen ukrainischen Pass bei sich getragen haben. Der Angriff ereignete sich auf dem Areal eines Benediktinerinnenklosters, in dem sich ein Exerzitienhaus und eine kirchliche Bildungseinrichtung befinden.

Der katholische Familienverband begrüßt den von Bildungsminister Christoph Wiederkehr am Donnerstag vorgestellten Pilotversuch zu 6 Jahren Volksschule, fordert aber klare Rahmenbedingungen, einen eigenen Lehrplan sowie zusätzliche personelle und pädagogische Ressourcen. Umgesetzt werden soll das Modell in Kooperation zwischen Volksschulen und Mittelschulen bzw. AHS-Unterstufen. Offen ist für den Familienverband, wie die angestrebte spätere Entscheidung über die weitere Schullaufbahn tatsächlich umgesetzt werden soll. Andrea Karl, Leiterin des Arbeitskreises Bildung und Schule des Familienverbandes, warnte davor, dass sich die Entscheidung für einen bestimmten Schultyp sogar vorverlagern könnte. Zitat: Und Eltern und Tafelklasslern sich bereits festlegen müssen, indem sie wählen, ob die Kooperationsschule eine Mittelschule oder eine AHS ist. Karl zeigte sich daher gespannt auf weitere Details zum geplanten Schulversuch und auf die Nachfrage nach dem neuen Modell. Die 6-jährige Volksschule soll im Schuljahr 2027/28 zunächst an mindestens 5 ausgewählten Standorten in zumindest 3 Bundesländern freiwillig erprobt und dabei wissenschaftlich begleitet werden. Ein weiterer Durchgang ist im Jahr darauf geplant. Laut Wiederkehr sollen sich auch Gymnasien am Pilotversuch beteiligen, um aussagekräftige Ergebnisse über die Auswirkungen der verlängerten Volksschule zu erhalten. Positiv bewertet der Familienverband, dass das Modell zunächst an 5 Standorten erprobt werden soll. In einer früheren Stellungnahme habe der Verband dafür allerdings Praxisschulen und eine wissenschaftliche Begleitung vorgeschlagen, so Karl. Wir kommen zum Wetter. Heute ist es im Westen und Süden des Landes strahlend sonnig. Im Norden, Osten und der Obersteiermark gibt es neben längeren Sonnenfenstern auch immer wieder dichte Wolkenfelder, meist ohne Niederschlag. Der Wind weht überwiegend schwach, im Osten auch mäßig. Die Temperaturen erreichen 14 bis 22 Grad, mit den höchsten Werten im Westen. In Wien ziehen am Nachmittag immer wieder dichtere Wolkenfelder, zumeist ohne Niederschlag, vorüber. Die Temperaturen erreichen um 19 Grad. Morgen am Samstag scheint den ganzen Tag die Sonne von einem zumeist wolkenlosen Himmel. Lokale Frühnebelfelder in Senken und Tälern lichten sich rasch. Die Frühtemperaturen betragen zwischen 0 und 7 Grad. Lokal kommt es zum morgendlichen Bodenfrost. Die Tageshöchsttemperaturen erreichen zwischen 18 und 24 Grad. Auch in Wien steht ein ungetrübt sonniges Herbstwetter am Programm. Ein paar hohe Wolken beeinträchtigen den Sonnenschein nur geringfügig. Die Frühtemperaturen betragen um 4 bis 7 Grad, die Tageshöchsttemperaturen um 22 Grad. Am Sonntag gibt es abermals lokale flache Morgennebel. Tagsüber scheint überall ganztägig die Sonne ungetrübt. Die Frühtemperaturen betragen um 0 bis 9 Grad. Lokal wird es wieder frostig. Die Tageshöchsttemperaturen erreichen 19 bis 26 Grad. In Wien scheint am Sonntag die Sonne den ganzen Tag ungetrübt. Die Frühtemperaturen betragen 6 bis 9 Grad. Die Tageshöchsttemperaturen um 23 Grad. 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Das war das Mittagsjournal von Radio Maria mit Beiträgen von CatPress. 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Und um 15 Uhr beten wir den Barmherzigkeitsrosenkranz. So wünsche ich Ihnen einen gesegneten Freitag und viel Freude beim Hören von Radio Maria. Am Mikrofon für Sie war Gabi Weindlmeier.

0: Fünf Brote und zwei Fische, so heißt diese Sendung am Freitagnachmittag, wo es um die Mission geht, die Vermehrung der Brote, der Fische, also das Einbringen der eigenen Gaben und Talente für das Reich Gottes, um die Menschen zu Jesus zu führen. Und zu dieser Sendung begrüße ich Sie jetzt, mein Name Barbara Mutsam, und wir dürfen uns freuen heute auf das Thema Sei Bote und setz dich für das Reich Gottes ein. Also es geht um die Mission und dazu darf ich das Wort jetzt wieder übergeben an Bernd Bogensberger. Bitteschön, Bernd.
1: Ja, grüß dich, liebe Babsi, und auch euch herzlich willkommen zu dieser Sendung, liebe Hörerinnen und Hörer von Fünf Brote und zwei Fische, wo wir heute aus einem speziellen, sage ich einmal, Standort heute senden dürfen. Nämlich bin ich heute im österreichisch-katholischen Bibelwerk in der Wiener Innenstadt, in der Bräunerstraße 3 im ersten Bezirk. Das sage ich deswegen jetzt so genau, weil heute hier der Bibelpfad stattfindet und um 14 Uhr eröffnet werden wird. Und dazu werde ich um 15.20 Uhr dann noch einmal einen Live-Einstieg machen und euch berichten über diesen Bibelpfad und euch jetzt auch schon einladen, dass ihr während dieser Sendung auf euch auf den Weg macht oder nach der Sendung euch auf den Weg macht, falls ihr gerade in Wien seid oder auf der Durchreise vielleicht einen Abstecher machen möchtet, in die Wiener Innenstadt zum Bibelpfad, wo sich alles heute um die Bibel dreht, ja, und es unterschiedlich dargestellt wird, die Bibel unterschiedlich einfach auch den Menschen gebracht werden sollte, das Wort Gottes den Menschen gebracht wird. Und das passt auch sehr gut heute zu diesem Thema, dass man Bote sein soll, ja, und sich einsetzen soll für das Reich Gottes. Dieser Titel passt auch deswegen sehr gut, weil es ja in dieser Sendung und überhaupt bei Radio Maria insgesamt, aber ganz speziell bei dieser Sendung darum geht, das Ehrenamt bei Radio Maria genauer zu beleuchten, darzustellen und euch auch immer wieder einzuladen, selbst mitzumachen, selbst irgendwie tätig zu werden, ja, im Reich Gottes und selbst irgendwie die eigenen Talente, die Erfahrungen und auch die Zeit, die dafür notwendig ist, einzubringen im Reich Gottes. Warum das Ganze? Weil es einfach Menschen braucht, die auf Menschen zugehen. Weil es Menschen braucht wie dich, die sich einbringen, die etwas tun, damit noch mehr Menschen von Jesus erfahren, von unserem Gott erfahren und diese Liebe, diese frohe Botschaft des Evangeliums überhaupt einmal erst kennenlernen. Denn viele Menschen gibt es, die leider hier noch keinen Zugang gefunden haben, vielleicht auch schlechte Erfahrungen mit der Kirche gemacht haben, kann auch sein, aber trotzdem irgendwie unglücklich sind, auf der Suche sind, vielleicht ihr Glück in irgendwelchen anderen Dingen suchen, wie jetzt im Konsum, Materialismus, vielleicht auch in Übermaßen, Beschäftigung in einer Arbeit. Es gibt alles Mögliche, was man tun kann, um sozusagen vor Gott zu fliehen. Aber Gott geht einfach den Menschen immer nach. Und so möchten wir mit Radio Maria ein Werkzeug sein, wo jeder Einzelne eingeladen ist, jeder Hörer, jeder, der sich hier einbringen kann, wirklich hier mitzuhelfen, damit noch mehr Menschen von Radio Maria erfahren und durch und mit Radio Maria dann ihren Weg mit Jesus gehen können. Und in der Bibel steht so schön in Jesaja Kapitel 52, Vers 7, wer jetzt eine Bibel bei der Hand hat oder in der Nähe, dann schnappt sie euch, blättert es auf. Jesaja Kapitel 52, Vers 7, da steht: Wie willkommen sind auf den Bergen die Schritte des Freudenboten, der Frieden ankündigt, deine frohe Botschaft bringt und Heil verheißt, der zu Zion sagt, dein Gott ist König. Ja, und es braucht diese Freudenboten, ja, die den Frieden ankündigen, die die frohe Botschaft bringen, die Heil zu den Menschen bringen. So wie es hier im Jesaja steht, im Alten Testament, finden wir das ja auch immer wieder im Neuen Testament, wo Jesus seinen Aposteln, seinen Jüngern sagt, dass sie zu den Menschen gehen sollen, überall hin, wo sie auch sind, dass sie hinausgehen sollen. Dass wir nicht stehen bleiben sollen, bei uns selbst vielleicht auch stehen bleiben, bei unserem Heil, sondern dass wir versuchen sollten, Freudenboten zu sein, hinauszugehen zu den Menschen, die noch auf der Suche sind, die vielleicht auf Irrwegen sind oder auf Abwegen. Wie geht das bei Radio Maria ganz konkret? Gibt es mehrere Möglichkeiten? Auf der Website könnt ihr da auch euch dann weiter informieren. Radiomaria.at gibt es eine eigene Rubrik, die heißt Mithelfen. Da könnt ihr nachschauen, was es alles gibt. Ich möchte euch das jetzt nur kurz umreißen, was es alles gibt bei Radio Maria. Nämlich ist es zum einen, auch wenn diesen Boten sein, fange ich jetzt heute mit diesem Thema an, das Radio Maria Missionsteam, ein besonderes Werkzeug irgendwie, das sich in den letzten Jahren entwickelt hat bei Radio Maria und wirklich schon in vielen verschiedenen Bundesländern und Regionen von Österreich, ja, Früchte trägt. Menschen, die Radio Maria-Hörer sind, Frauen und Männer, sammeln sich in einer regionalen Gruppe, beten miteinander, beten füreinander, beten für die Mission, beten für die Menschen, die sie treffen werden und gehen dann hinaus in die Welt und versuchen, Radio Maria bekannt zu machen. In ihrer Region, da wo sie zu Hause sind, versuchen sie Veranstaltungen zu besuchen, selbst Aktionen durchzuführen und Menschen auf der Straße, auf Plätzen, bei der Haustür, Wohnungstüre oder auch bei christlichen, katholischen Veranstaltungen, vielleicht auch manchmal Übertragungen von heiligen Messen, auf Radio Maria aufmerksam zu machen. Da machen mittlerweile über 100 Menschen mit in ganz Österreich. Als Beter, als Missionar oder auch als Koordinator eines Teams. Machen mit, engagieren sich, bringen sich ein und sind mutig. Sind mutig deswegen, weil sie ja Menschen ansprechen. Weil sie auf Menschen zugehen und sich manchmal auch immer wieder natürlich überwinden müssen, das zu tun. Weil es manchmal nicht so einfach ist. Aber es ist ganz, ganz wichtig. Wichtig, hier aufzustehen, zu sagen, Herr, ich bin da, sende mich in die Welt hinaus, lass mich ein Bote sein von deinem Evangelium, von deiner frohen Botschaft. Also Radio Maria Missionsteam, könnt ihr gerne nachschauen, euch informieren. Es gibt auch eine Karte, die habe ich gerade heute wieder aktualisiert, wo man sehr gut sieht, wo gibt es Interessenten, wo gibt es schon regionale Gruppen. Und wo stellen wir uns irgendwie auch vor, hoffen wir, beten wir dafür, dass sich neue Gruppen entwickeln können. Wie zum Beispiel südlich von Wien habe ich jetzt wieder ein paar Interessenten reinbekommen, die gesagt haben, sie würden sich interessieren. Und da gibt es noch keine Gruppe. Also wenn sich hier noch Menschen finden würden, wäre ganz, ganz großartig. Oder auch im Großraum, sage ich einmal, St. Pölten wäre es großartig, wenn sich hier noch mehr Menschen angesprochen fühlen und sagen, ich möchte hier mitmachen. Also es gibt unterschiedliche Regionen. Schaut euch das gerne an auf dieser Karte, auf unserer Website und informiert euch dann genauer zum Radio Maria Missionsteam. Aber man kann auch anders mitmachen, indem man nicht unbedingt jetzt so direkt auf Menschen zugeht und sie anspricht, sondern eben auch zum Beispiel im Hörerservice mitmacht, in Amstetten, in unserem Studio in Amstetten oder in unserem Hauptstadtstudio in Wien, wo es darum geht, im Hörerservice Gespräche entgegenzunehmen. Wenn jemand anruft, eine Frage hat, vielleicht zu einer Sendung eine Frage hat oder eine Bestellung aufgeben möchte für ein Radio oder Bücher, die wir haben. Oder auch bei Mariathon zum Beispiel dann mit am Telefon zu sitzen und die Menschen entgegenzunehmen, die etwas spenden möchten, die eine Spende zusagen möchten. Dann gibt es auch noch den Bereich des Versands. Der ist nur in Wien angesiedelt, wo wir eben diese Bestellungen, die ich vorhin angesprochen habe, versenden. Wo wir Pakete raussenden, Briefe, Willkommensbriefe für alle Hörer, die neu dazugekommen sind in den letzten Tagen und Wochen, die werden dann hinausgeschickt. Und das wird eben von ehrenamtlichen Mitarbeitern zusammengestellt, mit viel Liebe und Freude und dann zu den Menschen gebracht, indem sie diese Pakete und Briefe hinausschicken. Eine ganz, ganz wichtige Sache ist auch die Mobilstudios. Da haben wir auch österreichweit welche, die eben zum Beispiel die Heiligen Messen übertragen, tagtäglich auf Radio Maria. Sehr wertvoll, ein ganz, ganz wichtiger Teil unseres Radios. Ganz, ganz viele Menschen, Tausende, hören und feiern die Heilige Messe mit Radio Maria mit und ist oft auch die einzige Möglichkeit, dass Menschen eine Messe feiern überhaupt an diesem Tag. Gibt's ganz, ganz viele, die hier wirklich tagtäglich mit dabei sind und sich so darüber freuen, dass sie dem Herrn so nahe kommen dürfen, dass er zu ihnen kommen darf durch diese gemeinsame Feier der Heiligen Messe. Da braucht es Mobilstudio-Mitarbeiter, besonders jetzt in Großraum Wien, wo im Menschen ein Moderator und ein Techniker oder auch eine Technikerin und Moderatorin natürlich bereit sind, zu Kirchen zu fahren, zu Übertragungsorten zu fahren, dort Technik aufzubauen, das einzustellen und dann von dort aus die Übertragung zu machen. Ganz, ganz wichtig auch in Wien und auch gerne in anderen Regionen natürlich. Meldet euch einfach. Wir werden sehen, wie ihr dann mit uns gut in Kontakt kommen könnt und das alles auch kennenlernen könnt. Das ist auch ein ganz wichtiger Punkt, das Kennenlernen von den verschiedenen Aufgaben. Wir geben euch genug Zeit dafür, alles kennenzulernen, damit ihr wirklich sicher und mit viel Freude eure Arbeit dann tun könnt. Was gibt es noch? Die Sendebegleitung. Ganz, ganz wichtiger Punkt auch. Bei der Sendebegleitung nehmt ihr Vortragende, Priester on air, schaltet zum Beispiel auch, wenn jemand jetzt die Messe überträgt, ja, das on air zum Beispiel. Ihr betet mit den Hörerinnen und Hörern bei unseren Gebetssendungen mit. Ganz, ganz wichtige Dinge, die auch Radio Maria so ganz speziell machen und auszeichnen. Da seid ihr mittendrin in einem Studio bei uns in Innsbruck am Stetten und auch wieder in Wien natürlich. Wo könnt ihr euch jetzt bewerben dafür, für diese verschiedenen ehrenamtlichen Arbeiten? Schreibt uns gerne eine Mail an ehrenamt@radiomaria.at, ruft im Hörerservice an, das ist heute noch bis 14 Uhr für euch geöffnet und sonst gerne wieder ab nächster Woche von Montag bis Freitag von 9 bis 14 Uhr anrufen, eure Kontaktdaten hinterlassen, auch gerne schon Fragen stellen und sonst rufen wir euch natürlich gerne zurück und klären mit euch dann alles weitere ab, wie es weitergehen kann. Also seid mutig, gebt euch auch irgendwie einen Ruck, ja? Betet auch darum, wenn ihr schon irgendwie vielleicht jetzt Feuer gefangen habt, wenn irgendwas dabei war, was euch jetzt angesprochen hat. Gerne auch die neuen Hörer, die jetzt dabei sind, die vielleicht erst seit ganz kurzer Zeit Radio Maria hören und jetzt eingeschalten haben, auch euch. Schön, dass ihr da seid. Herzlich willkommen auch bei uns, bei Radio Maria. Also jeder kann hier mitmachen. Jeder ist dazu aufgerufen, etwas im Reich Gottes zu tun. Egal, ob ihr jetzt schon jahrelang Radio Maria Hörer seid und im Glauben steht oder vielleicht erst seit kurzer Zeit Jesus kennengelernt habt, ihn lieben gelernt habt und vielleicht auch erst seit wenigen Tagen erst Radio Maria Hörer seid. Alle sind hier aufgerufen. Ein jeder ist dazu berufen, etwas zu tun, im Reich Gottes mitzuwirken, ein kleiner Teil von etwas Großem zu sein. Jetzt würde ich sagen, liebe Babsi, machen wir ein paar Takte Musik. Währenddessen hole ich mir meine Interviewpartnerin, die Direktorin des Österreichisch-Katholischen Bibelwerks in Wien, um sie zu bitten, dass sie uns ein bisschen was erzählt über den Bibelpfad, der in Kürze hier beginnen wird.

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0: You're the One, so heißt dieses Lied und auch Album von Bennett Tierney. Ich hoffe, ich habe es richtig ausgesprochen. Ein Musiker und ich glaube, er ist auch Priester, genau, von den Legionären Christi. Musik, die Bernd sehr gerne hört und wo wir jetzt auch ein bisschen in den Genuss gekommen sind in dieser 5-Brote-und-2-Fische-Sendung heute zur Mission Sei Bote und setz dich für das Reich Gottes ein. Und Bernd, du hast dann schon einen Gast angekündigt und jetzt bin ich gespannt, wen du bei dir hast und auch um mehr zu erfahren.
1: Ja, danke, liebe Babsi. Ich habe die Direktorin vom österreichisch-katholischen Bibelwerk bei mir, die Frau Dr. Birnbaum und auch bei Radio Maria schon bekannter, denn schon einige Sendungen auch immer wieder mal gehabt, eben zum Thema Bibel. Und heute ist ein ganz spezieller Tag, auch fürs Bibelwerk in Wien, glaube ich, weil eben dieser Bibelpfad stattfindet, der in der Innenstadt von Wien, vom Museumsquartier über die Innenstadt bis hin zum 100-Wasserhaus geht dieses Jahr. Und ich freue mich sehr, dass ich Sie begrüßen darf heute bei uns hier kurz auf Sendung und das nochmal ankündigen und vielleicht einen kurzen Einblick geben oder Ausblick, was heute alles so stattfinden wird.
2: Ja, sehr gerne. Grüß Gott. Wir machen diesen Bibelpfad jetzt schon zum 6. Mal. Also es ist wirklich schon eine Institution in Wien. Und wir zeigen an diesem Tag einfach verschiedenste Zugänge zur Bibel. Für Jugendliche, für ältere Personen, für Männer, Frauen, Kinder, wie auch immer. An verschiedenen Stellen in der Wiener Innenstadt, also alle fußläufig gut erreichbar. Und das reicht natürlich von Workshops, Vorträgen, Ausstellungen, Führungen bis hin zum musikalischen Bibelkabarett. Also in allen möglichen Weisen kann man an diesem Bibelpfad Bibel erleben, sofern man sich auf den Weg macht.
1: Und ich habe schon gesehen, ihr habt so einen schönen Folder gemacht, ja, oder eine Karte mit den unterschiedlichen Stationen, die es so gibt in der Innenstadt vom Bibelpfad. Es sind ja viele verschiedene Stationen, damit ich es herausbekomme. Wir können jetzt nicht auf jede einzelne eingehen, aber für Sie, wo Sie da ja so federführend natürlich in der Planung mit dabei waren und Organisation von diesem Bibelpfad, was ist denn vielleicht heuer so ganz besonders für Sie?
2: Es ist schwer zu sagen, es ist immer ein sehr buntes und sehr schönes Programm. Also wir haben eben Musik, also vom Musikkonservatorium, wir haben wieder das Dommuseum dabei mit einer schönen Ausstellung, aber wir haben eben auch heuer verstärkt auch Kinder und Jugendliche eingebettet und freuen uns da natürlich auch auf ein schönes Programm und beginnen gleich um 14 Uhr mit einer schönen kleinen Eröffnung und einem Sing-Along bei uns im Bibelwerk in der Bräuner Straße.
1: Wie kann man sich dieses Sing-Along vorstellen, wenn man das noch nicht so kennt?
2: Naja, wir haben einen wunderbaren Innenhof in der Bräuner Straße 3, Nestreus Geburtshaus, und wir haben ein wunderbares Quartett, Gesangsquartett, die Gospels singen, also bekannte Gospels oder auch eben weniger bekannte, und da gibt es dann Noten dazu und wir stellen uns da einfach in diesen schönen Innenhof, genießen die Akustik und singen mit diesem Quartett zusammen einige von diesen biblischen Gospels.
1: Ah, schön, okay. Freue ich mich auch schon sehr drauf. Ich darf ja als Gast dann hier sein und auch euch, liebe Hörerinnen und Hörer, ab 15.20 Uhr dann live hier aus dem Bibelwerk in Wien berichten, was bis dorthin schon alles so passiert ist. Auch ein paar Stimmen hoffentlich dann sammeln und dann noch einen Ausblick geben, was euch alles erwartet. Denn heute geht es ja bis 21 Uhr dann weiter. Also es fängt um 14 Uhr an und geht bis 21 Uhr. Also alle, die jetzt noch kurz entschlossen sind und spontan vielleicht jetzt da sagen, ja, das interessiert mich, ich möchte mich heute mehr zum Thema Bibel irgendwie informieren und die verschiedenen Sachen auch ausprobieren, dann kommt heute auf den Bibelpfad in Wien. Um 14 Uhr geht's los in der Bräunergasse 3 im 1. Bezirk in Wien. Und zum Schluss möchte ich noch eine Frage stellen, weil Sie ja sich mit der Bibel sehr, sehr beschäftigen natürlich, haben auch schon viele Bücher geschrieben über die Bibel, Crashkurs Bibel habe ich gerade vorhin gesehen. Was fasziniert Sie so persönlich irgendwie an diesem Werk, ja, an diesem Gotteswerk, an der Bibel?
2: Die Bibel ist für mich ein Lebensraum. Ich habe das in meinem letzten Buch auch so beschrieben, die Bibel als Wald. Ein Lebensraum, in dem man sich erholen kann, in dem man aber auch herausgefordert wird und der einfach für Geist, Seele, Körper, ich würde mal sagen, notwendig ist, um aufatmen zu können und ja, und leben zu können.
1: Wunderschön. Herzlichen Dank für diese Worte zur Bibel. Und liebe Hörerinnen und Hörer, kommt vorbei. Ab 14 Uhr, in einer knappen Viertelstunde, geht's schon los hier mit einem Singalong beim Bibelpfad in Wien. Dann zurück zu dir, Babsi, und wir hören uns nach einer Musik wieder.

0: Back to Genesis heißt dieses Lied und passt ganz gut irgendwie jetzt zum Bibelpfad, wo sich Bernd gerade befindet, auch ein Gespräch hatte. Und ja, zu dir, Bernd, schalten wir uns jetzt wieder.
1: Ja, genau, das war so ein kleiner Exkurs, ja, sage ich einmal, zum Bibelpfad heute, der ab 15.20 Uhr live bei uns auch übertragen wird. Herzliche Einladung dazu, dann wieder dabei zu sein und einzuschalten, Radio Maria, oder gleich dran zu bleiben überhaupt. Unser Thema ist aber heute auch, sei Bote und setz dich für das Reich Gottes ein. Und das passt natürlich wunderbar zum Thema Ehrenamt bei Radio Maria und zum Thema, wie kann ich selbst mich einbringen in diesem Reich Gottes? Und da fühlt man sich vielleicht manchmal ein bisschen so, ja, vielleicht unwichtig. Weil manchmal höre ich, ja, aber ich kann nicht viel tun. Ich habe jetzt da keine spezielle Ausbildung oder kenne mich theologisch vielleicht jetzt auch nicht so aus oder so. Aber da muss ich dann immer wieder sagen, um das geht es gar nicht. Ihr müsst es nicht viel wissen oder so. Es geht wirklich um das, was an eurem Herzen ist. Wenn ihr nämlich brennt für Gott, für Jesus, für sein Reich, für die Kirche, wenn ihr das im Herzen tragt, dann ist das wirklich schon ein großer, großer Vorteil. Ich würde sagen, dann ist das ganz einfach wirklich das, um was es geht. Denn dann, wenn ihr brennt für etwas, dann könnt ihr im anderen entzünden. Und alles, was dazugehört, sei es jetzt an technischen Kenntnissen, zum Beispiel als Sendebegleiter oder auch als Mobilstudio-Mitarbeiter, das geben wir euch dann dazu. Talent ist natürlich nicht schlecht, gut, aber man kann Dinge auch wirklich gut lernen und vielleicht auch über einen längeren Zeitraum üben, damit man sich dann sicher ist und damit dann auch wirklich alles gut funktioniert. Also wenn ihr dieses Brennen in euch habt und wenn ihr Menschen entfachen möchtet mit der Liebe Gottes, dann seid ihr schon ganz, ganz richtig. Und Papst Leo hat es gesagt im Juli, das möchte ich euch vorlesen, weil da geht es eben genau darum, um dieses Kleinsein. Ja? Da geht es um dieses Thema Samenkorn, das ist auch im Evangelium so. Hört zu. Es geht darum, dass wir uns der Logik des Samenkorns unterwerfen, die nicht jene des Erfolgs und der Größe ist, sondern von uns verlangt, uns klein zu machen und dem Leben der Menschen zu dienen. Auf diese Weise werden wir selbst wie ein kleiner Samen des Evangeliums, der aufkeimt und wie ein Sauerteig der Liebe, der den Teig der Welt verwandelt. Also es geht wirklich darum, er sagt dann auch, er nehmt euch bitte auch als Vorbild die Gottesmutter Maria, ja, die das Wort Gottes in aller Demut aufgenommen hat, dem Raum gegeben hat und dann auch Frucht gebracht hat. Nehmt es auch wirklich, wie der Papst Leo das gesagt hat. Wir machen uns klein, um zu dienen und dann aus diesem Samen etwas hervorsprießen zu lassen. Gott macht das dann. Aber wir dürfen diese kleinen Teile sein im großen, großen Reich Gottes. Wir dürfen uns unsere kleinen Dinge, unsere kleinen Taten einbringen und Gott macht dann etwas daraus. Er macht dann irgendwas daraus, da können wir uns sicher sein. Aber er braucht von uns dieses Jahr, so wie Maria es gegeben hat, dieses Jahr, damit ihm etwas passieren kann. Damit er mit uns und durch uns dann zu den Menschen kommt. Also nehmt dann wirklich Papst Leo beim Wort, ja, und versucht wirklich in euch zu gehen und euch zu fragen, wie kann ich mich hier einbringen? Und da möchte ich euch jetzt einladen, dass ihr mit uns vielleicht ein paar Gedanken teilt, dass ihr auch gerne Fragen stellt, wenn etwas aufgetaucht ist. Vielleicht möchte auch jemand ein Zeugnis geben, der schon ehrenamtlich für Radio Maria tätig ist oder war. Ruft gerne an, gebt Zeugnis, bringt euch ein. Und ich wäre gespannt, was alles so von euch kommt. Also bringt euch gerne ein. Die Babsi wird euch die Nummer durchgeben.
0: Genau, 0720 578 578 und von außerhalb Österreichs mit der Vorwahl 0043 720 578 578.

0: Herzlich willkommen wieder bei der Sendung 5 Rot und 2 Fische. Wir sind jetzt angelangt dabei, dass ihr euch einbringt, dass ihr anruft und ein Zeugnis abgebt. Was hat euch dazu bewogen, Radio Maria nicht nur zu hören, sondern auch ehrenamtlich tätig zu werden? Was war vielleicht ein Erlebnis, was ihr teilen möchtet als ehrenamtlicher Mitarbeiter bei Radio Maria? Vielleicht gibt es auch jemanden, der etwas sagen möchte zu dem Thema, was wir heute haben. Sei Bote und setz dich für das Reich Gottes ein. Ruft jetzt an.
1: 0720 578 578 von außerhalb Österreichs 0043 720 578 578.

0: Eine erste ehrenamtliche Mitarbeiterin hat sich jetzt gemeldet, meine Mama Hertha Radinger. Grüß dich.
1: Hallo, grüß euch.
2: Hallo.
1: Servus Bernd. Du, ich möchte gerne sagen, weil du von den Talente gesprochen hast, die wir da auch brauchen dazu. Und ich glaube, dass wir ganz viele Talente in uns schlummern, die wir nicht entdeckt haben. Und dass die Liebe allein genügt, um Ja zu sagen, da einen Schritt zu wagen, mitzugehen und mitzutun. Weil es lässt sich alles erlernen und habt euch mal lieb, den Radio und mal lieb, den Herrn. Das ist alles, denke ich.
2: Hast du, Hertha, auch irgendwie ein Talent an du entdecken dürfen, wie du ja gesagt hast?
1: Ja, viele Talente. Durch Radio Maria habe ich viele Talente entdecken dürfen. Ich habe zuerst war ich in der Werbung unterwegs und jetzt bin ich schon mehr als 10 Jahre Sendebegleitung und es geht in so viele Bereiche immer wieder hinein, die man gar nicht gedacht hat, dass man das hat. Jetzt mache ich auch bei Radio Maria im Tourium Putzen noch Sendebegleitung in der Früh, am Freitag. Dann mache ich gerne die Gestaltung, auch im Studio. Habe ich gar nicht gewusst, dass man das so liegt. Ja, man kann sich da so schön führen lassen bei Radio Maria. Ich kann wirklich nur empfehlen, diesen Schritt zu wagen. Es ist einfach wunderschön.
2: Vielen, vielen Dank, liebe Hertha, für dein Engagement. Seit vielen Jahren bei Radio Maria ehrenamtlich tätig. Und vielen Dank auch für deine Worte, die du jetzt gerichtet hast.

0: hast an unsere Hörerinnen und Hörer, dass sie mutig sein sollen, ja sagen sollen, weil das wird sich dann schon alles irgendwie ergeben. Wenn man im Herzen spürt, dass man mitmachen möchte, aber vielleicht noch nicht weiß und wie und wo, dann seid mutig, meldet euch, wir finden sicher einen Weg.
1: Dankeschön, Mama, fürs Anrufen.
2: Danke auch, wiederhören,
0: tschüss.
1: Ja, Bernd, gerade haben wir keinen weiteren Gast in der Leitung, aber ich hoffe, die Hörer rufen im Hörerservice an, um sich zu melden für die ehrenamtliche Mitarbeit.
0: Genau, und sie schreiben eine Mail an ehrenamt@radiomaria.at, ist auch eine gute Möglichkeit, oder ihr versucht mit uns auch persönlich natürlich in Kontakt zu kommen. Wir haben immer wieder mal offene Abende in unserem Sendestudio in Wien oder bei verschiedenen Veranstaltungen sind wir ja auch immer wieder zugegen, so wie letztes Wochenende bei der großen Jahreswahlfahrt in Maria Tafel, wo wieder mehrere hundert Hörerinnen und Hörer zusammengekommen sind aus ganz Österreich und mit uns den Geburtstag von Radio Maria gefeiert haben, weil wir sind ja 28 Jahre jetzt schon in Österreich auf Sendung, Tag für Tag, Jahr für Jahr. Und das wollten wir natürlich gebührend feiern. Zum Schluss möchte ich euch wirklich dazu einladen, mutig zu sein, ja zu sagen, wirklich auch ins Gebet zu gehen, falls ihr euch unsicher seid und euch zu fragen, wie kann ich hier tätig werden? Wie kann ich mich beteiligen am Reich Gottes? Und wie kann ich mich vielleicht auch bei Radio Maria einsetzen? Darum, wenn es geht, darum, Menschen zu erreichen, Menschen mit Jesus in Verbindung zu bekommen, zu kriegen. Also vielen, vielen Dank für euch, dass ihr eingeschaltet habt, dass ihr dabei wart. Und ich wünsche euch einfach Gottes reichen Segen für heute, für die nächsten Tage. Und vielleicht sehe ich ja den anderen von euch jetzt dann im Anschluss beim Bibelpfad in Wien, in der Wiener Innenstadt. Vielen Dank.
1: Dankeschön, Bernd, und bis später. 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

0: Liebe Hörerfamilie von Radio Maria, am Mikrofon begrüßen Sie Johanna Polakovic und
1: Armin Kammerlander.
0: Am Mittwoch war der Gedenktag des heiligen Pater Pio. In Anlehnung dessen beten wir heute den Kreuzweg mit Worten von Pater Pio.
1: Im Namen des Vaters und des Sohnes und des Heiligen Geistes.
0: Amen.
1: Mein Erlöser, Jesus Christus, ich bereue ehrlich meine Sünden, denn ich habe deine unendliche Güte beleidigt. Reinige mein Herz von nutzlosen Gedanken und Regungen, um diesen Kreuzweg mit Andacht als eine Tat des Dankes und der Sühne zu beten.
0: Lass mich dir folgen in der gleichen Absicht, mit der du auf dem Berg Kalvaria gestiegen bist, mit der Liebe deiner heiligen Mutter Maria, mit dem herzlichen Mitleiden des heiligen Franziskus und der anderen Heiligen, in der Verehrung deines heiligen Leidens. Amen.
1: Erste Station. Jesus wird zum Tode verurteilt. Wir beten dich an, Herr Jesus Christus, und preisen dich.
0: Denn durch dein heiliges Kreuz hast du die Welt erlöst.
1: Aus dem Markus-Evangelium. Da ließ Pilatus Jesus geißeln und übergab ihn zur Kreuzigung.
0: Aus dem Galaterbrief. Christus hat mich geliebt und sich selbst für mich hingegeben.
1: Gott, durch das Leiden deines Sohnes hast du uns gelehrt, auf dem Wege des Kreuzes zur ewigen Herrlichkeit zu gelangen. Verleih uns gnädig, ihm in seine ewige Glorie zu folgen. Er, der mit dir lebt und herrscht in Ewigkeit.
0: Amen.
1: Vater unser im Himmel, geheiligt werde dein Name, dein Reich komme, dein Wille geschehe, wie im Himmel, so auf Erden.
0: Unser tägliches Brot gib uns heute und vergib uns unsere Schuld, wie auch wir vergeben unseren Schuldigern. Und führe uns nicht in Versuchung, sondern erlöse uns von dem Bösen. Amen.
1: Gegrüßet seist du, Maria, voller Gnade, der Herr ist mit dir. Du bist gebenedeit unter den Frauen, und gebenedeit ist die Frucht deines Leibes, Jesus.
0: Heilige Maria, Mutter Gottes, bitte für uns Sünder, jetzt und in der Stunde unseres Todes. Amen.
1: Ehre sei dem Vater und dem Sohn und dem Heiligen Geist.
0: Wie im Anfang, so auch jetzt und alle Zeit und in Ewigkeit. Amen. Wir beten mit den Worten von Pater Pio. Dem Herrn verspreche ich, dass ich die Arbeit suchen will, die Besserung des Lebens, meine geistige Auferstehung, die wirklich wesentliche Liebe, die ehrliche Bekehrung meines ganzen Ichs zu ihm.

0: Zweite Station. Jesus nimmt das Kreuz auf sich. Wir beten dich an, Herr Jesus Christus, und preisen dich.
1: Denn durch dein heiliges Kreuz hast du die Welt erlöst.
0: Aus dem Johannesevangelium. Pilatus sagte zu ihnen: Euren König soll ich kreuzigen? Die Hohepriester antworteten: Wir haben keinen König, außer dem Kaiser. Da übergab er ihnen Jesus zur Kreuzigung.
1: Aus dem Matthäusevangelium. Wer sein Kreuz nicht auf sich nimmt und mir nachfolgt, ist meiner nicht wert.
0: Gib uns, Herr, in der Liebe zu leben und zu arbeiten, die deinen Sohn dazu brachte, sein Leben für die Brüder zu geben. Er, der Gott ist und lebt in Ewigkeit.
1: Amen.
0: Vater unser im Himmel, geheiligt werde dein Name, dein Reich komme, dein Wille geschehe, wie im Himmel, so auf Erden.
1: Unser tägliches Brot gib uns heute und vergib uns unsere Schuld, wie auch wir vergeben unseren Schuldigern. Und führe uns nicht in Versuchung, sondern erlöse uns von dem Bösen. Amen.
0: Gegrüßet seist du, Maria, voller Gnade. Der Herr ist mit dir. Du bist gebenedeit unter den Frauen, und gebenedeit ist die Frucht deines Leibes, Jesus.
1: Heilige Maria, Mutter Gottes, bitte für uns Sünder, jetzt und in der Stunde unseres Todes. Amen.
0: Ehre sei dem Vater und dem Sohn und dem Heiligen Geist.
1: Wie im Anfang, so auch jetzt und alle Zeit und in Ewigkeit. Amen. Wir beten mit den Worten von Pater Pio. Im Schmerz ist Jesus näher. Er schaut dich an. Er ist es, der bettelt um Mühen und Tränen. Und er braucht sie für die Seelen.

0: Dritte Station. Jesus fällt zum ersten Mal unter dem Kreuz. Wir beten dich an, Herr Jesus Christus, und preisen dich.
1: Denn durch dein heiliges Kreuz hast du die Welt erlöst.
0: Aus dem Buch Jesaja. Unsere Krankheiten trug er, unsere Schmerzen hat er auf sich genommen.
1: Aus dem Matthäusevangelium. Der Jünger ist nicht über dem Meister und der Knecht nicht über seinem Herrn.
0: Allmächtiger Gott, schau auf die Menschheit, erschöpft in ihrer Schwachheit, und gib ihr wieder Kraft zu schöpfen aus der Passion deines einzigen Sohnes. Er, der Gott ist und mit dir lebt von Ewigkeit zu Ewigkeit.
1: Amen.
0: Vater unser im Himmel, geheiligt werde dein Name, dein Reich komme, dein Wille geschehe, wie im Himmel, so auf Erden.
1: Unser tägliches Brot gib uns heute und vergib uns unsere Schuld, wie auch wir vergeben unseren Schuldigern. Und führe uns nicht in Versuchung, sondern erlöse uns von dem Bösen. Amen.
0: Gegrüßet seist du, Maria, voller Gnade, der Herr ist mit dir. Du bist gebenedeit unter den Frauen und gebenedeit ist die Frucht deines Leibes, Jesus.
1: Heilige Maria, Mutter Gottes, bitte für uns Sünder, jetzt und in der Stunde unseres Todes. Amen.
0: Ehre sei dem Vater und dem Sohne und dem Heiligen Geist.
1: Wie im Anfang, so auch jetzt und alle Zeit und in Ewigkeit. Amen. Wir beten mit den Worten von Pater Pio. Das Leben wird für mich ein grausames Martyrium. Und ich finde Kraft allein in dem Gedanken der Hingabe, ganz aus der Liebe zu Jesus zu leben.

0: Vierte Station. Jesus begegnet seiner Mutter. Wir beten dich an, Herr Jesus Christus, und preisen dich.
1: Denn durch dein heiliges Kreuz hast du die Welt erlöst.
0: Aus dem Lukasevangelium. Und Simeon segnete sie und sagte zu Maria, der Mutter Jesu: Dieser ist dazu bestimmt, dass in Israel viel durch ihn zum Fall kommen und viele aufgerichtet werden. Und er wird ein Zeichen sein, dem widersprochen wird. Dadurch sollen die Gedanken vieler Menschen offenbar werden. Dir selber aber wird ein Schwert durch die Seele dringen.
1: Vergib, Herr, unsere Schuld. Und da wir keine Verdienste haben, die dich gnädig stimmen, schenke uns das Heil durch die Fürbitte Mariens, der Mutter deines Sohnes, Jesus Christus, unseres Herrn. Amen.
0: Vater unser im Himmel, geheiligt werde dein Name, dein Reich komme, dein Wille geschehe, wie im Himmel, so auf Erden.
1: Unser tägliches Brot gib uns heute und vergib uns unsere Schuld, wie auch wir vergeben unseren Schuldigern. Und führe uns nicht in Versuchung, sondern erlöse uns von dem Bösen. Amen.
0: Gegrüßet seist du, Maria, voll der Gnade, der Herr ist mit dir. Du bist gebenedeit unter den Frauen, und gebenedeit ist die Frucht deines Leibes, Jesus.
1: Heilige Maria, Mutter Gottes, bitte für uns Sünder, jetzt und in der Stunde unseres Todes. Amen.
0: Ehre sei dem Vater und dem Sohn und dem Heiligen Geist.
1: Wie im Anfang, so auch jetzt und alle Zeit und in Ewigkeit. Amen. Wir beten mit den Worten von Pater Pio. Schließen wir uns immer dieser so treuen Mutter an. Gehen wir mit ihr zu Jesus außerhalb Jerusalems, Bild und Gleichnis der Herzenshärte der Welt, die Jesus verwirft und verleugnet.

0: Fünfte Station. Simon von Cyrene hilft Jesus das Kreuz tragen. Wir beten dich an, Herr Jesus Christus, und preisen dich.
1: Denn durch dein heiliges Kreuz hast du die Welt erlöst.
0: Aus dem Lukas-Evangelium. Als sie Jesus hinausführten, ergriffen sie einen Mann aus Cyrene namens Simon, der gerade vom Feld kam. Ihm luden sie das Kreuz auf, damit er es hinter Jesus hertrage.
1: Gott, du kommst unserer Schwachheit wirksam zu Hilfe. Gib, dass wir mit Freude unsere Erlösung annehmen und sie durch unser Leben bezeugen. Durch Christus, unseren Herrn. Amen.
0: Vater unser im Himmel, geheiligt werde dein Name, dein Reich komme, dein Wille geschehe, wie im Himmel, so auf Erden.
1: Unser tägliches Brot gib uns heute und vergib uns unsere Schuld, wie auch wir vergeben unseren Schuldigern. Und führe uns nicht in Versuchung, sondern erlöse uns von dem Bösen. Amen.
0: Gegrüßet seist du, Maria, voller Gnade, der Herr ist mit dir. Du bist gebenedeit unter den Frauen, und gebenedeit ist die Frucht deines Leibes, Jesus.
1: Heilige Maria, Mutter Gottes, bitte für uns Sünder, jetzt und in der Stunde unseres Todes. Amen.
0: Ehre sei dem Vater und dem Sohn und dem Heiligen Geist.
1: Wie im Anfang, so auch jetzt und alle Zeit und in Ewigkeit. Amen. Wir beten mit den Worten von Pater Pio. Jesus selbst will mein Leiden. Er braucht es für die Seelen. Ich frage mich, welchen Trost kann ich ihm geben durch mein Leiden? Eine hohe Aufgabe. Liebster Jesus, zu welcher Höhe hast du meine Seele erhoben?

0: Sechste Station. Jesus nimmt von Veronika das Schweißtuch. Wir beten dich an, Herr Jesus Christus, und preisen dich.
1: Denn durch dein heiliges Kreuz hast du die Welt erlöst.
0: Aus dem Buch der Psalmen. Erhebe über uns das Licht deines Angesichts, Herr.
1: Aus dem Römerbrief. Denn die er im Voraus erkannte, die bestimmte er auch im Voraus zur Teilhabe an der Bildgestalt seines Sohnes.
0: Gott, du willst, dass wir auf deinen geliebten Sohn hören. Nähre unser Herz mit deinem Wort und reinige die Augen unseres Geistes, dass wir dein verklärtes Antlitz schauen können. Durch Christus, unseren Herrn.
1: Amen.
0: Vater unser im Himmel, geheiligt werde dein Name, dein Reich komme, dein Wille geschehe, wie im Himmel, so auf Erden.
1: Unser tägliches Brot gib uns heute und vergib uns unsere Schuld, wie auch wir vergeben unseren Schuldigern. Und führe uns nicht in Versuchung, sondern erlöse uns von dem Bösen. Amen.
0: Gegrüßet seist du, Maria, voller Gnade, der Herr ist mit dir. Du bist gebenedeit unter den Frauen. Und gebenedeit ist die Frucht deines Leibes, Jesus.
1: Heilige Maria, Mutter Gottes, bitte für uns Sünder, jetzt und in der Stunde unseres Todes. Amen.
0: Ehre sei dem Vater und dem Sohn und dem Heiligen Geist.
1: Wie im Anfang, so auch jetzt und alle Zeit und in Ewigkeit. Amen. Wir beten mit den Worten von Pater Pio. Ich bin bereit zu ertragen, dass Jesus mir sein Antlitz verhüllt, wenn er mir nur nicht seine Liebe verbirgt. Ich würde daran sterben. Ich habe aber nicht den Mut, ohne Leid zu sein. Dazu fehlt mir die Kraft.

0: Siebte Station. Jesus fällt zum zweiten Mal unter dem Kreuz. Wir beten dich an, Herr Jesus Christus, und preisen dich.
1: Denn durch dein heiliges Kreuz hast du die Welt erlöst.
0: Aus dem Buch Jesaja. Wir hatten uns alle verirrt wie Schafe. Jeder ging für sich seinen Weg. Doch der Herr lud auf ihn die Schuld von uns allen.
1: Gott, durch die Erniedrigung deines Sohnes hast du die Welt, die durch seinen Fall hingestreckt lag, wieder aufgerichtet.
0: Gib uns, deinen Gläubigen, eine immerwährende Freude und, nachdem du uns vom ewigen Tode befreit hast, lass uns die Freude der ewigen Seligkeit genießen, durch Christus, unseren Herrn.
1: Amen.
0: Vater unser im Himmel, geheiligt werde dein Name, dein Reich komme, dein Wille geschehe, wie im Himmel, so auf Erden.
1: Unser tägliches Brot gib uns heute und vergib uns unsere Schuld, wie auch wir vergeben unseren Schuldigern. Und führe uns nicht in Versuchung, sondern erlöse uns von dem Bösen. Amen.
0: Gegrüßet seist du, Maria, voller Gnade, der Herr ist mit dir. Du bist gebenedeit unter den Frauen, und gebenedeit ist die Frucht deines Leibes, Jesus.
1: Heilige Maria, Mutter Gottes, bitte für uns Sünder, jetzt und in der Stunde unseres Todes. Amen.
0: Ehre sei dem Vater und dem Sohn und dem Heiligen Geist.
1: Wie im Anfang, so auch jetzt und alle Zeit und in Ewigkeit. Amen. Wir beten mit den Worten von Pater Pio. Ich verlange gar nicht nach einer Erleichterung des Kreuzes, denn mit Jesus leiden ist teuer. Beim Anblick des Kreuzes auf den Schultern Jesu fühle ich mich ständig gestärkt und empfinde eine heilige Freude.

0: achte Station. Jesus begegnet den weinenden Frauen. Wir beten dich an, Herr Jesus Christus, und preisen dich.
1: Denn durch dein heiliges Kreuz hast du die Welt erlöst.
0: Aus dem Lukas-Evangelium. Jesus wandte sich zu den Frauen und sagte: Ihr Töchter Jerusalems, weint nicht über mich, weint über euch selbst und eure Kinder.
1: Gott, für die vielen, die auf dich hoffen, wähle das Erbarmen vor dem Zorn. Hilf uns, in angemessener Weise unsere Schuld zu beweinen, um die Gnade deiner Tröstung zu verdienen. Durch Christus, unseren Herrn. Amen.
0: Vater unser im Himmel, geheiligt werde dein Name, dein Reich komme, dein Wille geschehe, wie im Himmel, so auf Erden.
1: Unser tägliches Brot gib uns heute und vergib uns unsere Schuld, wie auch wir vergeben unseren Schuldigern. Und führe uns nicht in Versuchung, sondern erlöse uns von dem Bösen. Amen.
0: Gegrüßet seist du, Maria, voller Gnade. Der Herr ist mit dir. Du bist gebenedeit unter den Frauen, und gebenedeit ist die Frucht deines Leibes, Jesus.
1: Heilige Maria, Mutter Gottes, bitte für uns Sünder, jetzt und in der Stunde unseres Todes. Amen.
0: Ehre sei dem Vater und dem Sohn und dem Heiligen Geist.
1: Wie im Anfang, so auch jetzt und alle Zeit und in Ewigkeit. Amen. Wir beten mit den Worten von Pater Pio. Jesus, könnte ich doch lieben, könnte ich leiden, um dich zu erfreuen und einigermaßen wieder gut zu machen, die vielfache Undankbarkeit der Menschen dir gegenüber.

0: Neunte Station. Jesus fällt zum dritten Mal unter dem Kreuz. Wir beten dich an, Herr Jesus Christus, und preisen dich.
1: Denn durch dein heiliges Kreuz hast du die Welt erlöst.
0: Aus dem Markus-Evangelium. Dann begann er, sie darüber zu belehren, der Menschensohn müsse vieles erleiden und von den Ältesten, den Hohenpriestern und den Schriftgelehrten verworfen werden. Er werde getötet, aber nach 3 Tagen werde er wieder auferstehen.
1: Gott, du weißt, dass wir ganz schwach sind. Beschütze uns an Leib und Seele. Bewahre unseren Leib vor jeder Widerwärtigkeit und reinige unser Herz von allen bösen Gedanken. Durch Christus, unseren Herrn. Amen.
0: Vater unser im Himmel, geheiligt werde dein Name, dein Reich komme, dein Wille geschehe, wie im Himmel, so auf Erden.
1: Unser tägliches Brot gib uns heute und vergib uns unsere Schuld, wie auch wir vergeben unseren Schuldigern. Und führe uns nicht in Versuchung, sondern erlöse uns von dem Bösen. Amen.
0: Gegrüßet seist du, Maria, voll der Gnade, der Herr ist mit dir. Du bist gebenedeit unter den Frauen, und gebenedeit ist die Frucht deines Leibes, Jesus.
1: Heilige Maria, Mutter Gottes, bitte für uns Sünder, jetzt und in der Stunde unseres Todes. Amen.
0: Ehre sei dem Vater und dem Sohn und dem Heiligen Geist.
1: Wie im Anfang, so auch jetzt und alle Zeit und in Ewigkeit. Amen. Wir beten mit den Worten von Pater Pio. Schauen wir immer wieder mit dem Auge des Glaubens auf Jesus, der unter der Last seines Kreuzes den Berg Kalvaria hinaufsteigt. Und gerade als er mühsam die steile Höhe des Berges Golgotha erreicht, sehen eine große Menge von Seelen, die mit ihm das eigene Kreuz tragen und ihm auf den Berg folgen.

0: 10. Station. Jesus wird seiner Kleider beraubt. Wir beten dich an, Herr Jesus Christus, und preisen dich.
1: Denn durch dein heiliges Kreuz hast du die Welt erlöst.
0: Aus dem Matthäusevangelium. Und sie gaben ihm Wein zu trinken, der mit Galle vermischt war. Als er aber davon gekostet hatte, wollte er ihn nicht trinken.
1: Gott, in wunderbarer Weise hast du den Menschen zu deinem Ebenbild gemacht und in noch wunderbarerer Weise erlöst. Gib, dass wir durch die Kraft des Geistes den Regungen der Sünde widerstehen können und so zur ewigen Freude gelangen. Durch Christus, unseren Herrn. Amen.
0: Vater unser im Himmel, geheiligt werde dein Name, dein Reich komme, dein Wille geschehe, wie im Himmel, so auf Erden.
1: Unser tägliches Brot gib uns heute und vergib uns unsere Schuld, wie auch wir vergeben unseren Schuldigern. Und führe uns nicht in Versuchung, sondern erlöse uns von dem Bösen. Amen.
0: Gegrüßet seist du, Maria, voll der Gnade. Der Herr ist mit dir. Du bist gebenedeit unter den Frauen. Und gebenedeit ist die Frucht deines Leibes, Jesus.
1: Heilige Maria, Mutter Gottes, bitte für uns Sünder, jetzt und in der Stunde unseres Todes. Amen.
0: Ehre sei dem Vater und dem Sohn und dem Heiligen Geist.
1: Wie im Anfang, so auch jetzt und alle Zeit und in Ewigkeit. Amen. Wir beten mit den Worten von Pater Pio. Fürchte dich nicht, ich lasse dich leiden, aber ich gebe dir dazu die Kraft. Das wiederholt mir Jesus wieder. Ich wünsche, dass die Seele in einem täglichen und verborgenen Martyrium geläutert und erprobt werde.

0: Elfte Station. Jesus wird ans Kreuz genagelt. Wir beten dich an, Herr Jesus Christus, und preisen dich.
1: Denn durch dein heiliges Kreuz hast du die Welt erlöst.
0: Aus dem Buch der Psalmen. Sie durchbohren mir Hände und Füße. Man kann all meine Knochen zählen.
1: Aus dem Lukasevangelium. Sie kamen zur Schädelhöhe. Dort kreuzigten sie ihn und die Verbrecher. Den einen rechts von ihm, den anderen links.
0: Gott, du hast gewollt, dass dein Sohn für uns den Kreuzestod erleide, um uns aus der Macht des Bösen zu befreien. Gib uns, deinen Dienern, die Gnade der Auferstehung, durch Christus, unseren Herrn.
1: Amen.
0: Vater unser im Himmel, geheiligt werde dein Name, dein Reich komme, dein Wille geschehe, wie im Himmel, so auf Erden.
1: Unser tägliches Brot gib uns heute und vergib uns unsere Schuld, wie auch wir vergeben unseren Schuldigern. Und führe uns nicht in Versuchung, sondern erlöse uns von dem Bösen. Amen.
0: Gegrüßet seist du, Maria, voll der Gnade. Der Herr ist mit dir. Du bist gebenedeit unter den Frauen und gebenedeit ist die Frucht deines Leibes, Jesus.
1: Heilige Maria, Mutter Gottes, bitte für uns Sünder, jetzt und in der Stunde unseres Todes. Amen.
0: Ehre sei dem Vater und dem Sohn und dem Heiligen Geist.
1: Wie im Anfang, so auch jetzt und alle Zeit und in Ewigkeit. Amen. Wir beten mit den Worten von Pater Pio. Wie oft, sagt mir Jesus, hättest du mich verlassen, mein Sohn, wenn ich dich nicht ans Kreuz geschlagen hätte. Unter dem Kreuz lernt man die Liebe, und ich gebe es nicht allen, sondern nur den Seelen, die mir besonders teuer sind.

0: 12. Station. Jesus stirbt am Kreuz. Wir beten dich an, Herr Jesus Christus, und preisen dich.
1: Denn durch dein heiliges Kreuz hast du die Welt erlöst.
0: Aus dem Lukas-Evangelium. Es war etwa um die 6. Stunde, als eine Finsternis über das ganze Land hereinbrach. Sie dauerte bis zur 9. Stunde. Die Sonne verdunkelte sich. Der Vorhang im Tempel riss mitten entzwei, und Jesus rief laut: Vater, in deine Hände lege ich meinen Geist. Nach diesen Worten hauchte er den Geist aus.
1: Jesus Christus, der du vom Himmel herabgestiegen bist, aus der vertrauten Nähe des Vaters und dein kostbares Blut vergossen hast zur Vergebung unserer Sünden, höre unser demütiges Gebet und lass uns am Tage des Gerichtes zu deiner Rechten das Wort hören: Kommt, ihr Gesegneten, der du lebst und herrschst in Ewigkeit. Amen.
0: Vater unser im Himmel, geheiligt werde dein Name, dein Reich komme, dein Wille geschehe, wie im Himmel, so auf Erden.
1: Unser tägliches Brot gib uns heute und vergib uns unsere Schuld, wie auch wir vergeben unseren Schuldigern. Und führe uns nicht in Versuchung, sondern erlöse uns von dem Bösen. Amen.
0: Gegrüßet seist du, Maria, voller Gnade, der Herr ist mit dir. Du bist gebenedeit unter den Frauen, und gebenedeit ist die Frucht deines Leibes, Jesus.
1: Heilige Maria, Mutter Gottes, bitte für uns Sünder, jetzt und in der Stunde unseres Todes. Amen.
0: Ehre sei dem Vater und dem Sohn und dem Heiligen Geist.
1: Wie im Anfang, so auch jetzt und alle Zeit und in Ewigkeit. Amen. Wir beten mit den Worten von Pater Pio. Das Kreuz ist das Unterpfand der Liebe. Das Kreuz ist der Lösepreis der Vergebung. Und die Liebe, die nicht genährt wird vom Kreuz, ist keine wahre Liebe. Sie bleibt nur Strohfeuer.

0: 13. Station. Jesus wird vom Kreuz abgenommen und in den Schoß seiner Mutter gelegt. Wir beten dich an, Herr Jesus Christus, und preisen dich.
1: Denn durch dein heiliges Kreuz hast du die Welt erlöst.
0: Aus dem Johannesevangelium. Josef aus Arimathäa war ein Jünger Jesu, aber aus Furcht vor den Juden nur heimlich. Er bat Pilatus, den Leichnam Jesu abnehmen zu dürfen, und Pilatus erlaubte es. Also kam er und nahm den Leichnam ab.
1: Gott, du wolltest, dass unter dem Kreuz an der Seite deines Sohnes die Mutter voll der Schmerzen stehen sollte. Gib deiner Kirche, mit ihr vereint zu sein in der Passion Christi, um dann am Leben des Auferstandenen teilzuhaben. Er, der lebt und mit dir herrscht in Ewigkeit. Amen.
0: Vater unser im Himmel, geheiligt werde dein Name, dein Reich komme, dein Wille geschehe, wie im Himmel, so auf Erden.
1: Unser tägliches Brot gib uns heute und vergib uns unsere Schuld, wie auch wir vergeben unseren Schuldigern. Und führe uns nicht in Versuchung, sondern erlöse uns von dem Bösen. Amen.
0: Gegrüßet seist du, Maria, voller Gnade. Der Herr ist mit dir. Du bist gebenedeit unter den Frauen, und gebenedeit ist die Frucht deines Leibes, Jesus.
1: Heilige Maria, Mutter Gottes, bitte für uns Sünder, jetzt und in der Stunde unseres Todes. Amen.
0: Ehre sei dem Vater und dem Sohn und dem Heiligen Geist.
1: Wie im Anfang, so auch jetzt und alle Zeit und in Ewigkeit. Amen. Wir beten mit den Worten von Pater Pio. Die schmerzhafte Mutter erbittet uns von ihrem Sohne, immer mehr in das Geheimnis des Kreuzes einzudringen und uns mit ihr trunken zu machen vom Leiden Jesu.

0: 14. Station. Jesus wird ins Grab gelegt. Wir bieten dich an, Herr Jesus Christus, und preisen dich.
1: Denn durch dein heiliges Kreuz hast du die Welt erlöst.
0: Aus dem Matthäusevangelium. Josef nahm ihn und hüllte ihn in ein reines Leinentuch. Dann legte er ihn in ein neues Grab, das er für sich selbst in einen Felsen hatte hauen lassen. Er wälzte einen großen Stein vor den Eingang des Grabes und ging weg.
1: Allmächtiger Gott, du hast uns Menschen, Jesus Christus, den Erlöser, als Vorbild gegeben, der Mensch war und erniedrigt wurde bis zum Tode am Kreuz. Gib uns, dass wir dieses große Beispiel des Gehorsams und der Liebe immer vor uns haben, um an der Glorie seiner Auferstehung teilzuhaben. Ihn, der Gott ist und lebt und herrscht in Ewigkeit. Amen.
0: Vater unser im Himmel, geheiligt werde dein Name. Dein Reich komme, dein Wille geschehe, wie im Himmel, so auf Erden.
1: Unser tägliches Brot gib uns heute und vergib uns unsere Schuld, wie auch wir vergeben unseren Schuldigern. Und führe uns nicht in Versuchung, sondern erlöse uns von dem Bösen. Amen.
0: Gegrüßet seist du, Maria, voll der Gnade, der Herr ist mit dir. Du bist gebenedeit unter den Frauen, und gebenedeit ist die Frucht deines Leibes, Jesus.
1: Heilige Maria, Mutter Gottes, bitte für uns Sünder, jetzt und in der Stunde unseres Todes. Amen.
0: Ehre sei dem Vater und dem Sohn und dem Heiligen Geist.
1: Wie im Anfang, so auch jetzt und alle Zeit und in Ewigkeit. Amen. Wir beten mit den Worten von Pater Pio. Ich wünsche nichts anderes, als zu sterben oder Gott zu lieben, den Tod oder die Liebe, denn das Leben ohne diese Liebe ist schlimmer als der Tod.
0: Im Namen des Vaters und des Sohnes und des Heiligen Geistes.
1: Amen.

Wilhelm Hühnermann, der vielen von Ihnen bekannt ist als exzellenter Erzähler von Heiligenbiografien, erzählt im Buch »Der Pfarrer der Welt« das Leben von Papst Johannes dem 23., dem Papst, der das Zweite Vatikanische Konzil einberufen hat und die Menschen innerhalb und außerhalb der Kirche gleichermaßen anzusprechen vermochte. Sehr lebendig schildert der Autor das Leben dieses Papstes, das erfüllt war von Schlichtheit, Sanftmut, Frohsinn, Humor und Liebe. Folgen wir in dieser Erzählzeit den Spuren dieses großen Liebenden, demütig dienenden und schlichten Mannes, der nichts anderes sein wollte als der gute Hirte, der Pfarrer der ganzen Welt. Hören Sie aus dem Buch »Der Pfarrer der Welt«, Johannes der 23. von Wilhelm Hühnermann. Erster Teil, Aufstieg zum Altar. Es liest für Sie Katja Edenhatter.

Totengeläut und Freudenglocken. Achille Balini, der vertraute Freund aus Bergamo, lag fiebernd in seinen Kissen, als Roncalli eintrat. »Nun, wie geht's dir, mein Lieber?«, fragte Angelo in herzlichem Ton. »Hast du schlafen können?« »Wenig, Angelo. Die Hitze macht das Atmen so schwer.« »Ja, der römische Sommer. Aber vielleicht gibt's heute noch ein Gewitter. Die Luft ist so schwül. Hab dir eine Limonade gepresst, die wird dir wohltun.« Dankbar nahm Achille den Trank. »Ist nur meine Pflicht als Krankenwärter, ein Amt, das mir vor einem Jahr übertragen wurde.« »Das nimmt dir gewiss viel Zeit für deine Studien. Wie geht's voran mit deiner Dissertation?« »Pian piano, schön langsam. Werde wohl nicht gerade glänzen. Aber was soll's? Ich stelle alles der göttlichen Vorsehung anheim. Mag's nun kommen, wie es will. Der Krankendienst geht vor.« »Sag mir vor allem, wie es um den Heiligen Vater steht. Man berichtet, er habe eine schwere Nacht gehabt und sei mit den Sterbesakramenten versehen worden. Komme eben aus St. Peter. Du glaubst nicht, wie viele Menschen dort vor dem ausgesetzten Allerheiligsten knien und um seine Genesung beten. Aber es ist wohl nicht mehr viel Hoffnung. Mit 93 Jahren ist seine Kraft erschöpft. Die Hitze in diesem schrecklichen Sommer setzt ihm sehr zu.« Noch sprachen sie über das gleiche Thema, als Glockengeläut ins Zimmer drang. Zuerst wehte es nur von fern her, dann aber wurde es stärker und mächtiger. Schließlich begannen alle Glocken Roms zu dröhnen. »Was ist das?« stammelte Achille erbleichend. Auch Angelos Gesicht hatte alle Farbe verloren. »Das ist das Ende. Das ist Totengeläut. Unser heiliger Vater hat ausgelitten, Herr. Gib ihm die ewige Ruhe.« »Und das ewige Licht leuchte ihm«, vollendete der Kranke. »Wie spät ist es, Angelo?« 4 Uhr nachmittags. Am 20. Juli 1903. Ich werde Tag und Stunde nie vergessen.« Leo der 13. war tot. In der Sakramentskapelle der Peterskirche wurde sein teurer Leib aufbewahrt. Unter den Vieltausenden, die schweigend an ihm vorüberzogen, war auch Angelo Roncalli, der 3 Monate zuvor in der Basilika St. Johann im Lateran durch die Hand des Kardinals Pietro Respighi die Subdiakonatsweihe empfangen hatte. Tief erschüttert betrachtete er das marmorweiße Antlitz des großen Papstes, der mit Dalmatik und Pallium bekleidet, mit Goldmitra und Edelsteinkreuz auf dem Katafalk ruhte. Die Hand, die so oft die Welt gesegnet hatte, vermochte sich nicht mehr zu erheben. Die Christenheit war verwaist. Wer würde ihr neuer Vater sein? Am 31. Juli zogen die Kardinäle ins Konklave. Trotz der sengenden Sonnenglut drängte sich eine ungeheure Menschenmenge um den Vatikan, ihre Auffahrt mitzuerleben. Die ersten Sitzungen begannen, aber das Konklave schien sich nicht einigen zu können. Immer wieder stieg eine schwarze Rauchwolke aus dem Zinkrohr über der Sixtinischen Kapelle empor, als Zeichen einer erfolglosen Abstimmung. Immer wieder leerte sich der Petersplatz von den enttäuschten Menschenmassen, die später mit neuer Hoffnung zurückkehrten, unter ihnen auch Angelo Roncalli, wie alle anderen dem Ausgang der Wahl mit höchster Spannung entgegenfiebernd. Am Dienstag, dem 4. August, aber stürmte er vor Glück strahlend in die Krankenstube und rief seinem kranken Freund zu: »Habemus Papam, wir haben einen Papst. Sein Name ist Pius der 10. »Du rätst es nicht. Unser neuer Papst ist der Patriarch von Venedig, Kardinal Giuseppe Sarto.« »Sarto?« rief Balini erstaunt. »Was weiß man von ihm?« »Hab hier eine Zeitung mit den Lebensdaten der Kardinäle.« Angelo entfaltete das Papier. »Einen Augenblick bitte. Da haben wir ihn. Giuseppe Sarto steht ziemlich am Schluss. Ich lese dir das Wichtigste vor. Entstammt aus dem Venezianerdorf Riese, Kaplan in Tombolo, Pfarrer in Salzano, Domherr in Trivi.

Knie. So viel Demut und doch so viel väterliche Würde strahlte er aus. Man sagt, es sei eine Verlegenheitslösung gewesen, als man ihn wählte, nachdem Rampolla die notwendige Stimmenzahl nicht erreichte. Aber ich glaube, es war das Werk des Heiligen Geistes. Wir haben einen guten Papst, der das arme Volk kennt und liebt und um die Nöte der Seelsorger weiß. Du bist ja außer dir vor Begeisterung. Wie sollte ich nicht? Gib Acht, Achill. Dieser Papst wird einer der größten sein unter den Nachfolgern des heiligen Petrus. Aber wie wird er fertig werden mit den schweren Problemen unserer Zeit, da er doch keinerlei politische Erfahrung mitbringt, gab Ballini zu bedenken. Das Erbe Leos ist nicht leicht. Die italienische Frage, die ständig wachsende Gefahr des Sozialismus und der Anarchie, das gespannte Verhältnis mit vielen europäischen Mächten. Wie soll er, der Unerfahrene, das alles bewältigen? Vergiss nicht, dass der Heilige Geist immer noch die Kirche regiert. Die Hauptsache ist, die Christenheit hat einen guten Hirten. Unsere Gebete werden ihm helfen. Was Angelo in den nächsten Tagen über den Werdegang des neuen Papstes erfuhr, bewegte ihn tief. Da war der Sohn eines armen Landbriefträgers zum Statthalter Christi auf Erden aufgestiegen. Als Schüler hatte er täglich den weiten Weg nach Castelfranco barfuß zurückgelegt und seine Schuhe am Riemen über der Schulter getragen, genau wie ein gewisser Angelo Roncalli auf der Wanderung nach Cilana. Vom bescheidenen Dorfkaplan war er Stufe um Stufe in seltsam regelmäßigen Perioden von je 9 Jahren zur höchsten Würde erhoben worden. Schon in den ersten Tagen seines Pontifikats faszinierte er die Diplomaten am päpstlichen Hof durch seine Herzlichkeit, seine Schlichtheit und Güte. Der preußische Gesandte am Vatikan sprach nur aus, was alle empfangen, als er den neuen Staatssekretär Mary Del Valle nach der ersten Audienz fragte. »Sagen Sie doch, was hat dieser Papst eigentlich an sich, das auf eine so seltsame Weise uns alle angezogen hat?« Am 4. Oktober erschien das lang erwartete erste Rundschreiben des Papstes. Er verkündete aller Welt seinen Wahlspruch, den auch Angelo mit tiefer Ergriffenheit las. Omnia instaurare in Christo. Alles erneuern in Christus. Konnte der Nachfolger seines Meisters der Christenheit eine würdigere Losung geben? Welch ein Papst, rief ein frommer Kapuziner in Rom. Welch einen Papst hat uns Gott gesandt? Wahrhaftig, er ist ein Heiliger. Die liberale Presse äußerte sich nicht unfreundlich. Aus ihren Kommentaren war wohl zu entnehmen, dass man von ihm nicht viel zu fürchten hatte. Der Papst ist ein frommer Mann. Er wird die Messe lesen, den Rosenkranz beten und sich wenig um das Weltgeschehen kümmern, war die Meinung der liberalen Zeitungen. Seltsamerweise fand das Rundschreiben Kritik in kirchlich gesinnten Kreisen und selbst im Seminar San Apollinare wurden Stimmen laut, die meinten, man habe eigentlich doch ein anderes Regierungsprogramm erwartet als ein so allgemein gehaltenes Alles in Christus erneuern. Einer, der solchen Ansichten leidenschaftlich widersprach, war Angelo Roncalli. Es ist das großartigste Programm, das je ein Papst verkündet hat, sagte er. Omnia instaurare in Christo. Darin ist alles enthalten, was ein frommer Christ von seinem geistlichen Vater wünschen kann. In jenen für die Kirche so bedeutungsvollen Wochen bereitete er sich auf die Diakonatsweihe vor. Während der vorausgehenden Exerzitien schrieb er ins Tagebuch seine Vorsätze, die in jeder Zeile den Generalnenner seines geistlichen Lebens erkennen ließen. Oboe didentia et pax. Gehorsam und Friede. Nicht meinen, sondern Gottes Willen tun. Alles annehmen, wie sehr auch meine Empfindlichkeit oder mein Stolz davor zurückschrecken. Der harte Bissen ist nicht das Gehorchen, sondern das Gleichförmigwerden mit Willen und Rat meiner Vorgesetzten. Keine Angst also und keine Luftschlösser. Wenige, aber richtige und ernsthafte Ideen und noch weniger Wünsche. Meine Wunschträume von dieser oder jener Arbeit, fantastisch ausgemalte Pläne,

was ich morgen in einem Jahr oder viel später machen könnte, ins Feuer damit. Ich werde so sein, wie der Herr mich wünscht. Am 18. Dezember spendete ihm Kardinal Respighi die Diakonatsweihe. Der letzte Schritt vor dem Priestertum, das er aus ganzem Herzen ersehnte, war getan. Zuvor aber sollte er seine Studien zu einem vorläufigen Abschluss bringen.

Sie hörten aus dem Buch Der Pfarrer der Welt, Johannes der 23. von Wilhelm Hühnermann. Gelesen hat für Sie Katja Edenhatter. Das Buch ist im Tyrolia Verlag erschienen und derzeit nur antiquarisch erhältlich.

Es sind Finsternisse entstanden, als der Herr Jesus gekreuzigt wurde. Um die 9. Stunde rief er mit lauter Stimme: mein Gott, warum hast du mich verlassen?" Und mit geneigtem Haupt gab er seinen Geist auf. Wir beten dich an, Herr Jesus Christus, und preisen dich, denn durch dein heiliges Kreuz hast du die Welt erlöst. Heiliger Gott, du hast deinen Sohn der Schmach des Kreuzes unterworfen, um uns der Gewalt des Bösen zu entreißen. Gib uns die Gnade, dass auch wir deinem Willen gehorchen und einst in Herrlichkeit auferstehen. Darum bitten wir dich durch ihn, Christus, unseren Herrn. Wir danken dir, Herr Jesus Christ, dass du für uns gestorben bist. Ach, lass dein Kreuz und deine Pein an uns doch nicht verloren sein.

Barmherziger Jesus, im Augenblick deines Kreuzes Todes für uns, bete ich dich an und lobpreise dich und bitte. Umfasse mit deiner unerschöpflichen Barmherzigkeit die ganze Menschheit, besonders die armen Sünder und die Sterbenden. Amen.

0: Liebe Hörerfamilie von Radio Maria, am Mikrofon sind Johanna Polakovic und
1: Armin Kammerlander.
0: Wir bieten nun den Barmherzigkeitsrosenkranz und laden Sie, liebe Hörerinnen und Hörer, herzlich ein, anzurufen, um mitzubeten. Die Telefonnummer ins Studio lautet
1: 0720 578 578 oder außerhalb von Österreich mit der Vorwahl 0043 720 578 578.

0: Im Namen des Vaters und des Sohnes und des Heiligen Geistes.
1: Amen.
0: Vater unser im Himmel, geheiligt werde dein Name, dein Reich komme, dein Wille geschehe, wie im Himmel, so auf Erden.
1: Unser tägliches Brot gib uns heute und vergib uns unsere Schuld, wie auch wir vergeben unseren Schuldigern. Höre uns durch die Versuchung, erlöse uns von dem Bösen. Amen.
0: Gegrüßet seist du, Maria, voll der Gnade, der Herr ist mit dir. Du bist gebenedeit unter den Frauen, und gebenedeit ist die Frucht deines Leibes, Jesus.
1: Heilige Maria, Mutter Gottes, bitte für uns Sünder, jetzt und in der Stunde unseres Todes. Amen.
0: Ich glaube an Gott, den Vater, den Allmächtigen, den Schöpfer des Himmels und der Erde, und an Jesus Christus, seinen eingeborenen Sohn, unseren Herrn, empfangen durch den Heiligen Geist, geboren von der Jungfrau Maria, gelitten unter Pontius Pilatus, gekreuzigt, gestorben und begraben, hinabgestiegen in das Reich des Todes, am dritten Tage auferstanden von den Toten, aufgefahren in den Himmel. Er sitzt zur Rechten Gottes, des allmächtigen Vaters. Von dort wird er kommen, zu richten die Lebenden und die Toten.
1: Ich glaube an den Heiligen Geist, die heilige katholische Kirche, Gemeinschaft der Heiligen, Vergebung der Sünden, Auferstehung der Toten und das ewige Leben. Amen.

0: Ewiger Vater, ich opfere dir auf den Leib und das Blut, die Seele und die Gottheit deines über alles geliebten Sohnes, unseres Herrn Jesus Christus.
1: Um Verzeihung zu erlangen für unsere Sünden und die Sünden der ganzen Welt.
0: Durch sein schmerzhaftes Leiden.
1: Hab Erbarmen mit uns und mit der ganzen Welt.
0: Durch sein schmerzhaftes Leiden.
1: Hab Erbarmen mit uns und mit der ganzen Welt.
0: Durch sein schmerzhaftes Leiden.
1: Hab Erbarmen mit uns und mit der ganzen Welt.
0: Durch sein schmerzhaftes Leiden.
1: Hab Erbarmen mit uns und mit der ganzen Welt.
0: Durch sein schmerzhaftes Leiden.
1: Hab Erbarmen mit uns und mit der ganzen Welt.
0: Durch sein schmerzhaftes Leiden.
1: Hab Erbarmen mit uns und mit der ganzen Welt.
0: Durch sein schmerzhaftes Leiden.
1: Hab Erbarmen mit uns und mit der ganzen Welt.
0: Durch sein schmerzhaftes Leiden.
1: Hab Erbarmen mit uns und mit der ganzen Welt.
0: Durch sein schmerzhaftes Leiden.
1: Hab Erbarmen mit uns und mit der ganzen Welt.
0: Durch sein schmerzhaftes Leiden.
1: Hab Erbarmen mit uns und mit der ganzen Welt.

0: Ewiger Vater, ich opfere dir auf den Leib und das Blut, die Seele und die Gottheit deines über alles geliebten Sohnes, unseres Herrn Jesus Christus.
1: Zur Sühne für unsere Sünden und für die Sünden der ganzen Welt.
0: Durch sein schmerzhaftes Leiden
1: hab Erbarmen mit uns und mit der ganzen Welt.
0: Durch sein schmerzhaftes Leiden
1: hab Erbarmen mit uns und mit der ganzen Welt.
0: Durch sein schmerzhaftes Leiden
1: hab Erbarmen mit uns und mit der ganzen Welt.
0: Durch sein schmerzhaftes Leiden
1: hab Erbarmen mit uns und mit der ganzen Welt.
0: Durch sein schmerzhaftes Leiden
1: hab Erbarmen mit uns und mit der ganzen Welt.
0: Durch sein schmerzhaftes Leiden
1: hab Erbarmen mit uns und mit der ganzen Welt.
0: Durch sein schmerzhaftes Leiden
1: hab Erbarmen mit uns und mit der ganzen Welt.
0: Durch sein schmerzhaftes Leiden
1: hab Erbarmen mit uns und mit der ganzen Welt.
0: Durch sein schmerzhaftes Leiden
1: hab Erbarmen mit uns und mit der ganzen Welt.
0: Durch sein schmerzhaftes Leiden
1: hab Erbarmen mit uns und mit der ganzen Welt.

0: Ewiger Vater, ich opfere dir auf den Leib und das Blut, die Seele und die Gottheit deines über alles geliebten Sohnes, unseres Herrn Jesus Christus.
1: Um Verzeihung zu erlangen für unsere Sünden und für die Sünden der ganzen Welt.
0: Durch sein schmerzhaftes Leiden.
1: Hab Erbarmen mit uns und mit der ganzen Welt.
0: Durch sein schmerzhaftes Leiden.
1: Hab Erbarmen mit uns und mit der ganzen Welt.
0: Durch sein schmerzhaftes Leiden.
1: Hab Erbarmen mit uns und mit der ganzen Welt.
0: Durch sein schmerzhaftes Leiden.
1: Hab Erbarmen mit uns und mit der ganzen Welt.
0: Durch sein schmerzhaftes Leiden.
1: Hab Erbarmen mit uns und mit der ganzen Welt.
0: Durch sein schmerzhaftes Leiden.
1: Hab Erbarmen mit uns und mit der ganzen Welt.
0: Durch sein schmerzhaftes Leiden.
1: Hab Erbarmen mit uns und mit der ganzen Welt.
0: Durch sein schmerzhaftes Leiden.
1: Hab Erbarmen mit uns und mit der ganzen Welt.
0: Durch sein schmerzhaftes Leiden.
1: Hab Erbarmen mit uns und mit der ganzen Welt.
0: Durch sein schmerzhaftes Leiden.
1: Hab Erbarmen mit uns und mit der ganzen Welt.

0: Ewiger Vater, ich opfere dir auf den Leib und das Blut, die Seele und die Gottheit deines über alles geliebten Sohnes, unseres Herrn Jesus Christus.
1: Zur Sühne für unsere Sünden und für die Sünden der ganzen Welt.
0: Durch sein schmerzhaftes Leiden habe Erbarmen
1: mit uns und mit der ganzen Welt.
0: Durch sein schmerzhaftes Leiden
1: habe Erbarmen mit uns und mit der ganzen Welt.
0: Durch sein schmerzhaftes Leiden
1: habe Erbarmen mit uns und mit der ganzen Welt.
0: Durch sein schmerzhaftes Leiden
1: habe Erbarmen mit uns und mit der ganzen Welt.
0: Durch sein schmerzhaftes Leiden
1: habe Erbarmen mit uns und mit der ganzen Welt.
0: Durch sein schmerzhaftes Leiden
1: habe Erbarmen mit uns und mit der ganzen Welt.
0: Durch sein schmerzhaftes Leiden
1: habe Erbarmen mit uns und mit der ganzen Welt.
0: Durch sein schmerzhaftes Leiden
1: habe Erbarmen mit uns und mit der ganzen Welt.
0: Durch sein schmerzhaftes Leiden
1: habe Erbarmen mit uns und mit der ganzen Welt.
0: Durch sein schmerzhaftes Leiden
1: habe Erbarmen mit uns und mit der ganzen Welt.

0: Ewiger Vater, ich opfere dir auf den Leib und das Blut, die Seele und die Gottheit deines über alles geliebten Sohnes, unseres Herrn, Jesus Christus.
1: Um Verzeihung zu erlangen für unsere Sünden und für die Sünden der ganzen Welt.
0: Durch sein schmerzhaftes Leiden.
1: Hab Erbarmen mit uns und mit der ganzen Welt.
0: Durch sein schmerzhaftes Leiden.
1: Hab Erbarmen mit uns und mit der ganzen Welt.
0: Durch sein schmerzhaftes Leiden.
1: Hab Erbarmen mit uns und mit der ganzen Welt.
0: Durch sein schmerzhaftes Leiden.
1: Hab Erbarmen mit uns und mit der ganzen Welt.
0: Durch sein schmerzhaftes Leiden.
1: Hab Erbarmen mit uns und mit der ganzen Welt.
0: Durch sein schmerzhaftes Leiden.
1: Hab Erbarmen mit uns und mit der ganzen Welt.
0: Durch sein schmerzhaftes Leiden.
1: Hab Erbarmen mit uns und mit der ganzen Welt.
0: Durch sein schmerzhaftes Leiden.
1: Hab Erbarmen mit uns und mit der ganzen Welt.
0: Durch sein schmerzhaftes Leiden.
1: Hab Erbarmen mit uns und mit der ganzen Welt.
0: Durch sein schmerzhaftes Leiden.
1: Hab Erbarmen mit uns und mit der ganzen Welt.

0: Heiliger Gott, heiliger starker Gott, heiliger unsterblicher Gott.
1: Hab Erbarmen mit uns und mit der ganzen Welt.
0: Heiliger Gott, heiliger starker Gott, heiliger unsterblicher Gott.
1: Hab Erbarmen mit uns und mit der ganzen Welt.
0: Heiliger Gott, heiliger starker Gott, heiliger unsterblicher Gott.
1: Hab Erbarmen mit uns und mit der ganzen Welt.
0: O Blut und Wasser aus dem Herzen Jesu als Quelle der Barmherzigkeit für uns entströmt.
1: Jesus, ich vertraue auf dich.
0: Im Namen des Vaters und des Sohnes und des Heiligen Geistes.
1: Amen.

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1: Und zwar war es so, dass wir drei kleine Kinder haben und es waren viele Prüfungen in der Familie und dann waren unsere drei Kinder 3 Monate fast krank, also fast durchgehend. Und dann war es so, dass nach diesen 3 Monaten ich einfach diese Kraft nicht mehr hatte und auch einfach verzweifelt war und ganz viele Tage diese Gedanken hatte, ich kann nicht mehr und ich will nicht mehr und ich schaffe das auch gar nicht mehr. Und dann habe ich im Gebet halt mit Jesus gesprochen und hatte so den Gedanken, dass er mir sagen möchte, ja, ich soll ihm doch alle Last geben, weil er will es ja für mich tragen. Und dann habe ich das auch gemacht und habe ihm einfach so gedanklich diese ganze seelische Last und diese schweren Gedanken gegeben. Und dann war alles ganz leicht und ich habe alles wieder ganz leicht geschafft und ich hatte wieder voll die Freude. Und kurz darauf, also 1-2 Wochen später, waren auch alle Kinder wieder gesund.

Liebe Hörer von Radio Maria, ich begrüße Sie an diesem Freitagnachmittag. Mein Name ist Barbara Mutsam. Wir schalten uns in Kürze zum Bibelpfad. Hier werden uns Interviews und Live-Berichte aus dem österreichischen katholischen Bibelwerk erwarten mit Bernd Bogensberger. Und wir hören noch ein paar Takte von diesem Lied zu Ehren des Nikolaus von Flüe.

0: Jetzt ist es soweit, wir schalten uns zu Bernd und fragen ihn gleich einmal, wo er sich befindet. Grüß dich, lieber Bernd.
1: Ja, hallo Babsi. Ja, es ist mit der Verbindung nicht immer so einfach, gell, wenn man live irgendwo unterwegs ist und hier sind wir in einem alten, ehrwürdigen Haus im ersten Bezirk in Wien, in der Bräunergasse 3, wo es darum geht, heute den Bibelpfad mal genauer hinzuschauen, auch zu erfragen, was ist das überhaupt, was passiert bei so einem Bibelpfad, denn das österreichisch-katholische Bibelwerk macht diese Veranstaltung einmal im Jahr und lädt Menschen dazu ein, die Bibel näher kennenzulernen oder überhaupt einmal kennenzulernen. Und es hat jetzt vorhin schon angefangen um 14 Uhr hier in Wien mit einem Gospelchor und einer Vorstellung von diesem heutigen Thema, auch dem Jahresthema vom Bibelwerk. Und ich habe mir jetzt eben zwei Interviewpartner schon hergeholt und angefragt, eine Mitarbeiterin vom Bibelwerk und einen Workshop-Teilnehmer, der schon öfter dabei war, weil es gibt schon 6 Jahre, nämlich diesen Bibelpfad. Und da bin ich jetzt schon gespannt auf die Ausführungen, was wir da so alles hören werden, und begrüße herzlich die Lea und den Simon, die jetzt hier sind bei mir. Und ja, vielleicht gleich einmal anfangen mit der Lea. Die arbeitest ja schon seit einigen Jahren, ist, glaube ich, beim Bibelwerk mit. Was macht für dich so diesen Bibelpfad eigentlich so besonders? Was zeichnet den vielleicht für dich so aus?
2: Ganz besonders schätze ich an dem Bibelpfad die Begegnungen mit unseren TeilnehmerInnen, mit den Menschen, die vorbeischauen, die neugierig sind, die irgendwie sich austauschen wollen über die Bibel, die in Kontakt kommen wollen mit anderen Menschen. Die Gespräche, die sich da entwickeln, das ist immer was ganz Besonderes. Alle Menschen sind da sehr offen, freuen sich sehr über die Angebote, die wir hier zur Verfügung stellen. Und wir kriegen auch jedes Jahr wieder so viel positives Feedback. Das macht uns richtig glücklich und bestärkt uns auch darin, diesen Bibelpfad auch weiterhin am Leben zu erhalten. Und wir merken auch, dass jedes Jahr immer mehr Menschen auch zu uns kommen und uns weiterempfehlen, ihren Freunden davon erzählen. Weil die auch einfach diese Stimmung hier so zu schätzen wissen.
1: Dann möchte ich gleich weitermachen mit dem Simon. Ich habe es eingangs schon erwähnt, du hast bei diesem Workshop schon öfter mal teilgenommen, gell? Der startet jetzt in ein paar Minuten. Was ist denn da bei diesem Workshop? Was macht man da eigentlich? Ja? Wenn sich jetzt jemand fragt, okay, Workshop zum Thema Bibel, wie kann man sich das vorstellen?
3: Ja, da gibt es ganz verschiedene Varianten von diesen Workshops. Teilweise sind es meditativere, manchmal künstlerisch, zeichnerische. Und das ist eigentlich das Coole daran, dass es einfach so verschiedene Ansätze gibt, die auch sehr kreativ sind, ein bisschen out of the box. Und man einfach auch ein bisschen Zeit findet, auch mal in sich zu kehren, Ruhe zu finden, auch über Sachen nachzudenken. Gerade in der hektischen Zeit, wie gerade, ist es einfach immer ein guter Ruhepol und ein Pol, mal nachzudenken. Und ja, genau.
1: Und heute geht es zum Thema Sprichwörter, glaube ich, gell? Ja, bin ich richtig? Was stellt man sich da vor? Das Buch der Sprichwörter, kennen vielleicht einige, sind weise Sprüche drinnen. Auch manchmal ein bisschen herausfordernde Sprüche. Lea, du leitest ja diesen Workshop. In welche Richtung wird denn das Ganze gehen? Wie kann man sich da dann einbringen? Also wie kann man da aktiv dann teilnehmen dran?
2: Wir nähern uns dem Thema Sprichwörter dieses Mal auf einer bisschen sprachlichen Ebene. Ich bin auch Germanistin und ich fand es spannend, sich mal die Sprichwörter als Textform anzuschauen. Was macht diese Textform aus? Sie sind sehr poetisch, sie sind sehr kurz und knapp formuliert, sie vermitteln eine Weisheit. Und dann am Schluss unseres Workshops dürfen die Teilnehmerinnen sich dann daran versuchen, selber mal ein Sprichwort zu formulieren, sich vielleicht selber was auszudenken, eine Weisheit mit auf den Weg zu geben. Und das werden wir dann auf so schöne bunte Blätter schreiben und dann darf sich jeder das einrollen und eine kleine Schriftrolle mit nach Hause nehmen.
1: Klingt sehr spannend, vielleicht auch für unsere Hörerinnen und Hörer, die jetzt gerade nicht in Wien sind oder nicht so schnell vorbeikommen können, eine Möglichkeit, sich einmal mit dem Thema Bibel mehr noch auseinanderzusetzen, denke ich mir. Sich wirklich einmal die Sprichwörter durchzulesen, mal schauen, was sich da so besonders vielleicht anspricht und dann etwas so mitzunehmen für den Alltag oder vielleicht auch selbst irgendwie das mit dem eigenen Leben zu verknüpfen. Ist das vielleicht eine Idee?
2: Ja, das ist natürlich, was wir uns erhoffen, dass auch die Teilnehmer, die heute kommen und Teilnehmerinnen, dass dass sie diese Chance nutzen, dass sie sich von diesen Sprichwörtern inspirieren lassen. Wir werden auch ein bisschen drüber sprechen, wie sind die zu verstehen, was ist hier eigentlich gemeint. Es ist auch oft eine sehr bildhafte Sprache. Was ist eigentlich die Kernaussage? Und dass man die natürlich dann mitnehmen kann in sein eigenes Leben und ein bisschen weiser daraus werden kann im besten Fall.
1: Und Simon, zu dir noch einmal. Du hast jetzt schon gesprochen darüber, dass du teilgenommen hast. Es hat verschiedene Möglichkeiten und Formen auch schon gegeben, an diesen Workshops teilzunehmen. Was hast du da aus den letzten Jahren so mitgenommen über die Bibel? Bist vielleicht mehr hineingetaucht? Hat dich vielleicht irgendwas auch überrascht?
3: Ja, durchaus. Eigentlich war ich immer wieder überrascht, wie sehr es dann doch auch resoniert in verschiedenen Lebenslagen, in verschiedenen Situationen. Kam ich da auch oft mit keiner großen Erwartungshaltung auch rein, aber oft danach habe ich mir gedacht, ja, weil ich nachdenke. Ich habe über die Stellen nochmal nachgedacht, die man so gehört hat. Und einfach auch immer der Abschluss dieser Bibelpfade, ist mit Bibelkabarett und eigentlich immer eine ganz tolle Unterhaltung noch am Schluss, einfach dann auch ein bisschen das leicht ausklingen zu lassen.
1: Ja. Wann ist denn dieses Kabarett? Weißt du das zufällig? Am Abend auf jeden Fall.
2: Ja, das ist der letzte Programmpunkt. Also ich glaube, es müsste um 19 Uhr anfangen.
1: Also falls jemand kommen möchte, das ist dann hier im Österreichisch-Katholischen Bibelwerk im ersten Bezirk, das Kabarett zum Abschluss dieses Bibelpfades 2026. Sicher ein sehr, sehr schöner, intimer Moment vielleicht auch, dann noch einmal hineinzuspülen, hineinzugehen in dieses Thema. Dann vielen Dank euch beiden für eure Worte, für eure Ausführungen und jetzt viel Spaß vor allem und viel Freude beim Workshop, wo es darum geht, die Sprichwörter näher zu beleuchten und kennenzulernen. Vielen, vielen Dank.
2: Dankeschön. Dankeschön.
3: Danke.
1: Und damit zurück zu dir, liebe Babsi, und ich besorge mir in der Zwischenzeit meine nächsten Interviewpartner.

0: singt für den Herrn. Nach Psalm 68 haben wir dieses Stück jetzt gehört, passend aus der Bibel ein Vers und passend auch zum Bibelpfad, der gerade stattfindet in der Wiener Innenstadt. Und Bernd ist vor Ort und berichtet live.
1: Ja, genau. Und jetzt habe ich mir den nächsten Interviewgast hergebeten, und zwar den Friedrich, der hier schon seit vielen, vielen Jahren ehrenamtlich mitmacht und tätig ist und heute den Büchertisch nicht nur bewacht, sondern auch mit Rat und Tat zur Seite steht, falls jemand Fragen hat zu den verschiedenen Büchern, weil beim Bibelwerk ist es ja auch so, dass immer wieder mal Bücher publiziert werden und auch eine Zeitschrift herauskommt, wo es darum geht, die Bibel möglichst vielen Menschen einfach zugänglich zu machen. Ja. Also wirklich mit Büchern, die einladen dazu, die Bibel zu lesen, zu studieren und sich auf dieses Wort Gottes auch einzulassen. Und der Friedrich hat jetzt gerade von diesem Büchertisch, den es hier gibt, einige Bücher hergeschafft. Da sind schon einige spannende dabei vom Titel her, zum Beispiel das Jahreslesebuch oder einen Crashkurs über die Bibel. Und da bitte ich dich jetzt, Friedrich, zu sagen, was könntest du sagen zu diesen Büchern? Was bespricht dich besonders an? Was vielleicht auch irgendwas Besonderes dabei für dich?
2: Also mein Blick fällt jetzt in der Mitte auf die Einblickbibel. Kann ich gleich sagen, da habe ich auch ein bisschen mitgearbeitet, aber das ist nicht der Grund. Ich habe diese Idee damals so toll gefunden von der Elisabeth Birnbaum, so eine Bibel-Ausgabe zu machen, wo bei jedem Absatz daneben ganz kurz in einfachen Worten steht, worum geht's da eigentlich? Also und dann nach langem Hin und Her ist dann dieser Titel Einblick-Bibel entstanden, also dass ich auf einen Blick kapiere, was meint der Paulus eigentlich in dem Abschnitt? Also gerade, mir fällt der Paulus ein, weil der oft sehr kompliziert schreibt. Und zum Zweiten ist es natürlich, dass man einen Einblick in die Bibel kriegt. Also für diese Einblickbibel habe ich schon oft Werbung gemacht. Also wenn mich Leute fragen nach einem Vortrag, können sie uns irgendeine besondere Bibel empfehlen, gerade wenn man so ein bisschen reinkommen will, dass man sich ein bisschen da auskennt. Und dann, du hast es gerade schon gesagt, dann haben wir dieses Jahreslesebuch Bibel, da war auch die Idee, für jeden Tag des Jahres einen kurzen Bibeltext und eine Auslegung dazu. Und das Ganze so, das, also in jedem Monat ist so ein Rahmenthema, also immer wieder neu anfangen oder im Sommer ist es zu sich selber finden, zur Ruhe finden, zu Gott finden, so thematisch. Also dass die Bibel so durch das ganze Jahr begleitet. Und dann natürlich die Crashkurs-Reihe, die ist ja, was ich so mitgekriegt habe, hat eine spannende Entstehungszeit. Das ist damals während der Corona-Epidemie, wo niemand aus dem Haus durfte, hat die Elisabeth Birnbaum zu Hause jeden Tag ein Video gedreht über die ganzen Bücher, zuerst des Alten und dann des Neuen Testaments. Und aus dem sind dann später diese Bücher entstanden, aus diesen Videos. Und da ist das Besondere, dass man wirklich also bei den Videos waren es maximal 5 Minuten und im Buch sind, ich weiß es jetzt nicht, irgendwie 3-4 Seiten, also ganz knapp, von jedem Buch der Bibel, worum geht's da eigentlich? Ja, also auch wieder so etwas, dass man sich einmal da zurechtfindet und vielleicht so Perlen entdeckt, Bücher, die nie am Sonntag gelesen werden, die man also normalerweise nie hört, dass man mal diese Schätze der Bibel so entdeckt. Hm?
1: Du hast jetzt schon viel erzählt darüber, dass du auch mitgearbeitet hast bei diesen Bibelprojekten und so und natürlich guten Einblick hast auch in diese verschiedenen Projekte, die es gibt. Hast du schon die Bibel einmal komplett durchgelesen?
2: Ja, und zwar ganz am Anfang, also ich habe Theologie studiert, ganz am Anfang, oder ich glaube, ich habe sogar im Gymnasium noch damit angefangen und habe dann festgestellt, dass ich habe kaum jemand anders gefunden, der das auch gemacht hat. Also ich war damals schon so wahnsinnig. Mich hat das einfach mal interessiert, weil man immer nur so Ausschnitte mitkriegt. Und ich denk vor allem, also wenn man jetzt nicht regelmäßig selber Bibel liest, sondern sie wirklich nur aus dem Gottesdienst von den Lesungen, ja mei, da kriegst du ein paar Prozent von der ganzen Bibel mit und es fehlt einem völlig so, fehlen einem die Zusammenhänge, ja. Ja.
1: Hast du ein Buch, was dir besonders gut gefällt in der Bibel?
2: Boah, ja, also eins ist der Kohelet im Alten Testament. Einfach finde das ein unheimlich modernes Buch. Also das Buch ist ja irgendwie, weiß nicht, im dritten Jahrhundert vor Christus entstanden und dass da jemand sich so sehr selber seine eigenen Gedanken macht und durchaus die altehrwürdige Tradition hinterfragt und sagt, ist das wirklich so? Kann man das so sagen? Dann ist dieser Kohelet, der sehr oder setzt sich sehr mit der griechischen Philosophie auseinander, die damals so modern war, oder setzt gegen die griechische Philosophie eigentlich so seine biblische Tradition. Und vor allem natürlich die Leitfrage, um die es in diesem Buch geht und die halt immer aktuell ist, was heißt geglücktes Leben? Was kann ich tun, damit ich ein gelungenes Leben habe? So, ja? Also das finde ich ein unheimlich spannendes Buch, den Kohelet.
1: Und wahrscheinlich auch sehr inspirierend, nehme ich an. Wenn du schon Bezug nimmst auf dein eigenes Leben auch, dass man da so viel herauslesen kann. Wir haben vorher schon über die Sprichwörter gesprochen. In der Bibel ist ja ganz viel drinnen, was wir uns ja fürs Leben auch mitnehmen sollten, für den Alltag, für das, wie wir mit anderen Menschen umgehen, wie wir vielleicht auch Dinge besser verstehen, vor allem auch Gott besser verstehen können. Ist da wirklich in diesem Buch etwas drinnen, wo du sagst, ja, puh, das ist wirklich etwas, was so viel für mich bedeutet hat?
2: Ja, absolut. Also das ist gut, was auch die alten Griechen schon gesagt haben, also in der Gegenwart leben, nicht Vergangenem nachtrauen und nicht Angst vor der Zukunft haben, sondern jetzt wahrnehmen, was jetzt ist. Und das Besondere natürlich jetzt beim Kohelet, weil es einfach die biblische Tradition ist, in dem, was jetzt gerade in diesem Moment ist, kann ich Gott erleben. In dem, also mich freuen über die einfachsten Dinge, alles als Geschenk Gottes verstehen. Auch schwere Dinge dann sagen, aha, es hat auch irgendwas mit Gott zu tun, ich verstehe es jetzt gerade nicht, aber also so dieser ständige Bezug zu Gott und also der so ein Schlüsselsatz im Kohelet ist, dass glücklich wird man nicht allein dadurch, dass man reich ist oder berühmt oder viel besitzt, sondern dass man sich an dem freuen kann. Und das ist jetzt wurscht, ob man viel oder wenig besitzt, aber dass ich mich an dem freuen kann. Und da steht dann dieser tolle Satz im Kohelet drin, dass ich in der Freude Gott erfahren kann. Indem, dass ich mich freue über ein nettes Gespräch, über ein gutes Essen, über ein schönes Wetter, über Natur. In dieser Freude kann ich Gott erfahren. Das finde ich einfach großartig.
1: Toll. Ich finde das ein gutes Stichwort jetzt auch für diesen Bibelpfad und überhaupt, wenn wir uns zum Thema Bibel beschäftigen, dass wir wissen, dass wir uns immer irgendwie auf Gott ausrichten können, egal in welcher Situation wir sind und uns freuen können, aber auch vertrauen dürfen, dass er es einfach gut mit uns meint. Dann vielen Dank für deine Ausführungen, für deine Gedanken und liebe Hörerinnen und Hörer, wir möchten Sie herzlich einladen, sich selbst mehr auch mit der Bibel zu beschäftigen. Vielleicht können Sie sich so eine Bibel, die wir vorgestellt haben, gerade eine Einblickbibel besorgen oder ein Jahreslesebuch zur Bibel, aber auch wirklich diesen Crashkurs zur Bibel kann man sehr empfehlen. Einfach bestellen, ist im Domverlag, im Wiener Domverlag herausgekommen, dieser Crashkurs, und eignet sich wirklich ganz, ganz toll, vielleicht auch für die jetzt recht neu dabei sind. Es gibt ja viele, die jetzt neu zum Glauben auch finden, die Bibel ganz frisch und neu kennenzulernen und überhaupt einmal hineinzukommen. Also vielen, vielen herzlichen Dank für die Worte und noch viel Freude hier beim Bibelpfad.
2: Ja. Dankeschön. Bitte.
1: Und somit zurück zu dir, liebe Babsi, und ich besorge mir dann noch in der Zwischenzeit meine nächsten Interviewpartner.
0: Gerne, und wir hören währenddessen das tolle Kinderlied Ich bin ein Bibelentdecker.

0: Ich bin ein Bibelentdecker. Hier in Radio Maria sind auch Sie hoffentlich ein Bibelentdecker. Und viele sind als Bibelentdecker auch beim Bibelpfad in Wien unterwegs. Wir berichten gerade live und Bernd ist für uns vor Ort und hat wieder einen Gast, glaube ich, bei sich.
1: Ja, genau. Ich habe jetzt die Direktorin vom Bibelwerk hier, die Elisabeth Birnbaum, die das Bibelwerk leitet, selbst auch Bücher schreibt und mir vorhin erzählt hat, wir haben es jetzt schon vorhin bei meinem zweiten Interviewgast kurz gehört, in der Corona-Zeit etwas entwickelt hat, was ich sehr besonders finde und was anscheinend auch wirklich gut angekommen ist. Nämlich hat sie angefangen, YouTube-Videos zu machen zum Thema Bibel. Und daraus ist dann ein Crashkurs Bibel entstanden. Also manchmal muss es einfach wirklich irgendwie eine Gegebenheit geben, dass man was anfängt und dann entwickelt sich etwas Tolles draus. Möchten Sie uns da vielleicht kurz was dazu sagen? Wie ist das entstanden? Was steckt dahinter? Und was ist vielleicht an diesem Crashkurs so besonders?
2: Ja, gern. Also das war tatsächlich mit dem ersten Lockdown, haben wir uns im Bibelwerk natürlich auch fragen müssen, was tun wir jetzt? Und haben gedacht, wir könnten so Kurzvideos machen, so meine liebste Bibelstelle. Und das, da habe ich dann eben mit den Mitteln, die ich zu Hause hatte, eben mich gefilmt und über meine Lieblingsstelle erzählt. Und das ging dann aber natürlich, irgendwann haben wir uns gedacht, naja, jetzt könnten wir auch mal was anderes machen, weil der Lockdown war ja immer noch. Und da ist diese Idee entstanden, zwischen Ostern und Pfingsten jeden Tag ein Buch des Alten Testaments in einem Kurzvideo vorzustellen. Und zwar nicht einfach darüber zu erzählen, sondern quasi das Wesentliche, den Geschmack quasi dieses Buches mit Hilfe von allem möglichen anschaulichen Material, was ich so gefunden habe in den Kinderzimmern meiner Kinder, von Playmobil-Figuren über sonstige Männchen, über Symbole. Manche habe ich auch selbst dann, ich habe eine Waage gebastelt, um die Gerechtigkeit bei Jesaja anzukündigen und so weiter. Und habe da eben tatsächlich in dieser Zeit jeden Tag so ein Video also auf YouTube gestellt. Und das ist äußerst gut angekommen. Also wir haben uns natürlich sehr gefreut darüber. Und genau, weil das eben nicht einfach eine Nacherzählung war, sondern versucht hat, die zentralen Inhalte dieser Bücher herauszuarbeiten. Und irgendwann kam dann der Domverlag auf mich zu und hat gemeint, na ja, wir könnten dazu ein Buch machen. Und dann habe ich aber gesagt, naja, ich bräuchte dazu einen wirklich guten Illustrator, der diese Dinge auch so auf den Punkt bringt, auch ein bisschen Humor dabei und so weiter. Und ja, sie hatten diesen wunderbaren Illustrator, den David Kassel. Und dadurch ist nicht nur ein Crashkurs Altes Testament entstanden, sondern in weiterer Folge auch ein Crashkurs Neues Testament und ein Crashkurs Who is Who der Bibel. Also so ein Rundum-Paket, das eben den Leuten helfen soll, schnell einen Überblick zu bekommen, was sie da eigentlich lesen können und Spannendes entdecken können.
1: Ich finde es ja sehr wichtig, wirklich, dass man die Bibel in unterschiedlichen Arten und Weisen auch den Menschen zugänglich macht. Ja, also ich habe vorhin gefragt, ob die Bibel schon durchgelesen wurde.

0: überzeugt, dass es für AnfängerInnen gut ist, die Bibel einfach von vorn bis hinten zu lesen, sondern das habe ich eben versucht mit meinem letzten Buch, mit den Wegen durch den Bibelwald, zu zeigen, dass es sehr viel unterschiedliche Arten gibt, Bibel zu lesen, nämlich zum Beispiel eben, indem man die Sonntagslesungstexte nimmt. Das ist ja ein wunderbares Gesteck aus dem Wald der Bibel sozusagen. Oder eben, indem man einmal das Kindheitsevangelium bei Matthäus liest und dazu aber immer die alttestamentlichen Zitate und Anspielungen, die da eingefügt wurden. Also ich denke, es ist oft besser, man liest weniger, aber das genauer und vielleicht eben mit diesen Paralleltexten, die unten ja nach jedem Abschnitt auch angegeben werden, also wo man sich da vertiefen kann in einem Bibeltext, als wenn man einfach von vorn bis hinten, also ich denke, die Bibel ist kein Roman, den man anfängt und am Schluss ist das Ende, sondern es ist so ein verflochtener Text. Es kommen immer wieder, also die Evangelien, das sind ja, ist ja viermal sozusagen die gleiche Geschichte, ja. Das ist ja nicht ein Fortsetzungsroman. Und insofern verschiedene Wege, die ganz unterschiedlich gehen können, sich von einem Wort zu einem anderen weiterhandeln und so weiter. Und das habe ich eben versucht in diesem Buch Wege durch den Bibelwald zu zeigen, wie vielfältig solche Wege, Lesewege sein können. Und man darf ja nicht vergessen, es gibt sehr unterschiedliche Menschen, die einen lesen eben gern schnell was von vorn bis hinten durch. Die können das ja nach wie vor tun. Aber es gibt ja auch die, ich würde sie sagen mal, die Schmetterlinge, die sich so einen Bibelvers pflücken und dann damit herumschwirren und über sich selbst nachdenken. Oder es gibt einen Specht, der an einer Wortwurzel hängen bleibt und dort in die Tiefe gehen will. Also, und ich denke, es sollte für jede Leseweise auch einen passenden Bibelleseplan geben, nicht nur um von vorn bis hinten durchzukommen.
1: Und wir merken ja auch, dass immer wieder die Menschen darauf kommen, dass sie die Bibel so ein wichtiges Buch ist. Ja, es ist ja das Buch der Bücher, wird sie ja auch genannt. Wenn Menschen jetzt das erste Mal in Kontakt kommen mit der Bibel und so mit vielleicht auch mit Gott in Kontakt kommen, wie würden Sie sagen, wo könnte man als Erster hinschauen? Wo sollte man vielleicht, was wäre der einfachste Zugang für jemanden, der die Bibel gar nicht kennt, wo könnte man anfangen?
0: Ja, ich denke, dafür habe ich zum Beispiel diese Crashkursbücher geschrieben, dass man einmal einfach einen gewissen Überblick, einen Geschmack bekommt, welches Buch, was erwartet mich in so einem dieser Bücher? Ja, und dann merkt man meistens relativ schnell, und wenn einem nur die Bilder dort besser gefallen bei dem einen Buch, aber man weiß schon, was auf einen zukommt, weil gerade Leute, die vielleicht auch sonst nicht so viel lesen, für die ist es oft schwierig, den roten Faden sich zu behalten. Und da, also ich denke, man kann mit einem kurzen Buch beginnen. Das Buch Jona ist natürlich so ein kurzes Buch oder auch das Buch, das Markus-Evangelium oder so. Aber trotzdem ein bisschen an die Hand genommen zu werden dabei, schadet nicht. Und dafür haben wir zum Beispiel auch eine Einblick-Bibel gemacht. Das ist eben eine ganz normale Einheitsübersetzung, aber mit ganz kurzen Randkommentaren, die jetzt nicht alle möglichen Hintergrundwissen zählen, sondern nur, worum geht's gerade? Also nur zeigen, was ist da jetzt los? Damit eben leichter gemacht wird, diesem Text, der manchmal natürlich auch ein bisschen schwieriger ist, zu folgen. Also da solche Materialien versuchen wir eben immer zu erstellen, weil es gerade für Anfänger und Anfängerinnen, und das sind wir letztlich immer eigentlich alle, also auch ich entdecke immer Neues, da kann man es gar nicht anschaulich genug machen am Anfang.
1: Vielen, vielen herzlichen Dank für die Ausführungen und für das Interview. Und einfach noch einmal die Einladung möchte ich aussprechen, alle Hörerinnen und Hörer, die jetzt vielleicht erst eingeschalten haben und zuhören, schaut euch den Bibelpfad an, kommt vorbei, es hat um 14 Uhr angefangen, aber es geht ja noch einige Stunden bis 21 Uhr, kommt vorbei in die Wiener Innenstadt, lasst euch auch wirklich bereichern, beglücken von der Bibel, ja, von allen verschiedenen Facetten, die damit zu tun haben, und besorgt euch vielleicht auch solche Bücher, die wir gerade angesprochen haben. Crash

0: Kurs zur Bibel oder die Einsteigerbibel oder, nein, nicht Einsteigerbibel, Einblickbibel, Entschuldigung. Um auch wirklich hier sich zu vertiefen, hineinzukommen und vor allem für die jetzt auch neu im Glauben sind, das mit dem Wort Gottes auch auseinanderzusetzen. Denn Gott möchte einfach zu uns sprechen. Er möchte mit uns in Beziehung treten und zu uns sprechen. Also herzliche Einladung dazu und vielen herzlichen Dank noch einmal für das Interview, Frau Direktorin.
1: Sehr gerne, sehr gerne.
0: Zurück zu dir, Babsi. Und ich schaue, dass ich noch eine Interviewpartner oder mehrere sogar bekomme und melde mich dann wieder zurück vom Bibelpfad in Wien.

0: Sie hören Radio Maria und wir übertragen gerade manche Interviews und Gespräche live vom Bibelpfad in Wien, wo sich mein Kollege Bernd Bogensberger aufhält.
1: Ja, genau. Und zwar habe ich jetzt noch eine Interviewpartnerin, die ganz spontan hereingekommen ist, in die Brünnerstraße 3 zum katholischen Bibelwerk und unterwegs war jetzt in Wien, nämlich auf einem Pfad. Und die Frau Monika wird uns erzählen, was sie da gemacht hat oder was sie da auch erlebt hat.
2: Ja, grüß Gott. Ich bin Frau Monika und komme aus dem Burgenland, bin mit dem Zug nach Wien gefahren heute, um wenigstens ein Stück des Bibelpfades zu begehen und war da auf den Spuren Mariens. Ich bin eine große Marienverehrerin und das hat mir gut gefallen. Der Beginn war in der Kapuzinerkirche von diesem Marienpfad jetzt und das Marienbild betrachtet und die Entstehungsgeschichte und wie es da hingekommen ist, wurde berichtet. Und es waren da noch nicht so viele Teilnehmer, weil das war der Beginn. Da waren wir erst 9 Teilnehmer, mit mir dann 10. Und dann haben wir unseren Weg fortgesetzt zur Michaelerkirche. Immer am Weg dahin andere Dinge auch betrachtet, zum Beispiel das Relief vom Ölberg, wo früher der Friedhof war, bei der Michaelerkirche. Und in der Michaelerkirche auch dann, also vorher war ja das Bild Maria, Hilfe der Kranken in der Kapuzinerkirche und in der Michaelerkirche, zu der wir dann kamen, ist das Bild Maria weist uns den Weg und dieses Marienbild, da zeigt ja Maria schön auf Jesus hin. Und ich habe es schon oft betrachtet und war dort, aber wenn man dann aufmerksam gemacht wird, schaut man viele Dinge dann mit anderen Augen an. Und dann führt uns der Weg in die Naglergasse, da sind ja gleich 3 Marienreliefs. Am Beginn der Naglergasse Maria mit dem Kind, dann wenn man geht, beim Haarhof vorbei, dann ist dieses Relief Maria, Aufnahme in den Himmel, beziehungsweise Krönung. Die Krönungsszene wird da dargestellt bei einem alten Haus. Und dann ein Stück weiter ist dann die heilige Familie, also Maria und Josef mit dem Jesuskind in der Mitte, ist jetzt vergoldet dargestellt, also bemalt. Und dann habe ich aber den Weg nicht weiterverfolgt, wäre noch ein Stück weitergegangen in die Schwertgasse und dann zur Marienbrücke und dann zur Jesuitenkirche, wobei ich diese Mariendarstellungen dort kenne. Und da bin ich jetzt in das Bibelwerk gegangen, um hier auch noch ein paar Impulse zu erhalten. Aber ich finde
1: es sehr schön. Das heißt, Sie haben wirklich von diesem Bibelpfad schon erfahren, haben davon gehört und haben sich dann gesagt, Sie fahren her und wollen sich da informieren und mitmachen.
2: Ja, ja, in der Kirchenzeitung, in der Wiener Kirchenzeitung, die wir noch abonniert haben seit der Zeit, als wir in Wien wohnten, jetzt schon viele Jahrzehnte nicht mehr, aber mich interessiert das halt und es ist die Zugmöglichkeit ja gut, dass man mal nach Wien fahren kann und wollte ich ausnützen und das heute in Anspruch nehmen.
1: Heute ist ja das Thema Bibel, aber auch eben, wie Sie gerade erwähnt haben, Maria, was die Maria auch für eine Rolle da gespielt hat, auch in der Bibel, kommt sie natürlich auch vor. Jetzt zum Thema Bibel, gibt es da irgendwie ein besonderes Buch oder eine besondere Stelle oder vielleicht gibt es irgendjemand, eine Person, die Ihnen da jetzt besonders einfällt, die Sie besonders anspricht oder vielleicht auch begleitet, wenn Sie auf die Bibel denken?
2: Naja, vor allem auch die Frauengestalten in der Bibel, die ja jetzt ohnehin vermehrt vor den Vorhang gerufen werden, wenn man das so sagen kann. Und auch in der Kirchenzeitung zum Beispiel werden immer wieder Frauen jetzt, das Leben dieser Frauen dargestellt und auch in anderen Bereichen und das finde ich sehr schön und da freue ich mich, wenn man solche, bei diesem Pfad auch einen speziellen Maria immer herausgreift und da diese Bilder betrachtet, an denen man oft so achtlos vorübergeht. bei der Kapuzinerkirche außen ist ja auch ein schönes Bild, wo auch Maria zu sehen ist. Ne?
1: Haben Sie jetzt noch irgendwie speziell was vor am Bibelpfad? Haben Sie sich was vorgenommen, irgendwo mitzumachen oder so?
2: Naja, ich werde noch vielleicht zum Abschluss entweder gehe ich noch stoße ich wieder zur Gruppe zurück, die ich verlassen habe, die endet bei der Jesuitenkirche. Und dann auf dem Heimweg mache dann von dort. Und ansonsten schaue ich mir noch einmal diese Broschüre an vom Bibelpfad und vielleicht komme ich dann noch wo vorbei. Also so bewusst habe ich nur kurz hineingeschnuppert zu den Sprichwörtern. Es gibt ja noch so viele Möglichkeiten. Also das ist, finde ich, auch immer toll, auch hier beim Bibelwerk. Da kriegt man eine Wegzehrung dann mit auf den Spuren der Bibel. Also welche Dinge, der Apfel, der Wein, das Brot und so weiter, was uns in der Bibel halt auch immer wieder begleitet. Und das soll uns auch auf dem Bibelpfad begleiten. Ne?
1: Genau. Ja, dann vielen herzlichen Dank für Ihre Worte, dass Sie uns da auch mitgenommen haben jetzt auf diesen Pfad mit Maria, die zu betrachten. Und ja, wünsche Ihnen dann noch viel Freude beim Bibelpfad und eine gute Heimreise ins Burgenland. Gottes Segen.
2: Ja, ich habe eher einen Marienort in der Nähe, Marienkron und Frauenkirchen.
1: Super. Dann vielen Dank, Frau Monika. Und mit diesem Interview und diesen Worten möchte ich mich auch jetzt hier verabschieden aus Wien, aus der Innenstadt vom Bibelpfad 2026 vom österreichisch-katholischen Bibelwerk. Und alle, die jetzt vielleicht noch reingeschnuppert haben, zugehört haben, einladen, wenn ihr die Möglichkeit habt, selbst noch vorbeizukommen, teilzunehmen. Es gibt eben noch einen Workshop, es gibt noch ein Kabarett, ein Bibelkabarett, es gibt Filme zu sehen und es gibt vor allem auch viele nette Menschen zu treffen. Also kommt gerne noch vorbei, schaut euch hier um und informiert euch mehr zum Thema Bibel. Vielen herzlichen Dank von mir jetzt, der Bernd Bogensberger, mein Name. Danke, dass ihr dabei wart und Gottes Segen noch für den weiteren Tag.
0: Dankeschön, Bernd, für deine Zeit und die Einblicke, die du uns vom Bibelpfad gegeben hast. Wir hören jetzt noch ein Lied von oder über Maria Magdalena von Andrea Adams frei.

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Freitagnachmittag hier bei Radio Maria. 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Soweit das Programm für heute. Viel Freude und einen schönen Start in das Wochenende. Gottes Segen. Hier verabschiedet sich Barbara Mutsam.

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1: Aus den Steinen, mit denen wir Mauern errichten, lassen sich auch Brücken bauen. Ein Wort für die Woche von Norbert Stoffel.

0: Einen schönen Nachmittag, liebe Hörerinnen und Hörer von Radio Maria Österreich und Radio Maria Südtirol. Zur Sendung Sprich nur ein Wort begrüßt Sie herzlich Thomas Neunteufel. Wir betrachten heute, wie an jedem Freitag um 16:30 Nachmittag, die Texte des kommenden Sonntags. Es ist dies der 26. Sonntag im Jahreskreis und dazu bin ich jetzt verbunden mit Bruder Anton Hüger, Alois Hüger von Samariter Flum. Ich darf ihn recht herzlich begrüßen. Einen schönen Nachmittag.
1: Dankeschön für die liebe Begrüßung und auch ich darf alle Zuhörer ganz herzlich begrüßen zur Betrachtung der Lesungen und des Evangeliums des kommenden Sonntags. Ich darf bitten, dass wir nun die Worte aus dem Buch Ezechiel, Kapitel 18, Vers 25 bis 28 hören und betrachten.
0: Lesung aus dem Buch Ezechiel. So spricht der Herr. Ihr sagt, der Weg des Herrn ist nicht richtig. Hört doch, ihr vom Haus Israel. Mein Weg soll nicht richtig sein? Sind es nicht eure Wege, die nicht richtig sind? Wenn ein Gerechter sich abkehrt von seiner Gerechtigkeit und Unrecht tut, muss er dafür sterben. Wegen des Unrechts, das er getan hat, wird er sterben. Wenn ein Schuldiger von dem Unrecht umkehrt, das er getan hat, und nach Recht und Gerechtigkeit handelt, wird er sein Leben bewahren. Wenn er alle seine Vergehen, die er verübt hat, einsieht und umkehrt, wird er bestimmt am Leben bleiben. Er wird nicht sterben. Wort des lebendigen Gottes.

0: Halleluja, Halleluja. So spricht der Herr, meine Schafe hören auf meine Stimme. Ich kenne sie und sie folgen mir. Aus dem Heiligen Evangelium nach Matthäus.
1: Ehre sei dir, o Herr.
0: In jener Zeit sprach Jesus zu den hohen Priestern und den Ältesten des Volkes: Was meint ihr? Ein Mann hatte zwei Söhne. Er ging zum ersten und sagte: Mein Sohn, geh und arbeite heute im Weinberg. Er antwortete: Ja, Herr, ging aber nicht. Da wandte er sich an den zweiten Sohn und sagte zu ihm dasselbe. Dieser antwortete: Ich will nicht. Später bereute es ihn und er ging doch. Wer von den beiden hat den Willen seines Vaters erfüllt? Sie antworteten: Der zweite. Da sagte Jesus zu ihnen: Amen, das sage ich euch, Zöllen und Dirnen gelangen eher in das Reich Gottes als ihr. Denn Johannes ist gekommen, um euch den Weg der Gerechtigkeit zu zeigen, und ihr habt ihm nicht geglaubt. Aber die Zöllner und die Dirnen haben ihm geglaubt. Ihr habt es gesehen, und doch habt ihr nicht bereut und ihm nicht geglaubt. Evangelium unseres Herrn Jesus Christus.
1: Lob sei dir, Christus.

Wir dürfen nun über die Lesung über das Evangelium des kommenden Sonntags miteinander nachdenken und ausgehend von dem Buch Ezechiel dürfen wir uns in diesem Sinn darüber freuen, dass es Worte des Trostes sind, aber zugleich auch Worte der Mahnung. Wie haben wir im Buch Ezechiel gehört? Wenn der Gerechte sein rechtschaffenes Leben aufgibt und Unrecht tut, muss er sterben. Wenn aber der Schuldige von dem Unrecht abwendet, das er begangen hat, wird er sein Leben bewahren. Die Lesungen des kommenden Sonntags rufen uns auf, jeden Tag aufs Neue Ja zu sagen zum Willen Gottes und nicht nur Ja zu sagen, es nicht nur beim Ja zu belassen, sondern das Ja auch in die Tat umzusetzen. Das Evangelium, das beschäftigt die Hohenpriester und die Ältesten des Volkes, an welche Jesus diese klaren Worte richtet. Ihr sagt zwar Ja, Ja, aber ihr tut letztendlich nicht das, was der Wille Gottes ist, was der himmlische Vater von euch erwartet. Und ihr verachtet die Sünder, die Zöllner, die Dirnen, die ein verwirktes, ein verlorenes, ein armseliges Leben hinter sich haben, aber aufgrund der aufrüttelnden Botschaft des Evangeliums ihr Leben ändern, umkehren und ein gutes, rechtschaffendes Leben beginnen. Hier dürfen wir uns überlegen, gehören wir zu denen, die nur Ja sagen und dann letztendlich uns gar nicht darum kümmern, was wir versprochen haben, was unsere Aufgabe ist und gar nicht fragen, was der Wille Gottes von uns erwartet? Wenn wir hineinschauen in unsere christlichen Kirchengemeinden, dann merken wir, wie schnell, ja, wie oft wir Ja sagen. Ich erinnere mich mit Freude an die vielen Tauffeiern, die wir gerade auch in unseren Kirchen haben dürfen. Und es ist immer wieder eine Freude, kleine Kinder taufen zu dürfen. Und dann kommt ja bei der Tauffeier auch die Frage, seid ihr bereit, euer Kind, dieses Kind Gottes, im Glauben zu erziehen, dem Kind Gottes zu helfen, Gott lieben zu lernen und den Nächsten lieben zu lernen? Und die Eltern sagen, ja, ja, ja, ja, wir sind bereit. Ja, und dann, wenn man die Kinder nach Jahren wieder in der Schule trifft, beim Erstkommunionunterricht vorbereiten darf auf diesen großen Augenblick, wo Jesus Christus in der Heiligen Kommunion in die kleinen Herzlein kommt, dann freut sich jeder Religionslehrer und auch jeder Pfarrer, wenn die kleinen Kinder in der Schule die Grundgebete können, das Vaterunser können, das Gegrüßet seist du Maria können. Aber es ist leider auch immer wieder so, dass in der Schulklasse nicht wenige Kinder sind, die getauft worden sind. Ja, die Kinder Gottes geworden sind im Augenblick der Taufe, aber von Gott, von Jesus nichts wissen und auch keine Gebete kennen. Hier merken wir, dass wenn wir Ja sagen, davon ausgehen dürfen, dass Gott uns ernst nimmt, uns beim Wort nimmt und sagt, du hast Ja gesagt. Denk an dein Versprechen, denk an deinen Auftrag. Und das Ganze zieht sich durch unser christliches Leben hindurch. Wie ist das im Augenblick der Firmung, wo wir bei der Firmung aufgestanden sind und unser Ja gesprochen haben? Ich bin bereit, Azum, sagt der Priester, und ist bereit, sein Leben in den Dienst Gottes zu stellen. Der Firmling ist bereit, ja, ich bin bereit, für Christus mein Leben einzusetzen, mein Leben hinzugeben, die Botschaft Christi zu leben und weiterzugeben. Bleibt es bei diesem Ja in der Kirche oder setzen wir es um? Ein weiteres Sakrament, ein heiliges Sakrament, das Sakrament der Ehespendung. Auch hier sagen die Ehepartner Ja zueinander. Und da merken wir schon ganz konkret, was das bedeutet. Dieses Ja heißt
nicht zufrieden zu sein, dass man in der Kirche war, vor dem Altar Gottes, sich das Ja-Wort gegeben hat, sondern es heißt, jeden Tag aufs Neue sich daran zu erinnern, daran zu arbeiten, miteinander nach dem Willen Gottes zu fragen, miteinander den Weg Gottes zu gehen, miteinander zu beten, miteinander sich einzusetzen für das Reich Gottes im eigenen Alltag. Im Kommentar zum Evangelium ist da noch ein zusätzlicher Gedanke, auch hinsichtlich unserer Sakramente, unseres Glaubenslebens. Ein tiefer Gedanke, der es wert ist, dass wir darüber nachdenken. Dort steht, wenn wir den Leib Christi empfangen, also jetzt geht es ganz konkret um die Heilige Kommunion, die Heilige Eucharistie, wenn wir den Leib Christi empfangen, also wenn wir vorgehen zur Kommunionsspendung und der Priester uns den Leib Christi zeigt und mit den Worten der Leib Christi uns die Heilige Kommunion reicht, dann sprechen wir Amen. Dieses Amen ist ein anderer Ausdruck für ja, ja, ich glaube, ja, ich glaube, dass Jesus Christus, der Leib Christi, jetzt zu mir kommt. Und dann heißt es im Kommentar, wenn wir jetzt dieses Amen sprechen im Augenblick der Heiligen Kommunion, des Kommunionempfangs, wenn wir ja sagen, leben wir dann auch dieses Ja? Wissen wir, was wir sagen, wenn Jesus Christus zu uns kommt, dass wir bereit sind, uns für ihn zu öffnen, für seine Stimme zu öffnen, der Stimme des guten Hirten und letztendlich seine Wege gehen. Wir merken, dass das Ja-Sagen etwas Großes ist, so wie es Jesus im Evangelium auch anspricht, aber dass letztendlich alles davon abhängt, dass wir von diesem Ja uns letztendlich nicht abbringen lassen, sondern uns letztendlich auch immer wieder ja, im stillen Gebet darüber Gedanken machen, was könnte das für mich jetzt bedeuten? Wie könnte ich dieses Ja umsetzen? Wie könnte ich es leben? Ich möchte hier ganz konkret natürlich von einem großen Heiligen erzählen, der jetzt am 4. Oktober seinen großen Festtag hat, der heilige Franziskus von Assisi. Der heilige Franziskus, der kein gutes Leben geführt hat. Dieser heilige Franziskus, der hat letztendlich immer wieder daran gelitten, darüber sich Gedanken gemacht, dass er in seinem Vorleben eben nicht so heilig gelebt hat, wie es Gott von ihm sicher erwartet hätte. Und dann kam dieser Augenblick, wo Gott ihn berührt hat, wo Gott ihn angerührt hat, wo Gott ihn gerufen hat. Und da sagt er von ganzem Herzen ja, sagt er ja, und mit einer Radikalität, die heute noch begeistert, die Jugendlichen begeistert, mit dieser Radikalität folgt er Jesus nach. Da gibt es im Zusammenhang mit dem heiligen Franziskus eine sehr liebe Episode, die ich vielleicht zum Aufheitern auch noch anfügen möchte. Der heilige Franziskus, der ja diesen Weg der Armut, der Nachfolge Jesu, die Botschaft des Evangeliums selber ganz und gar umgesetzt hat, der hat natürlich viele Gefährten gefunden und hat schon zeitlebens Tausende von Menschen begeistert, die dann auch der Botschaft Jesu Christi so nachfolgen wollten, wie sie es bei ihm gesehen haben und von ganzem Herzen Ja gesagt haben. Und 1219 war es bereits so weit, dass der heilige Franziskus die ersten Franziskaner aussenden konnte nach Spanien, Frankreich und Deutschland. Und die Franziskaner in ihrer Begeisterung, diese einfachen, gläubigen, gottliebenden Menschen, sind nach Deutschland gezogen, ohne Vorbereitung.

brauchen Quartier. Und dann haben sie sehr schnell gemerkt, wenn sie Ja sagen, dann geht es ihnen gut. Dann werden sie versorgt mit Lebensmitteln, mit Nahrung, mit Getränken, mit Quartieren. Und dann hat das Ganze eine Kehrtwende genommen, weil sie die Sprache nicht konnten, aber dachten, dieses Wort Ja, Ja, das öffnet ihnen alle Türen, haben sie auch auf andere Fragen mit Ja geantwortet, als sie gefragt wurden, ob sie Heretiker, Irrlehrer seien oder ob sie jetzt ansteckende Krankheiten von Italien mitgeschleppt oder mitgebracht hätten, haben sie auch mit Ja, Ja geantwortet. Und da hat die Freundlichkeit der Deutschen sich ganz schnell umgekehrt in Feindseligkeit und sie wurden geprügelt und geschlagen und eingesperrt und eingekerkert oder zur Belustigung der Menge dargestellt öffentlich, sodass sie gedemütigt und erfolglos wieder zurückgekehrt sind zum heiligen Franziskus. 2 Jahre später hat dann der heilige Franziskus in dem Jahreskapitel, wo 3000 Franziskanermönche versammelt waren, wieder diese Frage gestellt: Ist nochmal jemand bereit von euch, nach Deutschland zu gehen, um die Botschaft des Evangeliums auch in die deutschen Lande zu bringen? Und der damalige Giordano hat erzählt in seiner historischen Darlegung, dass es für die Franziskaner klar war, wenn sie sich jetzt melden für die Mission in Deutschland, ist das gleichbedeutend mit Martyrium, mit Schmähungen, mit Verdemütigungen. Und es war in diesem Sinn fast gleichbedeutend mit einer Mission nach Nordafrika zu den Muslimen, wo die christlichen Franziskaner eben auch nicht freundlich, sondern eher feindselig aufgenommen worden waren. Und trotzdem, trotz dieser Situation der Unsicherheit, der Sorge, ob sie überhaupt dort ankommen können mit der Botschaft Christi, haben sich wieder Franziskanerbrüder gemeldet, 90 an der Zahl. Nur diesmal haben sie dazugelernt. Ein deutschsprachiger Franziskaner hat die 2. Mission der Franziskaner vorbereitet, hat es in Etappen gestaltet. Zuerst ging er mit den ersten 25 Franziskanerbrüdern nach Trient, wo sie angefangen haben, auf deutsch-italienischem Boden Fuß zu fassen, die ersten Kenntnisse der Sprache zu erwerben, wurden dort von einem bekannten Freund ausgestattet mit warmen Kleidern. Wir merken, was alles notwendig war jetzt bei der Mission vom warmen Italien ins kalte, damals kalte Deutschland. Und dann ging es weiter von Bozen nach Brixen, von Brixen über den Brenner nach Augsburg. Und dort haben sie es gut organisiert, der Sprache mächtig, beim Bischof geschafft anzuklopfen. Und der Bischof von Augsburg hat die ersten Franziskaner freundlich aufgenommen. Und somit begann die Erfolgsgeschichte der Franziskaner in Deutschland im Jahre 1221. Eine kurze Geschichte über die Anfänge der Franziskaner in den deutschen Landen, die uns in diesem Sinn auch aufzeigen möchte, dass wir in diesem Sinn uns innerlich vorbereiten dürfen. Dass Ja-Sagen etwas Großes ist. Ja-Sagen im Augenblick der Taufe, Ja-Sagen im Augenblick der Firmung, Ja-Sagen im Augenblick der Eheschließung, Ja-Sagen im Augenblick, wenn der eucharistische Heiland in mein Herz kommt. Aber dass es dann um die innere Vorbereitung geht. Ja, wenn ich jetzt Ja sage, dann ist das kein naives Ja, kein Ja, wo jetzt die anderen einfach zufrieden sind, weil er sich nicht irgendwie auflehnt oder aufbegehrt, sondern ein Ja, welches mich jeden Tag aufs Neue herausfordern darf. Was darf ich in diesem Sinn, darf ich das Wort vielleicht hinsichtlich der Franziskanermission nützen? Was darf ich für eine Strategie nützen? Was brauche ich, um dieses Jahr umzusetzen? So wie die Franziskaner, die ersten Franziskaner in Deutschland eben die Sprache lernen mussten, um den Deutschen das Evangelium, die Botschaft Jesu Christi ja auch vermitteln zu können.
zu dürfen.

0: wir uns auch immer wieder fragen, wenn ich Ja sage zu Jesus, Ja sage zum Glauben, dann bedeutet das doch auch, dass ich diese Sprache des Glaubens immer besser kennenlerne, immer mehr vertiefe. Darf ich ein persönliches Erlebnis erzählen? Habe erst vor kurzem mit einem Bekannten gesprochen und dieser Bekannte fragte mich, ist es möglich, dass ich bei dir beichten kann? Na, nicht sofort, ich möchte mich darauf vorbereiten, aber ist es möglich, bei dir eine Beichte, eine Lebensbeichte abzulegen? Und ich habe ihn gefragt, ja, freilich gerne, aber was bewegt dich dazu, eine Beichte abzulegen? Jetzt nach vielen Jahren, wo wir uns kennen, wo wir miteinander den Glaubensweg gehen, was bewegt dich dazu? Und er sagte, weißt du, ich habe so diesen Eindruck, ich sollte meinen Glaubensweg vertiefen. Ich sollte in diesem Sinn einen Schritt weitermachen in der Beziehung zu Jesus Christus, auch wenn ich ihn dann in der Heiligen Kommunion empfangen möchte. Und das sind so Sternstunden, wenn man plötzlich merkt, hoppla, da sagt jetzt jemand Ja und er möchte das von ganzem Herzen umsetzen und möchte es von ganzem Herzen auch leben, dieses Ja, welches wir Jesus geben, unserem guten Hirten, welches wir dem himmlischen Vater sagen, welches wir zu unserem Glauben sprechen. Ich möchte hier nach dem heiligen Franziskus, der ein klares, radikales Ja gesagt hat zur Botschaft Jesu Christi, noch vom heutigen Tagesheiligen sprechen, dem heiligen Bruder Klaus von der Flü. Dort heißt es auch im Kommentar zum heutigen Tagesheiligen, dieser heilige Bruder Klaus ist ein Vorbild für uns alle, ein Vorbild für ein konsequent geführtes Ja zum Willen Gottes in allen Phasen des Lebens. Und dort heißt es in diesem Kommentar, der Bruder Klaus hat alles losgelassen, also ähnlich wie der heilige Franziskus, hat alles losgelassen, was ihm auf dieser Welt lieb und teuer war. Er hat die Familie losgelassen, sein Haus, seinen Hof. Und warum hat er es getan? Er hat es getan, weil er klar den Anruf Gottes dazu verspürte. Keine Sorge, jetzt keine Angst, dass wenn ich Ja sage zu Gott, dass ich dann Familie, Haus, Hof und alles verlassen muss. Nein, der heilige Bruder Klaus hatte wie der heilige Franziskus eine ganz, ganz außerordentliche, besondere Berufung, wie es nur wenige Christen haben. Aber im abgemilderten Sinn werden wir auch immer wieder von Gott angerührt. Ich glaube, spürt immer wieder auch jeder von euch diesen inneren Ruf. Möchtest du diese schlechte Gewohnheit meiden? Möchtest du dich versöhnen? Möchtest du vielleicht etwas mehr beten? Möchtest du wieder anfangen, nachdem die Corona-Zeit ja schon lange vorbei ist, wieder die Kirche zu besuchen, die heilige Eucharistie zu empfangen, zur heiligen Messe zu gehen am Sonntag, wohl wissend, dass es ja auch ein Gebot Gottes ist, die Sonntagspflicht, wo ich nicht nur als eher jemand hingehe, der seine Pflicht erfüllt, sondern der sich beschenken lassen möchte von der Liebe Gottes. Möchtest du deinen Nachbarn, deinen Angehörigen helfen und beistehen, die in Not sind? Wir merken, ähnlich wie den heiligen Bruder Klaus, treffen uns auch im innersten Gewissen immer wieder diese Fragen, diese Gedanken, die der Heilige Geist uns eingibt. Der heilige Bruder Klaus wurde einmal von einem Priester gefragt, was für einen einfachen Gläubigen am nützlichsten sei. Was hat der Bruder Klaus geantwortet? Für den einfachen Gläubigen, also jetzt nicht so für einen außerordentlichen Heiligen wie den Franziskus oder den Klaus von der Flü, für den einfachen Gläubigen, so wie ich es bin, so wie du es bist, für einen einfachen Gläubigen ist es am nützlichsten, immer wieder über das Leiden Jesu nachzudenken, aber auch über den eigenen Tod, über das jüngste Gericht nachzudenken, es zu betrachten, wo Jesus uns fragen wird, was hast du aus Liebe zu mir getan? Aber Klaus antwortete, noch wichtiger, noch notwendiger als über das Leiden Jesu, den gekreuzigten Heiland, das jüngste Gericht nachzudenken, noch notwendiger ist es, dass der Mensch auf die Stimme seines Gewissens achtet. Und das ist es, was uns alle verbindet. Alle, die wir jetzt über das Evangelium nachdenken und über Radio Maria verbunden sind, das ist das, was uns alle verbindet, dass der Geist Gottes jeden Einzelnen von uns in der Stimme des Gewissens berührt, zu uns spricht, uns einlädt, Ja zu sagen und dieses Ja umzusetzen im Leben. Zum Abschluss noch vom Bruder Klaus ein Gedanke über seine Klause, die Klause in der Randschlucht, die viele von euch kennen werden. In dieser Klause lebte er fast 20 Jahre lang. Und diese Klause, dieses kleine Zimmer, hatte drei Fenster, drei kleine Fenster. Durch das erste blickt man auf den Weg zurück, auf dem man zu diesem Ort, zu dieser Klause gekommen ist. Durch das andere Fenster kann man auf die Strecke schauen, die bis zum Ende des Tales führt. Und durch das dritte Fenster, für Bruder Klaus die wichtigste Fensteröffnung, blickt man auf den Altar der Kapelle, auf die heilige Eucharistie. Heilige Bruder Klaus hat 20 Jahre lang nur von der heiligen Eucharistie gelebt, ein Wunder, ein eucharistisches Wunder. 20 Jahre nur von der heiligen Kommunion gelebt. Und er ist zum Friedensstifter und zum Ratgeber seiner Schweizer Landsleute geworden. Die tägliche Zwiesprache mit Jesus hat ihm immer wieder geholfen, den Willen Gottes zu erkennen und zum Willen Gottes Ja zu sagen und den Willen Gottes zu leben. Bitten wir unsere großen Heiligen, den heiligen Bruder Klaus, genauso wie den heiligen Franziskus und viele andere Heilige, die alle Ja gesagt haben zum Willen Gottes und den Willen Gottes gelebt haben, bitten wir unsere Heiligen, sie mögen uns beistehen, sie mögen uns begleiten und sie mögen uns helfen. Zu diesen Söhnen zu gehören, die Ja sagen und das Ja auch leben.
1: Ja, vielen Dank, lieber Bruder Alois, für diese Ausführungen jetzt des Lesungen der Texte des 26. Sonntags im Jahreskreis. Ja, wir haben leider nicht mehr viel Zeit. Es ist vielleicht noch knappe fünf Minuten, die uns bleiben, denn im Anschluss daran wird die Vesper mit Papst Leo XIV. Aus Notre Dame in Paris übertragen. Ich würde eher sagen, dass sich jetzt kein Anruf mehr ausgeht, das wäre vielleicht zu knapp. Somit darf ich Sie, lieber Bruder Alois, bitten jetzt um Ihre abschließenden Worte und auf alle Fälle auch noch um Ihren priesterlichen Segen.
0: Sehr gerne, ich möchte schließen mit einem Gedanken vom Rabbi Bunam aus dem Lektionar des Sonntagslesungen. Und dort liest man, die Umkehr tun. Die große Schuld des Menschen sind nicht die Sünden, die jeder begeht. Die Versuchung ist mächtig und seine Kraft ist gering. Die große Schuld des Menschen besteht darin, dass er in jedem Augenblick die Umkehr tun kann und nicht tut. Bitten wir den Heiligen Geist, er möge uns helfen, dass wir jeden Tag aufs Neue, von ganzem Herzen, mit ganzer Freude Ja sagen und den Weg Gottes gehen. Und auf dieses Anliegen bitten wir die Mutter Gottes um ihre Fürsprache, ihre Hilfe und auf die Fürsprache der unbefleckten Jungfrau und Gottesmutter Maria, auf die Fürsprache unserer heiligen Schutzengel und unserer heiligen Namenspatrone, die Fürsprache des heiligen Bruder Klaus von der Flü, segne, stärke, führe und beschütze euch, der allmächtige und barmherzige Gott, der Vater, und der Sohn und der Heilige Geist.
1: Amen. Amen. Ja, nochmals vielen Dank für die Auslegung der Schriften des kommenden Sonntags, des 26. Sonntags im Jahreskreis. Ihnen auch noch ein gesegnetes Wochenende, lieber Bruder Alois, und alles Gute.
0: Dankeschön.
1: 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Dann ist diese Sendung Sprich nur ein Wort nochmals auf Sendung und in einigen Tagen auch auf unserer Radiothek unter www.radiomaria.at. Am Mikrofon Thomas Neunteufel.

Wir übertragen nun die Vesper mit Papst Leo XIV. Aus Notre-Dame de Paris in Frankreich. Wir übernehmen diese Übertragung von Radio Vatikan und wir steigen gleich ein.

Ja, wer kennt sie nicht? Die Kathedrale Notre-Dame, im östlichen Teil der Île de la Cité gelegen, zählt aufgrund ihrer beeindruckenden Größe und Architektur zu den berühmtesten gotischen Bauwerken der Welt und ist eines der meistbesuchten Wahrzeichen von Paris. Das Gotteshaus, das den heiligen Petrus und Paulus geweiht ist, ist eines der bedeutendsten Werke der französischen Spätgotik. Der Bau begann 1434 und zog sich über Jahrhunderte hin. So entstanden Mittelschiff, Querhaus und Seitenschiffe im 17. Jahrhundert. Erst 1891 wurde die Kirche mit dem Chor und der Vierung fertiggestellt. Mit rund 38 Metern Höhe gehört das Kirchengewölbe zu den höchsten in Frankreich. Nach dem französischen Gesetz zur Trennung von Staat und Kirche von 1905 befindet sich das Gebäude im Eigentum des französischen Staates, wie auch die anderen Kathedralen, die unter dem französischen Königshaus errichtet wurden. Die Nutzung der Kathedrale ist der katholischen Kirche übertragen. Die Kathedrale Notre-Dame, die seit dem 27. Februar 1805 den Rang einer Basilika Minor trägt, steht seit 1862 unter französischem Denkmalschutz und gehört seit 1991 zum UNESCO-Weltkulturerbe. Am 15. April 2019 wurde Notre-Dame durch einen verheerenden Großbrand schwer beschädigt. Dabei wurden das Dach und der Vierungsturm zerstört, zudem stürzten Teile der darunterliegenden Gewölbe ein. Die Wiederaufbauarbeiten, für die rund 700 Millionen Euro aufgewendet wurden, wurden 2024 offiziell abgeschlossen. Am 7. Dezember desselben Jahres wurde die Kathedrale wieder eröffnet. Seit ihrer Gründung war Notre-Dame Schauplatz bedeutender Ereignisse von nationaler Tragweite. Aus diesem Grund erwählte sie König Ludwig IX., der Heilige, im Jahr 1239 bis zur Fertigstellung der Sainte-Chapelle zum Aufbewahrungsort für die Reliquie der Dornenkrone. Was zunächst als vorübergehende Lösung gedacht war, wurde nach dem Konkordat von 1801 zur dauerhaften Unterbringung. Unter den Gewölben von Notre-Dame fanden zahlreiche Zeremonien im Zusammenhang mit den französischen Königen statt. Und die Kathedrale war auch Schauplatz bedeutender politischer Ereignisse. So berief Philipp der Schöne am 10. April 1302 hier erstmals die Generalstände ein. Zu den historischen Ereignissen, die mit Notre-Dame verbunden sind, gehören auch der Rehabilitationsprozess von Jeanne d'Arc, der Jungfrau von Orléans, im Jahr 1456, sowie die Krönung Napoleons zum Kaiser der Franzosen am 2. Dezember 1804 in Anwesenheit von Papst Pius dem 7. Die besondere Faszination von Notre-Dame verdankt sich zum Teil auch ihren berühmten farbigen Glasfenstern, die wir hier eingeblendet sehen. Viele davon stammen aus dem 13. Jahrhundert und ihre kunstvolle Gestaltung zeugt von der herausragenden Handwerkskunst des Mittelalters. Zu den bekanntesten Schätzen gehören die Fensterrose der Hauptfassade sowie die Rosetten an der Nord- und Südseite. Am Ende des Chors erinnert eine Pietà von Guillaume Cousteau an die Weihe Frankreichs an die Jungfrau Maria durch König Ludwig den 13. Das Gedenken an dieses Gelübde wird alljährlich am 15. August, dem Hochfest der Aufnahme Mariens in den Himmel, mit einer öffentlichen Prozession begangen.

Das Motto der Papstvisite lautet, damit die Welt das Leben hat, aus dem Johannesevangelium. Es ist ein Motto, das dazu einlädt, das größte Geschenk zu erkennen, das uns Christus, unser Erlöser, gebracht hat. In Frankreich wurde ja erst kürzlich ein neues Gesetz verabschiedet, das den assistierten Suizid für bestimmte schwerkranke Menschen erlaubt. Und dieses Motto ist auch ein Ruf zur Hoffnung und zur Gemeinschaft. Es ermutigt uns, Trennungen und Spaltungen zu überwinden und Frieden, Versöhnung und Geschwisterlichkeit miteinander zu teilen. Zeichen eines neuen Lebens in unserer Welt. In diesen Worten kommt auch die Haltung zum Ausdruck, mit der die Kirche in Frankreich den Besuch des Heiligen Vaters willkommen heißt. Freude, Offenheit und der tiefe Wunsch, allen Menschen Zeugnis zu geben von dem Leben, das von Gott kommt. Das Logo der Papstreise basiert auf mehreren Symbolen. Der Taube als Zeichen des Friedens und des Heiligen Geistes, dem Olivenzweig als Symbol für das Aufblühen von Leben und Versöhnung, dem Kreuz als Lebensbaum sowie dem gotischen Bogen, der die liturgische Dimension der Reise verkörpert. Die wie in einem Buntglasfenster angeordneten Farben Blau, Weiß und Rot verweisen auf die französische Flagge. Orange steht für das wieder auflebende Licht und das Grün des Olivenzweigs erinnert an die Hoffnung. Der Buntglasstil erinnert an die Rosette von Notre-Dame de Paris und an die Rosetten anderer großer Kathedralen. Die Schrift ist inspiriert vom Art-Deco-Stil, den Frankreich geprägt hat.

Ja, und nun beginnt hier auch in Notre Dame die Einzugsprozession. Und Papst Leo wird nun in Kürze dieses feierliche Abendgebet einläuten hier in Paris, der Kathedrale Notre Dame.

Unter dem majestätischen Gewölbe von Notre-Dame klingt nun der bekannte französische Vesperhymnus Joyeuse Lumière, Licht vom Licht.

Der Diakon hat die Kerzen um den Altar entzündet. Während die Schola singt, du Licht vom Lichte, du zeigst uns das Antlitz des Vaters, in Liebe leuchtest du, Jesu Christ.

0: sinkt nun die Sonne, neigt sich der Tag, scheint heiter am Abend friedvolles Licht. Preisen wir Menschen Gott, unseren Vater, der uns der Sohn offenbarte, den uns der Sohn offenbarte im Geist. Ja, wir hören jetzt die Grußadresse von Laurent Bernard Marie Ulrich, Erzbischof von Paris.
1: Très saint Père, voici l'heure de la prière du soir, l'action de grâce.
0: Heiliger Vater, die Stunde des Abendgebets ist gekommen, der Stunde des Dankes für diese so bereichernden Momente, die wir gerade gemeinsam mit Ihnen erleben durften. Vor etwas mehr als einem Jahr, als ich mir die Freiheit genommen habe, Sie nach Paris einzuladen, haben Sie mir gesagt, dass Sie Notre-Dame sehen möchten. Dieser Wunsch wurde von den Parisern geteilt und gewiss auch von all jenen, die diese Kathedrale besuchen, die, wie Sie wissen, mit großer Sorgfalt restauriert worden ist. Sie haben eben vor dem Allerheiligsten gebetet. Sie konnten die heilige Dornenkrone verehren, deren Geschichte es gefügt hat, dass unser Land ihr Hüter und diese Kathedrale ihre Dienerin ist. Sie kommen als Pilger inmitten all dieser Besucher. Und Sie wollten, dass dieses Abendgebet die Gelegenheit ist zu einer Begegnung mit den Priestern und Diakonen, den Ehefrauen der Diakone, den Ordensmännern und Ordensfrauen, den geweihten Jungfrauen und den anderen Personen des geweihten Lebens, den Seminaristen und all jenen, die gerade ihr Jahr der geistlichen Vorbereitung, das Propoideutikum, begonnen haben, gemeinsam mit ihren Ausbildern. In Frankreich sind es etwa 45.000 Menschen. Natürlich können sie nicht alle hier sein. Andere werden ihnen am Sonntag und Montag in Lourdes und in Metz begegnen. Aber sie sind alle in Gemeinschaft. Sie tragen die Last des Tages, indem sie ihre Kräfte in den Dienst der Verkündigung des Evangeliums stellen. Sie setzen sich für die Gemeinschaften ein, die der Herr zusammenführt. Sie versuchen, jene zu erreichen, die auf dem Weg zum Herrn sind, und sie beten für alle. Sie wissen, dass die Welt immer voller Widersprüche ist. Sie tut so, als sei sie nicht interessiert, und dürstet doch nach wahren Worten, nach geschwisterlicher Liebe und nach dem Frieden, der von Gott kommt. Heiliger Vater, danke, dass Sie diesem Abendgebet vorstehen. Danke, dass Sie uns durch Ihr Wort ermutigen. Wir beten jeden Tag für Sie. Es ist für uns eine große Freude, hier und jetzt gemeinsam mit Ihnen beten zu dürfen. Vielen Dank. Ja, das war der Erzbischof von Paris.
2: Neus in auditorium eum est fidentende.
0: Das Abendgebet beginnt nun mit den Worten Deus in auditorium meum intende. O Gott, komm mir zu Hilfe. Herr, eile mir zu helfen.

Ehre sei dem Vater und dem Sohn und dem Heiligen Geist, wie im Anfang, so auch jetzt und alle Zeit und in Ewigkeit. Amen. Der Vers stammt ursprünglich aus Psalm 70 und drückt das tiefe Vertrauen des Menschen in den allmächtigen Gott aus.

Der Chor singt jetzt die Hymne zu Ehren Mariens, Stern des Meeres. Ave, Stern der Meere, Gottesmutter Heere, Jungfrau allzeit reine, Himmelspfort alleine.

hieß die Kunde aus des Engels Munde, Evas Namen wende, uns den Frieden spende. Löst das Band der Sünden, spende Licht den Blinden, allem Bösen wehre, alles Gut begehre.

freute mich, als man mir sagte, zum Haus des Herrn wollen wir gehen. Schon stehen unsere Füße in deinen Toren, Jerusalem, Jerusalem als Stadt erbaut, die fest in sich gefügt ist.

Dorthin zogen die Stämme hinauf, die Stämme des Herrn, wie es Gebot ist für Israel, den Namen des Herrn zu preisen. Denn dort stehen Throne für das Gericht, die Throne des Hauses David. Er bittet Frieden für Jerusalem, geborgen sein, die dich lieben. Friede sei in deinen Mauern, Geborgenheit in deinen Häusern.

Wegen meiner Brüder und meiner Freunde will ich sagen, in dir sei Friede. Wegen des Hauses des Herrn, unseres Gottes, will ich dir Glück erflehen. Ehre sei dem Vater und dem Sohn und dem Heiligen Geist, wie im Anfang, so auch jetzt und alle Zeit und in Ewigkeit. Amen. Gegrüßet seist du, Maria, voll der Gnade, der Herr ist mit dir.

Antiphon zum zweiten Psalm, Psalm 126. Siehe, ich bin die Magd des Herrn, mir geschehe, wie du es gesagt hast.

Wenn nicht der Herr das Haus baut, mühen sich umsonst die daran bauen. Wenn nicht der Herr die Stadt behütet, wacht umsonst, der sie behütet.

Es ist umsonst, dass ihr früh aufsteht und euch spät erst niedersetzt, um das Brot der Mühsal zu essen. Was recht ist, gibt der Herr denen, die er liebt, im Schlaf. Siehe, ein Erbteil vom Herrn sind Söhne, ein Lohn ist die Frucht des Leibes. Wie Pfeile in der Hand eines Kriegers, so sind Söhne aus den Jahren der Jugend.

Die dritte Antiphon zum Kantikum. Du bist gebenedeit unter den Frauen, und gebenedeit ist die Frucht deines Leibes, Jesus.

Gepriesen sei der Gott und Vater unseres Herrn Jesus Christus. Er hat uns mit allem Segen seines Geistes gesegnet durch unsere Gemeinschaft mit Christus im Himmel.

Er hat uns aus Liebe im Voraus dazu bestimmt, seine Söhne zu werden durch Jesus Christus und zu ihm zu gelangen nach seinem gnädigen Willen zum Lob seiner herrlichen Gnade. Er hat sie uns geschenkt in seinem geliebten Sohn.

In ihm haben wir die Erlösung durch sein Blut, die Vergebung der Sünden nach dem Reichtum seiner Gnade. Durch sie hat er uns reich beschenkt in aller Weisheit und Einsicht.

Er hat uns das Geheimnis seines Willens kundgetan, wie er es gnädig im Voraus bestimmt hat in ihm. Er hat beschlossen, die Fülle der Zeiten heraufzuführen, das All in Christus als dem Haupt zusammenzufassen, was im Himmel und auf Erden ist, in ihm.

0: Lorsque les temps furent accomplis, Dieu a envoyé son Fils.
1: Lesung aus dem Brief an die Galater. Als aber die Zeit erfüllt war, sandte Gott seinen Sohn, geboren von einer Frau und dem Gesetz unterstellt, damit er die freikaufe, die unter dem Gesetz stehen, und damit wir die Sohnschaft erlangen. Ja, und wir hören jetzt gleich die Predigt von Papst Leo hier bei dieser Vesper in der Kathedrale Notre-Dame de Paris.

0: Liebe Brüder und Schwestern, das Abendgebet versammelt uns an diesem Ort, der Paris seit Jahrhunderten mehr als jeder andere dazu einlädt, den Blick zum Himmel zu erheben. 7 Jahre sind vergangen, seit die ganze Welt mit angehaltenem Atem miterlebte, wie die Kathedrale in Flammen stand. Auch damals hatten wir den Blick erhoben, bestürzt und im Bewusstsein der menschlichen Ohnmacht angesichts dieses unfassbaren Ereignisses. Diesen Schmerz empfanden nicht nur die Katholiken, nicht nur gläubige Menschen. In dieser dramatischen Stunde wurde uns bewusst, dass Notre Dame mehr ist als nur ein Denkmal. Die gemeinsame Beteiligung am Wiederaufbau, wie nun auch dieses prachtvolle Ergebnis, zeigen, dass an diesem Ort das Herz eines Volkes schlägt, dass wir uns im Herzen einer Gesellschaft befinden, dass Vergangenheit und Zukunft einander umarmen, dass Himmel und Erde sich begegnen. Es war mein Wunsch, dass die Begegnung mit euch an diesem für die Kirche in Frankreich so bedeutsamen Ort stattfindet. Es war mir eine Freude, als ich vorhin die Schwelle überschritten habe, so wie es täglich Tausende von Brüdern und Schwestern tun, die aus aller Welt hierher kommen. Gleich schon beim Betreten dieses Raumes begegnen wir einer Schönheit, die zu unserem unruhigen Herzen spricht und es zum Frieden ruft. Mit der Rückgabe dieses Ortes an die gesamte Menschheit wurde deutlich, wie jeder Besucher durch das, was er sieht, hört und empfindet, neue Kraft schöpfen kann. Die an der Restaurierung von Notre Dame beteiligten öffentlichen, kirchlichen und privaten Institutionen haben so durch ihren jeweiligen Beitrag daran mitgewirkt, die kulturellen, existenziellen und spirituellen Dimensionen der Kathedrale neu zu erschließen. Die Kirche sah dabei ihre Aufgabe nicht nur in der Bewahrung, sondern auch in der Kreativität und ließ die Tradition mit dem Mut derer lebendig werden, die Glauben haben und Hoffnung.
1: Je tiens à remercier Monseigneur l'archevêque, ses collaborateurs.
0: Dafür möchte ich dem Erzbischof danken, seinen Mitarbeitern und der Diözesangemeinschaft von Paris, die zudem einen pastoralen Weg der Erstverkündigung und christlichen Initiation konzipiert haben, der allen zugänglich ist. Das Taufbecken, das sich als Segen und Einladung im Eingangsbereich befindet, ist ein Zeichen dafür. Der Wiederaufbau der Kathedrale war der Anlass für eine Begegnung, die die Räume der Gastfreundschaft und Teilhabe über die Grenzen der kirchlichen Zugehörigkeit hinaus erweitert hat. Liebe Bischöfe, Priester, Diakone, Ordensleute und Seminaristen Frankreichs, lasst euch von dem inspirieren, was hier geschehen ist. Stellt jedem die Freude des Evangeliums voran, das heißt jene missionarische Umkehr, die Papst Franziskus von seinem ersten apostolischen Schreiben an bezeugt hat. Im Galaterbrief haben wir gehört, warum wir keine Angst haben müssen. Gott sandte seinen Sohn. Er hat ihn zu uns in unsere Welt gesandt. Im paulinischen Text beschreibt das Verb ein reales, historisches Ereignis und nicht etwas Unwirkliches. Christen weichen der Komplexität nicht aus, denn Gott selbst hat sie berufen, seinem Sohn in eine Welt zu folgen, die bereits bewohnt ist, bereits in Bewegung ist, bereits geprägt ist vom Elend und von der Güte der Menschen. Der Kreuzweg offenbart zwar die Finsternis, die die Welt durchzieht, aber noch radikaler die Liebe Gottes, die über den Tod triumphiert. Der kreuzförmige Grundriss der Kathedrale, in der Stein und Licht sich vereinen, erinnert an die Begegnung zwischen Erde und Himmel. Er nimmt die Ereignisse der Geschichte, die von menschlichen Freuden und Leiden durchwirkt ist, auf und ordnet sie. Er hält sie in einer symbolischen Dynamik zusammen, die aus verschiedenen Ausdrucksformen eine lebendige Sprache schafft, indem sie diese zu einer Einheit verbindet. Liebe Freunde, aus der Menschwerdung, Gott sandte seinen Sohn, ergibt sich die Identität der Kirche, die dazu berufen ist, stets hinauszugehen. Als Jünger Christi wisst ihr wohl, dass die christliche Gemeinschaft kein abgeschlossener Bereich ist, in den man sich zurückzieht, um sich vor der eigenen Zeit zu schützen. Im Gegenteil. Sie möchte nach dem Vorbild der alten Kathedralen ein Ort sein, an dem alle Annahme, Respekt, Offenbarung und Sinn finden. Darin liegt die Kraft einer lebendigen Kirche im Annehmen der Ränder, die sich bereits in ihrem Herzen befinden, der Fernen, die in Wirklichkeit schon nah sind, der Fremden, in denen Christus bereits an die Tür klopft. Wenn Notre-Dame das Zeichen dieser Begegnung im Herzen von Paris ist, dann werden erst recht die anderen Städte und Regionen Frankreichs, selbst die entlegensten und ländlichsten, durch eine einfache und wohlwollende Sendung verwandelt werden, die auch dazu beiträgt, kulturelle Unterschiede zu überbrücken und die Wunden in unseren Gesellschaften zu heilen. Seit eine lebendige, facettenreiche und nahbare Kirche von den Küsten des Nordens bis zum Mittelmeer, vom Landesinneren bis zu den Überseedepartements. Das Fehlen materieller Mittel steht der Mission nicht im Wege, denn es ist die Gnade Gottes, die die innere Freiheit und die Einfachheit des Lebens fördert, so dass sie den Stil des Evangeliums widerspiegeln. Setzt dabei voll Vertrauen auf die Sendung der Laien, die der lebendige Vorposten der Kirche an den Schnittstellen des Alltags sind. Andererseits, liebe Brüder und Schwestern, dürfen wir nicht vergessen, dass der Zweck, zu dem dieses Gotteshaus, wie alle anderen Kirchen auch, errichtet wurde,

Notre-Dame wird diese Wahrheit durch die Position des Altars in der Mitte des Raumes deutlich. So befindet sich die Gemeinde, die den Herrn preist, in der Mitte des Gebäudes. Und die Besucher gehen auch während der Feiern um sie herum und beobachten sie. Die Kirche erscheint hier als das, was sie ist. Ein lebendiger Organismus, eine gläubige Gemeinschaft, die im Lobpreis alles vereint, was ihr Kultur und Tradition überliefern. Sie ist ein Leib, der gerade mit dieser Feier einem jeden den Grund seines Daseins erschließt. Heute leben wir mehr denn je in einer Zeit, der es an Fülle, Tiefe und Verheißungen zu mangeln scheint. Die edle Einfachheit des Gesangs, des Wortes und der liturgischen Gesten kann für viele ein Hoffnungsschimmer sein, eine Oase des Friedens in einer hypervernetzten und lauten Gesellschaft, in der man die Gegenwart des Urhebers der größten Liebe erfahren kann. Als aber die Zeit erfüllt war, sandte Gott seinen Sohn. Die Feier des liturgischen Jahres, der Sonn- und Festtage, macht uns auch zu Zeitgenossen Christi, die aufmerksam die verschiedenen Momente seines Lebens betrachten, das er dem Vater für die Welt hingegeben hat. Auf diese Weise werden wir auch sensibler und offener für die Zeichen der Zeit. Denn das gemeinschaftliche Hören auf die Heilige Schrift und das Gebet befähigen uns dazu, die geschichtlichen Ereignisse im Lichte Gottes zu sehen, indem sie uns unsere Verantwortung bewusster werden lassen. Ungerechte Machtverhältnisse zu entlarven und die zarten Sprossen der Gerechtigkeit und des Friedens zu behüten. Es ist also die Hoffnung, die uns bewegt und nicht die Resignation. Und daraus entstehen Bande größerer Geschwisterlichkeit, Netzwerke der Solidarität, die Frucht der gemeinschaftlichen Teilhabe am einzigen Opfer Christi sind. An euch, die ihr täglich die Eucharistie feiert, richte ich die Bitte, darauf zu achten, dass die liturgischen Feiern stets in Würde und gebührender Weise begangen werden, auch dort, wo sich kleinere Gemeinschaften versammeln. Seid die bewussten Erben der Kirchenväter und Heiligen, die uns im Laufe der Jahrhunderte die tiefe Bedeutung und die Schönheit der Liturgie überliefert haben und dabei stets große Demut gegenüber dem gefeierten Geheimnis bezeugten. Das Zweite Vatikanische Konzil, dessen Reichtum Frankreich viel zu verdanken hat, hat dieses Erbe in herausragender Weise aufgegriffen und vertieft und dabei seine zentrale Rolle im kirchlichen Leben anerkannt. Daher ermahne ich euch alle, Bischöfe, Priester, Diakone und Ordensleute, eine echte Liebe zur Liturgie zu pflegen und Zeugen und Diener der prophetischen, priesterlichen und königlichen Berufung des ganzen Volkes Gottes zu sein. Die Liturgie bleibt in dieser Hinsicht ein Spiegelbild des Lebens. Die eucharistische Freude setzt sich durch und breitet sich dort aus, wo man wieder zur Eintracht findet, wo die Würde wiederhergestellt wird, wo Autorität zum Dienst wird, wo die Freiheit wieder in Gang kommt. Das ist das größte Geschenk, das wir miteinander teilen können. Stellt also die Gemeinschaft mit dem Nachfolger Petri und mit der Kirche über eure persönlichen Befindlichkeiten, um die Einheit des Volkes Gottes zu pflegen. Gemeinsam werden wir ein prophetisches Zeichen dafür sein,
dass eine versöhnte Welt möglich ist. Liebe Bischöfe, Priester, Seminaristen und Ordensleute, die ihr berufen seid, Christus nachzufolgen,

0: folgen. Ich danke euch für eure Antwort und eure Treue zum Herrn. Vernachlässigt niemals diese vom Herrn gewollte Freundschaft, die im persönlichen Gebet, dem wesentlichen Fundament jeder Berufung, gepflegt werden muss.
1: Wie Madeleine Delbrel sagte,
0: ohne das Gebet würden wir den Gott der Liebe nicht lieben. Wir wären vielleicht seine Diener, seine Kämpfer, ja sogar seine Jünger. Aber wir wären weder die liebenden Kinder unseres Vaters noch die Freunde Jesu Christi. Pflegt also euer inneres Leben mit dem Herrn in der Schule der vielen Heiligen, die euch vorausgegangen sind. Und schöpft dabei im stillen Gebet stets aus der Quelle der unendlichen Liebe Gottes. Eure Mission entspringt vor allem dieser innigen Beziehung zum Herrn, der dort auf euch wartet. Im Herzen der Stadt ist die offene Kathedrale das Zeichen einer Gemeinschaft, die den Herrn preist und Gastfreundschaft nicht als gelegentliche Geste versteht, sondern als ihre Lebensform, damit sich alle zu Hause fühlen können und in einer Welt im Wandel nicht länger unterdrückt oder an den Rand gedrängt werden. Gott sandte seinen Sohn, geboren von einer Frau, damit wir die Sohnschaft erlangen. Und bist du aber Sohn, dann auch Erbe. Erben aus Gnade. Liebe hier versammelten Brüder und Schwestern, nun liegt es an jedem von euch, an dieser betenden und lebendigen Gemeinde, dieser Verheißung, eine konkrete Gestalt und Stimme zu verleihen. Liebe Hirten und Ordensleute Frankreichs, ihr seid berufen, die ersten Hüter dieses offenen Hauses zu sein, lebendige Steine einer Kirche, die hofft und die Zukunft nicht fürchtet. Diese Kathedrale ist wiedergeboren, damit ihr im Elan der Heiligkeit und eurer täglichen Mission mit ihr wiedergeboren werden könnt. Seid inmitten eures Volkes ein klarer Ausdruck der göttlichen Mutterschaft der Kirche Gottes, die durch das Zeugnis der Liebe Gottes die Menschheitsfamilie wieder aufbaut und heilt. Erheben wir unseren Blick zur Statue der Jungfrau mit dem Kind aus dem 14. Jahrhundert, die vom Feuer verschont geblieben ist und nun erneut vor uns erstrahlt. Maria, die das Wort in ihrem Schoß bewahrt hat, bewahre euch in der Treue. Sie sei der Stern, der das Wirken der Kirche in Frankreich leitet. Heilige Maria, unsere liebe Frau von Paris und Mutter der Kirche, bitte für das französische Volk, stehe seinen Hirten bei und geh stets an unserer Seite.

Der Chor hat das Magnificat gesungen und selig, die geglaubt hat, dass sich erfüllt, was der Herr ihr sagen ließ.

Meine Seele preist die Größe des Herrn und mein Geist jubelt über Gott, meinen Retter. Denn auf die Niedrigkeit seiner Magd hat er geschaut. Siehe, von nun an preisen mich selig alle Geschlechter.

Denn der Mächtige hat Großes an mir getan, und sein Name ist heilig. Er erbarmt sich von Geschlecht zu Geschlecht über alle, die ihn fürchten. Er vollbringt mit seinem Arm machtvolle Taten. Er zerstreut, die im Herzen voll Hochmut sind. Er stürzt die Mächtigen vom Thron und erhöht die Niedrigen. Die Hungernden beschenkt er mit seinen Gaben und lässt die Reichen leer ausgehen.

Er nimmt sich seines Knechtes Israel an und denkt an sein Erbarmen, das er unseren Vätern verheißen hat, Abraham und seinen Nachkommen auf ewig.

0: Ehre sei dem Vater und dem Sohn und dem Heiligen Geist, wie im Anfang, so auch jetzt und alle Zeit und in Ewigkeit. Amen.
1: Bénissons notre Dieu, il a voulu que toutes les générations proclament bénéreuse la mère de son Fils.
0: Der Papst leitet die Fürbitten ein.

Das Schlussgebet, Herr Jesus Christus, du hast die selige Jungfrau Maria zu deiner Mutter erwählt. Gib, dass wir geborgen unter deinem Schutz sie ehren mit freudigem, unter ihrem Schutz sie ehren mit freudigem Herzen. Darum bitten wir dich, der du lebst und herrschst mit dem Vater und dem Heiligen Geist jetzt und in Ewigkeit. Amen. Nun folgt der Schlusssegen.

Ja, das Abendgebet unter dem Vorsitz von Papst Leo hier in Notre Dame ist nun beendet. Papst Leo wird nun im Anschluss in die knapp 5 Kilometer entfernte apostolische Nunziatur zurückgefahren. Dort wird er zu Abend essen, denn heute steht ja noch ein Termin für ihn auf dem ohnehin schon dichten Programm. Der nächste Programmpunkt für Papst Leo ist die Vigil mit den Jugendlichen im Stade de France, heute Abend kurz vor 21 Uhr. Wir übertragen live und auf Deutsch. Es wäre schön, wenn Sie wieder mit dabei wären. Das detaillierte Programm der Papstreise mit den genauen Zeiten unserer Live-Übertragungen auf Deutsch finden Sie übrigens im großen Kasten auf unserer Webseite vaticannews.de.

0: Morgen am Samstag, 26. September, erwartet Papst Leo ein dichtes Programm. Er wird um 9 Uhr das Sozial- und Integrationszentrum Maison Bakita besuchen. Um 10.15 Uhr wird es eine Begegnung geben mit den Mitgliedern der Provinzialsynode Katechumenen und Neugetauften am Katholischen Institut von Paris. Um 15 Uhr wird er dann die Heilige Messe feiern auf der Place de la Concorde. Diese Veranstaltungen übertragen wir live und mit deutschem Kommentar. Um 17.45 Uhr ist dann der Abflug geplant vom internationalen Flughafen Paris-Orly nach Lourdes. Um 19.05 Uhr die Ankunft am internationalen Flughafen Tarbes-Lourdes-Pyrénées. Um 19.40 Uhr wird Papst Leo dann das Gebet an der Grotte von Massabielle im Heiligtum unserer lieben Frau von Lourdes feiern. Auch das übertragen wir live und mit deutschem Kommentar. 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Ich bedanke mich an dieser Stelle auch bei allen, die heute mit dabei waren.
1: Ja, vielen Dank für Radio Vatikan, dass wir die Übertragung der Vesper mit Papst Leo XIV. Aus Notre-Dame de Paris übertragen konnten. Und es geht dann gleich in einigen Minuten weiter mit den schmerzhaften Geheimnissen des Rosenkranzes.

Liebe Hörerinnen und Hörer, ich darf Sie jetzt einladen zum Rosenkranz, zum Gebet des Rosenkranzes, nämlich der schmerzhaften Geheimnisse. Mein Name ist Thomas Neunteufel und ich darf Sie nun bitten, bei mir hier im Wiener Sendestudio anzurufen und mit mir gemeinsam das eine oder andere Gesetzchen zu beten. Für alle jene, die noch nicht oft zugehört haben, vielleicht auch noch nie angerufen haben, aber vielleicht es heute machen wollen, denen sei gesagt, dass das erste, dritte und fünfte Gesetzchen von mir vorgebetet wird, das zweite und das vierte Gesetzchen jeweils vom Anrufer oder von der Anruferin. Ich möchte also speziell alle jene anrufen, die nicht so oft anrufen, die nicht oft drankommen, sondern alle jene, die vielleicht oft nicht durchkommen, die sollen heute den Vorzug bekommen. 0720 578 578 oder von außerhalb Österreichs 0043 720 578 578. Und damit auch ein herzliches Grüß Gott an alle Hörerinnen und Hörer, die uns von Radio Maria Südtirol zugeschaltet sind. 0720 578 578.

0: Im Namen des Vaters und des Sohnes und des Heiligen Geistes.
1: Amen.
0: Ich glaube an Gott, den Vater, den Allmächtigen, den Schöpfer des Himmels und der Erde und an Jesus Christus, seinen eingeborenen Sohn, unseren Herrn, empfangen durch den Heiligen Geist, geboren von der Jungfrau Maria, gelitten unter Pontius Pilatus, gekreuzigt, gestorben und begraben. Hinabgestiegen in das Reich des Todes, am dritten Tage auferstanden von den Toten, aufgefahren in den Himmel, er sitzt zur Rechten Gottes, des allmächtigen Vaters. Von dort wird er kommen, zu richten die Lebenden und die Toten.
1: Ich glaube an den Heiligen Geist, die heilige katholische Kirche, Gemeinschaft der Heiligen, Vergebung der Sünden, Auferstehung der Toten und an das ewige Leben. Amen.
0: Vater unser im Himmel, geheiligt werde dein Name, dein Reich komme, dein Wille geschehe, wie im Himmel, so auf Erden.
1: Unser tägliches Brot gib uns heute und vergib uns unsere Schuld, wie auch wir vergeben unseren Schuldigern. Und führe uns nicht in Versuchung, sondern erlöse uns von dem Bösen. Amen.
0: Gegrüßet seist du, Maria, voll der Gnade, der Herr ist mit dir. Du bist gebenedeit unter den Frauen, und gebenedeit ist die Frucht deines Leibes, Jesus, der in uns den Glauben vermehre.
1: Heilige Maria, Mutter Gottes, bitte für uns Sünder, jetzt und in der Stunde unseres Todes. Amen.
0: Gegrüßet seist du, Maria, voll der Gnade, der Herr ist mit dir. Du bist gebenedeit unter den Frauen, und gebenedeit ist die Frucht deines Leibes, Jesus, der in uns die Hoffnung stärke.
1: Heilige Maria, Mutter Gottes, bitte für uns Sünder, jetzt und in der Stunde unseres Todes. Amen.
0: Gegrüßet seist du, Maria, voll der Gnade, der Herr ist mit dir. Du bist gebenedeit unter den Frauen, und gebenedeit ist die Frucht deines Leibes, Jesus, der in uns die Liebe entzünde.
1: Heilige Maria, Mutter Gottes, bitte für uns Sünder, jetzt und in der Stunde unseres Todes. Amen.
0: Ehre sei dem Vater und dem Sohn und dem Heiligen Geist.
1: Wie im Anfang, so auch jetzt und alle Zeit und in Ewigkeit. Amen. O mein Jesus, verzeih uns unsere Sünden, bewahre uns vor dem Feuer der Hölle, führe alle Seelen in den Himmel, besonders jene, die deiner Barmherzigkeit am meisten bedürfen. Amen.

0: Erstes schmerzhaftes Geheimnis: Jesus, der für uns Blut geschwitzt hat. Vater unser im Himmel, geheiligt werde dein Name, dein Reich komme, dein Wille geschehe, wie im Himmel, so auf Erden.
1: Unser tägliches Brot gib uns heute und vergib uns unsere Schuld, wie auch wir vergeben unseren Schuldigern. Und führe uns nicht in Versuchung, sondern erlöse uns von dem Bösen. Amen.
0: Gegrüßet seist du, Maria, voll der Gnade, der Herr ist mit dir. Du bist gebenedeit unter den Frauen, und gebenedeit ist die Frucht deines Leibes, Jesus, der für uns Blut geschwitzt hat.
1: Heilige Maria, Mutter Gottes, bitte für uns Sünder, jetzt und in der Stunde unseres Todes. Amen.
0: Gegrüßet seist du, Maria, voll der Gnade, der Herr ist mit dir. Du bist gebenedeit unter den Frauen, und gebenedeit ist die Frucht deines Leibes, Jesus, der für uns Blut geschwitzt hat.
1: Heilige Maria, Mutter Gottes, bitte für uns Sünder, jetzt und in der Stunde unseres Todes. Amen.
0: Gegrüßet seist du, Maria, voll der Gnade, der Herr ist mit dir. Du bist gebenedeit unter den Frauen, und gebenedeit ist die Frucht deines Leibes, Jesus, der für uns Blut geschwitzt hat.
1: Heilige Maria, Mutter Gottes, bitte für uns Sünder, jetzt und in der Stunde unseres Todes. Amen.
0: Gegrüßet seist du, Maria, voll der Gnade, der Herr ist mit dir. Du bist gebenedeit unter den Frauen, und gebenedeit ist die Frucht deines Leibes, Jesus, der für uns Blut geschwitzt hat.
1: Heilige Maria, Mutter Gottes, bitte für uns Sünder, jetzt und in der Stunde unseres Todes. Amen.
0: Gegrüßet seist du, Maria, voll der Gnade, der Herr ist mit dir. Du bist gebenedeit unter den Frauen, und gebenedeit ist die Frucht deines Leibes, Jesus, der für uns Blut geschwitzt hat.
1: Heilige Maria, Mutter Gottes, bitte für uns Sünder, jetzt und in der Stunde unseres Todes. Amen.
0: Gegrüßet seist du, Maria, voll der Gnade, der Herr ist mit dir. Du bist gebenedeit unter den Frauen, und gebenedeit ist die Frucht deines Leibes, Jesus, der für uns Blut geschwitzt hat.
1: Heilige Maria, Mutter Gottes, bitte für uns Sünder, jetzt und in der Stunde unseres Todes. Amen.
0: Gegrüßet seist du, Maria, voll der Gnade, der Herr ist mit dir. Du bist gebenedeit unter den Frauen, und gebenedeit ist die Frucht deines Leibes, Jesus, der für uns Blut geschwitzt hat.
1: Heilige Maria, Mutter Gottes, bitte für uns Sünder, jetzt und in der Stunde unseres Todes. Amen.
0: Gegrüßet seist du, Maria, voll der Gnade, der Herr ist mit dir. Du bist gebenedeit unter den Frauen, und gebenedeit ist die Frucht deines Leibes, Jesus, der für uns Blut geschwitzt hat.
1: Heilige Maria, Mutter Gottes, bitte für uns Sünder, jetzt und in der Stunde unseres Todes. Amen.
0: Gegrüßet seist du, Maria, voll der Gnade, der Herr ist mit dir. Du bist gebenedeit unter den Frauen, und gebenedeit ist die Frucht deines Leibes, Jesus, der für uns Blut geschwitzt hat.
1: Heilige Maria, Mutter Gottes, bitte für uns Sünder, jetzt und in der Stunde unseres Todes. Amen.
0: Gegrüßet seist du, Maria, voll der Gnade, der Herr ist mit dir. Du bist gebenedeit unter den Frauen, und gebenedeit ist die Frucht deines Leibes, Jesus, der für uns Blut geschwitzt hat.
1: Heilige Maria, Mutter Gottes, bitte für uns Sünder, jetzt und in der Stunde unseres Todes. Amen.
0: Ehre sei dem Vater und dem Sohn und dem Heiligen Geist.
1: Wie im Anfang, so auch jetzt und alle Zeit und in Ewigkeit. Amen. O mein Jesus, verzeih uns unsere Sünden, bewahre uns vor dem Feuer der Hölle, führe alle Seelen in den Himmel, besonders jene, die deiner Barmherzigkeit am meisten bedürfen. Amen.

Ja, ich sag nochmals die Nummer durch: 0720 578 578 oder von außerhalb Österreichs 0043 720 578 578. Und jetzt das zweite Gesetzchen, wenn Sie das Gesetzchen vorbeten wollen.

0: Zweites schmerzhaftes Geheimnis: Jesus, der für uns gegeißelt worden ist.
1: Vater unser im Himmel, geheiligt werde dein Name, dein Reich komme, dein Wille geschehe, wie im Himmel so auf Erden.
0: Unser tägliches Brot gib uns heute und vergib uns unsere Schuld, wie auch wir vergeben unseren Schuldigern. Und führe uns nicht in Versuchung, sondern erlöse uns von dem Bösen. Amen.
1: Gegrüßet seist du, Maria, voller Gnade, der Herr ist mit dir. Du bist gebenedeit unter den Frauen und gebenedeit ist die Frucht deines Leibes, Jesus, der für uns gegeißelt worden ist.
0: Heilige Maria, Mutter Gottes, bitte für uns Sünder, jetzt und in der Stunde unseres Todes. Amen.
1: Gegrüßet seist du, Maria, voller Gnade, der Herr ist mit dir. Du bist gebenedeit unter den Frauen und gebenedeit ist die Frucht deines Leibes, Jesus, der für uns gegeißelt worden ist.
0: Heilige Maria, Mutter Gottes, bitte für uns Sünder, jetzt und in der Stunde unseres Todes. Amen.
1: Gegrüßet seist du, Maria, voller Gnade, der Herr ist mit dir. Du bist gebenedeit unter den Frauen und gebenedeit ist die Frucht deines Leibes, Jesus, der für uns gegeißelt worden ist.
0: Heilige Maria, Mutter Gottes, bitte für uns Sünder, jetzt und in der Stunde unseres Todes. Amen.
1: Gegrüßet seist du, Maria, voller Gnade, der Herr ist mit dir. Du bist gebenedeit unter den Frauen und gebenedeit ist die Frucht deines Leibes, Jesus, der für uns gegeißelt worden ist.
0: Heilige Maria, Mutter Gottes, bitte für uns Sünder, jetzt und in der Stunde unseres Todes. Amen.
1: Gegrüßet seist du, Maria, voller Gnade, der Herr ist mit dir. Du bist gebenedeit unter den Frauen und gebenedeit ist die Frucht deines Leibes, Jesus, der für uns gegeißelt worden ist.
0: Heilige Maria, Mutter Gottes, bitte für uns Sünder, jetzt und in der Stunde unseres Todes. Amen.
1: Gegrüßet seist du, Maria, voller Gnade, der Herr ist mit dir. Du bist gebenedeit unter den Frauen und gebenedeit ist die Frucht deines Leibes, Jesus, der für uns gegeißelt worden ist.
0: Heilige Maria, Mutter Gottes, bitte für uns Sünder, jetzt und in der Stunde unseres Todes. Amen.
1: Gegrüßet seist du, Maria, voller Gnade, der Herr ist mit dir. Du bist gebenedeit unter den Frauen und gebenedeit ist die Frucht deines Leibes, Jesus, der für uns gegeißelt worden ist.
0: Heilige Maria, Mutter Gottes, bitte für uns Sünder, jetzt und in der Stunde unseres Todes. Amen.
1: Gegrüßet seist du, Maria, voller Gnade, der Herr ist mit dir. Du bist gebenedeit unter den Frauen und gebenedeit ist die Frucht deines Leibes, Jesus, der für uns gegeißelt worden ist.
0: Heilige Maria, Mutter Gottes, bitte für uns Sünder, jetzt und in der Stunde unseres Todes. Amen.
1: Gegrüßet seist du, Maria, voller Gnade, der Herr ist mit dir. Du bist gebenedeit unter den Frauen und gebenedeit ist die Frucht deines Leibes, Jesus, der für uns gegeißelt worden ist.
0: Heilige Maria, Mutter Gottes, bitte für uns Sünder, jetzt und in der Stunde unseres Todes. Amen.
1: Gegrüßet seist du, Maria, voller Gnade, der Herr ist mit dir. Du bist gebenedeit unter den Frauen und gebenedeit ist die Frucht deines Leibes, Jesus, der für uns gegeißelt worden ist.
0: Heilige Maria, Mutter Gottes, bitte für uns Sünder, jetzt und in der Stunde unseres Todes. Amen.
1: Ehre sei dem Vater und dem Sohn und dem Heiligen Geist.
0: Wie im Anfang, so auch jetzt und alle Zeit und in Ewigkeit. Amen.
1: O mein Jesus, verzeih uns unsere Sünden, bewahre uns vor dem Feuer der Hölle, führe alle Seelen in den Himmel, besonders jene, die deiner Barmherzigkeit am meisten bedürfen. Amen.

0: Drittes schmerzhaftes Rosenkranzgeheimnis: Jesus, der für uns mit Dornen gekrönt worden ist. Vater unser im Himmel, geheiligt werde dein Name, dein Reich komme, dein Wille geschehe, wie im Himmel, so auf Erden.
1: Unser tägliches Brot gib uns heute und vergib uns unsere Schuld, wie auch wir vergeben unseren Schuldigern. Und führe uns nicht in Versuchung, sondern erlöse uns von dem Bösen. Amen.
0: Gegrüßet seist du, Maria, voll der Gnade, der Herr ist mit dir. Du bist gebenedeit unter den Frauen und gebenedeit ist die Frucht deines Leibes, Jesus, der für uns mit Dornen gekrönt worden ist.
1: Heilige Maria, Mutter Gottes, bitte für uns Sünder, jetzt und in der Stunde unseres Todes. Amen.
0: Gegrüßet seist du, Maria, voll der Gnade, der Herr ist mit dir. Du bist gebenedeit unter den Frauen und gebenedeit ist die Frucht deines Leibes, Jesus, der für uns mit Dornen gekrönt worden ist.
1: Heilige Maria, Mutter Gottes, bitte für uns Sünder, jetzt und in der Stunde unseres Todes. Amen.
0: Gegrüßet seist du, Maria, voll der Gnade, der Herr ist mit dir. Du bist gebenedeit unter den Frauen und gebenedeit ist die Frucht deines Leibes, Jesus, der für uns mit Dornen gekrönt worden ist.
1: Heilige Maria, Mutter Gottes, bitte für uns Sünder, jetzt und in der Stunde unseres Todes. Amen.
0: Gegrüßet seist du, Maria, voll der Gnade, der Herr ist mit dir. Du bist gebenedeit unter den Frauen und gebenedeit ist die Frucht deines Leibes, Jesus, der für uns mit Dornen gekrönt worden ist.
1: Heilige Maria, Mutter Gottes, bitte für uns Sünder, jetzt und in der Stunde unseres Todes. Amen.
0: Gegrüßet seist du, Maria, voll der Gnade, der Herr ist mit dir. Du bist gebenedeit unter den Frauen und gebenedeit ist die Frucht deines Leibes, Jesus, der für uns mit Dornen gekrönt worden ist.
1: Heilige Maria, Mutter Gottes, bitte für uns Sünder, jetzt und in der Stunde unseres Todes. Amen.
0: Gegrüßet seist du, Maria, voll der Gnade, der Herr ist mit dir. Du bist gebenedeit unter den Frauen und gebenedeit ist die Frucht deines Leibes, Jesus, der für uns mit Dornen gekrönt worden ist.
1: Heilige Maria, Mutter Gottes, bitte für uns Sünder, jetzt und in der Stunde unseres Todes. Amen.
0: Gegrüßet seist du, Maria, voll der Gnade, der Herr ist mit dir. Du bist gebenedeit unter den Frauen und gebenedeit ist die Frucht deines Leibes, Jesus, der für uns mit Dornen gekrönt worden ist.
1: Heilige Maria, Mutter Gottes, bitte für uns Sünder, jetzt und in der Stunde unseres Todes. Amen.
0: Gegrüßet seist du, Maria, voll der Gnade, der Herr ist mit dir. Du bist gebenedeit unter den Frauen und gebenedeit ist die Frucht deines Leibes, Jesus, der für uns mit Dornen gekrönt worden ist.
1: Heilige Maria, Mutter Gottes, bitte für uns Sünder, jetzt und in der Stunde unseres Todes. Amen.
0: Gegrüßet seist du, Maria, voll der Gnade, der Herr ist mit dir. Du bist gebenedeit unter den Frauen und gebenedeit ist die Frucht deines Leibes, Jesus, der für uns mit Dornen gekrönt worden ist.
1: Heilige Maria, Mutter Gottes, bitte für uns Sünder, jetzt und in der Stunde unseres Todes. Amen.
0: Gegrüßet seist du, Maria, voll der Gnade, der Herr ist mit dir. Du bist gebenedeit unter den Frauen und gebenedeit ist die Frucht deines Leibes, Jesus, der für uns mit Dornen gekrönt worden ist.
1: Heilige Maria, Mutter Gottes, bitte für uns Sünder, jetzt und in der Stunde unseres Todes. Amen.
0: Ehre sei dem Vater und dem Sohn und dem Heiligen Geist.
1: Wie im Anfang, so auch jetzt und alle Zeit und in Ewigkeit. Amen.
0: O mein Jesus,
1: verzeih uns unsere Sünden, bewahre uns vor dem Feuer der Hölle, führe alle Seelen in den Himmel, besonders jene, die deiner Barmherzigkeit am meisten bedürfen. Amen.

0: Viertes schmerzhaftes Geheimnis, Jesus, der für uns das schwere Kreuz getragen hat.
1: Vater unser im Himmel, geheiligt werde dein Name, dein Reich komme, dein Wille geschehe wie im Himmel, so auf Erden.
0: Unser tägliches Brot gib uns heute und vergib uns unsere Schuld, wie auch wir vergeben unseren Schuldigern. Und führe uns nicht in Versuchung, sondern erlöse uns von dem Bösen. Amen.
1: Gegrüßet seist du, Maria, voll der Gnade, der Herr ist mit dir. Du bist gebenedeit unter den Frauen, und gebenedeit ist die Frucht deines Leibes, Jesus, der für uns das schwere Kreuz getragen hat.
0: Heilige Maria, Mutter Gottes, bitte für uns Sünder, jetzt und in der Stunde unseres Todes. Amen.
1: Gegrüßet seist du, Maria, voll der Gnade, der Herr ist mit dir. Du bist gebenedeit unter den Frauen, und gebenedeit ist die Frucht deines Leibes, Jesus, der für uns das schwere Kreuz getragen hat.
0: Heilige Maria, Mutter Gottes, bitte für uns Sünder, jetzt und in der Stunde unseres Todes. Amen.
1: Gegrüßet seist du, Maria, voll der Gnade, der Herr ist mit dir. Du bist gebenedeit unter den Frauen, und gebenedeit ist die Frucht deines Leibes, Jesus, der für uns das schwere Kreuz getragen hat.
0: Heilige Maria, Mutter Gottes, bitte für uns Sünder, jetzt und in der Stunde unseres Todes. Amen.
1: Gegrüßet seist du, Maria, voll der Gnade, der Herr ist mit dir. Du bist gebenedeit unter den Frauen, und gebenedeit ist die Frucht deines Leibes, Jesus, der für uns das schwere Kreuz getragen hat.
0: Heilige Maria, Mutter Gottes, bitte für uns Sünder, jetzt und in der Stunde unseres Todes. Amen.
1: Gegrüßet seist du, Maria, voll der Gnade, der Herr ist mit dir. Du bist gebenedeit unter den Frauen, und gebenedeit ist die Frucht deines Leibes, Jesus, der für uns das schwere Kreuz getragen hat.
0: Heilige Maria, Mutter Gottes, bitte für uns Sünder, jetzt und in der Stunde unseres Todes. Amen.
1: Gegrüßet seist du, Maria, voll der Gnade, der Herr ist mit dir. Du bist gebenedeit unter den Frauen, und gebenedeit ist die Frucht deines Leibes, Jesus, der für uns das schwere Kreuz getragen hat.
0: Heilige Maria, Mutter Gottes, bitte für uns Sünder, jetzt und in der Stunde unseres Todes. Amen.
1: Gegrüßet seist du, Maria, voll der Gnade, der Herr ist mit dir. Du bist gebenedeit unter den Frauen, und gebenedeit ist die Frucht deines Leibes, Jesus, der für uns das schwere Kreuz getragen hat.
0: Heilige Maria, Mutter Gottes, bitte für uns Sünder, jetzt und in der Stunde unseres Todes. Amen.
1: Gegrüßet seist du, Maria, voll der Gnade, der Herr ist mit dir. Du bist gebenedeit unter den Frauen, und gebenedeit ist die Frucht deines Leibes, Jesus, der für uns das schwere Kreuz getragen hat.
0: Heilige Maria, Mutter Gottes, bitte für uns Sünder, jetzt und in der Stunde unseres Todes. Amen.
1: Gegrüßet seist du, Maria, voll der Gnade, der Herr ist mit dir. Du bist gebenedeit unter den Frauen, und gebenedeit ist die Frucht deines Leibes, Jesus, der für uns das schwere Kreuz getragen hat.
0: Heilige Maria, Mutter Gottes, bitte für uns Sünder, jetzt und in der Stunde unseres Todes. Amen.
1: Gegrüßet seist du, Maria, voll der Gnade, der Herr ist mit dir. Du bist gebenedeit unter den Frauen, und gebenedeit ist die Frucht deines Leibes, Jesus, der für uns das schwere Kreuz getragen hat.
0: Heilige Maria, Mutter Gottes, bitte für uns Sünder, jetzt und in der Stunde unseres Todes. Amen.
1: Ehre sei dem Vater und dem Sohn und dem Heiligen Geist.
0: Wie im Anfang, so auch jetzt und alle Zeit und in Ewigkeit. Amen.
1: O Jesus, verzeih uns unsere Sünden, bewahre uns vor dem Feuer der Hölle, führe alle Seelen in den Himmel, besonders jene, die deiner Barmherzigkeit am meisten bedürfen.

0: Vater unser im Himmel, geheiligt werde dein Name, dein Reich komme, dein Wille geschehe, wie im Himmel, so auf Erden.
1: Unser tägliches Brot gib uns heute und vergib uns unsere Schuld, wie auch wir vergeben unseren Schuldigern. Und führe uns nicht in Versuchung, sondern erlöse uns von dem Bösen. Amen.
0: Gegrüßet seist du, Maria, voll der Gnade, der Herr ist mit dir. Du bist gebenedeit unter den Frauen und gebenedeit ist die Frucht deines Leibes, Jesus, der für uns gekreuzigt worden ist.
1: Heilige Maria, Mutter Gottes, bitte für uns Sünder, jetzt und in der Stunde unseres Todes. Amen.
0: Gegrüßet seist du, Maria, voll der Gnade, der Herr ist mit dir. Du bist gebenedeit unter den Frauen und gebenedeit ist die Frucht deines Leibes, Jesus, der für

0: und gebenedeit ist die Frucht deines Leibes, Jesus, der für uns gekreuzigt worden ist.
1: Heilige Maria, Mutter Gottes, bitte für uns Sünder, jetzt und in der Stunde unseres Todes. Amen.
0: Gegrüßet seist du, Maria, voller Gnade, der Herr ist mit dir. Du bist gebenedeit unter den Frauen und gebenedeit ist die Frucht deines Leibes, Jesus, der für uns gekreuzigt worden ist.
1: Heilige Maria, Mutter Gottes, bitte für uns Sünder, jetzt und in der Stunde unseres Todes. Amen.
0: Gegrüßet seist du, Maria, voller Gnade, der Herr ist mit dir. Du bist gebenedeit unter den Frauen und gebenedeit ist die Frucht deines Leibes, Jesus, der für uns gekreuzigt worden ist.
1: Heilige Maria, Mutter Gottes, bitte für uns Sünder, jetzt und in der Stunde unseres Todes. Amen.
0: Gegrüßet seist du, Maria, voller Gnade, der Herr ist mit dir. Du bist gebenedeit unter den Frauen und gebenedeit ist die Frucht deines Leibes, Jesus, der für uns gekreuzigt worden ist.
1: Heilige Maria, Mutter Gottes, bitte für uns Sünde, jetzt und in der Stunde unseres Todes. Amen.
0: Gegrüßet seist du, Maria, voller Gnade, der Herr ist mit dir. Du bist gebenedeit unter den Frauen und gebenedeit ist die Frucht deines Leibes, Jesus, der für uns gekreuzigt worden ist.
1: Heilige Maria, Mutter Gottes, bitte für uns Sünder jetzt und in der Stunde unseres Todes. Amen.
0: Gegrüßet seist du, Maria, voller Gnade, der Herr ist mit dir. Du bist gebenedeit unter den Frauen und gebenedeit ist die Frucht deines Leibes, Jesus, der für uns gekreuzigt worden ist.
1: Heilige Maria, Mutter Gottes, bitte für uns Sünder jetzt und in der Stunde unseres Todes. Amen.
0: Gegrüßet seist du, Maria, voller Gnade, der Herr ist mit dir. Du bist gebenedeit unter den Frauen und gebenedeit ist die Frucht deines Leibes, Jesus, der für uns gekreuzigt worden ist.
1: Heilige Maria, Mutter Gottes, bitte für uns Sünder, jetzt und in der Stunde unseres Todes. Amen.
0: Ehre sei dem Vater und dem Sohn und dem Heiligen Geist.
1: Wie im Anfang, so auch jetzt und in aller Zeit und in Ewigkeit. Amen. O mein Jesus, verzeih uns unsere Sünden, bewahre uns vor dem Feuer der Hölle, führe alle Seelen in den Himmel, besonders jene, die deine Barmherzigkeit am meisten bedürfen. Amen.
0: Und jetzt wollen wir noch die Gottesmutter grüßen mit dem Gebet. Sei gegrüßt, o Königin, Mutter der Barmherzigkeit. Unsere Leben, unsere Wonne, unsere Hoffnung sei gegrüßt. Zu dir rufen wir verbannte Kinder Evas, zu dir seufzen wir trauernd und weinend in diesem Tal der Tränen.
1: Tal der Tränen, o du unser.
0: Wohlan denn, unsere Fürsprecherin, wende deine barmherzigen Augen uns zu und nach diesem Elend zeige uns, Jesus, die gebenedeite Frucht deines Leibes. O gütige, o milde, o süße Jungfrau Maria. Und wollen wir jetzt noch in der Meinung des Heiligen Vaters und für alle unsere Verstorbenen beten. Vater unser im Himmel, geheiligt werde dein Name, dein Reich komme, dein Wille geschehe, wie im Himmel, so auf Erden. Unser
1: tägliches Brot gib uns heute und vergib uns unsere Schuld, wie auch wir vergeben unseren Schuldigern. Und führe uns nicht in Versuchung, sondern erlöse uns von den Bösen. Amen.
0: Gegrüßet seist du, Maria, voller Gnade, der Herr ist mit dir. Du bist gebenedeit unter den Frauen und gebenedeit ist die Frucht deines Leibes, Jesus.
1: Heilige Maria, Mutter Gottes, bitte für uns Sünde, jetzt und in der Stunde unseres Todes. Amen.
0: Ehre sei dem Vater und dem Sohn und dem Heiligen Geist.
1: Wie im Anfang, so auch jetzt und in aller Zeit und in Ewigkeit. Amen.
0: Herr, gib allen Verstorbenen die ewige Ruhe.
1: Und das ewige Licht leuchte ihnen, lass die Ruhe in Frieden. Amen.
0: Im Namen des Vaters und des Sohnes und des Heiligen Geistes.
1: Amen. Danke.

Ich danke allen, die mitgebetet haben. Es geht jetzt dann gleich weiter, wieder mit der nächsten Übertragung des heutigen Tages.

0: Liebe Hörerinnen und Hörer, wir übertragen jetzt den 5. Tag der Erzengel-Novene. Er dauert vom 20. bis 29. September aus der Pfarrkirche in Roppen in Tirol. Es beginnt jetzt die Erzengel-Novene um 19 Uhr und anschließend die Heilige Messe. Und dazu übergebe ich jetzt zum Mobilstudio zu Peter Berghammer und zu Helmut Gritsch einen schönen Abend. Grüß Gott.
1: Guten Abend, lieber Thomas. Einen herzlichen Gruß an die Hörerfamilie von Radio Maria aus Roppen im Tiroler Oberland. Wir übertragen heute den 6. Tag der feierlichen Novene zu den heiligen Erzengeln. Pater Leopold vom Kreuzordenskloster St. Petersberg in Silz wird nun die Mitfeiernden in der Kirche sowie alle, die über Radio Maria zuhören, begrüßen und weitere Informationen geben.
2: Hochgelobt und gebenedeit seist du, Herr im allerheiligsten Sakrament des Altares. Liebe Brüder und Schwestern, wir sind schon am 6. Tag unserer Novene in Vorbereitung auf das Fest der heiligen Erzengel. Wir sind wieder versammelt, sei es hier in dieser schönen, wunderbar gepflegten Pfarrkirche von Roppen im Tiroler Oberland, sei es live über Radio Maria. Sie alle möchte ich ganz herzlich im Namen der Pfarre Roppen und des Klosters St. Petersberg willkommen heißen. Ja, wir bilden eine große, kraftvolle Gebetsgemeinschaft. Nicht nur wir hier auf Erden, sondern wir sind kraftvoll mit, gemeinsam mit den heiligen Engeln. Mensch und Engel, wir haben ein gemeinsames Ziel, die Verherrlichung Gottes. Als Zelebranten darf ich heute meinen Mitbruder Pater Maximilian Blöchli herzlich begrüßen. Er ist nun der dritte Prediger, der uns über den heiligen Erzengel Raphael predigen wird. Heute unter der Anrufung Sankt Raphael, du Engel der Heilung. Wir freuen uns, dass der Chor der Pfarre Heiminger Berg heute die heilige Messe musikalisch gestaltet. Es besteht auch wieder die Möglichkeit, das Bußsakrament zu empfangen. Wenn wir nun die Litanei zu den heiligen Engeln singen, dürfen wir heute ganz bewusst für die Leidenden und Kranken beten, sei es an Leib, sei es an Seele Kranken. Sankt Raphael, möge ihnen Heilung bringen.

Verleihe uns die Hilfe deiner himmlischen Heerscharen, damit wir durch sie vor den fürchterlichen Angriffen des bösen Feindes bewahrt und durch das kostbare Blut unseres Herrn Jesus Christus und auf die Fürsprache der allerseligsten und unbefleckten Jungfrau Maria von jeder Not befreit, dir wieder in Frieden dienen können. Durch unseren Herrn Jesus Christus, deinen Sohn, der mit dir lebt, mit dir und dem Heiligen

Liebe Brüder und Schwestern, liebe Hörer und Hörerinnen von Radio Maria, ich darf euch recht herzlich begrüßen zum 6. Tag unserer Novene. 9 Tage erfleht die Kirche den Heiligen Geist und 9 Tage wollen wir seine Boten, die heiligen Engel, herabflehen, dass sie uns beistehen. Und heute werden wir uns mit dem Erzengel Raphael noch einmal beschäftigen. Wir wollen uns in die heiligen Engel hinein vertiefen. Und er ist der Engel, der heilt. Und das sagt uns, wie tief der Engel mit uns verbunden ist. Die Engel, sie sind für den Menschen geschaffen. Im Himmel hat er keinen, den er heilen kann. Da sind alle schon ganz geheilt. Aber uns, wir brauchen seine Heilung. Und so ist er gerne bereit, auch an uns dieses Wunder der Heilungen zu wirken. Wir wollen uns auf diese Begegnung mit dem Erzengel vorbereiten und auf die Begegnung mit Jesus in der heiligen Kommunion, indem wir vor Gott unsere Schuld bekennen. Ich bekenne Gott, dem Allmächtigen, und allen Brüdern und Schwestern, dass ich Gutes unterlassen und Böses getan habe. Ich habe gesündigt in Gedanken, Worten und Werken durch meine große Schuld. Darum bitte ich die selige Jungfrau Maria, alle Engel und Heiligen, und euch, Brüder und Schwestern, für mich zu beten bei Gott, unserem Herrn. Nachlass, Vergebung und Verzeihung unserer Sünden gewähre uns der allmächtige und barmherzige Herr. Amen.

Gott, in deiner Vorsehung sorgst du für alles, was du geschaffen hast. Sende uns deine heiligen Engel zu Hilfe, dass sie uns behüten auf allen unseren Wegen und gib uns in der Gemeinschaft mit ihnen deine ewige Freude. Darum bitten wir durch Jesus Christus, deinen Sohn, unseren Herrn und Gott, der in der Einheit des Heiligen Geistes

Lesung aus dem Buch Tobit. Tobias und Asaria kamen auf ihrer Reise abends an den Tigris, wo sie übernachteten. Als der junge Tobias im Fluss baden wollte, schoss ein Fisch aus dem Wasser hoch und wollte ihn verschlingen. Der Engel rief Tobias zu: "Pack ihn!" Da packte der junge Mann zu und warf den Fisch ans Ufer. Und der Engel sagte zu Tobias: "Schneide den Fisch auf, nimm Herz, Leber und Galle heraus und bewahre sie gut auf." Der junge Tobias tat, was ihm der Engel sagte. Dann brieten sie den Fisch und aßen ihn. Als sie weiterreisten und in die Gegend von Ekbatana kamen, fragte der junge Tobias den Engel: "Asaria, lieber Bruder, wozu sollen die Leber, das Herz und die Galle des Fisches gut sein?" Raphael antwortete: "Wenn ein Mann oder eine Frau von einem Dämon oder einem bösen Geist gequält wird, soll man das Herz und die Leber des Fisches in Gegenwart dieses Menschen verbrennen. Dann wird er von der Plage befreit. Und wenn jemand weiße Flecken in den Augen hat, soll man die Augen mit der Galle bestreichen. So wird er geheiligt." Wort des lebendigen Gottes.

In jener Zeit, als Jesus in die Nähe von Jericho kam, saß ein Blinder an der Straße und bettelte. Er hörte, dass viele Menschen vorbeigingen und fragte: Was hat das zu bedeuten? Man sagte ihm: Jesus von Nazareth geht vorüber. Da rief er: Jesus, Sohn Davids, hab Erbarmen mit mir. Die Leute, die vorausgingen, wurden ärgerlich und befahlen ihm zu schweigen. Er aber schrie noch viel lauter: Sohn Davids, hab Erbarmen mit mir. Jesus blieb stehen und ließ ihn zu sich herführen. Als der Mann vor ihm stand, fragte ihn Jesus: Was soll ich dir tun? Er antwortete: Herr, ich möchte wieder sehen können. Da sagte Jesus zu ihm: Du sollst wieder sehen, dein Glaube hat dir geholfen. Und im gleichen Augenblick konnte er wieder sehen. Da pries er Gott und folgte Jesus. Und alle Leute, die das gesehen hatten, lobten Gott.

Liebe Brüder und Schwestern im Herrn, Sankt Raphael, der Engel der Heilung. Und man könnte, wenn man die Geschichte durchgeht, viele Heilungen, die er schon gewirkt hat, anführen. Ich möchte nur erinnern, ein sehr bekanntes Beispiel, die Stadt Córdoba ist in Spanien im 17. Jahrhundert von einer schrecklichen Pest heimgesucht worden. Und es gab sehr viele Tote, auch viele tote Priester, sodass immer mehr auch ohne die Sterbesakramente gestorben sind. Man konnte die Leichen vom Berge von Leichen gar nicht mehr begraben. Und da hat sich ein Ordensmann, Simon von Sosa, sehr eingesetzt, in jeglicher Hinsicht die Sakramente zu spenden, Almosen zu geben. Aber es war zu wenig und er hat dann die Königin der Engel gebeten, Sankt Raphael zu senden. Und Sankt Raphael ist ihm dann erschienen und hat gesagt, ich bin Raphael und komme dir zu Hilfe. Deine Gebete und Almosen und vor allem deine Demut und Nächstenliebe genießen vor Gott so großes Ansehen, dass er deshalb seinen Zorn besänftigen, seine Geißel zurückhalten und dieser Stadt die Sanftmut seiner Barmherzigkeit spüren und erfahren lassen will. Und er hat dann gesagt, der Bischof soll auf der Kathedrale ein Bild am Glockenturm, ein Bild von Erzengel aufhängen und die Kranken sollen ihn anrufen. Und die Epidemie ist dann sehr schnell verschwunden und er ist heute noch der Patron dieser Stadt. Es steht heute noch eine ganz große Statue dort. In der biblischen Erzählung heute heilt Raphael ein bisschen anders. Gott sendet ihn ja zu Sarah und Tobit und Tobias. In Córdoba, da sollten die Menschen die Königin der Engel um die Arznei Gottes bitten. Aber diese Arznei Gottes, das sind nicht ein paar Kräuter. Diese Arznei Gottes ist eine Person. Das ist ein Engel und als solcher weist er hin auf Jesus Christus. Er ist eigentlich unsere Arznei. In seinen Wunden können wir heil werden. Die Wunden Jesu sind unsere beste und tiefste Arznei, die Medizin Gottes, aber eben auch Sankt Raphael. Und das ist überhaupt, könnte man sagen, die Arznei Gottes, das sind Personen. Das sind Menschen und so besteht auch die Arznei, die der Erzengel Raphael im Buch Tobias anwendet, nicht aus einer schnellen und wunderbaren Heilung. Das hätte er auch machen können, aber er geht anders vor. Seine Weise zu handeln nimmt die Weise der Menschwerdung vorweg, denn er wird gesandt, um Sarah vom Schmerz zu heilen und auch dem blinden Tobit von seinen die Augen wieder zu öffnen. Das wäre ganz schnell möglich gewesen. Aber Sankt Raphael, er geht einen anderen Weg und er schlägt ein, er erscheint in menschlicher Gestalt und er macht sich zum Nächsten. Und so wird auch Jesus handeln. Er wird als Mensch unter Menschen leben, unsere Natur annehmen, ja auch unsere Kultur. Und so kommt er auf uns zu und ist uns nahe. Er war ein greifbarer Mensch. Sankt Raphael, er kann nicht Mensch werden, aber er nimmt auch ein menschliches Aussehen an, menschliche Rede. Ja, er macht sich zum Nächsten erreichbar, ansprechbar, greifbar, hörbar. Tobit, der Vater, das war ein ganz misstrauischer Mensch. Die Blindheit, er war zwar sehr gottesfürchtig, aber hat ihn misstrauisch gemacht. Er hat seiner Frau nicht geglaubt, dass sie das Schaf bekommen hat und ihr befohlen, es zurückzugeben, weil er stur darauf beharrt hat, dass es gestohlen ist. Aber der Erzengel Raphael, er schafft es, das Vertrauen dieses Menschen zu bekommen. Und auch bei Tobias, da ergibt ihm nicht nur eine Reiseroute, eine Navi sozusagen, sondern er begleitet ihn. Und er sagt nicht nur,
der Sarah von fern, dass er sie zur Frau nehmen soll, sondern er führt die beiden zusammen. Er macht sich gegenwärtig. Don Bosco nennt, wird das das Prinzip der Assistenz nennen bei der Erziehung der Jugend. Die persönliche Gegenwart ist ganz wichtig. Und er sagt, es genügt nicht, dass man die Jugendlichen liebt. Sie müssen auch spüren, dass sie geliebt werden. Ja, wenn die Gegenwart da ist beim Menschen, da wächst im Menschen das Vertrauen, die Geborgenheit, das Bewusstsein, willkommen zu sein, wertvoll zu sein, geliebt zu sein. Und hundert und tausend Geschenke können das auch bei unseren Kindern nicht ersetzen. Und darum beginnt St. Raphael den Prozess der Heilung, den er in Gang setzt, dass er Tobias begleitet und viel Zeit mit ihm verbringt, wochenlang. Er hätte das in ein paar Stunden lösen können, aber er nimmt sich da wochenlang Zeit. So wollen wir lernen und ihn bitten, dass er uns auch helfe, dort gegenwärtig zu sein, wo wir notwendig sind, uns nicht aus dem Staub zu machen. Aber wir wollen ihn und die Schutzengel auch bitten, unsere Kinder auf Schritt und Tritt zu begleiten, wenn wir nicht mitgehen können. Gegenwart, persönliche Gegenwart, bewahrt vor vielen Irrwegen und Verwundungen. Und lernen wir, da St. Raphael ja gekommen ist, in der Gegenwart der Engel auch zu leben. Sie gehören zur Schöpfung. Als wir geboren wurden, da hat der liebe Gott nicht die Engel erfinden müssen. Sie waren schon längst da. So sind wir auch gleichsam in eine Welt der Engel hineingeboren. Und sie gehören zu unserem Leben, zu unserem Land, zu unserer Familie. Lernen wir von den Engeln, dort in rechter Weise gegenwärtig zu sein, wo Gott uns haben will. Unsere Gegenwart, sie kann so viele Wunden vermeiden. Auch Gott ist uns ja nahe gekommen und so kommen uns auch die Engel nahe. Und die Engel, sie möchten auch, dass wir Menschen uns einander nahe kommen. Und darum ist das Erste, was St. Raphael heilt, die Beziehungen. Er heilt auch die Beziehungsfähigkeit des Menschen. Der Mensch ist und bleibt ja ein Wesen, das ganz, wo Beziehungen ganz wichtig sind, auch wenn jeder eine andere persönliche Weise hat, mit den anderen zu kommunizieren, so braucht jeder doch einfach Mitmenschen. Und denken wir daran, ein großer Teil unserer Kreuze sind oft nicht unsere Krankheiten. Die haben wir manchmal gar nicht so lange. Das sind oft Mitmenschen. Denken wir an die Familien, wo der Mangel an Liebe, an Verständnis, der Streit und die Eifersucht, die Herzenskälte, viele Wunden schlägt. Denken wir an die Arbeit, wo viele gemobbt werden. Denken wir an die Pfarrgemeinden, wo heute oft so fehlende Einheit ist, wo über ganz grundlegende Dinge nicht mehr eine Einheit besteht. Sarah, sie hatte ein ganz massives Problem bei Beziehungen, nicht selbst verschuldet, aber da war ein großes Problem. Es wird berichtet, dass ein Dämon verhindert hat, dass sie mit ihren Männern zusammenkommen konnte. Und ich glaube, das gilt auch heute. Diese Dämonen, die gibt es nicht nur, sondern sie sind nach wie vor aktiv. Auch wenn Gott sei Dank heute ein Großteil nicht im Ehebett stirbt in der Hochzeitsnacht, aber es gibt eine starke Macht gegen die menschliche Liebe, gegen die eheliche Liebe, gegen die Vater- und Mutterliebe, sodass die Menschen oft jahrelang im selben Haus wohnen, im selben Zimmer, stundenlang täglich zusammen sind und doch einander gar nicht nahe sind, dass da ganz viel Spaltung und Trennung ist. Sie kennen sich trotzdem nicht und sie vereinen und lieben sich auch nicht wirklich. Es führt zu Frust, zu Enttäuschung, Erwartungslosigkeit, Kälte, Resignation. Da fehlt die Gegenwart und Hilfe
der heiligen Engel. Da kann der Engel helfen. Ich möchte das ein bisschen versuchen darzustellen am Beispiel Jesu. Er ist am Ölberg und er betet. Und er, der Sohn Gottes, spricht mit dem Vater. Da könnte man denken, na, braucht's ja keinen Engel mehr. Und doch kommt der Engel zum Herrn und es heißt, dass er dann inständiger gebetet hat. Das heißt, der Engel hat seine Beziehung zum Vater, was uns eigentlich befremdet, vertieft. Durch die Gegenwart des Engels und durch die Kraft, die er dem Herrn gegeben hat, ist die Beziehung noch inniger geworden. Und das ist auch bei uns. Lade deinen Engel ein. Lade St. Raphael ein in jede deiner Beziehungen. Zu deinem Mann, zu deiner Frau, zu deinen Kindern, zu deinen Enkelkindern, zu deinem Chef. Sie können dir da sehr, sehr helfen. Sie können uns auch bewahren vor falschen Freunden. Und es ist interessant, dass Sarah heilt der Engel eben nicht dann durch bloße Gegenwart, sondern weil da der Dämon sich sesshaft gemacht hat, vertreibt ihn auch Raphael nicht direkt, aber er befähigt den Menschen zum Werk der Befreiung. Da sind diese Teile des Fisches, das Herz und die Leber, die der Tobias verbrennen soll. Und das vertreibt diesen Dämon. Und das möchte ich ein bisschen geistlich auslegen, dass wir es auch auf uns anwenden können. Ich denke da an den auferstandenen Herrn, wie er am See von Tiberias sitzt. Und da hat er auch gebratenen Fisch, nicht nur das Herz und die Leber, er hat den ganzen Fisch. Und der heilige Augustinus erklärt, dieser gebratene Fisch, das ist Christus in seinem Leiden. Er sagt, Piscis assus Christus passus, der gebratene Fisch ist der leidende Christus. Und wenn wir das jetzt auf diese Szene bei Raphael, bei Tobias mit Sarah anwenden, im leidenden Christus werden unsere Beziehungen heil. Die Beziehung, die Heilung der Beziehungen geht über das Leiden des Herrn. Heute feiern wir den heiligen Niklaus von Flü. Der hat nicht unbedingt ein Beziehungsproblem gehabt, aber eine ganz tiefe innere Verlassenheit, Dunkelheit, und nichts konnte ihm helfen, bis ihm ein Priester geraten hat, das Leiden des Herrn zu betrachten. Und nur im Leiden des Herrn ist er dann heil geworden. So könnte man sagen, der Tobias mit dem Fisch, der unsere Dämonen vertreibt, der eigentliche Tobias, das ist unser Herr Jesus Christus, und er verbrennt nicht mehr Fische. Sein Herz hat er in der Glut der Liebe für uns dahingegeben. Es ist aus Liebe zu uns verbrannt. So ist dieses Verbrennen des Herzes des Fisches ein prophetisches Bild, das auf den leidenden Christus hinweist. Und das, wenn nun St. Raphael auf dieses Leiden des Herrn schaut, ändert das vielleicht auch ein bisschen seine Sicht der Dinge. Er weiß nun, dass die Liebe und das Leiden Geschwister sind, dass sie zusammengehören, dass sie sich nicht notwendig ausschließen. Und er weiß auch, und er will uns dann auch trotzdem heilen. Natürlich soll damit nicht geleugnet werden, dass wir auch vom Schmerz und Leid immer wieder Heilung erfahren, erbitten dürfen. Aber es ist die fehlende Liebe, der Mangel an Liebe, an Verständnis, an gesundem Zusammensein und sich beistehen, am Mangel sich gegenseitig annehmen, verzeihen, das uns zutiefst verwundet, das uns vereinsamen macht, jeden in seine Ecke zurückdrängt und jeder friert auf seinem Platz. Und vor diesen Wunden will uns St. Raphael zuerst heilen. Es ist interessant, dass er zuerst das in Angriff nimmt. Und der blinde Vater, den lässt er wochenlang noch zu Hause. Wir würden dem Vater wohl schnell einmal eine Salbe geben, dass er endlich wieder sehen kann. Aber da ist eine eigenartige Hierarchie der Werte. Zuerst die Beziehung und dann geht er eben auch noch zu dem kranken Vater. Und auch hier ist interessant,
dass er nicht direkt heilt. Er nimmt Galle des Fisches. Er macht sozusagen ein Recycling. Er bringt die Natur wieder dazu, dem Menschen zu dienen und ihm nützlich zu sein. Möge St. Raphael auch uns helfen, die Kräfte der Natur zu unserem Heil zu gebrauchen. Die heilige Hildegard, die da vielen vorschwebt, hat einmal gesagt, jede Krankheit ist heilbar, aber nicht jeder Patient. Aber wir sind beides, wir sind Patienten mit Krankheit und wir wollen bei beidem St. Raphael eine Chance bitten. Wir wollen ihn bitten, dass er unsere Persönlichkeit wiederherstellt, aber auch, dass er unseren Kranken zu Hilfe eilt. Und in beiden Fällen arbeitet er wohl mit unserem Herrn Jesus Christus zusammen. Er führt uns auch zu den Wunden Jesu. Mögen wir da reichlich Heilung finden.

0: Wir sprechen die Fürbitten. Lasset uns beten zu Gott, dem die Engel dienen.
1: Gott, immer wieder hast du Engel zum Dienst an den Menschen bestellt. Sende deine Engel aus, dass sie über dein Volk wachen.
2: Wir bitten dich, erhöre uns.
1: Du hast dem Erzengel Michael geboten, gegen Satan zu kämpfen. Sende deinen Engel allen zu Hilfe, die im Kampf mit dem Bösen stehen.
2: Wir bitten dich, erhöre uns.
1: Du hast den Erzengel Gabriel gesandt, Maria die Heilsbotschaft zu bringen. Gib, dass alle Menschen den Messias aufnehmen, den er verkündet hat.
2: Wir bitten dich, erhöre uns.
1: Du hast den Erzengel Raphael beauftragt, den blinden Dobit zu heilen. Lindere die Schmerzen der Kranken.
2: Wir bitten dich, erhöre uns.
0: Großer und über alles erhabener Gott, nimm unser Gebet gnädig an, das wir durch die Hand deiner heiligen Engel darbringen, und lass uns deine Hilfe erfahren durch Christus, unseren Herrn.

Betet, Brüder und Schwestern, dass mein und euer Opfer Gott, dem allmächtigen Vater, gefalle. Allmächtiger Gott, nimm die Gaben an, die wir zu Ehren der heiligen Engel vor dich bringen. Gewähre uns durch sie Schutz und Hilfe in den Gefahren der Zeit und lass uns das ewige Heil erlangen. Darum bitten wir durch Christus unser

0: diese heiligen, makellosen Opfergaben an und segne sie. Wir bringen sie dar, vor allem für deine heilige katholische Kirche, in Gemeinschaft mit deinem Diener, unserem Papst Leo, mit unserem Bischof Hermann und mit allen, die Sorge tragen für den rechten katholischen und apostolischen Glauben. Schenke deiner Kirche Frieden und Einheit, behüte und leite sie auf der ganzen Erde.
1: Gedenke deiner Diener und Dienerinnen, für die wir heute besonders beten und aller, die hier versammelt sind. Herr, du kennst ihren Glauben und ihre Hingabe. Für sie bringen wir dieses Opfer des Lobes dar und sie selber weihen es dir. Für sich und für alle, die ihnen verbunden sind. Für ihre Erlösung und für ihre Hoffnung auf das unverlierbare Heil. Vor dich, den ewigen, lebendigen und wahren Gott, bringen sie ihre Gebete und Gaben. In Gemeinschaft mit der ganzen Kirche gedenken wir deiner Heiligen. Wir ehren vor allem Maria, die glorreiche, allzeit jungfräuliche Mutter unseres Herrn und Gottes Jesus Christus. Wir ehren ihren Bräutigam, den heiligen Josef, deine heiligen Apostel und Märtyrer, Petrus und Paulus, Andreas, Jakobus, Johannes, Thomas, Jakobus, Philippus, Bartholomäus, Matthäus, Simon und Thaddäus, Linus, Cletus, Clemens, Xystus, Cornelius, Cyprianus, Laurentius, Chrysogonus, Johannes und Paulus, Cosmas und Damianus und alle deine Heiligen. Blicke auf ihr heiliges Leben und Sterben und gewähre uns auf ihre Fürsprache in allem deine Hilfe und deinen Schutz.
0: Nimm gnädig an, o Gott, diese Gaben deiner Diener und deiner ganzen Gemeinde. Ordne unsere Tage in deinem Frieden, rette uns vor dem ewigen Verderben und nimm uns auf in die Schar deiner Erwählten. Schenke, o Gott, diesen Gaben Segen in Fülle und nimm sie zu eigen an. Mache sie uns zum wahren Opfer im Geiste, das dir wohlgefällt, zum Leib und Blut deines geliebten Sohnes, unseres Herrn Jesus Christus. Am Abend vor seinem Leiden nahm er das Brot in seine heiligen und ehrwürdigen Hände, erhob die Augen zum Himmel, zu dir, seinem Vater, dem allmächtigen Gott, sagte dir Lob und Dank, brach das Brot, reichte es seinen Jüngern und sprach: Nehmet und esset alle davon. Das ist mein Leib, der für euch hingegeben wird.

Ebenso nahm er nach dem Mahl diesen erhabenen Kelch in seine heiligen und ehrwürdigen Hände, sagte dir Lob und Dank, reichte den Kelch seinen Jüngern und sprach:

Bundes, mein Blut, das für euch und für alle vergossen wird, zur Vergebung der Sünden, tut dies zu meinem Gedächtnis.

0: gütiger Vater, feiern wir deine Diener und dein heiliges Volk, das Gedächtnis deines Sohnes, unseres Herrn Jesus Christus. Wir verkünden sein heilbringendes Leiden, seine Auferstehung von den Toten und seine glorreiche Himmelfahrt. So bringen wir aus den Gaben, die du uns geschenkt hast, dir, dem erhabenen Gott, die reine, heilige und makellose Opfergabe dar, das Brot des Lebens und den Kelch des ewigen Heiles. Blicke versöhnt und gütig darauf nieder und nimm sie an, wie einst die Gaben deines gerechten Dieners Abel, wie das Opfer unseres Vaters Abraham, wie die heilige Gabe, das reine Opfer deines hohen Priesters Melchisedek. Wir bitten dich, allmächtiger Gott, dein heiliger Engel, trage diese Opfergabe auf deinen himmlischen Altar vor deine göttliche Herrlichkeit. Und wenn wir durch unsere Teilnahme am Altar den heiligen Leib und das Blut deines Sohnes empfangen, erfülle uns mit aller Gnade und allem Segen des Himmels.
1: Gedenke auch deiner Diener und Dienerinnen, die uns vorangegangen sind, bezeichnet mit dem Siegel des Glaubens und in nun ruhen in Frieden. Wir bitten dich, führe sie und alle, die in Christus entschlafen sind, in das Land der Verheißung, des Lichtes und des Friedens. Auch uns, deinen sündigen Dienern, die auf deine reiche Barmherzigkeit hoffen, gib Anteil und Gemeinschaft mit deinen heiligen Aposteln und Märtyrern. Johannes, Stephanus, Matthias, Barnabas, Ignatius, Alexander, Marcellinus, Petrus, Felicitas, Perpetua, Agatha, Lucia, Agnes, Cecilia, Anastasia und mit allen deinen Heiligen. Wege nicht unser Verdienst, sondern schenke gnädig Verzeihung und gib uns mit ihnen das Erbe des Himmels.
0: Darum bitten wir dich durch unseren Herrn Jesus Christus, denn durch ihn erschaffst du immerfort all diese guten Gaben, gibst ihnen Leben und Weihe und spendest sie uns.

der Herr hat zu seinen Aposteln gesagt, Frieden hinterlasse ich euch, meinen Frieden gebe ich euch, deshalb bitten wir, Herr Jesus Christus, schau nicht auf unsere Sünden, sondern auf den Glauben deiner Kirche und schenke ihr nach deinem Willen Einheit und Frieden.

Lamm Gottes, du nimmst die Welt.

Seht das Lamm Gottes, das hinwegnimmt die Sünde der Welt. Herr, ich bin nicht gestört, dass du ein bist und dein Gott, aber sprich von meinem Ohr, so will ich dein Seele. Selig, die zum Hochzeitsmahl des Lammes geladen sind.

Wir beten das Gebet um die geistige Kommunion. Mein Jesus, ich glaube, dass du im allerheiligsten Sakrament des Altares zugegen bist. Ich liebe dich über alles und meine Seele sehnt sich nach dir. Da ich dich aber jetzt nicht empfangen kann, so komme bitte geistigerweise zu mir. Ich umfange dich und vereinige mich mit dir. Lass nicht zu, dass ich mich je von dir trenne. Amen.

Lasset uns beten. Gott, du schenkst uns im heiligen Sakrament die Speise für das ewige Leben. Geleite uns durch den Beistand

0: St. Raphael, die Arznei Gottes, Gott heilt, ein Engel geschaffen und gesandt, um uns in unseren Leiden und Nöten beizustehen. Ich gönne es euch, wünsche es euch, dass auch ihr ihm begegnet, dass jeder von uns fähig ist, ihn aufzunehmen, zu erkennen und auch seine Hilfe zu erfahren. Heute ist auch noch, ich danke, dass ihr gekommen seid, teilgenommen habt. Danke auch für die schöne musikalische Gestaltung. Und heute ist auch der Gedenktag des heiligen Nikolaus von der Flü. Und da haben wir eine Reliquie, so gebe ich mit dieser Reliquie jetzt den Schlusssegen. Der Herr sei mit euch. Auf die Fürsprache der seligen Jungfrau und Gottesmutter Maria, des heiligen Josef, des heiligen Erzengel Raphael und besonders des heiligen Nikolaus von Flü, segne und behüte euch, heile euch und tröste euch und auch alle eure Lieben zu Hause, der allmächtige und barmherzige Gott, der Vater und der Sohn und der Heilige Geist.
1: Amen.
0: Gehet hin in Frieden.
1: Danke.

0: Heiliger Erzengel Michael,
1: verteidige uns im Kampfe gegen die Bosheit und die Nachstellungen des Teufels, sei du unser Schutz. Gott gebiete ihm, so bitten wir flehentlich. Du aber, Fürst der himmlischen Heerscharen, stoße den Satan und die anderen bösen Geister, die zum Verderben der Seelen in der Welt umherschweifen, mit der Kraft Gottes in die Hölle hinunter. Amen. Wir sagen vergelt's Gott an Pater Maximilian für seine aufbauenden und auch trostreichen, heilenden Worte über St. Raphael, der ja den Namen trägt, Gott heilt. Dank auch dem Chor der Pfarre Heiminger Berg für die schwungvolle und schöne Gestaltung der Heiligen Messe. Vergelt's Gott. Und ebenso ein herzlicher Dank an Radio Maria für die Übertragung und auch den vielen Helfern bei der Novene einen herzlichen Dank. Jetzt haben wir eigentlich die zweite Etappe in unserer Novene soweit abgeschlossen. Nachdem wir 3 Tage den heiligen Erzengel Gabriel betrachtet haben, haben wir nun 3 Tage St. Raphael betrachtet. Ich hoffe, dass er euch als Persönlichkeit nun etwas näher gekommen ist, dass ihr ihn als Person nun viel lebendiger anrufen könnt. Ihr wisst jetzt, ja, bei verschiedenen Gelegenheiten, da ist er wirklich einer, der uns helfen möchte. Wenn wir unterwegs sind, wenn wir uns auf Reisen begeben, für die ganze Reise unseres irdischen Daseins, er führt uns auf dem Weg der Heiligkeit voran. Wenn wir Probleme haben in Ehe und Familie oder auch wenn gerade auch junge Leute auf der Suche nach einem Ehepartner sind. St. Raphael, er möchte ganz bewusst helfen. Wenn wir in der Liebe zu erkalten drohen und wenn wir merken, dass wir Heilung brauchen, wenn noch so manches in uns krank, erlösungsbedürftig ist, St. Raphael, Gott heilt, er möchte helfen. So dürfen wir ihn wirklich im Herzen bewahren als einen guten Begleiter in unserem Leben an all unseren Tagen. Morgen, Samstag, wird Pater Emanuel Zelebrant und Prediger sein. Er wird sicherlich genauso, wie er in den letzten Tagen schon an der Orgel die Kirche zum Vibrieren gebracht hat, sicherlich auch morgen mit seiner Predigt unsere Herzen ordentlich führen und auch höher schlagen lassen mit einer größeren Freude. Er wird predigen über St. Michael, den Besieger Luzifers, der Hörerfamilie von Radio Maria, ein Vergeltsgott fürs Mitfeiern. Wir schließen Sie in unser Rosenkranzgebet mit ein und freuen wir uns, wenn Sie morgen auch wieder mit dabei sind. Rosenkranz, da wollen wir auch den Heiligen Vater und seine Reise nach Frankreich mit einschließen. Er wird ja jetzt in wenigen Minuten, einer halben Stunde ungefähr, wird er dann in Paris eine große Jugendvigil beginnen. Wollen wir auch all diese Jugendlichen und auch alle Menschen, die er in diesen Tagen begegnet, mit einschließen in unser Gebet. Gelobt sei Jesus Christus.

0: Und wir danken Pater Leopold vom Kreuzonskloster St. Petersberg in Silz, seinem Mitbruder Pater Maximilian Blöchel für seine guten Ausführungen über den Erzengel Raphael als Arznei Gottes, als Helfer in Krankheiten und als Heiler der gegenseitigen Beziehungen. Ebenso danken wir dem Organisten Pater Emanuel Sauer, dem Frauenduett für die feierliche gesungene Litanei zu den heiligen Engeln und der Frauensinggruppe aus Heimingerberg für die stimmige und ansprechende musikalische Begleitung durch diese heilige Messe. Damit schalten wir zurück zu Thomas ins Studio nach Wien.
1: Ja, vielen Dank für die gute Übertragung. Vielen Dank an das Mobilteam in Robben in Tirol, zu Peter Berghammer und zu Helmut Gritsch. Und morgen gibt es dann eine Fortsetzung. Ich habe am Anfang gesagt, es ist der fünfte Tag. Es ist aber inzwischen bereits der sechste Tag und morgen dann der siebte Tag der Engelsnovene. Und da findet die Übertragung auch wieder um 19 Uhr statt. 19 Uhr die Novene und im Anschluss dann die Heilige Messe mit der Predigt von Pater Emanuel Sauer über den Erzengel Michael. Vielen Dank nochmals, liebe Grüße nach Tirol und alles Gute.

Ja, liebe Hörerinnen und Hörer, es findet dann knapp vor 9 Uhr, knapp vor 21 Uhr, ich habe hier in meinem Sendeablaufplan 20.55 Uhr die Gebetsvigil mit Papst Leo XIV. Aus Paris statt und wir werden das dann wieder über Radio Vatikan übernehmen. Und bis dahin spielen wir halt einige Takte Musik bis circa 20.55 Uhr.

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1: Aus den Steinen, mit denen wir Mauern errichten, lassen sich auch Brücken bauen. Ein Wort für die Woche von Norbert Stoffel.

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Wir übertragen in wenigen Augenblicken die Gebetsvigil mit Papst Leo XIV. Auf Stade de France in Paris. Wir haben noch kein Signal bekommen, dass es schon begonnen hätte. Inzwischen spielen wir noch einige Takte Musik mit dem Chor der Diözese Rom. Wir steigen sofort ein, wenn wir von Radio Vatikan das Signal bekommen, dass die Vigil beginnt.

Ja, liebe Hörerinnen und Hörer, Sie warten sicherlich auf die Übertragung der Gebetsvigil mit Papst Leo XIV. Aus dem Stade de France. Es hat noch nicht begonnen, er dürfte gerade um den Geräuschen und um den Gesängen zu folgen, einzuziehen ins Stadion, und es ist gerade sehr viel los, aber wir haben noch keinen Kommentar und daher bleiben wir jetzt noch hier bei der Musik des Chores der Diözese Rom, und ich steige sofort ein, wenn die Übertragung offiziell beginnt.

0: Ja, jetzt dürfte es langsam beginnen, der Kommentar von Radio Vatikan hat nun auch begonnen und ich schalte direkt zu Radio Vatikan und zur Gebetsvigil mit Papst Leo XIV. Im Stade de France in Paris.
1: Ja, Papst Leo besucht zurzeit Frankreich, Stationen der 5. Auslandsreise des seit Mai 2025 amtierenden Papstes sind neben Paris, der Wallfahrtsort Lourdes am Fuß der Pyrenäen und das nordfranzösische Metz. Und wir sind schon zugeschaltet ins Stade de France. Es hat hier schon ein festliches Vorprogramm gegeben mit dem Auftritt vieler Künstler. Mit dieser großen nächtlichen Gebetsvigil wird der erste Tag des Staatsbesuchs von Papst Leo ausklingen. Rund 80.000 junge Menschen im Alter von zwischen 17 und 35 Jahren sind mit dabei. Es ist der erste Papstbesuch in Frankreich seit 18 Jahren. Benedikt XVI. War im September 2008 hier. Papst Johannes Paul II. War 7-mal in Frankreich, Papst Franziskus 3-mal.
2: Très Saint-Père, Très Saint-Père, quelle joie!
1: Wir hören die Grußadresse von Etienne Patrick Christian Marie Guyet, Bischof von Saint-Denis, diesem Viertel, in dem sich Problemviertel, in dem sich das Stade de France befindet. Heiliger Vater, hat der Bischof gesagt, welche Freude Sie heute Abend hier im Stade de France, dem größten Stadion des Landes, im Stadion Frankreichs, willkommen zu heißen. Vor Ihnen stehen 78.000 junge Menschen im Alter von 17 bis 35 Jahren, die aus allen Teilen Frankreichs hierher gekommen sind.
2: Qu'est-ce qui tous les unit, le Christ?
1: Was verbindet Sie alle miteinander? Sicherlich Fragen und Zweifel. Ja, und heute Abend sind Sie hier, weil Sie danach dürsten, Ihnen zuzuhören. Ermutigen Sie sie. Sehr oft verbindet sie auch die Freude, Christen zu sein und der Wunsch, auch wenn es nicht immer leicht ist, ihren Glauben dorthin zu tragen, wo sie leben. Willkommen, heiliger Vater, in Saint-Denis.
2: Le département le plus jeune,
1: im jüngsten und kosmopolitischsten Departement Frankreichs.
2: Ici en Seine-Saint-Denis, nous avons bien sûr nos fragilités.
1: Natürlich haben wir hier in Saint-Denis auch unsere Verwundbarkeiten. Doch als Bischof möchte ich Zeugnis geben von der Lebendigkeit dieser christlichen Gemeinschaften. Die Getauften sind hier zweifellos eine Minderheit, aber sie sind von dem großen Wunsch beseelt, ihren Glauben zu leben, Brücken der Geschwisterlichkeit zu bauen und zum Frieden beizutragen. Heute Abend sind viele von Ihnen hierher ins Stade de France gekommen, um Ihnen zu begegnen. Willkommen, heiliger Vater in Saint-Denis, gleich neben dieser für die Geschichte Frankreichs so bedeutenden Basilika. Hier ruhen die Königinnen und Könige von Frankreich und die heiligen Dionysius Rusticus und Eleutherius, die von Papst Fabien aus Rom entsandt wurden, um in unserer Pariser Region das Evangelium zu verkünden. Ganz in der Nähe der Basilika, im Schatten dieser großen Turmspitze, die heute wieder aufgebaut wird, und in 4 Jahren wieder zum Himmel weisen wird, wollen wir auch immer wieder aufs Neue das Leben Gottes empfangen. Heiliger Vater, mit Ihrem Wort, Ihrem Gebet und Ihrer Gegenwart ermutigen Sie diese jungen Menschen in Frankreich und Sie stärken unsere ganze Kirche. Geben Sie allen wieder Hoffnung, die sich hier heute versammelt haben, ob wir nun hier im Stade de France versammelt sind oder vor unseren Bildschirmen oder in Gefängniszellen. Stärken Sie unseren Glauben und insbesondere den Glauben unserer Katechumenen, deren Zahl stetig steigt.
2: Encouragez-nous tous.
1: Ermutigen Sie uns nach dem Vorbild des heiligen Dionysius, Jünger und Apostel zu sein, Zeugen des Glaubens für diese Welt und für Frankreich. Herzlich willkommen, heiliger Vater, im Stade de France. Herzlich willkommen inmitten der jungen Menschen Frankreichs. Ja, das war der Bischof von Saint-Denis, Etienne Patrick Christian-Marie Guyet. Tosender Applaus für Papst Leo. Und wir hören jetzt die Grußadresse einer Delegation junger Menschen an den Heiligen Vater.
3: Très Saint-Père. Très Saint-Père.
1: Heiliger Vater, im Namen aller Jugendlichen Frankreichs, der vielen, die heute Abend hier in diesem Stadion versammelt sind und auch jener, die nicht zu uns kommen konnten, danken wir Ihnen, dass Sie zu uns gekommen sind. Herzlich willkommen bei uns in Frankreich und ganz besonders heute Abend hier in Saint-Denis, einer jungen, vielfältigen und hoffnungsvollen Region. Vor Ihnen stehen Zehntausende junge Menschen aus ganz Frankreich. Wir haben unterschiedliche Geschichten und Lebenswege, unterschiedliche Stärken und Schwächen. Doch uns verbindet derselbe Wunsch, dieselbe Sehnsucht, das Leben zu wählen, in den Fußspuren Christi zu gehen und auf seinen Ruf zu antworten. Heute sehen wir bei vielen jungen Menschen einen echten Wunsch nach Gott, einen Durst nach Glauben und eine Suche nach Christus, die tief in ihren Herzen verwurzelt ist. Gleichzeitig müssen wir uns den Unsicherheiten stellen, die durch die Kriege in unserer Welt entstehen, den Spaltungen in unserer Gesellschaft, den Herausforderungen des Klimawandels und den Fragen, die der technologische Wandel für unsere Zukunft aufwirft, insbesondere für die Arbeitswelt. All das kann zu tiefer Entmutigung führen. Und doch, unsere Jugend gibt nicht auf. Sie engagiert sich, sucht nach dem Sinn ihres Lebens und stellt sich in den Dienst der Schwächsten. Heiliger Vater, wir freuen uns, diese Vigil heute Abend gemeinsam mit Ihnen feiern zu dürfen. Wir brauchen Ihr Wort, Ihre Orientierung und Ihren väterlichen Blick, der uns auf unseren Wegen im Leben und im Glauben ermutigt. Wir brauchen Ihre Hilfe, um die Hoffnung zu bewahren, unsere Berufung zu erkennen und Christus mit Mut, Freude und Treue nachzufolgen. Im Geist der vielen Heiligen, die die Geschichte unseres Landes geprägt haben und ihr Leben Gott und dem Dienst an ihren Mitmenschen gewidmet haben, möchte auch unsere Jugend zu einer Generation von Zeugen werden, zu einer Generation, die den Mut hat, zu glauben, zu lieben und zu dienen. Davon möchten wir Ihnen nun erzählen.

Die Delegation der jungen Menschen wird jetzt hier auf der Bühne von Papst Leo begrüßt und wir werden jetzt hier eine szenische Darstellung sehen, die Jugend Frankreichs und ihre Heiligen. In dieser Darstellung wird die Jugend Frankreichs anhand von 10 Bildern von den heiligen Männern und Frauen erzählen, die die Geschichte des Landes geprägt haben.

0: Ja, nach dieser beeindruckenden Darstellung hören wir jetzt einen Dialog zwischen Papst Leo und jungen Menschen, bei dem ihm zwei junge Franzosen Fragen stellen werden, die junge Menschen allgemein umtreiben.
1: Très saint père. Nous rendons grâce.
0: Heiliger Vater, wir danken Ihnen für Ihre Anwesenheit unter uns heute Abend und für diese Gelegenheit zum Austausch, die Sie uns bieten. Mein Name ist Chloe, ich bin 25 Jahre alt und schließe gerade mein Pharmaziestudium ab. Ich engagiere mich in einer Gruppe junger Katholiken aus den Arbeitervierteln der Île-de-France, La Cité Céleste, die himmlische Stadt. Wir organisieren unter anderem gelegentliche Veranstaltungen wie Anbetungs- und Lobpreisabende, zu denen sich viele junge Menschen aus dem Viertel versammeln, die ihren Glauben leben und mit anderen teilen möchten. Außerdem engagiere ich mich in meiner Pfarrei, vor allem für Jugendliche am Gymnasium. Bei diesen verschiedenen Engagements liegt es mir am Herzen, meine Energie und meine Fähigkeiten in den Dienst anderer zu stellen, indem ich eine Verbindung zwischen dem Glauben der Jugend und den alltäglichen Lebenswirklichkeiten in unseren Stadtvierteln schaffe. Wie der heilige Paulus sagt, für uns ist Christus das Leben. Doch die Gesellschaft, in der wir leben, ruht auf anderen Grundlagen und scheint manchmal bezüglich der Frage von Gott, der Frage nach Gott, gleichgültig zu sein. Wir möchten Christus in unserem Umfeld mit Nachdruck und Beharrlichkeit verkünden, aber natürlich auch mit Respekt und Feingefühl gegenüber denen, denen wir begegnen. Wie können wir die Kraft unseres missionarischen Eifers mit der Authentizität eines geschwisterlichen Lebens mit denen verbinden, die unseren Glauben nicht teilen? Ja, das war die erste Frage an den hohen Gast aus Rom, Papst Leo. Begrüßt nun Chloe. Sie bekommt einen Rosenkranz aus Rom geschenkt. Und wir hören jetzt gleich, was Papst Leo ihr antworten wird.

0: Chers amis,
1: liebe Freunde,
0: la première chose que je voudrais dire,
1: das Erste, was ich sagen möchte, ist ganz einfach.
0: Merci.
1: Danke.
0: Merci à Dieu. Merci à vous.
1: Danke an Gott und danke an euch.
0: Merci pour votre courage.
1: Danke für euren Mut.
0: Merci pour votre présence.
1: Danke für eure Anwesenheit. Danke für euren Glauben. Ihr seid das Salz Frankreichs.
0: Merci, Chloé.
1: Danke, Chloé, für deine Frage. Der Satz des heiligen Paulus, den du zitiert hast, ist nicht nur eine einfache Feststellung. Er ist eine echte Zusammenfassung seines Lebens. Mit wenigen, aber entscheidenden Worten spricht er ein Lobgebet, bekennt seinen Glauben und weist einen Weg der Heiligkeit bis zum Martyrium. Für mich ist Christus das Leben. Indem wir diese Liebeserklärung wiederholen, versuchen wir, an der Erfahrung des Apostels teilzuhaben. Er bezeugt uns nämlich, dass Gott seinem Leben niemals fremd ist, sondern dass er ihm im Gegenteil entgegenkommt. Er ruft ihn zu sich. Er verwandelt ihn innerlich. Und er sendet ihn in die Welt. Diese geistliche Dynamik betrifft uns alle, auch heute noch. Es stimmt, was du sagst, dass die Gesellschaft, in der wir leben, Gott gegenüber gleichgültig zu sein scheint. Aber der Herr ist uns gegenüber nicht gleichgültig. Das ist es, was zählt und was uns immer wieder Hoffnung schenkt. Dass vielen die Frage nach Gott fremd ist, ist in der Tat ein Problem. Aber dass vielen die Frage nach dem Menschen fremd ist, ist ein ebenso großes Problem. Wie viele Menschen interessieren sich leider nicht für ihren Nächsten, führen ein egoistisches Leben oder verachten die Armen, indem sie ihren Reichtum für belanglose Dinge verschwenden? Wie viele lehnen einfache Menschen und Kranke ab, in der Annahme, dass jeder nur durch das etwas wert ist, was er leistet? Ich denke dabei insbesondere an dein Engagement in den Arbeitervierteln der Île-de-France mit La Cité Céleste, dort in der konkreten Alltagsrealität und manchmal auch inmitten von Schwierigkeiten, wird dein Glaube zu einem lebendigen Zeugnis der Hoffnung. Der Mensch verirrt sich, wenn er behauptet, Gott sei tot. Ist Gott nicht bei ihm, hat der Mensch kein Heil mehr und verliert den Sinn seines Daseins, das zu einer Sackgasse wird oder zu einem Nichts. Wer hingegen sagt, für mich ist Christus das Leben, erlebt genau das Gegenteil. Denn in Christus wissen wir, dass Gott dem Menschen gegenüber niemals gleichgültig ist. Durch Jesus, den Gekreuzigten und Auferstandenen, gibt er sein eigenes Leben, damit wir leben. Das ist also die Art und Weise, Christus zu verkünden, die Mut und Respekt vereint. Ihn als Evangelium der Erlösung zu verkünden, als Wort der Wahrheit und des Lebens. Dieses Evangelium ist eine frohe Botschaft für alle, eine befreiende Kunde und Richtschnur eines neuen Lebens. Das Evangelium Jesu führt nämlich nicht zu Konflikten, sondern lädt stets zur Vergebung ein. Während es das Drama der Geschichte erhält, schult es uns in geschwisterlicher Fürsorge. Die Begegnung mit Christus öffnet den Weg zum Dialog und bereitet auf seinen Frieden vor, denn sie schenkt jedem Mann und jeder Frau das größte Versprechen, das alle Sehnsüchte erfüllt, das Versprechen des ewigen Lebens.
0: Cher Joan, l'expérience religieuse de toute personne.
1: Liebe Chloé, liebe Jugendliche, die religiöse Erfahrung jedes Menschen bringt diese Suche nach Sinn zum Ausdruck, die die menschliche Seele bewegt. In Jesus, dem Erlöser der Welt, lässt sich Gott finden, indem er die Menschen anredet wie Freunde. Er ist die Quelle des lebendigen Wassers, das Licht in der Finsternis. Lasst uns also heute Abend in der Freude des Glaubens gemeinsam verkünden. Für uns ist Christus das Leben. Sagen wir es gemeinsam. Für uns ist Christus das Leben. Dank ihm ist es möglich, den missionarischen Eifer mit der Erfahrung der Geschwisterlichkeit denen gegenüber zu verbinden, die nicht an Gott glauben oder anderen religiösen Traditionen angehören. Diese Geschwisterlichkeit, die auf Zuhören und gegenseitiger Wertschätzung beruht, hat ihre Wurzeln in der Einheit der Menschheitsfamilie, die im Laufe der Geschichte die religiöse Dimension als ein lebenswichtiges Merkmal jedes Volkes entwickelt hat. Eine geschwisterliche Beziehung zu denen, die unseren Glauben nicht teilen, zu pflegen, trägt somit zum Aufbau der Gesellschaft bei. Darüber hinaus wird dies zu einer Übung im Glauben und in der Nächstenliebe. Denn es ist unmöglich, Zeugnis für Christus zu geben, ohne diejenigen zu lieben, denen wir ihn verkünden wollen. Die Begegnungen zwischen Jugendlichen aus dem Mittelmeerraum, die in den letzten Jahren stattgefunden haben, sind ein ermutigendes Zeichen dieser Geschwisterlichkeit. Die christliche Botschaft stellt also kein Hindernis für das geschwisterliche Zusammenleben dar. Im Gegenteil, sie fördert es, denn sie lädt jeden in aller Freiheit ein, einer Botschaft des Friedens und des Heils Gehör zu schenken. Ebenso steht unsere Mission nicht im Widerspruch zum Respekt vor anderen Religionen, denn die Kirche lehnt nichts von dem ab, was in ihnen wahr und heilig ist. Danke. Das war die Antwort von Papst Leo hier im Stade de France.

0: Nun die zweite Frage. Heiliger Vater, vielen Dank, dass Sie gekommen sind, um uns im Glauben und in unserem Wunsch, das Evangelium zu bezeugen, zu stärken. Ich heiße François. Ich bin auf dem Land in Burgund aufgewachsen. Und ich studiere derzeit Agrarwissenschaften.
1: J'aime donner mon temps pour la beauté de la liturgie.
0: Ich widme meine Zeit gerne der Schönheit der Liturgie und engagiere mich in meiner Diözese Nevers für die Mountainbike-Wallfahrt und bei der Vorbereitung einer neuen burgundischen Wallfahrt. Außerdem bin ich Pfadfinderleiter. Und ich engagiere mich in der Studentenseelsorge meiner Hochschule. Im Dienst an den Schwächsten, im Dienst am Frieden in unserem Land und in der Welt, im Dienst an der Kirche Christi. Wir jungen Menschen wollen uns einbringen. Oft ist es jedoch schwierig zu wissen, wie man sein Leben ausrichten soll, um sich selbstlos und treu einzubringen, ohne sich dabei zu verzetteln oder den Mut zu verlieren, da die Aufgabe manchmal so gewaltig erscheint. Angst und Unsicherheit schwächen oft die Begeisterung unserer Jugend.
1: Très Saint-Père.
0: Heiliger Vater, wie können wir erkennen, wo der Herr auf uns wartet, damit wir ihm dienen und unser Leben hingeben können? Wir werden jetzt gleich erfahren, was Papst Leo François antworten wird, der jetzt auch mit ihm auf der Bühne ein paar Worte wechselt.
2: Il y a beaucoup de scouts ici. Oh! Très bien, bienvenue.
0: Herzlich willkommen. Papst Leo freut sich sichtlich über die Begeisterung der Jugendlichen hier. Zunächst einmal danke ich dir, François, von ganzem Herzen für dein Engagement. Es ist mir eine große Freude, euch in so großer Zahl zu sehen, beseelt von dem Willen, sich in den Dienst des Friedens zu stellen, der uns als Männer und Frauen wachsen lässt, indem er Ängste und in Hoffnung und Klagen in verantwortungsbewusstes Engagement verwandelt. Heute ist diese große Mission dringender denn je, denn sie fordert uns auf, mit Unterscheidungsvermögen durch die aktuellen technologischen und digitalen Umbrüche zu steuern, ohne dabei unsere Menschlichkeit zu verlieren. Insbesondere, wenn wir uns dem Schutz der Kleinsten und Schwächsten widmen, erkennen wir unsere eigene Schwäche, in der wir uns alle wiederfinden. Diese dem menschlichen Leben eigene Zerbrechlichkeit macht uns keine Angst. Sie vereint uns als Geschöpfe, die sich in Christus als Brüder und Schwestern entdecken. Er ist es, der sich uns als Erster hingibt, und das lebendige Zeichen dieser Gnade ist die Eucharistie, Quelle und Höhepunkt des ganzen christlichen Lebens. Aus diesem Sakrament, das unseren Glauben stärkt, schöpfen wir die Kraft, uns ebenfalls unserem Nächsten zu schenken und dabei die Selbstlosigkeit unseres Herrn Jesus nachzuahmen. Das Streben nach Gerechtigkeit und Frieden verpflichtet uns, die Konflikte, die wir selbst erleben, anzuerkennen und unser Herz zu reinigen. Indem wir uns in den Dienst Gottes und der anderen stellen, finden unsere Wunden Trost und Erlösung. Es gibt kein Scheitern, aus dem Gott uns nicht wieder aufrichten könnte. Seine Barmherzigkeit ist unsere Freude. Und doch habt ihr Angst und Unsicherheit als Hindernisse für eure Begeisterung genannt. Das sind sehr weit verbreitete Gefühle, bedingt durch die Ungewissheit über Zukunftspläne, die Unbeständigkeit der Gefühle und die Zerbrechlichkeit von Beziehungen. Zu diesen Gefühlen kommen weitere hinzu, die auf eurer Generation lasten, wie zum Beispiel die Bildschirmmüdigkeit und die Angst vor dem Klimawandel oder der wirtschaftlichen und internationalen Lage. Ja, man muss diesen Gefühlen aufmerksam Gehör schenken. Ich lade euch alle ein, liebe junge Menschen, euer Herz offen zu halten für das Leid eurer Altersgenossen. Gleichzeitig wird die Erfahrung der Zerbrechlichkeit, jeder Art von Zerbrechlichkeit, für einen Jünger Christi zu einer Gelegenheit, Zeugnis abzulegen. Wer Jesus auf dem Weg demütigen und selbstlosen Dienens nachfolgt, wird von der Angst befreit und findet neue Begeisterung, indem er innere Freude und inneren Frieden erlebt. Keine flüchtigen oder subjektiven Gefühle, sondern solche, die in der Gewissheit des Glaubens verankert sind, den wir gemeinsam als Kirche bezeugen. Ja, gemeinsam bilden wir die Kirche, zerbrechlich und heilig, wie Tongefäße, die einen Schatz bergen. Der heilige Paulus erinnert uns einmal mehr daran, dass wir gerade in der Schwachheit stark sind. Gerade in schwierigen Zeiten stützt Gott unsere Freiheit und stärkt uns durch seine Gnade. Er wollte als Mensch leben, damit wir mit ihm leben können, für immer, als freudige Zeugen der Hoffnung. Liebe Freunde, in dieser Freundschaft mit Jesus vollzieht sich unsere Unterscheidung, jene Reflexion, bei der wir um die Gabe des Heiligen Geistes bitten. Es handelt sich um eine ständige Übung, um geordnet und zuversichtlich voranzuschreiten. Wie kann man eine gute Unterscheidung treffen? Denkt zunächst daran, dass das Wort des Herrn stets eine Leuchte für unsere Schritte ist. Im Licht des Evangeliums erfolgt die geistliche Bildung durch Gebet und Dienst. Durch

0: Heiligen Jean-Marie Vianney. Schaut auf die mystische Schönheit der heiligen Theresia, vom Kinde Jesus, auf die selige Pauline Jaricot, die sich in Nächstenliebe und Mission engagierte, den Mut der 50 Märtyrer des Apostolats im Zweiten Weltkrieg, die ihren Brüdern bis zur Hingabe ihres Lebens gedient haben. Diese Heiligen haben den Lauf der Geschichte verändert und viele Menschen vom Leiden zur Hoffnung geführt. Denn sie haben zunächst ihr eigenes Herz verändert und es im Licht des Glaubens verwandelt. Liebe junge Freunde, wenn ihr eure Berufung sucht, seid euch sicher. Der Herr spricht nicht undeutlich zu euch, sondern er spricht jeden Einzelnen bei seinem Namen an und lädt euch ein, ihm zu folgen, weil er euch liebt. Wenn ihr sein Evangelium mit klarem Verstand und reinem Herzen annehmt, werdet ihr verstehen, wie Jesus euch zum Dienst beruft. Es geht immer um Hingabe des Lebens, ganz und gar treu und voller Liebe. Um Angst oder Unsicherheit zu überwinden, habt den Mut, ein einziges Wort zu sagen, einfach und wunderschön. Danke, danke Jesus für deine Liebe.
1: C'est pourquoi maintenant sans crainte.
0: Deshalb können wir nun ohne Furcht, sondern voller Vertrauen und Freude alle gemeinsam und in der Nachfolge der Heiligen sagen, hier bin ich, Herr. Der Papst fordert die Jugendlichen auf, diese Worte zu wiederholen. Und ich wende mich an diejenigen unter euch, und davon gibt es heute Abend viele hier, die glauben, den Ruf zu vernehmen, Jesus auf dem besonderen Weg des Priestertums oder des gottgeweihten Lebens nachzufolgen.
1: Chers amis,
0: liebe Freunde, die Kirche in Frankreich braucht euch so sehr. Sie betet für euch, sie wartet auf euch. Habt keine Angst vor diesem Ruf. Seid mutig. Vertraut auf Jesus, der euch zu seinen engsten Freunden machen will. Er wird euch nicht enttäuschen und wird immer an eurer Seite sein. Euer Leben wird wunderbar schön und fruchtbar sein. Zum Abschluss können wir dieses Gebet wiederholen, das uns der heilige Johannes Paul II. Hinterlassen hat. Meister, du liebst und achtest die Person des Menschen. Du hast die Leiden des Menschen geteilt. Du erhältst das Geheimnis des menschlichen Daseins. Lass uns den wahren Sinn unseres Lebens und unserer Berufung entdecken. Danke. Ja, das war ein Zitat aus der Predigt zum 12. Weltjugendtag in Paris am 24. August 1997. Worte des heiligen Johannes Paul II.

0: Merci, merci, très sincère, pour vos paroles qui nous montrent que l'Esprit Saint qui a animé tous les saints de France continue à souffler aujourd'hui.
1: Liebe Freunde, unsere Vigil zeigt, dass die geistliche Lebenskraft der zahlreichen Heiligen Frankreichs bis heute fortwirkt.
0: Chers amis, pour manifester de manière particulière cette présence agissante du Christ parmi nous ce soir, nous avons la joie, la grâce d'entourer la sainte tunique d'Argenteuil.
1: Es wird nun angekündigt, dass die kostbare Reliquie, die Tunika, die Christus während seines Leidens getragen haben soll und die uns zum Glauben einlädt, hier auf der Bühne ausgestellt ist. Wir sehen sie auch hier eingeblendet. Sie ruft uns dazu auf, uns noch tiefer und entschlossener Ja zu sagen zu Christus, unserem Erlöser. Denn er hat gesagt, es gibt keine größere Liebe, als wenn einer sein Leben hingibt für seine Freunde. Liebe Freunde,
0: l'invocation de tous les saints se fera dans un véritable temps de silence porté par chacun et chacune d'entre nous dans ce stade.
1: Diese Verehrung soll uns allen Stille bringen und Besinnung geben.

0: Ja, bei dieser großen nächtlichen Gebetsvigil wird nun eben auch die sogenannte Heilige Tunika von Argenteuil gezeigt. Sie wird normalerweise in der Basilika Saint-Denis, nordwestlich von Frankreich, aufbewahrt. Der Überlieferung nach wird das Gewand mit der Passion Christi in Verbindung gebracht. Der Tradition zufolge handelt es sich um das nahtlose Gewand, über das die Soldaten nach Kreuzigung Jesu das Los warfen.
1: Chers jeunes, tous ces saints qui ont marqué votre pays ont été différents par leur histoire.
0: Die Heiligen, die euer Land geprägt haben, sind unterschiedlich, unterschiedliche Charaktere, unterschiedliche Epochen. Aber was sie gemeinsam haben, sie sind alle Christus begegnet und diese Begegnung hat ihr Leben verändert. Und sie haben gezeigt, dass das Unmögliche möglich ist, wenn wir Jesus Christus folgen.
1: Que vous êtes habités par le même désir de suivre Jésus.
0: Sie alle waren beseelt von dem Wunsch, Jesus zu folgen. Ihm, der uns heute seinen Heiligen Geist schenkt.
1: Demandons à ces témoins de la foi de nous conduire, vous et moi,
0: bitten wir ihn.
1: Source de toute vie.
0: Bitten wir, dass wir geführt werden zu Christus, Quelle des Lebens. Wir erflehen sein Erbarmen für uns und für die ganze Welt.

Ein Moment der Andacht vor der als Reliquie verehrten Tunika. Eine Legende besagt, dass sie über Jerusalem und Konstantinopel zu Karl dem Großen gelangte, der sie der Abtei von Argenteuil übergab. Im Laufe der Jahrhunderte wurde das Textil stark beschädigt und während der französischen Revolution in mehrere Teile zerschnitten. Später fügte man die Stücke wieder zusammen und nähte sie im 19. Jahrhundert auf einen Trägerstoff. Wissenschaftliche Untersuchungen sprechen gegen eine Entstehung des Stoffes zur Zeit Jesu. Eine 2004 vorgenommene Radiokarbon-Datierung ergab mit hoher Wahrscheinlichkeit eine Entstehungszeit im 6. oder 7. Jahrhundert. Die Diözese Pontoise macht die Ergebnisse damals öffentlich. Historische Quellen für die Überlieferungsgeschichte der Tunika reichen ebenfalls nicht bis in die Antike zurück. Unabhängig von der historischen Authentizitätsfrage besitzt es jedoch eine lange Tradition als Andachtsobjekt. Jedes Jahr am 5. Fastensonntag wird die Tunika in der Basilika Saint-Denis zur Verehrung gezeigt, normalerweise gefaltet in ihrem Reliquiar. Und so wird auch bei dieser Vigil weniger die Echtheit, sondern die religiöse Bedeutung der von vielen Gläubigen als Reliquie verehrten Tunika betont. Das Gebet, das stille Gebet vor der Tunika, bildet den letzten der Höhepunkte dieses Abends im Stade de France.

0: Und wir hören nun eine Lesung.
1: Écoutons la parole de Dieu dans la première lettre de Saint Paul apôtre à Timothée.
0: Aus dem Brief an Timotheus. Du aber, ein Mann Gottes, flieh vor all dem. Strebe vielmehr nach Gerechtigkeit, Frömmigkeit, Glauben, Liebe, Standhaftigkeit und Sanftmut.
1: Empare-toi de la vie éternelle.
0: Kämpfe den guten Kampf des Glaubens, ergreife das ewige Leben, zu dem du berufen worden bist und für das du vor vielen Zeugen das gute Bekenntnis abgelegt hast. Ich gebiete dir bei Gott, von dem alles Leben kommt, und bei Christus Jesus, der vor Pontius Pilatus das gute Bekenntnis abgelegt hat und als Zeuge dafür eingetreten ist. Erfülle deinen Auftrag rein und ohne Tadel bis zum Erscheinen Jesu Christi, unseres Herrn, das zur vorherbestimmten Zeit herbeiführen wird, dir der selige und einzige Herrscher, der König der Könige und Herr der Herren, der allein die Unsterblichkeit besitzt, der in unzugänglichem Licht wohnt, den kein Mensch gesehen hat, noch je zu sehen vermag. Ihm gebührt Ehre und ewige Macht. Amen.
1: Et puissance éternelle. Amen.
0: Ja, und nach der Lesung hören wir jetzt noch die Meditation des Heiligen Vaters bei dieser Jugendvigil in der Nähe von Paris.
2: Dans la nuit, la lumière apparaît encore.
0: In der Nacht erscheint uns das Licht noch heller. So ist es, liebe junge Freunde, so haben wir es gemeinsam den Worten des Heiligen Paulus entnommen. Wir wollen sie hochhalten wie eine Fackel, die nicht nur das Gebet jedes Einzelnen, sondern auch die gesamte Geschichte der Kirche erhält. Der Apostel beobachtet seine Zeit und nimmt die göttliche Inspiration auf, das heißt den Heiligen Geist, der stets leuchtende Perspektiven für die Zukunft eröffnet. Ja, Gott ist der Herr der Geschichte. Und was immer auch geschieht, er führt sie zum Heil. In Christus findet alles Übel ein Ende. Gerade weil das Ende zum Anfang eines neuen und ewigen Lebens wird. Liebe Freunde, um unsere Zeit zu erhellen und die Gegenwart im Lichte des Heiligen Geistes zu verwandeln, sollten wir uns vor allem daran erinnern, dass wir wie Timotheus Männer und Frauen Gottes sind. Dieser Ausdruck, Männer und Frauen Gottes, den der heilige Paulus gewählt hat, bezeichnet eine Beziehung und nicht einen Besitz. Wer mit Gott lebt, ist frei. Frei von allem, was das Leben verdunkelt und es leer und sinnlos macht. Liebe junge Menschen in Frankreich, ihr tragt in eurem Herzen ein unermessliches Verlangen nach Freiheit, ein Wort, das in eurer Kultur eine große Bedeutung hat. Doch wo liegt die Quelle der wahren Freiheit? Jesus zeigt sie uns deutlich, wenn er uns sagt, dass es die Freiheit ist, die uns befreien wird. Und dass er selbst die Wahrheit ist. Das also ist die Quelle der wahren Freiheit, die lebendige Beziehung zu Jesus. Die Gemeinschaft mit dem Herrn verleiht unseren Plänen nämlich Weisheit und unseren Herzenswünschen Schönheit. Gott durchströmt unsere Seele wie ein Licht und lädt uns zu einer ständigen Erneuerung ein. Zu einer Bekehrung, die dem Leben seinen ganzen Sinn verleiht, weil sie uns zu den Akteuren einer Geschichte macht, die aus der Verwirrung zur Sünde nach der Wahrheit führt, von der Gleichgültigkeit zum Einsatz für die Gerechtigkeit. Der heilige Paulus drückt dies mit drei Verben aus, die an unsere Freiheit appellieren. Meide, strebe, kämpfe. Der Apostel schreibt an Timotheus, vor allem sollst du diese Dinge meiden, also Stolz, Eitelkeit, Gewalt und Habsucht. Das sind alles Gefühle, die von uns Besitz ergreifen und uns beherrschen. Der Egoismus, der sie kennzeichnet, verdeckt eine furchtbare Einsamkeit. Um die Nähe zu Gott und die menschliche Geschwisterlichkeit verspüren zu können, muss man also diese Gier zurückweisen, die dazu führt, dass man Beziehungen konsumiert, ohne etwas zurückzugeben und sich mit Dingen vollstopft, die einen nicht nähren. Eine Lebensweise, die dazu führt, dass man alles haben will, aber am Ende niemand ist. Dass man eine Menge Likes erhält, aber mit sich selbst allein bleibt. Wenn wir uns entschließen, solch einem Lebensstil nicht zu folgen, beginnen wir nach Gerechtigkeit, Frömmigkeit, Glauben, Liebe, Standhaftigkeit und Sanftmut zu streben. Ja. Wer mit Gott lebt, strebt nach dem Besten. Er übt sich ständig darin. Er sucht die Tugend, das heißt die Kraft, die ihn gut und wahrhaftig macht. Liebe Freunde, die Dynamik, die das christliche Leben prägt, hat einen ganz bestimmten Namen. Sie heißt Weg der Heiligkeit. Es ist der Weg, den der Herr jedem von uns eröffnet und auf dem er uns die ganze Zeit begleitet. Und wie viele Söhne und Töchter dieses geliebten Landes Frankreich haben sich auf diesem Weg führen lassen? Denken wir zum Beispiel an den seligen Marcel Callot, einen jungen Franzosen, Pfadfinder und Arbeiter, der im Dunkel des Konzentrationslagers nie aufgehört hat, nach dem Guten zu streben und dabei innerlich frei geblieben ist. Je weiter wir auf diesem Weg der Heiligkeit voranschreiten, desto deutlicher wird, dass es nicht ausreicht, das Böse zu meiden. Man muss sich für das Gute entscheiden. Das ist weder ein abstraktes Prinzip noch eine selbstverständliche Feststellung. Das Gute zu wählen ist der eigentliche Akt der Freiheit, durch den diese sich verwirklicht, verbessert und reift. Um die richtigen Entscheidungen zu treffen, denkt an dieses Kriterium. Das Gute schenkt Leben und nimmt es niemals weg. Das Gute sorgt für andere. Es nimmt nichts für sich selbst. Das Gute ist nicht nur ein schönes Wort, sondern das strahlende Antlitz der Liebe. Es ist Gott in Person. Die Tugenden, die der heilige Paulus uns als Spiegelbilder der Güte Gottes aufzeigt, sind folgende: Gerechtigkeit gegenüber der Menschheit, Frömmigkeit und Glaube gegenüber Gott, Nächstenliebe gegenüber allen, Geduld gegenüber denen, die uns Leid zufügen, Sanftmut, die diejenigen auszeichnet, die mit reinem Herzen den Frieden suchen. Die Prinzipien der Gleichheit und Brüderlichkeit, die eure Gesellschaft prägen, finden hier ihre Grundlage. Mehr noch als rein gesetzliche Vorschriften sind sie die radikalen und mutigen Entscheidungen eines freien Herzens. Diese Prinzipien zu unseren eigenen zu machen, ist nicht nur eine moralische Verpflichtung. Es bedeutet vielmehr, sich dafür zu entscheiden, wahrhaftige Männer und Frauen zu werden. Frei von jeglichem Kompromiss. In diesem Zusammenhang nennt uns der Apostel ein drittes Verb: kämpfen. Denn das Böse zu meiden und nach dem Guten zu streben bedeutet, zu kämpfen. Kämpfen, ja. So, wie es der heilige Paulus tat, der oft mit einem Schwert in der Hand dargestellt wird, als Symbol für das Wort Gottes, das Schwert des Geistes. Dieses Verb hat hier in Frankreich, dem Land der heiligen Jeanne d'Arc, einer jungen Frau, die es verstand, mutig zu kämpfen, eine besondere Bedeutung. Doch Vorsicht, wir verstehen nun den Sinn dieses Wortes und des Bildes. Der Kampf, zu dem wir aufgerufen sind, ist der des Glaubens, das heißt die Verpflichtung, als Jünger Jesu, des Sohnes Gottes, der uns zu Brüdern und Schwestern macht, nach dem Evangelium zu leben. In seinem Namen empfangen wir die Kraft der Gerechten, um der Versuchung widerstehen zu können. In seinem Namen empfangen wir die Beharrlichkeit der Sanftmütigen, um uns dem Guten widmen zu können. Unser Kampf ist kein Kampf gegen andere. Er bedient sich nicht der Waffen der Gewalt, der Verachtung oder der Unterdrückung. Unsere einzige Waffe ist die Liebe, die sich verschenkt. Wir wissen leider, dass es Kräfte gibt, die unserer Beziehung zu Gott entgegenstehen. Mächte, die danach trachten, Menschen und Völker zu spalten, indem sie sie gegeneinander aufbringen. Diese Übel haben nicht nur ein gewalttätiges Gesicht, sondern manchmal auch eine heimtückische Gestalt. Denn sie versprechen genau das, was sie uns nehmen, nämlich das Glück. Doch wenn uns ihre Finsternis umgibt, erleuchtet und tröstet uns das Licht des Heiligen Geistes. Entscheiden wir uns also an diesem Abend gemeinsam für die Tugenden, die wir entwickeln müssen, um dem Herrn zu folgen. Wir sind auf diesem Weg der Heiligkeit nicht allein, denn wir beschreiten ihn in Gemeinschaft mit all unseren Brüdern und Schwestern, die uns umgeben. Das erlebt ihr übrigens heute Abend, wie auch bei großen Versammlungen wie den Weltjugendtagen. Außerdem haben wir die Heiligen als Verbündete, die uns in der Prüfung beistehen. Liebe Freunde, wenn die Entscheidungen des Lebens Mut erfordern, bittet um ihre Fürsprache und folgt ihrem Beispiel. Wie wir in der Litanei gesungen haben, gibt uns die Ermutigung der Heiligen die Gewissheit, dass wir im Gebet niemals allein sind, dass wir in der Kirche niemals allein sind. In diesen besonderen Zeiten bitten wir sie also um ihre Hilfe, damit wir Friedensstifter sein können. Dies ist Gottes ewiger Wunsch und beständige Aufgabe der Menschen. Heute Abend habe ich einige von diesen Heiligen erwähnt. Bitten wir auch die heilige Theresia vom Kinde Jesus, uns ihren kleinen Weg der alltäglichen Liebe zu lehren, die feste Grundlage jedes dauerhaften Friedens. Der Herr verwirklicht diesen Frieden durch den Bund, den er mit uns allen in Jesus Christus schließt. Deshalb spricht der heilige Paulus, wenn er auf die Grundlage unserer Glaubenserfahrung hinweist, nicht nur davon, was wir tun können, um Gott zu antworten, sondern auch davon, was Gott für uns tut. Der Apostel fasst dies anhand einer Begebenheit zusammen. Jesus vor Pilatus, die Wahrheit der Liebe angesichts der Verlogenheit der Macht. Der gute Kampf und das gute Bekenntnis sind eins. Dies wird durch die Verwendung desselben Adjektivs kalos deutlich, das hier gut gemacht bedeutet. Das gut vollbrachte Werk, das gute Werk, ist die Erlösung, die Jesus für uns vollbringt. Christi Sieg nach seinem Kampf gegen Sünde und Tod befreit uns alle. Er rettet uns vor allem Bösen und lädt uns zu allem Guten ein. Betrachten wir in diesem Licht die beiden Reliquien, die wir vor uns sehen. die Tunika und das Kreuz. Erstere wurde Christus weggenommen, letzteres wurde ihm gegeben. In diesem Sinne sind beide Zeichen seines Leidens. Jesus wird seines Gewandes beraubt, um uns mit dem hellen Gewand zu bekleiden, das im Blut des Lammes gewaschen wurde. Und so wird das Kreuz, das Werkzeug des Todes, zum Zeichen der Hoffnung. Beide also, das Gewand und das Kreuz, stehen für uns, die Kirche, die aus dem Leben Gottes entsteht, das er der Welt gegeben hat. Liebe junge Freunde, um in der Heiligkeit zu wachsen und unsere Gesellschaft zum Besseren zu verwandeln, seid leuchtende Zeugen dieses Evangeliums, das heißt der Frohbotschaft, die Christus selber ist, unser Erlöser. Ihm gebührt Ehre und ewige Macht. Amen. Ja, das war die Meditation von Papst Leo hier bei dieser Jugendvigil im Stade de France am heutigen 25. September 2026.

Und damit klingt der erste Tag von Papst Leo in Frankreich aus mit dieser großen Jugend-WG aus dem Stade de France. Morgen früh geht es weiter um 9 Uhr mit dem Besuch des Sozial- und Integrationszentrums Maison Baquita um 10.15 Uhr. Begegnung mit den Mitgliedern der Provinzialsynode, Katechumenen und Neugetauften am Katholischen Institut von Paris. Um 15 Uhr feiert Papst Leo dann die Heilige Messe auf der Place de la Concorde. Und am Abend um 19.40 Uhr gibt es dann noch ein Gebet an der Grotte von Massabielle im Heiligtum unserer lieben Frau von Lourdes. Die genauen Zeiten unserer Live-Übertragung auf Deutsch finden Sie im großen Kasten auf unserer Webseite vaticannews.de. Und hier sehen wir jetzt noch ein prächtiges Feuerwerk über dem Stade de France. Ein festlicher Abschluss für einen feierlichen und ereignisreichen Tag hier mit Papst Leo in Frankreich.

0: Liebe Hörerfamilie von Radio Maria, aus dem Studio am Stetten begrüßt Sie Miriam Bruckner. Wir beten nun die Komplett. Sie finden die Texte im Stundenbuch ab Seite 717. In der Bibel ist der Psalm 88. Mit uns verbunden ist Diakon Rudolf Exel aus dem Burgenland. Grüß Gott.
1: Grüß Gott. O Gott, komm mir zu Hilfe.
0: Herr, eile mir zu helfen.
1: Ehre sei dem Vater und dem Sohn und dem Heiligen Geist.
0: Wie im Anfang, so auch jetzt und alle Zeit und in Ewigkeit. Amen. Halleluja.
1: Nehmen wir uns ein paar Sekunden Zeit, um den Tag zu bedenken, den Ablauf, unsere Gedanken, unsere Worte und das, was wir getan haben.

0: Ich bekenne Gott dem Allmächtigen und allen Brüdern und Schwestern, dass ich Gutes unterlassen und Böses getan habe. Ich habe gesündigt in Gedanken, Worten und Werken, durch meine Schuld, durch meine Schuld, durch meine große Schuld. Darum bitte ich die selige Jungfrau Maria, alle Engel und Heiligen und euch Brüder und Schwestern, für mich zu beten bei Gott, unserem Herrn. Der allmächtige Gott, erbarme sich unser, erlasse uns die Sünden nach und führe uns zum ewigen Leben.
1: Amen.
0: Du starker Gott, der diese Welt im Innersten zusammenhält, du Angelpunkt, der unbewegt den Wandel aller Zeiten trägt.
1: Geht unser Erdentag zu End, schenk Leben, das kein Ende kennt. Führ uns dank Jesu Todesleid ins Licht der ewigen Herrlichkeit.
0: Vollenden wir den Lebenslauf, nimm uns in deine Liebe auf, dass unser Herz dich ewig preist, Gott Vater, Sohn und Heiliger Geist.
1: Amen.
0: Herr, du Gott meines Heils, zu dir schrei ich am Tag und bei Nacht.
1: Herr, du Gott meines Heils, zu dir schreie ich am Tag und bei Nacht.
0: Lass mein Gebet zu dir dringen, wende dein Ohr meinem Flehen zu.
1: Denn meine Seele ist gesättigt mit Leid, mein Leben ist dem Totenreich nahe.
0: Schon zähle ich zu denen, die hinabsinken ins Grab, bin wie ein Mann, dem alle Kraft genommen ist.
1: Ich bin zu den Toten hinweggerafft, wie Erschlagene, die im Grabe ruhen.
0: An sie denkst du nicht mehr, denn sie sind deiner Hand entzogen.
1: Du hast mich ins tiefste Grab gebracht, tief hinab in finstere Nacht.
0: Schwer lastet dein Grimm auf mir, all deine Wogen stürzen über mir zusammen.
1: Die Freunde hast du mir entfremdet, mich ihrem Abscheu ausgesetzt. Ich bin gefangen und kann nicht heraus.
0: Mein Auge wird trübe vor Elend, jedem Tag, Herr, rufe ich zu dir. Ich strecke nach dir meine Hände aus.
1: Wirst du an den Toten Wunder tun? Werden Schatten aufstehen, um dich zu preisen?
0: Erzählt man im Grab von deiner Huld, von deiner Treue im Totenreich?
1: Werden deine Wunder in der Finsternis bekannt, deine Gerechtigkeit im Land des Vergessens?
0: Herr, darum schreie ich zu dir. Früh am Morgen tritt mein Gebet vor dich hin.
1: Warum, o Herr, verwirfst du mich? Warum verbirgst du dein Gesicht vor mir?
0: Gebeugt bin ich und todkrank von früher Jugend an. Deine Schrecken lasten auf mir und ich bin zerquält.
1: Über mich fuhr die Glut deines Zorns dahin. Deine Schrecken vernichten mich.
0: Sie umfluten mich alle Zeit wie Wasser und dringen auf mich ein von allen Seiten.
1: Du hast mir die Freunde und Gefährten entfremdet. Mein Vertrauter ist nur noch die Finsternis.
0: Ehre sei dem Vater und dem Sohn und dem Heiligen Geist.
1: Wie im Anfang, so auch jetzt und alle Zeit und in Ewigkeit. Amen. Herr, du Gott meines Heils, zu dir schreie ich am Tag und bei Nacht. Lesung. Du bist in unserer Mitte.

0: Der lege ich mein Leben.
1: Sei unser Heil, o Herr, wenn wir wachen, und unser Schutz, wenn wir schlafen, damit wir wachen mit Christus und ruhen in seinem Frieden.
0: Sei unser Heil, o Herr, wenn wir wachen, und unser Schutz, wenn wir schlafen, damit wir wachen mit Christus und ruhen in seinem Frieden.
1: Nun lässt du, Herr, deinen Knecht, wie du gesagt hast, in Frieden scheiden.
0: Denn meine Augen haben das Heil gesehen, das du vor allen Völkern bereitet hast.
1: Ein Licht, das die Heiden erleuchtet, und Herrlichkeit für dein Volk Israel.
0: Ehre sei dem Vater und dem Sohn und dem Heiligen Geist.
1: Wie im Anfang, so auch jetzt und alle Zeit und in Ewigkeit. Amen.
0: Sei unser Heil, o Herr, wenn wir wachen, und unser Schutz, wenn wir schlafen, damit wir wachen mit Christus und ruhen in seinem Frieden.
1: Allmächtiger Gott, dein eingeborener Sohn ist hinabgestiegen in die Nacht des Todes und auferstanden. Gib, dass wir alle Tage durch den Glauben ihm verbunden bleiben, damit wir einst mit ihm auferstehen zu neuem Leben. Darum bitten wir durch ihn, Christus, unseren Herrn.
0: Amen.
1: Eine ruhige Nacht und ein gutes Ende gewähre uns der allmächtige Herr.
0: Amen. Sei gegrüßt, o Königin, Mutter der Barmherzigkeit. Unser Leben, unsere Wonne und unsere Hoffnung sei gegrüßt. Zu dir rufen wir verbannte Kinder Evas, zu dir seufzen wir trauernd und weinend in diesem Tal der Tränen. Wohlan denn, unsere Fürsprecherin, wende deine barmherzigen Augen uns zu und nach diesem Elend zeige uns Jesus, die gebenedeite Frucht deines Leibes. O gütige, o milde, o süße Jungfrau Maria.

0: Lieber Herr Diakon, ich bitte Sie nun um Ihr Wort zur guten Nacht und um den Segen.
1: Liebe Schwestern und Brüder, wir leben in einer sehr spannenden Zeit und manche machen sich Sorgen über die Zukunft der Welt, über alle Kriege und die vielen Dinge, die auf uns hereinprasseln. Und doch ist Christus, der Erlöser, in unsere Welt gekommen, damit wir Hoffnung haben. Ein Neubeginn in der Pfarre steht uns jetzt an. Er bereitet schon die ersten Wege, die uns Hoffnung geben. In jedem Leben möchte Christus wirksam sein. Er möchte, dass wir ihn als den annehmen, der uns liebt, der uns trägt und der uns in die Arme seiner Mutter gelegt hat. Und in diesen Armen dürfen wir geborgen sein. Und so segne sie der allmächtige Gott, der Vater, der Sohn und der Heilige Geist.
0: Amen.

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Durch die Sendungen des heutigen Abends begleitete Sie Miriam Bruckner. Ich wünsche Ihnen eine erholsame und gesegnete Nacht. Falls Sie noch unterwegs sind, kommen Sie gut an Ihr Ziel. Radio Maria begleitet Sie auch durch die Nacht.

0: Im Namen des Vaters und des Sohnes und des Heiligen Geistes.
1: Amen.
0: Vater unser im Himmel, geheiligt werde dein Name, dein Reich komme, dein Wille geschehe, wie im Himmel, so auf Erden.
1: Unser tägliches Brot gib uns heute und vergib uns unsere Schuld, wie auch wir vergeben unseren Schuldigern. Und führe uns nicht in Versuchung, sondern erlöse uns von dem Bösen. Amen.
0: Gegrüßet seist du, Maria, voll der Gnade, der Herr ist mit dir. Du bist gebenedeit unter den Frauen.
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0: Es ist wieder Zeit für die Sendung Wort des Lebens hier auf Radio Maria Österreich. Dazu begrüßt Sie ganz herzlich am Mikrofon Maria Kotzis. Heute sind wir verbunden mit Pater Andreas Schätzle, vormaliger Programmdirektor von Radio Maria Österreich, mittlerweile in Osttirol und auch bei Radio Horeb tätig. Wir freuen uns auf das heutige Thema, das ganz rund um unsere Jahreswallfahrt steht. Es wird um Wallfahrt gehen. Ich darf dich ganz herzlich begrüßen, lieber Pater Andreas.
1: Ja, grüß Gott, Maria, und einen herzlichen Gruß euch allen, liebe Hörerinnen und Hörer. Ich möchte mit einem Bibeltext beginnen, und zwar aus Johannes 7, da heißt es: Danach zog Jesus in Galiläa umher, denn er wollte sich nicht in Judäa aufhalten. Das Laubhüttenfest der Juden war nahe. Hier ist das Wort Laubhüttenfest wichtig. Und jetzt mache ich einen Sprung im Text und gehe in den im Kapitel 7 bei Johannes in den Vers 37, da heißt es: Am letzten Tag des Festes, dem großen Tag, stellte sich Jesus hin und rief: Wer Durst hat, komme zu mir und es trinke, wer an mich glaubt. Wie die Schrift sagt, aus seinem Inneren werden Ströme von lebendigem Wasser fließen. Damit meint er den Geist, den alle empfangen sollten, die an ihn glauben, denn der Geist war noch nicht gegeben, weil Jesus noch nicht verherrlicht war. Also am letzten Tag des großen Festes, dem großen Tag, da stellt sich Jesus hin und ruft: Wer Durst hat, komme zu mir und es trinke, wer an mich glaubt. Und dieses Fest war das Laubhüttenfest, nämlich auf Hebräisch Sukkot, und gehört zu den drei Wallfahrtsfesten. Wir haben da ja Anfang des Monats schon drüber gesprochen, also die Feste, wo der gläubige Jude nach Jerusalem hinaufgezogen ist, das Pessach oder Pascha, das Shavuot, das am Pfingsten gefeiert wird, und dann das Laubhüttenfest, das jüdische Laubhüttenfest Sukkot. Und jetzt komme ich auf die Pointe: Dieses Fest beginnt heute im jüdischen Volk am 25. September mit dem Sonnenuntergang und dauert bis zum 2. Oktober 2026. Also eine Woche lang ein siebentägiges Fest, dieses Laubhüttenfest, von dem auch die Heilige Schrift spricht und an dem Jesus eben diese wunderschönen Worte gesprochen hat, erst einmal diese Geste gesetzt hat: er stellt sich hin und ruft mit lauter Stimme: Wer dürstet, der komme zu mir. Ja, was hat es damit auf sich und was wird denn an diesem Fest gefeiert, an diesem Sukkot-Fest? Ich habe schon von den Laubhütten gesprochen. Sukkot bedeutet Hütten. Die gläubigen Familien errichten für heute und die nächste Woche im Garten, im Hof oder auf dem Balkon eine provisorische Laubhütte mit einem Dach aus Ästen und Blättern, durch das Sonnenlicht auch hineinscheinen kann. In dieser Sukka, in dieser Hütte, wird während der Festwoche gemeinsam gegessen und Zeit verbracht. Und warum das? Sukkot ist einerseits dieses Erntedankfest für die Früchte des Herbstes. Wir zum Beispiel feiern hier am Sonntag Erntedank, vielleicht auch in Ihrer Pfarre jetzt diesen Sonntag oder im Laufe der nächsten Wochen Sonntage. Also Erntedank, und das kommt von daher auch. Ja, die drei jüdischen Feste sind alles Erntedankfeste, weil man konnte in Israel das ganze Jahr über etwas ernten, aber heute beginnt eben das herbstliche, fröhliche Erntedankfest, das Laubhüttenfest. Und andererseits erinnert dieses Fest an die 40-jährige Wanderung des Volkes Israels durch die Wüste, bei der sie eben in so provisorischen Schutzhütten lebten. Und das ist immer wichtig, weil natürlich der Exodus, die Befreiung des Volkes Israels aus der Sklaverei in Ägypten, die Wüstenwanderung und dann der Einzug ins gelobte Land, das verheißt, von Gott verheißene Land und die Führung Gottes, ja, durch die Wüste. Sie erinnern sich an die Feuersäule, auch beim Durchzug durch das Rote Meer. Das ist die Erzählung Israels. Ja, das ist die Befreiungstat Gottes. Das ist jenes Ereignis oder ja jene Geschichte, die immer neu im Volk Israel erinnert wird, ähnlich unserer Gedächtnisfeier in der Heiligen Eucharistie. Nur sagt da Jesus eben, tut dies zu meinem Gedächtnis. Also Jesus ist das neue Pascha. Er ist das wahre Osterlamm. Er ist das verheißene Land. Aber eben dieser Exodus und dieser Weg des Volkes Israel durch die Wüste mit dem positiven Ausgang des neuen Landes ist ja die Identitätserzählung des Volkes Israels, in der sich Gott eben als Retter, als Befreier für das Volk offenbart hat. Ja, und deswegen feiert das Volk Israel, den Befreier, Gott als Befreier und auch als den Geber jeder guten Gabe. Denn Gott hat ja das Volk in das Land geführt, in dem Milch und Honig fließen, in dem das Volk erstmals auch Wein anbauen konnte, denn das konnten sie natürlich in der Sklaverei nicht. So, und wenn wir jetzt noch diese beiden Symbole nehmen, ich möchte da nicht zu weitschweifig werden, aber Brot und Wein, also jenes flache Brot, das die Israeliten beim Auszug, in der Nacht des Auszuges gegessen haben und dann den Wein, den sie erst im gelobten Land wieder anbauen und trinken konnten, dann sehen wir auch die Dynamik der Heiligen Messe, wenn Jesus Brot und Wein nimmt und sagt, das ist mein Leib und das ist der Kelch in meinem Blut, der Kelch des neuen Bundes und noch einmal sagt, tut dies zu meinem Gedächtnis. Ja, all das, was vorgezeichnet worden ist, was Verheißung war, was Typos war, sagen wir Typologie, also Beispiel war im Alten Bund, das erfüllt sich nun in Jesus Christus. Tut dies nun zu meinem Gedächtnis. Und das Volk Israel feiert eben heute dieses Erntedankfest eine Woche lang Sukkot. Die Früchte des Herbstes werden eingebracht und in der Danksagung Gott dargebracht. Und es wird erinnert an diese 40-jährige Wanderung durch die Wüste. Da gibt es natürlich einen Haufen Symbole und Rituale um dieses Fest herum. Aber ich gehe jetzt doch mal gleich in das Evangelium, das wir gehört haben, im 7. Kapitel des Johannes, das untrennbar mit diesem jüdischen Laubhüttenfest im Sukkot verbunden ist. Der ganze gesamte Text spielt vor der, ja, sagen wir, Kulisse dieses freudigen, fröhlichen Festes, Erntedankfestes in Jerusalem. Und Jesus nützt die spezifischen Rituale und Zeremonien von Sukkot, um seine eigene göttliche Mission und Identität zu offenbaren. Und jetzt, wenn ich jetzt auf den Text aus Johannes 7, 37 wieder zurückkomme, den ich am Anfang gelesen, den wir am Anfang gehört haben, Jesus steht dort und sagt, wer dürstet, er ruft mit lauter Stimme, ja, wer dürstet, der komme zu mir und es trinke, wer an mich glaubt, wie die Schrift sagt, aus seinem Leibe werden Ströme lebendigen Wassers fließen. An jedem Morgen in dieser Woche von Sukkot, des Laubhüttenfestes zieht eine feierliche Prozession oder zog, muss man sagen, eine feierliche Prozession von Priestern zum Teich von Schiloach. Interessant, nicht? Schiloach heißt ja übersetzt der Gesandte, um in einem goldenen Krug Wasser zu schöpfen. Dieser wurde unter dem Jubel der Menge, Posaunenschall, dem Singen der Hallel, der Halleluja-Psalmen, das sind die Psalmen 113 bis 118, zum Tempel getragen, also große Festfreude, und dort am Altar ausgegossen. Dieses Ritual war nun ein dringendes Gebet, eine Gebetsbitte um Regen für die kommende Saatzeit und erinnerte gleichzeitig an das Wunder in der Wüste, als Gott Wasser aus dem Felsen fließen ließ. Also das heutige Fest und im Grunde jedes Erntedankfest lädt uns ein, wie heißt es da in, ich glaube, Jesaja 12, ihr werdet Wasser schöpfen voll Freude aus den Quellen des Heiles. Es lädt uns ein, zur Quelle zu gehen, diese Quelle zu finden, und wir finden sie eben in Jesus Christus. Jesus deutet dieses wichtigste Ritual des Laubhüttenfestes auf ihn selbst um. Er erklärt den Menschen, dass unser physischer Durst und die Sehnsucht nach Regen, und die haben wir ja in diesem Jahr auch besonders kennengelernt. Gestern hatten wir einen Regentag hier, das tut gut. Heute scheint wieder die Sonne von den ersten schneebestaubten Bergen herunter. Also der physische Durst und die Sehnsucht nach Regen sind im Letzten ein Hinweis für einen viel tieferen geistlichen Durst in uns. Jesus präsentiert sich da als der wahre Fels. Paulus sagt ja, er ist der Fels, der lebensspendende, wasserspendende Fels, der mit dem Volk durch die Wüste gezogen ist und damit auch als die Quelle des lebendigen Wassers. Wir haben ja noch andere Stellen im Johannesevangelium. Wenn man das ein bisschen weiß als Hintergrund, entdeckt man so viel bei der Frau am Jakobsbrunnen. Da sagt er, und das Wasser, das ich gebe, das wird in ihm, der das trinkt, empfängt, zur sprudelnden Quelle werden, deren Wasser das ewige Leben schenkt. Johannes fügt hier direkt hinzu, dass hiermit der Heilige Geist ist. Und denken wir an das Kreuz, Johannes 19, dann öffnet sich im Herzen Jesu, in der Seite Jesu, eine Quelle, wo Wasser und Blut hervorströmen. Hier sehen wir damit auch die wichtige Verbindung schon zu den Sakramenten der Kirche. Ich möchte noch auf ein letztes Symbol hier hingehen. Ich schaue kurz auf die Uhrzeit. Ja, das geht noch. Dieses Kapitel 7 geht dann natürlich in das Kapitel 8 über, und da spricht Jesus vom Licht, das Lichtwort. Ich bin das Licht der Welt. Gehört noch genau in diesen Kontext des Laubhüttenfestes, das heute kalendarisch im Judentum beginnt, heute bis zum 2. Oktober, und an dem Jesus diese Worte gesprochen hat. Auch die Worte, ich bin das Licht der Welt. Denn während des Festes wurden im Vorhof der Frauen, also im Vorhof der Frauen, im Tempel, ja, wir gehen vom Tempel aus damals, 4 riesige goldene Leuchter entzündet. Ihr Licht war so hell, dass es laut der jüdischen Überlieferung ganz Jerusalem erleuchtete. Also ein strahlend helles Licht, das da entzündet worden ist. Die Menschen tanzten die ganze Nacht mit Fackeln in den Händen. Man kann das zum Beispiel auch nachlesen im Buch von dem Dichter Werfel, Jeremia, höret die Stimme. Ja? Die Menschen tanzten die ganze Nacht mit Fackeln in den Händen. Und dieses Ritual wiederum erinnerte an jene Feuersäule, in der Gott das Volk Israel nachts durch die Wüste führte. Wenn Jesus also kurz darauf ruft, ich bin das Licht der Welt, nicht? Es ist so stark. Vorher sagt er, wer dürstet, der komme zu mir. Ja? Von mir empfangt ihr das lebendige Wasser. Ich bin die Quelle des Lebens. Und jetzt sagt er, ich bin das Licht der Welt. Ja? Nicht nur ich bin das Licht der Welt, sondern ich bin das Licht der Welt. Nimmt er direkt Bezug auf diese Festbeleuchtung. Er sagt damit, die Feuersäule und die Tempelleuchten, sie waren nur Vorbilder, Schatten. Ich bin die echte Realität, die euch führt, auch durch die Wüste eures Lebens oder sagen wir überhaupt auf euren Lebenswegen. Ein wunderschöner Ausdruck davon sind ja in diesem Schutzengelmonat die Schutzengel, die uns wirklich führen, behüten, die uns die Stimme Gottes hören lassen. Und ja, aber jetzt noch auf die Schutzengel zu sprechen zu kommen, wäre wirklich zu viel. Ich denke mir, wenn wir uns das mitnehmen, ja, dieses Laubhüttenfest, vielleicht auch die nächste Woche darüber nachdenken. Ja, weil im Judentum feiert man das jetzt eine Woche. Auch diese Laubhütten, mir gefällt das so, die waren also so aus Ästen und Blättern oder sind so aufgebaut, dass das Sonnenlicht auch hineinscheint. So wie wenn Licht durch die Blätter dringt. Das heißt ja auch, dass wir so eine Offenheit haben dürfen, ja, durch die Schöpfung hindurch zu Gott, der das Licht dieser Welt ist. Es wurde übrigens auch bei diesem Sukkot-Fest, Laubhüttenfest, so ein Wedel, ein Zweig geschüttelt, ein Feststrauß. Wir kennen das ein bisschen, ja, auch tatsächlich von unserem Palmsonntag, ja, hängt damit tatsächlich zusammen, denn der Lulav besteht aus einem langen, aufrechten Palmzweig, dann dem Zweig einer gelben, edlen Zitrusfrucht, mindestens drei Myrtenzweige und zwei Bachweidenzweige. Also daraus wird ein Strauß gebunden. Ich kann jetzt nicht auf die Symbolik der einzelnen Zweige eingehen, aber was mir da so gut gefällt, ist, der wird nach den sechs Himmelsrichtungen, nach den sechs Himmelsrichtungen, also geschüttelt, ja, gewedelt. Woher kommt diese Zahl? Osten, Westen, Süd und Norden und dann oben und unten. Das ist ein Bild dafür, dass Gott uns ganz umgibt und dass alles, was wir an Gutem empfangen, von ihm kommt. Also wunderschöne Symbolik. Und ich habe das zum ersten Mal jetzt gehört und gelesen von den sechs Himmelsrichtungen. Nicht nur eben, wie sie uns der Kompass zeigt, mit Westen, Norden, Süden und Osten, sondern eben auch oben und unten. Wir sind ganz umgeben von der Gegenwart Gottes. Wir verdanken ihm unser Leben. Er ist unser Licht und er ist die Quelle des Lebens. Ja, soweit einige biblische Ausführungen, Betrachtungen anhand des jüdischen Laubhüttenfests, das im Judentum heute beginnt, eine Woche dauert und das traditionelle herbstliche Erntedankfest ist, das wir jetzt auch in unseren Pfarrgemeinden miteinander feiern. Ja, und ich möchte irgendwie auch noch daran erinnern, dass die ganze Radio Maria Familie ja erst vor kurzem, vor einer knappen Woche, miteinander gepilgert ist, nach Maria Tafel, auch auf einen Berg mit Blick auf die Donau, wunderschöne Festgemeinschaft. Und das erinnert mich an drei Bibelworte, weil ich ja selbst sehr oft dabei gewesen bin. Ich drei Psalmworte, die ich Ihnen noch mitgebe, aus dem Psalm 122, wie freute ich mich, als man mir sagte, zum Hause des Herrn wollen wir pilgern. Dann aus dem Psalm 84, wohl den Menschen, die Kraft finden in dir, wenn sie sich zur Wallfahrt rüsten. Ziehen sie durch das trostlose Tal, wird es für sie zum Quellgrund und Frühregen hüllt sie in Segen. Und noch dem Psalm 42, wo es heißt, mein Herz und das darf ich jetzt auch Ihnen irgendwie zusagen. Mein Herz geht mir über, wenn ich daran denke, wie ich zum Hause Gottes zog in festlicher Schar, mit Jubel und Dank in feiernder Menge. Vielleicht waren Sie dabei vergangenen Samstag in Maria Tafal oder auch über das Radio verbunden. Ich selbst konnte nicht kommen. Wir hatten von Radio Horeb ein großes Treffen in 14 Heiligen in Deutschland. Aber vielleicht wollen Sie mir ein bisschen was erzählen davon. Vielleicht können wir Erfahrungen austauschen von dieser Wallfahrt, was du, was Sie als besonders schön erfahren haben, was Ihnen das gegeben hat, ob Sie vielleicht eine besondere Begegnung hatten oder ja ein Wort Ihnen besonders zu Herzen gesprochen hat oder einfach auch die gemeinsame Festfreude zu teilen. Herzliche Einladung dazu. Ich würde mich freuen, wenn Sie mir ein bisschen was davon erzählen, weil ich konnte nicht dabei sein. So können wir die Freude weitergeben. Wie freute ich mich, als man mir sagte, zum Haus des Herrn wollen wir ziehen. Mein Herz geht mir über, wenn ich daran denke, wie ich zum Haus Gottes zog in festlicher Schar, mit Jubel und Dank in feiernder Menge. Herzliche Einladung, seien Sie so lieb, erzählen Sie mir, erzählen Sie uns ein bisschen von Ihrer Wallfahrtspilgererfahrung.
0: Wir freuen uns auf einen Austausch hier live auf Sendung bei Wort des Lebens auf Radio Maria Österreich. Die Telefonnummer dazu 0720 578 578. Gerne auch von außerhalb Österreichs mit der Vorwahl 0043 720 578 578. Wallfahrt, das ist heute unser Thema. Verbunden sind wir dazu mit Pater Andreas Schätzle.

0: Ja, Glaube feiern heißt auch, die schönen Erfahrungen, die wir gemacht haben, weiterzugeben, einander zu erzählen. Ich lade Sie dazu ein, warten Sie bitte nicht. Es ist oft so, dann in der letzten Minute rufen dann plötzlich drei an und dann ist keine Zeit mehr. Und das wäre so schade. Vielleicht waren Sie über das Radio verbunden bei der Jahreswallfahrt von Radio Maria, oder Sie waren letztes Jahr dabei oder eben dieses Jahr und wollen kurz erzählen, was war Ihr Highlight bei der Jahreswallfahrt von Radio Maria oder vielleicht bei einer anderen Wallfahrt? Bitte gleich zum Hörer greifen und anrufen.
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0: Wir freuen uns über den ersten Anrufer, der sich aus Salzburg meldet. Grüß Gott, Johannes.
1: Ja, grüß Gott, Andreas. Danke, danke für diesen wunderschönen bildlichen Darstellung des Lichtfestes und des Laubhüttenfestes. Ja, wir sollen ja das ja auch sein. Und Stadt am Berg und Licht für die Welt. Und das ist ja wahnsinnig schwierig, weil wir als fromme, unter Anführungszeichen Katholiken, ja ganz genau beobachtet werden, wie schlimm wir eigentlich wirklich sind. Also das kann man ja natürlich, jeder Mensch ist ja nicht perfekt, man kann ja kein Guru sein. Und wie setzt man das um? Und dann, dazu mache ich mir schon immer Gedanken, weil man sagt ja, du der Heilige und dein heiliges Haus und da geht das und das und da sind die Alkoholiker zu Hause und überhaupt die Sünde. Also wie kommt man da um? Und meine Idee ist, aber vielleicht hast du da auch eine Antwort, aber meine Antwort wäre, dieses Wohlwollen, Apostel des Wohlwollens zu werden, das Benedizere. Das heißt, überall dort, wo schlecht über jemanden geredet wird, gut reden. So was der Kardinal in seiner Abschiedsrede im Stephansdom da gemeint hat. Das praktisch umsetzen, um so das Licht zu verbreiten. Aber was meinst du, wie wir uns als Christen als Licht für die Welt heilig werden, das ist schwierig.
2: Ja, Johannes, freue mich, dich zu hören. Danke, das ist ja wunderschön, das Wort, was du sagst, Apostel des Wohlwollens, das ist ja, das kann man ja schon mal wirklich festhalten. Und ich weiß ja, du hast ja ein Gästehaus, in dem das wirklich auch atmet von der Gegenwart und dem Licht des Herrn. Aber Jesus gibt uns schon einen Schlüssel, wenn er sagt, wer dürstet, der komme zu mir. Und wenn er sagt, das Wasser, das ich ihm geben werde, das wird zur sprudelnden Quelle werden. Also nicht zu viel Stress machen, sondern zu Jesus gehen, ja, und bei ihm trinken. Und das ist halt unser täglicher Kampf, sage ich einmal, des Gebetes, ja. Denn es ist ja nicht nur Sehnsucht in uns, jetzt bei Gott zu sein, und täglich, sondern es ist ja oft, sind ja oft auch Widerstände in uns, weil eben so viel auch Dunkelheit oft in uns selber ist. Aber mich von seinem Licht entzünden lassen. Also wenn es, ich glaube, es geht immer um die Gemeinschaft mit Jesus, also um die Einheit mit Jesus. Und das ist unsere große geistliche Lebensaufgabe für den Priester genauso wie für jeden anderen. Ja.
1: Ja, das denke ich auch so, weil für die Leute, die zu mir kommen und die ganzen Unzugänglichkeiten sehen. Und dann sagen sie, das ist ein Christ, nicht natürlich für mich in Anspruch, besser zu werden, aber es ist so zu bestehen.
2: Ja. Ja, aber danke, dass du angerufen hast aus dem Auto, glaube ich. Ich bin auch so ein Autotelefonierer, natürlich mit Freisprechanlage, aber so zeigt sich auch der Missionar und der Apostel Johannes, gell?
1: Okay. Na gut, also danke für alles, ja.
2: Baba. Alles Liebe nach Salzburg. Wird Gott. Schön, danke, dass du angerufen hast.
0: Ein paar Minuten blieben noch, wenn auch Sie, liebe Zuhörer, sich noch melden wollen in dieser Sendezeit Wort des Lebens hier auf Radio Maria, dann wählen Sie die 0720 578 578. Das Thema heute ist die Wallfahrt. Gerne können Sie auch ein Zeugnis geben, falls Sie unsere Radio Maria Jahreswallfahrt live miterlebt haben in Maria Tafel oder auch über das Radio, tauschen wir darüber aus. 0720 578 578.

0: Zwei Hörerinnen wollen wir jetzt noch begrüßen. Wir beginnen mit Anna aus dem Ostviertel.
1: Ja, grüß Gott, da spricht die Anna. Ich wollte zu Radio Maria Wallfahrt noch sagen, mir hat es gut gefallen, wie der Bruder Peter das Heft herausgezogen hat aus seiner Zaubertasche und gesagt hat, wir sollen da das Wort Gottes reinschreiben und reflektieren. Und ich mochte es schon viele Jahre. Ihr habt so tolle Sätze, die ich mir einfach aufschreiben muss, dass sie nicht vergessen werden.
2: Sehr gut. Wunderbar, ja. Dafür Jesus Dankeschön. Sagt, haltet fest, er bleibt in meinem, haltet fest an meinem, der ist es, der mich liebt, der festhält an meinem Wort. Wunderschön. Dankeschön.
1: Ich bedanke Anna. Mich. Danke.
0: Wiederhören. Und den Abschluss macht nun Elisabeth, eine unserer Referentinnen aus Linz. Grüß dich.
3: Ja, hallo, liebe Maria. Hallo, lieber Andreas. Ja, ich würde auch Grüß gerne dich. Eine ganz kurze Rückmeldung geben zur Wallfahrt. Die tragt eh schon die ganze Woche mit mir herum und insofern freue ich mich sehr. Ich war zum ersten Mal mit bei der Wallfahrt und also alle, die das jetzt hören, so im Radio und immer nur so ein bisschen im Zweifel waren, also es war wirklich ein unglaublich schöner Tag, eine sehr, sehr schöne Erfahrung und wenn ich einfach so 3-4 Punkte herausnehmen darf, die mir besonders gefreut haben, also ich bin mit dem Bus von Linz gefahren. Und es war beim Einsteigen schon so, dass man da einige aus der Pfarre getroffen hat. Und dann habe ich gesehen, ah, wir sind nur so andere Hörerinnen von Linz. Also das war schon mal so ein erster Punkt, der mir sehr, sehr gut gefallen hat. Und ja, das Fest selber in Maria Tafel war so unglaublich liebevoll vorbereitet. Also die Tische, dann die heilige Messe, die Musik, die Fürbitten. Also eigentlich weiß man gar nicht, wo man anfangen soll. Also es war wirklich sehr, sehr schön und mich hat das sehr beeindruckt. Es waren sogar Hörer da von Vorarlberg, dann waren Referenten und Sendebegleiter da von Innsbruck. Also es war wirklich eine sehr, sehr schöne Erfahrung. Genau.
2: Ja, danke Elisabeth. Schön, dass du das erste Mal mit dabei gewesen bist. Und
3: ja, genau.
2: Ja, Wallfahrtszeit ist einfach Segenszeit, ist Gnadenzeit. Ja, wir sind tatsächlich, oft erleben wir, dass wir wie umstrahlt sind von diesem Licht, von dem Jesus spricht. Ich bin das Licht der Welt und wirklich zur Quelle hingehen können. Das waren ein bisschen heute die beiden Bibelstellen, die wir im Zusammenhang mit dem Laubhüttenfest, dem herbstlichen Erntefest des jüdischen Volkes lesen, hören durften. Und gerade heute, am 25. September, beginnt eben diese einwöchige Festfeier im Judentum und schön, dass wir gerade heute auch eine Woche nach der Wallfahrt hier diese Sendung haben konnten. Ja, und das Erlebnis der Gemeinschaft hast du auch angesprochen und die möge Gott jetzt auch segnen für uns. Der Herr sei mit euch.
0: Und mit deinem Geiste.
2: Er segne euch und schenke euch diese Freude, die Festfreude des Erntedanks, zu wissen, Gott umgibt mich von allen Seiten, umgibt uns, umgibt sein Volk, wohnt in seinem Volk, ist der Spender und die Quelle des Lebens, der Vater und der Sohn und der Heilige Geist.
0: Amen.
2: Amen.
0: Vielen Dank für diese heutige Wallfahrtssendung im Rahmen von Wort des Lebens. Am Mikrofon Maria Kotzis.

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In der Mitte der Nacht beten wir nun den Angelus und vertrauen uns und alle Menschen der Mutter Gottes an.

Heute, am 26. September, gedenkt die Kirche folgender Heiliger und Seliger: der heiligen Cosmas und Damian, der heiligen Eugenia, Äbtissin Odilienberg, verstorben 1753, des seligen Kaspars Dangassinger und der heiligen Marie-Victoire Thérèse Couderque, Mitbegründerin der Schwestern unserer lieben Frau vom Cenaculum, verstorben 1885.

Hören wir nun mehr über die Heiligen Kosmas und Damian. Der Überlieferung nach waren sie Zwillingsbrüder aus Syrien und beide von Beruf Arzt. Über ihr Leben existieren zwar keine gesicherten Quellen, dafür aber umso eindrucksvollere Legenden. Der Tradition nach waren Kosmas und Damian Kinder einer christlichen Mutter namens Theodora. Sie selbst soll auch heilkundig gewesen sein. Es wird berichtet, dass Kosmas und Damian als Ärzte umherzogen und dass sie viele Kranke erfolgreich und auch kostenlos behandelt haben. Ihr unentgeltlicher Einsatz für zahlreiche Kranken soll zu vielen Übertritten zum Christentum geführt haben. Wegen ihrer besonderen Freigebigkeit zählt die orthodoxe Tradition Kosmas und Damian zu der Gruppe der heiligen Geldverächter. In Kilikien, der heutigen Türkei, sollen sie mit besonders spektakulären Operationen Aufsehen erregt haben. Das führte zu Neid unter heidnischen Heilern, die sie als Christen angezeigt haben. Es wird überliefert, dass Kosmas und Damian unter Kaiser Diokletian den Märtyrertod erlitten haben. Die Verehrung der beiden heiligen Ärzte breitete sich über den Nahen Osten bis nach Europa aus. So brachte Bischof Altfried von Hildesheim ihre Reliquien Mitte des 9. Jahrhunderts nach Essen. Noch heute sind Kosmas und Damian die Stadtpatrone von Essen in Deutschland. Sie werden in der ganzen Christenheit verehrt und täglich im Messkanon angerufen.

hören wir nun über den seligen Kaspar Stangassinger. Sein Leben war ebenso kurz wie unauffällig. Es dauerte nur 29 Jahre und verlief ohne äußere Sensation. Er war wirklich einer wie wir, ein Seliger, der uns Mut machen kann. Dieser stille Mann ging den Weg der täglichen Pflichterfüllung. Kaspar Stangassinger wurde 1871 in Berchtesgaden in Bayern als zweites von insgesamt 16 Kindern geboren. Sein Vater war ein angesehener Bauer, Steinbruchbesitzer und wirkte auch als Kommunalpolitiker. Kaspar hatte schon früh den Wunsch, Priester zu werden. Mit 10 Jahren ging Kaspar Stangassinger nach Freising an das dortige Gymnasium. Er tat sich anfangs sehr schwer mit dem Lernen, sodass sein Vater drohte, ihn wieder heimzuholen, wenn er die Examine nicht bestehen würde. Mit eisernem Willen und dem Vertrauen auf das Gebet schaffte er das Klassenziel. Kaspar Stangassinger bestand auch die Prüfungen der nächsten Klassen und schloss 1890 die Schule mit der Reifeprüfung ab. Danach trat er in das Priesterseminar zu Freising ein und begann das Theologiestudium. Anlässlich seines Besuches bei den Redemptoristen erkannte er deutlich, dass Gott ihn in dieser Ordensgemeinschaft beruft. Gegen den heftigen Widerstand seines Vaters trat Kaspar Stangassinger dort ins Noviziat ein. 1895 wurde er in Regensburg zum Priester geweiht. Der junge Ordensmann hatte den Wunsch, Missionar zu werden. Er ersuchte um die Teilnahme an der ersten Expedition der deutschen Redemptoristen nach Brasilien. Sein Wunsch wurde abgelehnt. Stattdessen sollte Kaspar Stangassinger als Erzieher im Internat die zukünftigen Missionare heranbilden. Treu seinem Gelübde entsprach er bedingungslos dem Willen seiner Vorgesetzten. Als Präfekt im Ordensseminar in Dürnberg bei Hallein oblag ihm die Aufsicht über die Studenten. Er war den ganzen Tag für die Buben da und unterrichtete sie in verschiedenen Fächern. Darüber hinaus übernahm Kaspar Stangassinger sehr gern in verschiedenen Pfarren die Sonntagsaushilfen. Die Arbeitsbelastung war groß, aber der junge Pater Kaspar blieb stets freundlich und strahlte eine gottverbundene Freude aus. In seiner Aufgabe als Erzieher wuchs er über sich selbst hinaus. Von seinem Arbeitsbereich, Priester und Redemptoristen ausbilden zu dürfen, war er regelrecht begeistert. Er begegnete den jungen Menschen auf Augenhöhe und sah sich als ein Wegbegleiter. Er lehnte den damals üblichen autoritären Stil ab. Er würde sogar sein Leben für seine Schützlinge geben. 1899 zog die Schule um nach Gars am Inn in Bayern. Kaspar Stangassinger wurde mit 28 Jahren dort zum Direktor ernannt. Wenige Tage nach seiner Ernennung starb er unerwartet an einem Blinddarmdurchbruch. Sofort begann man ihn zu verehren. Am 28. April 1988 wurde Kaspar Stangassinger von Papst Johannes Paul II. Selig gesprochen.

Wenden wir uns nun noch der heiligen Marie-Victoire Thérèse zu. Marie-Victoire Couderc wurde am 1. Februar 1805 als viertes von 12 Kindern in einer bäuerlichen Familie in ländlicher Abgeschiedenheit in Sablires in Frankreich geboren. Sie wird als französische römisch-katholische Nonne, Mystikerin und Ordensgründerin in der katholischen Kirche als Heilige verehrt. Marie-Victoire Couderc, die den Ordensnamen Thérèse annahm, wurde 1827 Mitbegründerin der Kongregation der Schwestern vom Heiligen Cenaculum. Die Ordensgemeinschaft widmete sich unter dem Symbol des Abendmahlsaales dem Chorgebet, der Verehrung der Eucharistie und der christlichen Bildung von Frauen. Marie-Victoire Thérèse wurde 1951 vom Papst Pius XII. Selig und 1970 von Papst Paul VI. Heilig gesprochen. Ihre mystischen Visionen kreisten um die Begriffe sich zum Opfer hingeben, loslassen und Selbstaufgabe. Dabei stand Thérèse Couderc immer die übergroße Liebe Gottes vor Augen. Ihr Lebensprinzip lautete: Herr, gib mir die Gnade, gern verachtet zu werden, damit ich dir ein bisschen ähnlich werde. Am 26. September 1885 verstarb Thérèse Couderc in Lyon.

Soweit die Heiligen des heutigen Tages. Im Namen von Radio Maria wünsche ich allen, die heute ihren Namenstag oder einen anderen Festtag feiern, alles Gute und gottesreichen Segen. Mögen Ihnen die Tagesheiligen Cosmas und Damian, der selige Kaspar Stangassinger und die heilige Marie-Victoire Kuderc Fürsprecher sein.

0: Sie hören die Wiederholung der Sendung 5 Brote und 2 Fische von gestern Nachmittag.
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0: Fünf Brote und zwei Fische, so heißt diese Sendung am Freitagnachmittag, wo es um die Mission geht, die Vermehrung der Brote, der Fische, also das Einbringen der eigenen Gaben und Talente für das Reich Gottes, um die Menschen zu Jesus zu führen. Und zu dieser Sendung begrüße ich Sie jetzt, mein Name Barbara Mutsam, und wir dürfen uns freuen heute auf das Thema Sei Bote und setz dich für das Reich Gottes ein. Also es geht um die Mission und dazu darf ich das Wort jetzt wieder übergeben an Bernd Bogensberger. Bitte schön, Bernd.
1: Ja, grüß dich, liebe Babsi, und auch euch herzlich willkommen zu dieser Sendung, liebe Hörerinnen und Hörer von Fünf Brote und zwei Fische, wo wir heute aus einem speziellen, sage ich einmal, Standort heute senden dürfen. Nämlich bin ich heute im österreichisch-katholischen Bibelwerk in der Wiener Innenstadt in der Bräunerstraße 3 im ersten Bezirk. Das sage ich deswegen jetzt so genau, weil heute hier der Bibelpfad stattfindet und um 14 Uhr eröffnet werden wird. Und dazu werde ich um 15.20 Uhr dann noch einmal einen Live-Einstieg machen und euch berichten über diesen Bibelpfad und euch jetzt auch schon einladen, dass ihr während dieser Sendung auf euch auf den Weg macht oder nach der Sendung euch auf den Weg macht, falls ihr gerade in Wien seid oder auf der Durchreise vielleicht einen Abstecher machen möchtet, in die Wiener Innenstadt zum Bibelpfad, wo sich alles heute um die Bibel dreht, ja, und es unterschiedlich dargestellt wird, die Bibel unterschiedlich einfach auch den Menschen gebracht werden sollte, das Wort Gottes den Menschen gebracht wird. Und das passt auch sehr gut heute zu diesem Thema, dass man Bote sein soll, ja, und sich einsetzen soll für das Reich Gottes. Dieser Titel passt auch deswegen sehr gut, weil es ja in dieser Sendung und überhaupt bei Radio Maria insgesamt, aber ganz speziell bei dieser Sendung darum geht, das Ehrenamt bei Radio Maria genauer zu beleuchten, darzustellen und euch auch immer wieder einzuladen, selbst mitzumachen, selbst irgendwie tätig zu werden, ja, im Reich Gottes und selbst irgendwie die eigenen Talente, die Erfahrungen und auch die Zeit, die dafür notwendig ist, einzubringen im Reich Gottes. Warum das Ganze? Weil es einfach Menschen braucht, die auf Menschen zugehen. Weil es Menschen braucht wie dich, die sich einbringen, die etwas tun, damit noch mehr Menschen von Jesus erfahren, von unserem Gott erfahren und diese Liebe, diese frohe Botschaft des Evangeliums überhaupt einmal erst kennenlernen. Denn viele Menschen gibt es, die leider hier noch keinen Zugang gefunden haben, vielleicht auch schlechte Erfahrungen mit der Kirche gemacht haben, kann auch sein, aber trotzdem irgendwie unglücklich sind, auf der Suche sind, vielleicht ihr Glück in irgendwelchen anderen Dingen suchen, wie jetzt dem Konsum, Materialismus, vielleicht auch in Übermaßen, Beschäftigung in einer Arbeit. Es gibt alles Mögliche, was man tun kann, um sozusagen vor Gott zu fliehen. Aber Gott geht einfach den Menschen immer nach. Und so möchten wir mit Radio Maria ein Werkzeug sein, wo jeder Einzelne eingeladen ist, jeder Hörer, jeder, der sich hier einbringen kann, wirklich hier mitzuhelfen, damit noch mehr Menschen von Radio Maria erfahren und durch und mit Radio Maria dann ihren Weg mit Jesus gehen können. Und in der Bibel steht so schön in Jesaja Kapitel 52, Vers 7, wer jetzt eine Bibel bei der Hand hat oder in der Nähe, dann schnappt sie euch, blättert es auf. Jesaja Kapitel 52, Vers 7, da steht: Wie willkommen sind auf den Bergen die Schritte des Freudenboten, der Frieden ankündigt, deine frohe Botschaft bringt und Heil verheißt, der zu Zion sagt: Dein Gott ist König. Ja, und es braucht diese Freudenboten, ja, die den Frieden ankündigen, die die frohe Botschaft bringen, die Heil zu den Menschen bringen. So wie es hier in Jesaja steht, im Alten Testament, finden wir das ja auch immer wieder im Neuen Testament, wo Jesus seinen Aposteln, seinen Jüngern sagt, dass sie zu den Menschen gehen sollen, überall hin, wo sie auch sind, dass sie hinausgehen sollen. Dass wir nicht stehen bleiben sollen, bei uns selbst vielleicht auch stehen bleiben, bei unserem Heil, sondern dass wir versuchen sollten, Freudenboten zu sein, hinauszugehen zu den Menschen, die noch auf der Suche sind, die vielleicht auf Irrwegen sind oder auf Abwegen. Wie geht das bei Radio Maria ganz konkret? Gibt es mehrere Möglichkeiten? Auf der Website könnt ihr da auch euch dann weiter informieren. RadioMaria.at gibt es eine eigene Rubrik, die heißt Mithelfen. Da könnt ihr nachschauen, was es alles gibt. Ich möchte euch das jetzt nur kurz umreißen, was es alles gibt bei Radio Maria. Nämlich ist es zum einen, auch wenn diesen Boten sein, fange ich jetzt heute mit diesem Thema an, das Radio Maria Missionsteam, ein besonderes Werkzeug irgendwie, das sich in den letzten Jahren entwickelt hat bei Radio Maria und wirklich schon in vielen verschiedenen Bundesländern und Regionen von Österreich, ja, Früchte trägt. Menschen, die Radio Maria-Hörer sind, Frauen und Männer, sammeln sich in einer regionalen Gruppe, beten miteinander, beten füreinander, beten für die Mission, beten für die Menschen, die sie treffen werden und gehen dann hinaus in die Welt und versuchen, Radio Maria bekannt zu machen. In ihrer Region, da wo sie zu Hause sind, versuchen sie Veranstaltungen zu besuchen, selbst Aktionen durchzuführen und Menschen auf der Straße, auf Plätzen, bei der Haustür, Wohnungstüre oder auch bei christlichen, katholischen Veranstaltungen, vielleicht auch manchmal Übertragungen von heiligen Messen, auf Radio Maria aufmerksam zu machen. Da machen mittlerweile über 100 Menschen mit in ganz Österreich. Als Beter, als Missionar oder auch als Koordinator eines Teams machen mit, engagieren sich, bringen sich ein und sind mutig. Sind mutig deswegen, weil sie ja Menschen ansprechen. Weil sie auf Menschen zugehen und sich manchmal auch immer wieder natürlich überwinden müssen, das zu tun. Weil es manchmal nicht so einfach ist. Aber es ist ganz, ganz wichtig. Wichtig, hier aufzustehen, zu sagen, Herr, ich bin da, sende mich in die Welt hinaus, lass mich ein Bote sein von deinem Evangelium, von deiner frohen Botschaft. Also Radio Maria Missionsteam, könnt ihr gerne nachschauen, euch informieren. Es gibt auch eine Karte, die habe ich gerade heute wieder aktualisiert, wo man sehr gut sieht, wo gibt es Interessenten, wo gibt es schon regionale Gruppen und wo stellen wir uns irgendwie auch vor, hoffen wir, beten wir dafür, dass sich neue Gruppen entwickeln können. Wie zum Beispiel südlich von Wien habe ich jetzt wieder ein paar Interessenten reinbekommen, die gesagt haben, sie würden sich interessieren und da gibt es noch keine Gruppe. Also wenn sich hier noch Menschen finden würden, wäre ganz, ganz großartig. Oder auch im Großraum, sage ich einmal, St. Pölten, wäre es großartig, wenn sich hier noch mehr Menschen angesprochen fühlen und sagen, ich möchte hier mitmachen. Also es gibt unterschiedliche Regionen. Schaut euch das gerne an auf dieser Karte, auf unserer Website und informiert euch dann genauer zum Radio Maria Missionsteam. Aber man kann auch anders mitmachen, indem man nicht unbedingt jetzt so direkt auf Menschen zugeht und sie anspricht, sondern eben auch zum Beispiel im Hörerservice mitmacht in Amstetten, in unserem Studio in Amstetten oder in unserem Hauptstadtstudio in Wien, wo es darum geht, im Hörerservice Gespräche entgegenzunehmen. Wenn jemand anruft, eine Frage hat, vielleicht zu einer Sendung eine Frage hat oder eine Bestellung aufgeben möchte für ein Radio oder Bücher, die wir haben. Oder auch beim Mariathon zum Beispiel dann mit am Telefon zu sitzen und die Menschen entgegenzunehmen, die etwas spenden möchten, die eine Spende zusagen möchten. Dann gibt es auch noch den Bereich des Versands. Der ist nur in Wien angesiedelt, wo wir eben diese Bestellungen, die ich vorhin angesprochen habe, versenden. Wo wir Pakete raussenden, Briefe, Willkommensbriefe für alle Hörer, die neu dazugekommen sind in den letzten Tagen und Wochen, die werden dann hinausgeschickt. Und das wird eben von ehrenamtlichen Mitarbeitern zusammengestellt mit viel Liebe und Freude und dann zu den Menschen gebracht, indem sie diese Pakete und Briefe hinausschicken. Eine ganz, ganz wichtige Sache ist auch die Mobilstudios. Da haben wir auch österreichweit welche, die eben zum Beispiel die Heiligen Messen übertragen, tagtäglich auf Radio Maria. Sehr wertvoll, ein ganz, ganz wichtiger Teil unseres Radios. Ganz, ganz viele Menschen, Tausende, hören und feiern die Heilige Messe mit Radio Maria mit und ist oft auch die einzige Möglichkeit, dass Menschen eine Messe feiern überhaupt an diesem Tag. Gibt es ganz, ganz viele, die hier wirklich tagtäglich mit dabei sind und sich so darüber freuen, dass sie dem Herrn so nahe kommen dürfen, dass er zu ihnen kommen darf durch diese gemeinsame Feier der Heiligen Messe. Da braucht es Mobilstudio-Mitarbeiter, besonders jetzt in Großraum Wien, wo Menschen, ein Moderator und ein Techniker oder auch eine Technikerin und Moderatorin natürlich, bereit sind, zu Kirchen zu fahren, zu Übertragungsorten zu fahren, dort Technik aufzubauen, das einzustellen und dann von dort aus die Übertragung zu machen. Ganz, ganz wichtig auch in Wien und auch gerne in anderen Regionen natürlich. Meldet euch einfach. Wir werden sehen, wie ihr dann mit uns gut in Kontakt kommen könnt und das alles auch kennenlernen könnt. Das ist auch ein ganz wichtiger Punkt, das Kennenlernen von den verschiedenen Aufgaben. Wir geben euch genug Zeit dafür, alles kennenzulernen, damit ihr wirklich sicher und mit viel Freude eure Arbeit dann tun könnt. Was gibt es noch? Die Sendebegleitung. Ganz, ganz wichtiger Punkt auch. Bei der Sendebegleitung nehmt ihr Vortragende, Priester on air, schaltet zum Beispiel auch, wenn jemand jetzt die Messe überträgt, ja, das on air zum Beispiel. Ihr betet mit den Hörerinnen und Hörern bei unseren Gebetssendungen mit. Ganz, ganz wichtige Dinge, die auch Radio Maria so ganz speziell machen und auszeichnen. Da seid ihr mittendrin in einem Studio bei uns in Innsbruck am Stetten und auch wieder in Wien natürlich. Wo könnt ihr euch jetzt bewerben dafür, für diese verschiedenen ehrenamtlichen Arbeiten? Schreibt uns gerne eine Mail an ehrenamt@radiomaria.at, ruft im Hörerservice an, das ist heute noch bis 14 Uhr für euch geöffnet und sonst gerne wieder ab nächster Woche von Montag bis Freitag von 9 bis 14 Uhr anrufen, eure Kontaktdaten hinterlassen, auch gerne schon Fragen stellen und sonst rufen wir euch natürlich gerne zurück und klären mit euch dann alles weitere ab, wie es weitergehen kann. Also seid mutig, gebt euch auch irgendwie einen Ruck, ja? Betet auch darum, wenn ihr schon irgendwie vielleicht jetzt Feuer gefangen habt, wenn irgendwas dabei war, was euch jetzt angesprochen hat. Gerne auch die neuen Hörer, die jetzt dabei sind, die vielleicht erst seit ganz kurzer Zeit Radio Maria hören und jetzt eingeschalten haben, auch euch. Schön, dass ihr da seid. Herzlich willkommen auch bei uns, bei Radio Maria. Also jeder kann hier mitmachen. Jeder ist dazu aufgerufen, etwas im Reich Gottes zu tun. Egal, ob ihr jetzt schon jahrelang Radio Maria Hörer seid und im Glauben steht oder vielleicht erst seit kurzer Zeit Jesus kennengelernt habt, ihn lieben gelernt habt und vielleicht auch erst seit wenigen Tagen erst Radio Maria Hörer seid. Alle sind hier aufgerufen. Ein jeder ist dazu berufen, etwas zu tun, im Reich Gottes mitzuwirken, ein kleiner Teil von etwas Großem zu sein. Jetzt würde ich sagen, liebe Babsi, machen wir ein paar Takte Musik. Währenddessen hole ich mir meine Interviewpartnerin, die Direktorin des Österreichisch-Katholischen Bibelwerks in Wien, um sie zu bitten, dass sie uns ein bisschen was erzählt über den Bibelpfad, der in Kürze hier beginnen wird.

0: You're the One, so heißt dieses Lied und auch Album von Bennett Tierney. Ich hoffe, ich habe es richtig ausgesprochen. Ein Musiker und ich glaube, er ist auch Priester, genau, von den Legionären Christi. Musik, die Bernd sehr gerne hört und wo wir jetzt auch ein bisschen in den Genuss gekommen sind in dieser 5-Brote-und-2-Fische-Sendung heute zur Mission Sei Bote und setz dich für das Reich Gottes ein. Und Bernd, du hast dann schon einen Gast angekündigt und jetzt bin ich gespannt, wen du bei dir hast und auch um mehr zu erfahren.
1: Ja, danke, liebe Babsi. Ich habe die Direktorin vom österreichisch-katholischen Bibelwerk bei mir, die Frau Dr. Birnbaum und auch bei Radio Maria schon bekannter, denn schon einige Sendungen auch immer wieder mal gehabt, eben zum Thema Bibel. Und heute ist ein ganz spezieller Tag, auch fürs Bibelwerk in Wien, glaube ich, weil eben dieser Bibelpfad stattfindet, der in der Innenstadt von Wien, vom Museumsquartier über die Innenstadt bis hin zum 100-Wasserhaus geht dieses Jahr. Und ich freue mich sehr, dass ich Sie begrüßen darf heute bei uns hier kurz auf Sendung und das nochmal ankündigen und vielleicht einen kurzen Einblick geben oder Ausblick, was heute alles so stattfinden wird.
2: Ja, sehr gerne. Grüß Gott. Wir machen diesen Bibelpfad jetzt schon zum 6. Mal. Also es ist wirklich schon eine Institution in Wien. Und wir zeigen an diesem Tag einfach verschiedenste Zugänge zur Bibel. Für Jugendliche, für ältere Personen, für Männer, Frauen, Kinder, wie auch immer. An verschiedenen Stellen in der Wiener Innenstadt, also alle fußläufig gut erreichbar. Und das reicht natürlich von Workshops, Vorträgen, Ausstellungen, Führungen bis hin zum musikalischen Bibelkabarett. Also in allen möglichen Weisen kann man an diesem Bibelpfad Bibel erleben, sofern man sich auf den Weg macht.
1: Und ich habe schon gesehen, ihr habt so einen schönen Folder gemacht, ja, oder eine Karte mit den unterschiedlichen Stationen, die es so gibt in der Innenstadt vom Bibelpfad. Wir sind viele verschiedene Stationen, damit ich es herausbekomme. Wir können jetzt nicht auf jede einzelne eingehen, aber für Sie, wo Sie da ja so federführend natürlich in der Planung mit dabei waren und Organisation von diesem Bibelpfad, was ist denn vielleicht heuer so ganz besonders für Sie?
2: Es ist schwer zu sagen, es ist immer ein sehr buntes und sehr schönes Programm. Also wir haben eben Musik, also vom Musikkonservatorium, wir haben wieder das Dommuseum dabei mit einer schönen Ausstellung, aber wir haben eben auch heuer verstärkt auch Kinder und Jugendliche eingebettet und freuen uns da natürlich auch auf ein schönes Programm und beginnen gleich um 14 Uhr mit einer schönen kleinen Eröffnung und einem Sing-Along bei uns im Bibelwerk in der Bräunerstraße.
1: Wie kann man sich dieses Sing-Along vorstellen, wenn man das noch nicht so kennt?
2: Naja, wir haben einen wunderbaren Innenhof in der Bräunerstraße 3, Nestreus Geburtshaus, und wir haben ein wunderbares Quartett, Gesangsquartett, die Gospels singen, also bekannte Gospels oder auch eben weniger bekannte, und da gibt's dann Noten dazu und wir stellen uns da einfach in diesen schönen Innenhof, genießen die Akustik und singen mit diesem Quartett zusammen einige von diesen biblischen Gospels.
1: Ah, schön, okay. Freue ich mich auch schon sehr drauf. Ich darf ja als Gast dann hier sein und auch euch, liebe Hörerinnen und Hörer, ab 15.20 Uhr dann live hier aus dem Bibelwerk in Wien berichten, was bis dorthin schon alles so passiert ist. Auch ein paar Stimmen hoffentlich dann sammeln und dann noch einen Ausblick geben, was euch alles erwartet. Denn heute geht es ja bis 21 Uhr dann weiter. Also es fängt um 14 Uhr an und geht bis 21 Uhr. Also alle, die jetzt noch kurz entschlossen sind und spontan vielleicht jetzt da sagen, ja, das interessiert mich, ich möchte mich heute mehr zum Thema Bibel irgendwie informieren und die verschiedenen Sachen auch ausprobieren, dann kommt heute auf den Bibelpfad in Wien. Um 14 Uhr geht's los in der Bräunergasse 3 im 1. Bezirk in Wien. Und zum Schluss möchte ich noch eine Frage stellen, weil Sie ja sich mit der Bibel sehr, sehr beschäftigen natürlich. Haben auch schon viele Bücher geschrieben über die Bibel. Crashkurs Bibel habe ich gerade vorhin gesehen. Was fasziniert Sie so persönlich irgendwie an diesem Werk, ja, an diesem Gotteswerk, an der Bibel?
2: Die Bibel ist für mich ein Lebensraum. Ich habe das in meinem letzten Buch auch so beschrieben, die Bibel als Wald. Ein Lebensraum, in dem man sich erholen kann, in dem man aber auch herausgefordert wird und der einfach für Geist, Seele, Körper, ich würde mal sagen, notwendig ist, um aufatmen zu können und ja, und leben zu können.
1: Wunderschön. Herzlichen Dank für diese Worte zur Bibel. Und liebe Hörerinnen und Hörer, kommt vorbei. Ab 14 Uhr, in einer knappen Viertelstunde, geht's schon los hier mit einem Singalong beim Bibelpfad in Wien. Dann zurück zu dir, Babsi, und wir hören uns nach einer Musik wieder.

0: Back to Genesis heißt dieses Lied und passt ganz gut irgendwie jetzt zum Bibelpfad, wo sich Bernd gerade befindet, auch ein Gespräch hatte. Und ja, zu dir, Bernd, schalten wir uns jetzt wieder.
1: Ja, genau, das war so ein kleiner Exkurs, ja, sage ich einmal, zum Bibelpfad heute, der ab 15.20 Uhr live bei uns auch übertragen wird. Herzliche Einladung dazu, dann wieder dabei zu sein und einzuschalten, Radio Maria, oder gleich dran zu bleiben überhaupt. Unser Thema ist aber heute auch, sei Bote und setz dich für das Reich Gottes ein. Und das passt natürlich wunderbar zum Thema Ehrenamt bei Radio Maria und zum Thema, wie kann ich selbst mich einbringen in diesem Reich Gottes. Und da fühlt man sich vielleicht manchmal ein bisschen so, ja, fast unwichtig. Weil manchmal höre ich, ja, aber ich kann nicht viel tun. Ich habe jetzt da keine spezielle Ausbildung oder kenne mich theologisch vielleicht jetzt auch nicht so aus oder so. Aber da muss ich dann immer wieder sagen, um das geht es gar nicht. Ihr müsst es nicht viel wissen oder so. Es geht wirklich um das, was an eurem Herzen ist. Wenn ihr nämlich brennt für Gott, für Jesus, für sein Reich, für die Kirche, wenn ihr das im Herzen tragt, dann ist das wirklich schon ein großer, großer Vorteil. Ich würde sagen, dann ist das ganz einfach wirklich das, um was es geht. Denn dann, wenn ihr brennt für etwas, dann könnt ihr im anderen entzünden. Und alles, was dazugehört, sei es jetzt an technischen Kenntnissen, zum Beispiel als Sendebegleiter oder auch als Mobilstudio-Mitarbeiter, das geben wir euch dann dazu. Talent ist natürlich nicht schlecht, gut, aber man kann Dinge auch wirklich gut lernen und vielleicht auch über einen längeren Zeitraum üben, damit man sich dann sicher ist und damit dann auch wirklich alles gut funktioniert. Also wenn ihr dieses Brennen in euch habt und wenn ihr Menschen entfachen möchtet mit der Liebe Gottes, dann seid ihr schon ganz, ganz richtig. Und Papst Leo hat es gesagt im Juli, das möchte ich euch vorlesen, weil da geht es eben genau darum, um dieses Kleinsein. Ja? Da geht es um dieses Thema Samenkorn, das ist auch im Evangelium so. Hört zu. Es geht darum, dass wir uns der Logik des Samenkorns unterwerfen, die nicht jene des Erfolgs und der Größe ist, sondern von uns verlangt, uns klein zu machen und dem Leben der Menschen zu dienen. Auf diese Weise werden wir selbst wie ein kleiner Samen des Evangeliums, der aufkeimt und wie ein Sauerteig der Liebe, der den Teig der Welt verwandelt. Also es geht wirklich darum, er sagt dann auch, er nehmt euch bitte auch als Vorbild die Gottesmutter Maria, ja, die das Wort Gottes in aller Demut aufgenommen hat, dem Raum gegeben hat und dann auch Frucht gebracht hat. Nehmt es auch wirklich, wie der Papst Leo das gesagt hat. Wir machen uns klein, um zu dienen und dann aus diesem Samen etwas hervorsprießen zu lassen. Gott macht das dann. Aber wir dürfen diese kleinen Teile sein im großen, großen Reich Gottes. Wir dürfen uns unsere kleinen Dinge, unsere kleinen Taten einbringen und Gott macht dann etwas daraus. Er macht dann irgendwas daraus, da können wir uns sicher sein. Aber er braucht von uns dieses Jahr, so wie Maria es gegeben hat, dieses Jahr, damit ihm etwas passieren kann. Damit er mit uns und durch uns dann zu den Menschen kommt. Also nehmt dann wirklich Papst Leo beim Wort, ja, und versucht wirklich in euch zu gehen und euch zu fragen, wie kann ich mich hier einbringen? Und da möchte ich euch jetzt einladen, dass ihr mit uns vielleicht ein paar Gedanken teilt, dass ihr auch gerne Fragen stellt, wenn etwas aufgetaucht ist. Vielleicht möchte auch jemand ein Zeugnis geben, der schon ehrenamtlich für Radio Maria tätig ist oder war. Ruft gerne an, gebt Zeugnis, bringt euch ein. Und ich wäre gespannt, was alles so von euch kommt. Also bringt euch gerne ein. Die Babsi wird euch die Nummer durchgeben.
0: Genau, 0720 578 578 und von außerhalb Österreichs mit der Vorwahl 0043 720 578 578.

0: Ja, liebe Hörerinnen und Hörer, herzlich willkommen wieder bei der Sendung 5 Rot und 2 Fische. Wir sind jetzt angelangt dabei, dass ihr euch einbringt, dass ihr anruft und ein Zeugnis abgebt. Was hat euch dazu bewogen, Radio Maria nicht nur zu hören, sondern auch ehrenamtlich tätig zu werden? Was war vielleicht ein Erlebnis, was ihr teilen möchtet als ehrenamtlicher Mitarbeiter bei Radio Maria? Vielleicht gibt es auch jemanden, der etwas sagen möchte zu dem Thema, was wir heute haben. Sei Bote und setz dich für das Reich Gottes ein. Ruft jetzt an.
1: 0720 578 578 von außerhalb Österreichs 0043 720 578 578.

0: Eine erste ehrenamtliche Mitarbeiterin hat sich jetzt gemeldet, meine Mama Hertha Radinger. Grüß dich.
1: Hallo, grüß euch.
2: Hallo.
1: Servus Bernd. Du, ich möchte gerne sagen, weil du von den Talente gesprochen hast, die wir da auch brauchen dazu. Und ich glaube, dass wir ganz viele Talente in uns schlummern, die wir nicht entdeckt haben. Und dass die Liebe allein genügt, um Ja zu sagen, da einen Schritt zu wagen, mitzugehen und mitzutun. Weil es lässt sich alles erlernen und habt euch mal lieb, den Radio und mal lieb, den Herrn. Das ist alles, denke ich.
2: Hast du, Hertha, auch irgendwie ein Talent an du entdecken dürfen, in, wie du ja gesagt hast?
1: Ja, viele Talente. Durch Radio Maria habe ich viele Talente entdecken dürfen. Ich habe zuerst war ich in der Werbung unterwegs und jetzt bin ich schon mehr als 10 Jahre Sendebegleitung und es geht in so viele Bereiche immer wieder hinein, die man gar nicht gedacht hat, dass man das hat. Jetzt mache ich auch bei Radio Maria im Tourum Putzen noch Sendebegleitung in der Früh, am Freitag. Dann mache ich gerne die Gestaltung, auch im Studio. Habe ich gar nicht gewusst, dass man das so liegt. Ja, man kann sich da so schön führen lassen bei Radio Maria. Ich kann wirklich nur empfehlen, diesen Schritt zu wagen. Es ist einfach wunderschön.
2: Vielen, vielen Dank, liebe Hertha, für dein Engagement. Seit vielen Jahren bei Radio Maria ehrenamtlich tätig. Und vielen Dank auch für deine Worte, die du jetzt gerichtet hast an unsere Hörerinnen und Hörer, dass sie mutig sein sollen, Ja sagen sollen, weil das wird sich dann schon alles irgendwie ergeben. Wenn man im Herzen spürt, dass man mitmachen möchte, aber vielleicht noch nicht weiß und wie und wo, dann seid mutig, meldet euch, wir finden sicher einen Weg.
0: Dankeschön, Mama, fürs Anrufen.
1: Danke auch. Wiederhören.
2: Tschüss.
0: Ja, Bernd, gerade haben wir keinen weiteren Gast in der Leitung, aber ich hoffe, die Hörer rufen im Hörerservice an, um sich zu melden für die ehrenamtliche Mitarbeit.
2: Genau. Und Sie schreiben eine Mail an ehrenamt@radiomaria.at. Ist auch eine gute Möglichkeit. Oder ihr versucht mit uns auch persönlich natürlich in Kontakt zu kommen. Wir haben immer wieder mal offene Abende in unserem Sendestudio in Wien oder bei verschiedenen Veranstaltungen sind wir ja auch immer wieder zugegen. So wie letztes Wochenende bei der großen Jahreswahlfahrt in Maria Tafel, wo wieder mehrere hundert Hörerinnen und Hörer zusammengekommen sind aus ganz Österreich und mit uns den Geburtstag von Radio Maria gefeiert haben, weil wir sind ja 28 Jahre jetzt schon in Österreich auf Sendung, Tag für Tag, Jahr für Jahr. Und das wollten wir natürlich gebührend feiern. Zum Schluss möchte ich euch wirklich dazu einladen, mutig zu sein, Ja zu sagen, wirklich auch ins Gebet zu gehen, falls ihr euch unsicher seid und euch zu fragen, wie kann ich hier tätig werden? Wie kann ich mich beteiligen am Reich Gottes? Und wie kann ich mich vielleicht auch bei Radio Maria einsetzen? Darum, wenn es geht, darum, Menschen zu erreichen, Menschen mit Jesus in Verbindung zu bekommen, zu kriegen. Also vielen, vielen Dank für euch, dass ihr eingeschaltet habt, dass ihr dabei wart. Und ich, ja, wünsche euch einfach Gottes reichen Segen für heute, für die nächsten Tage. Und vielleicht sehe ich ja den anderen von euch jetzt dann im Anschluss beim Bibelpfad

0: Im Anschluss folgt die Wiederholung der Sendung Glaubensforum von gestern Vormittag.
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2: Grüß Gott und herzlich willkommen zum Glaubensforum von Radio Maria. Begrüßt Sie Christian Ortner aus dem Studio in Brixen. Heute gibt es den vierten Teil aus der Reihe Maria, die Mutter des Herrn im Neuen Testament. In insgesamt 9 Folgen hat der Jesuitenpater Clemens Stock sein Buch mit dem Titel Maria, die Mutter des Herrn im Neuen Testament für unsere Zuhörer gelesen. Dieses Buch gibt es in vielen Sprachen, auf Deutsch mittlerweile nur noch antiquarisch oder über das Büro des Rosenkranz-Sühne-Kreuzzugs in Wien. Pater Stock ist Fachmann für neutestamentliche Exegese und Sekretär der päpstlichen Bibelkommission. Er lebt in Rom, hat für Radio Maria auch die Bibelwerkstatt gestaltet, über 3 Jahre hinweg. Jetzt geht's um Maria, die Mutter des Herrn im Neuen Testament, und im heutigen 4. und dann auch im 5. und 6. Teil schlagen wir das Lukasevangelium auf, jenes biblische Buch, das uns wohl am meisten von der Mutter Gottes zu erzählen weiß und dessen Texte und Motive am bekanntesten sind, sei es im Angelus, beim Ave Maria oder in den Texten des Benediktus, des Magnificat oder des Nunc Dimittis, die im täglichen Gebet der Gläubigen und der Kirche ihren festen Platz haben. Heute geht's im Besonderen über die Berufung Marias und ihre Begegnung mit Elisabeth. Viel Freude mit den folgenden Ausführungen von Pater Clemens Stock.

Die Mutter des Messias, Lukas 1,30 bis 34. Maria überlegt, was der Gruß des Boten Gottes bedeutet. Der Evangelist zeichnet sie durchgehend als diejenige, die über das Geschehen nachdenkt und seinen Sinn erfassen möchte. So auch Lukas 2,19 und 2,51. Sie lässt das Wort und Wirken Gottes nicht auf sich beruhen, sie geht nicht blind und unverständlich ihren Weg. Mit dem Verstand und mit dem Herzen möchte sie ganz dabei sein und ihre Person von dem durchdringen lassen, was geschieht. Sie ist ein großartiges Vorbild des Betrachtens und Bedenkens und lebt beispielhaft jene Haltung, die das Rosenkranzgebet kennzeichnen sollte. Mit Maria bei dem verweilen und das bedenken und sich davon erfassen und erfüllen lassen, was Gott sagt und tut. In ihr Nachdenken hinein spricht von Neuem der Bote Gottes. Schon im letzten Teil seines Grußes, der Herr ist mit dir, hatte sich abgezeichnet, dass Gott Maria für eine große Aufgabe bestimmt hat. Jetzt führt der Engel aus, worin dieser Auftrag zugunsten des Volkes Gottes besteht. Zuvor aber greift er auf das Begnadete, in dem sich die Grundlage von allem, das Verhältnis Gottes zur Person Marias ausdrückt. Er sagt zu ihr: Fürchte dich nicht, Maria, denn du hast Gnade gefunden bei Gott. Die Gnade, die Huld, das Wohlgefallen und die Liebe Gottes sind auf Maria gerichtet. Gott ist ganz mit ihr einverstanden und hat seine Freude an ihr. Von Neuem wird sichtbar, warum der Engel als erstes zu ihr sagen konnte: Freue dich. Es gibt kein größeres Glück für einen Menschen, als wenn er mit Sicherheit wissen darf, der allmächtige Gott, der alles in der Hand hat und von dem alles abhängt und auf den man sich unbedingt verlassen kann, dieser Gott liebt mich und hat seine Freude an mir. Damit entfällt jeder Grund für Angst, Besorgnis und Furcht. Maria kann ihres Lebens und ihrer Zukunft froh sein. Gott liebt sie. Er ist auf ihrer Seite. Der Bote Gottes teilt Maria mit, für welche Aufgabe sie bestimmt ist. Du wirst ein Kind empfangen, einen Sohn wirst du gebären, dem sollst du den Namen Jesus geben. Maria soll Mutter werden. Ein Kind tritt in ihr Leben ein und schon durch seinen Namen ist es als eigene, in sich stehende Person gekennzeichnet. Wie bei jeder anderen Frau ändert die Mutterschaft das Leben Marias von Grund auf. Sie erhält eine große Verantwortung und es wird ein vielfältiger Dienst von ihr gefordert. Ihr Leib und ihre Zuwendung sind der bergende Raum, in dem dieser neue Mensch zu einer gewissen Selbstständigkeit heranwachsen kann. Nach der Geburt
ist das Kind noch viele Jahre auf seine Mutter angewiesen, um lebensfähig und unabhängig zu werden. Das Kind beginnt sein Leben ganz hilflos und abhängig. Erst nach langer Zeit ist es durch viel Liebe und Hilfe zu einem Menschen geworden, der sein Leben selber in die Hand nehmen kann. Die Gegenwart des Kindes und der Dienst für das Kind ziehen der Freiheit der Mutter viele Grenzen. Sie kann nicht mehr nach eigenem Gutdünken leben, sondern muss sich nach dem richten, was ihr Kind braucht und was für ihr Kind gut ist. In ganz wörtlichem Sinn ist das Kind ihr Nächster. Was sie für ihr Kind tut, verwirklicht in ursprünglicher und exemplarischer Weise das, was Dienst am Nächsten oder Liebe zum Nächsten heißt. Dieser Dienst schränkt zwar ihre Freiheit ein, er schafft und fördert aber auch eine tiefe und beglückende personale Gemeinschaft. Nicht nur das Kind, auch die Mutter wächst und entfaltet sich in dieser Gemeinschaft. Sie gibt viel an fürsorgender Liebe in unzähligen kleinen Diensten. Sie empfängt aber auch viel durch die Nähe und das Vertrauen ihres Kindes. Ihr Leben kennt viele Sorgen und Einschränkungen, ist aber auch reich an Erleben, Freude und Sinn. Mit jeder anderen Mutter teilt Maria den Dienst für ihr Kind und die Gemeinschaft mit ihrem Kind. Doch sie allein ist die Mutter dessen, den Gott als den letzten und endgültigen König seinem Volk schenkt. Der Engel sagt über ihren Sohn: Er wird groß sein und Sohn des Höchsten genannt werden. Gott, der Herr, wird ihm den Thron seines Vaters David geben. Er wird über das Haus Jakob in Ewigkeit königlich herrschen, und seine Königsherrschaft wird kein Ende haben. Ein rechter König ist der Hirt seines Volkes. Er hat dafür zu sorgen, dass alle Glieder des Volkes in Frieden und Fülle leben können. In Jesus gibt Gott dem Volk Israel und der ganzen Menschheit den Hirten und König, der nicht mehr abgelöst wird, sondern immer bleibt. Dieser König setzt sein Leben ein für alle Menschen. In seiner Auferstehung überwindet er den Tod und öffnet für alle den Zugang zum ewigen, unvergänglichen Leben in der unverhüllten Gemeinschaft mit Gott. Er ist in einem unvergleichlichen Sinn König, denn durch ihn kommt die unüberbietbare Fülle des Lebens. Maria ist von Gott dazu berufen, dem Volk Gottes diesen einzigartigen Dienst zu erweisen, dass durch ihre Mutterschaft derjenige sein Leben beginnt, durch den Gott die Fülle des ewigen Lebens schenkt. Maria ist die Mutter des Messias. Die Magd des Herrn, Lukas 1,35 bis 38.
Durch den mütterlichen Dienst Marias tritt derjenige ins Leben, durch den Gott der Menschheit die Fülle des unvergänglichen Lebens schenkt. Auf ihre Frage, wie das geschehen solle, erhält Maria die Antwort: Der Heilige Geist wird über dich kommen und die Kraft des Höchsten wird dich überschatten. Der normale Weg, der zur Entstehung eines neuen Menschenlebens führt, ist die geschlechtliche Verbindung eines Mannes mit einer Frau. Einführend hat der Evangelist uns mitgeteilt, dass Maria mit Josef aus dem Hause Davids verlobt ist. Auf ihre Frage, wie sie die Mutter des Messias wird, bekommt Maria nicht die Antwort, dass dies durch eine Verbindung mit Josef geschieht. Josef ist nicht der leibliche Vater dieses Kindes. Jesus verdankt den Beginn seines Lebens nicht einem Mann, sondern der Macht des Schöpfers. Gott selbst ruft ihn durch seine weltüberlegene Lebensmacht ins Dasein. Dass dieser Macht keine Grenzen gesetzt sind und dass wir ihr keine Grenzen setzen dürfen, betont der Engel in seinem abschließenden Wort: Für Gott ist nichts unmöglich. Auch Maria verweist in ihrem Preisgesang auf das Wirken der Schöpfermacht Gottes. Der Mächtige hat Großes an mir getan. Gerade deswegen wird sie von allen Geschlechtern selig gepriesen. Auch wir sind aufgerufen, das Wirken der Macht Gottes anzuerkennen und in die Seligpreisung dieser Frau einzustimmen, die dieses Wirken an sich erfahren hat. Im Evangelium wird nicht gesagt, warum Jesus auf diese außergewöhnliche Weise ins Dasein tritt. Der Grund liegt sicher nicht darin, dass die geschlechtliche Verbindung von Mann und Frau, das heißt der gewöhnliche Weg, auf dem ein Mensch sein Leben beginnt, schlecht und minderwertig wäre. Gott, der Schöpfer, von dem alle Ordnungen des Lebens herkommen, hat ja selber diesen Weg bestimmt. Durch das schöpferische Eingreifen Gottes am Beginn des Lebens Jesu werden verschiedene Tatsachen deutlich gemacht. In Jesus setzt Gott einen neuen Anfang. Er lässt die Geschichte der Menschheit, die weithin eine Geschichte der Untreue und des Unheils ist, nicht einfach weitergehen. Mit Jesus schafft Gott den neuen Menschen, dessen Geschichte mit Gott gelingt und zur Vollendung kommt. Jesus ist auch nicht das Ergebnis der menschlichen Geschichte, er ist das reine Geschenk Gottes. Die Menschheit bringt nicht selber ihren Erlöser hervor. Gott gibt ihr denjenigen, der das Verfallensein an die Sünde und an den Tod überwindet und zur Fülle des Lebens führt. Weil Jesus von seiner Herkunft her ganz zu Gott gehört, kann er die Menschen aus der Trennung von Gott herausführen und ihnen die Gemeinschaft mit Gott schenken. Auf diesem Weg gibt dieser letzte und endgültige König seinem Volk die Fülle des Lebens. Weil Jesus
sich nicht einem irdischen Vater, sondern der Schöpfermacht Gottes verdankt, steht er in einem besonderen Verhältnis zu Gott. Der Engel verweist ausdrücklich auf diese Konsequenz. Deshalb wird auch das Kind heilig und Sohn Gottes genannt werden. Die Schrift nennt das heilig, was zu Gott gehört. Das Kind Marias kommt von Gott, deshalb gehört es auch zu Gott, ist aufs Engste mit ihm verbunden. Wegen dieser Beziehung zu Gott wird Jesus als Sohn Gottes bezeichnet. Der Tatsache, dass er seinem göttlichen Wesen nach der göttliche Sohn von Gott dem Vater ist, entspricht die andere Tatsache, dass Jesus seinem menschlichen Wesen nach keinen irdischen Vater hat. Gott ist der einzige Vater Jesu. Ihm allein verdankt er sich, seiner ganzen, auch seiner menschlichen Wirklichkeit nach. Weil aber das sein Verhältnis zu Gott ist, weil er in jeder Hinsicht mit Gott verbunden ist, kann er die Aufgabe erfüllen, die Gott ihm zugewiesen hat. Er kann der endgültige König des Volkes Gottes sein und diesem durch seine Verbindung mit Gott die Fülle des Lebens bringen. Mit dem Wort, ich bin die Magd des Herrn, mir geschehe, wie du es gesagt hast, nimmt Maria die Aufgabe an, die Gott ihr zugedacht hat. Die Heilige Schrift nennt Knecht des Herrn einen Mann, den Gott besonders berufen und dem er einen entscheidenden Dienst für sein Volk anvertraut hat. Nur Maria heißt die Magd des Herrn. Sie ist an die Seite der Knechte des Herrn, wie Mose, David, die Propheten gestellt. Sie ist zu diesem einzigartigen Dienst berufen, demjenigen Mutter zu sein, der Sohn Gottes ist und durch den Gott seinem Volk und der Menschheit die Fülle des Lebens und des Heiles schenkt. Elisabeth sagt von ihr, selig ist die, die geglaubt hat, dass sich erfüllt, was der Herr ihr sagen ließ. Im Glauben, im unbedingten Vertrauen auf Gott, hat Maria ihre Aufgabe angenommen und durchgeführt. So ist sie für die gesamte Menschheit zum Segen geworden. Wenn wir den Rosenkranz beten, steht vor uns die Gestalt Marias. Uns wird es zum Segen und zur Freude werden, wenn wir aufmerksam und dankbar auf ihr Verhältnis zu Gott und auf ihre Berufung schauen, wenn wir mit ihr die Heilstaten Gottes im Leben Jesu bedenken und wenn wir uns ihren Glauben und ihr Handeln zum Vorbild nehmen.

0: Sie hören das Glaubensforum von Radio Maria in der Reihe Maria, die Mutter des Herrn im Neuen Testament, spricht Pater Clemens Stock. Es ist heute der vierte Teil dieser Reihe.
1: Die Begegnung von Maria und Elisabeth. Lukas 1, 39 bis 45. Vom Boten Gottes hat Maria erfahren, dass auch ihre Verwandte Elisabeth einen Sohn empfangen hat und bereits im sechsten Monat ist. Sie nimmt diesen Hinweis auf und besucht ihre Verwandte. Bei dieser Begegnung werden die Zungen gelöst. Zuerst spricht Elisabeth und sagt, was sie vom Heiligen Geist erfüllt über Maria erfassen durfte. Dann spricht Maria und jubelt über das Handeln Gottes. Maria und Elisabeth, Lukas 1, 39 bis 41. Maria bringt zu Elisabeth sich selber und das, was mit ihr geschehen ist, indem sie zusammenkommen und sich gegenseitig mitteilen, was sie erfüllt und bewegt, wird das Handeln Gottes tiefer erfasst und laut verkündet. Die Begegnung Marias mit Elisabeth bringt nicht ein neues, entscheidendes Geschehen. Es geht darum, dass das erkannt und erfasst wird, was der Bote Gottes Maria mitgeteilt hat und was sich zwischen Gott und ihr zugetragen hat. Dieses Geschehen, das nämlich Gott Maria auserwählt hat und sie durch sein Schöpferwirken die Mutter des Messias geworden ist, hat eine so tiefe und weitgreifende Bedeutung, dass es nur schrittweise erfasst werden kann. Es genügt Gott nicht, unser Heil zu wirken. Er will, dass wir sein Heilshandeln bewusst und immer tiefer begreifen und dass unser Geist davon gepackt und erfüllt wird. Das gilt in erster Linie von Maria selber. Schon bei der Verkündigung erscheint sie als diejenige, die nachdenkt und fragt und ein erstes Verständnis ihrer Aufgabe gewinnt. Was dort begonnen hat, wird hier weitergeführt, wo Maria im Magnificat ausspricht, wie sie das Handeln Gottes sieht und versteht. Bis jetzt ist dieses Erkennen auf Maria beschränkt. Was Gott an ihr getan hat, betrifft aber nicht nur sie, sondern die ganze Menschheit. Deshalb greift diese Erkenntnis über Maria hinaus. Elisabeth ist der erste Mensch, der das Handeln Gottes an Maria erfassen darf. Was aber mit Elisabeth beginnt, wird durch alle Generationen hindurch weitergeführt werden. Es ist auch unsere Aufgabe, dem Handeln Gottes an Maria nachzusinnen, es immer besser zu erfassen und uns freudig und dankbar davon ergreifen zu lassen. Der Engel Gottes hat Maria auf Elisabeth verwiesen, die schon im sechsten Monat ist. Diese Anregung nimmt Maria auf und geht zu ihr in das Bergland von Judäa. Eine alte Tradition nennt Ein Karim, das im Nordwesten von Jerusalem liegt, als Wohnort von Zacharias und Elisabeth. Maria hat eine Strecke von etwa 120 Kilometern zurückzulegen, ist also einige Tage unterwegs. Mit sich trägt sie das Geheimnis ihres Lebens. Der Evangelist sagt uns nichts über diesen Weg und diese Zeit. In sinnvoller und ansprechender Weise heißt es dazu in einem Lied von Friedrich von Spee: Nicht wanderte allein die Jungfrau zart und rein, sie trug den Gottessohn in ihres Herzens Thron. Von Engeln eine Schar unsichtbar bei ihr war. Als sie von Hause ging, sie das Gebet anfing, zu Gott all Uhr und Stund hob sie ihr Herz und Mund, von Gott sie viel betracht, bis sie die Reis vollbracht. Was von Spee ausführt, ist nicht eine fantasievolle Erfindung. Er wendet auf den Weg Marias nur an, was der Evangelist vorausgehend über sie berichtet hat. Auf ihr Jawort hin ist sie durch das machtvolle Wirken Gottes Mutter geworden. Der Sohn Gottes hat in ihrem Leib seine menschliche Existenz und sein Wachstum begonnen. Sie ist nicht mehr allein, sondern ihr Kind ist bei ihr. Die nachdenkliche Art, mit der sie die Botschaft Gottes aufgenommen hat, begleitet sie weiterhin. Die vielen Stunden des Weges bieten ihr Gelegenheit, sich mit dem, was geschehen ist, zu befassen und in seinen Sinn und seine Bedeutung tiefer einzudringen. Sie darf mit ihrem Kind allein sein. Es hat nicht nur ihren Leib in Besitz genommen, sondern beschäftigt auch ihr Denken. Gott und sein Wirken füllt ihre Person ganz aus. Von diesem Weg her und aus diesem Nachsinnen heraus kommt der Gruß, den Maria an Elisabeth richtet. Zuvor hat der Evangelist den dichten Inhalt des Engelsgrußes berichtet: Freue dich, Begnadete, der Herr ist mit dir, und hat gezeigt, wie durch ihn das weitere Geschehen angestoßen wurde. Jetzt führt er nicht aus, was Maria in ihrem Gruß zu Elisabeth gesagt hat. Aber auch ihrem Gruß muss eine außerordentliche Qualität zukommen. Er bringt das Kind in Elisabeth zum Aufhüpfen und veranlasst, dass Elisabeth vom Heiligen Geist erfüllt wird. Der Evangelist verweist nachdrücklich auf den Gruß Marias. Als Elisabeth den Gruß Marias hörte, und auch Elisabeth bezieht sich auf ihn: Als der Klang deines Grußes an mein Ohr drang. Wie elektrisierend muss dieser Gruß auf Elisabeth gewirkt haben, und sie ist und sie in die Geisteswelt und den Erfahrungsbereich Marias einbezogen haben. Elisabeth darf im Heiligen Geist erfassen, was mit Maria geschehen ist. Der Gruß Marias und seine Wirkung verweisen uns darauf, was durch das Sprechen ausgerichtet werden kann. In unseren Worten und ihrem Klang geben wir den Geist weiter, der uns selber erfüllt. Unser Sprechen kann von Geistern der verschiedensten Art beseelt sein. Es kann einen guten, frohmachenden, ermutigenden, erhellenden oder einen bösen, niederdrückenden, entmutigenden, verwirrenden Geist mitteilen. Maria lebt in der Welt, in die sie durch den Boten Gottes eingeführt wurde und durch ihr Ja-Wort vollständig eingetreten ist. Im Nachdenken und Verweilen ihrer mehrtägigen Reise wird ihr Geist immer mehr davon durchdrungen. Aus diesem Geist kommt und diesen Geist vermittelt ihr Gruß an Elisabeth. Was Gott getan hat und was er durch Maria wirkt, das ergreift immer mehr von ihrem Sinnen und Nachdenken Besitz. Es füllt ihren Geist aus und sie gibt es weiter an ihre Mitmenschen. Maria von Gott gesegnet. Lukas 1, 42 bis 44. Vom Heiligen Geist erfüllt, darf Elisabeth erkennen und zu Maria sagen: Gesegnet bist du mehr als alle anderen Frauen, und gesegnet ist die Frucht deines Leibes. Und sie ruft voll Staunen aus: Wer bin ich, dass die Mutter meines Herrn zu mir kommt? Das Erste, was Elisabeth erkennen darf, ist das Handeln Gottes an Maria. Du bist gesegnet, heißt, Gott hat dich gesegnet. Fundamental und entscheidend ist immer das Handeln Gottes. Wir können Maria nur dann richtig sehen und verehren, wenn wir sie nicht für sich betrachten, sondern in ihrer Verbindung mit Gott sehen. So hat auch der Engel an erster Stelle von ihrer Beziehung zu Gott gesprochen: Freue dich, Gott hat dich begnadet, der Herr ist mit dir. Segnen, und das heißt leben, schenken, erhalten, fördern, aufblühen lassen und zur Fülle führen, kann im eigentlichen Sinn nur Gott. Er ist der Herr des Lebens. Alle Geschöpfe verdanken ihm das Leben. Wo es um das Leben geht, bleibt immer ein Geheimnis, sind wir verwiesen auf Gott. Wenn Elisabeth nun sagt: Gott hat dich mehr gesegnet als alle anderen Frauen, dann heißt das: Gott, der Herr des Lebens, hat in dir Leben geweckt, wie er es bei keiner anderen Frau getan hat. Alles Leben verdankt sich Gott im Rahmen der Ordnungen, die Gott in seine Schöpfung hineingelegt hat. Elisabeth ist selber gesegneten Leibes. Als alte und unfruchtbare Frau hat sie in besonderer Weise den Segen Gottes erfahren. Aber Johannes ist ihr Sohn und der des Zacharias. Maria dagegen ist Mutter geworden, wie keine andere Frau, durch das einzigartige Wirken der Schöpfermacht Gottes. Elisabeth bezieht sich auch ausdrücklich auf die Frucht von Marias Leib und nennt auch sie gesegnet. Gott hat den Sohn Marias gesegnet. Er hat ihn mit Leben und Lebenskraft erfüllt. In welchem Ausmaß das gilt, wird erst sichtbar durch die Vollendung des Lebens Jesu. In seiner Auferstehung überwindet er den Tod und wird zur Quelle des unvergänglichen Lebens. Durch ihn erweist sich Gott im vollendeten Sinn als der Herr des Lebens, schenkt er seinen Segen in letzter Fülle im ewigen, unvergänglichen Leben. Es ist das Werk Gottes und er wirkt es durch Maria, dass der ins Dasein tritt, der den Tod besiegen und das wahre, das unendliche Leben bringen wird. Elisabeth erkennt in dem Sohn Marias ihren Herrn. Sie kann es nicht begreifen, dass die Mutter ihres Herrn zu ihr kommt. Sie erfasst und anerkennt die Würde Marias und sie weiß, dass sie mit Maria nicht auf gleicher Stufe steht. Dennoch kommt Maria zu ihr und lässt sie teilhaben an der Freude über das Kommen des Herrn. Jesus ist der Herr, voll Macht und Güte für alle Menschen. In unserem häufigsten Mariengebet, dem Gegrüßet seist du Maria, wiederholen wir den Gruß des Engels und die ersten Worte von Elisabeth. Dann fahren wir weiter. Heilige Maria, Mutter Gottes, bitte für uns Sünder, jetzt und in der Stunde unseres Todes. Diese Worte sind nicht mehr aus dem Lukas-Evangelium genommen, aber sie entsprechen dem Geist, aus dem Elisabeth spricht. Elisabeth nennt Maria die Mutter meines Herrn. Wir nennen sie mit einem späteren Wort, das eine tiefere Erkenntnis ihrer Würde ausdrückt, Mutter Gottes. Elisabeth bekennt, dass sie den Besuch Marias nicht verdient und ihrer unwürdig ist. Auch wir verweisen auf den großen Unterschied zwischen Maria und uns, wenn wir sie als die Heilige bezeichnen, als die, die ganz zu Gott gehört, und wenn wir uns selber als Sünder bekennen, als Menschen, die sich von Gott entfernt haben und im Widerspruch zu ihm stehen. Es entspricht dieser Situation, auch wenn es über die Worte von Elisabeth hinausgeht, dass wir Maria bitten, bei Gott, der sie erwählt hat und dem sie so nahe steht, für uns einzutreten. Mit unserem häufigsten Mariengebet gehen wir also zurück zu den Anfängen und knüpfen an die ursprünglichste Sicht von Maria und das anfängliche Verhalten zu ihr, wie es Elisabeth zeigt, an. Bis jetzt haben wir uns mit dem Inhalt der Worte von Elisabeth beschäftigt. Der Evangelist berichtet aber auch eingehend die Umstände. Sie hört den Gruß Marias. Ihr Kind regt sich kräftig in ihrem Schoß. Sie wird vom Heiligen Geist erfüllt. Ihre Worte, wie es wörtlich heißt, schreit sich hinaus mit lautem Geschrei. Im Heiligen Geist darf Elisabeth erkennen, was Gott an Maria getan hat. Und was sie da erfasst hat, das lässt sie nicht kalt und gleichgültig, sondern packt und erschüttert sie in ihrem Innersten. Sie ist davon wahrhaft begeistert und ist davon so erfüllt, dass sie es nicht für sich behalten kann, sondern ihre Erkenntnis laut hinausschreit. Elisabeth ist der erste Mensch, der Maria als die Mutter des Herrn erkennen darf. Dieser Begegnung kommt ein beispielhafter Charakter zu. Die Würde und Stellung Marias kann nicht mit rein menschlichen Kräften erkannt werden. Dazu bedarf es des Heiligen Geistes Gottes. Diese Erkenntnis ist sein Geschenk. Wer aber Maria in dieser Weise erfassen darf, der kann nicht kühl und stumm bleiben, als ob nichts geschehen wäre. Er ist selber erschüttert und begeistert und erfüllt sich gedrängt. Das Wunderbare, das er entdeckt hat, bekannt zu machen. Wenn Maria uns kalt lässt und wenn wir wenig mit ihr anfangen können, fehlt es uns am Heiligen Geist und müssen wir um den Heiligen Geist bitten. Nur aus dem Geist Gottes kann das Wirken Gottes erfasst werden. Begeisternd an Maria ist das Handeln Gottes, der sie erwählt und gesegnet hat und der durch ihren Sohn die Fülle des Lebens schenkt.

0: Im Glaubensforum von Radio Maria sind wir mitten im Lukas-Evangelium in der Reihe Maria, die Mutter des Herrn im Neuen Testament, mit Pater Clemens Stock.
1: Maria, voll Glaube und Seligkeit. Lukas 1, 45. Als erstes darf Elisabeth erkennen, wie Gott an Maria gehandelt hat. Dann spricht sie aber auch aus, wie Maria das Handeln Gottes aufgenommen hat. Das Verhalten Marias gegenüber dem Boten Gottes charakterisiert sie mit den Worten: Selig ist die, die geglaubt hat, dass sich erfüllt, was der Herr ihr sagen ließ. Für Maria ist kennzeichnend ihr Glaube, indem sie das Wort Gottes als zuverlässig und vollgültig anerkennt. Dafür wird sie selig gepriesen. Es wird ihr zuerkannt, dass sie allen Grund zur Seligkeit, zur überströmenden Freude hat. Die Situation des Glaubens stellt sich so dar: Dem Geschehen selber, dem Handeln Gottes, geht das Wort Gottes voraus, indem er dieses Handeln ankündigt und zusagt. Die Tat selber ist noch nicht da, sie ist nur im Wort da. Wer glaubt, wartet nicht erst ab, dass das Geschehen selber eintritt und dass er es mit seinen Augen und Händen überprüfen kann. Wer glaubt, lässt sich schon auf das Wort Gottes ein und will nicht erst Taten sehen. Der Glaubende anerkennt, dass das Wort Gottes nicht leer und unzuverlässig ist, sondern dass hinter ihm der Ernst und die Wahrhaftigkeit und die Macht Gottes steht und dass Gott sein Wort einlösen wird. Der Glaube führt über die Gegenwart und über das, was in ihr gegeben ist, hinaus und holt in sie herein, was Gott in der Zukunft verwirklichen wird. Die Seligpreisung durch Elisabeth setzt voraus, dass an Maria das Wort Gottes ergangen ist. So wird es auch im vorausgehenden Abschnitt berichtet. Der Bote Gottes sagt ihr: Du wirst ein Kind empfangen, einen Sohn wirst du gebären. Er wird groß sein und Sohn des Höchsten genannt werden. Und er fährt fort: Der Heilige Geist wird über dich kommen und die Kraft des Höchsten wird dich überschatten. Deshalb wird auch das Kind heilig und Sohn Gottes genannt werden. Denn für Gott wird nichts unmöglich sein. Alle diese Worte sprechen davon, was Gott in der Zukunft mit Maria vollbringen wird. Maria vertraut sich Gott an, nimmt sein Wort als bare Münze und übernimmt die Aufgabe, die er ihr zugedacht hat. Ihr Glaube gibt ihr den Zugang zum Plan und Wort Gottes und führt sie hinein in eine immer engere Verbindung mit Gott. An ihr, die glaubt und sich auf das Wort Gottes einlässt, wirkt die Schöpfermacht Gottes, sodass sie die Mutter des Herrn wird. Ihr Glaube bleibt noch lange gefordert, bis alles erfüllt ist, was Gott angekündigt hat. Der Auferstandene tadelt die Emmaus-Jünger: Wie ist euer Herz unverständig und langsam, an alles zu glauben, was die Propheten gesagt haben? Maria ist nicht unverständig und langsam, sondern klug und wach. Für uns ist sie ein Vorbild im Glauben. Wir sind auf unserem Lebensweg, und dieser Weg führt in die Zukunft. Durch das Wort Gottes sind wir eingeladen, zu glauben, dass Gott uns durch Jesus den rechten Weg zeigt, dass Gott unser Schicksal in seiner Hand hält, dass wir bei ihm geborgen sind und dass er uns zum Ziel bringt. Das alles können wir nicht überprüfen, aber es ist uns in der Botschaft Jesu mitgeteilt und wir dürfen dem Wort Gottes glauben. Gott behandelt uns nicht wie Puppen, die von dem, was mit ihnen geschieht und wofür sie bestimmt sind, nichts wissen. Er zeigt uns den Weg und die Zukunft durch sein Wort. Wenn wir es im Glauben aufnehmen, dann öffnen wir uns bewusst dem Werk Gottes, das er an uns vollbringen will. Der Engel hat seine Worte an Maria eingeleitet mit der Aufforderung: Freue dich, Gott hat dich begnadet. Der Herr ist mit dir. Elisabeth schließt ihre Worte ab: Selig ist die, die geglaubt hat, was der Herr ihr sagen ließ. In beiden Fällen geht es um die Freude, die begründet ist im Handeln Gottes.

in Maria durch. Sie stellt in ihrem Preisgesang auch fest: Siehe, von nun an preisen mich selig alle Geschlechter, denn der Mächtige hat Großes an mir getan. Maria wendet sich direkt an Elisabeth, siehe, und sagt, dass die Seligpreisung ihrer Person, die Elisabeth als erste ausgesprochen hat, von allen künftigen Generationen aufgenommen wird. Zu allen Zeiten wird Maria bewundernd und freudig zuerkannt, dass sie allen Grund hat zur grenzenlosen Freude. Als Grund wird hier nicht ihr Glaube genannt, sondern direkt das einzigartige Handeln des mächtigen Gottes, der in seiner Schöpfermacht Maria zur Mutter seines Sohnes gemacht hat. Wenn wir heute Maria selig preisen, dann schließen wir uns dem Chor an, der mit Elisabeth begonnen hat und zu allen Zeiten aufgeklungen ist. Wir lösen ihr eigenes Wort ein, wie es uns im Evangelium gegeben ist. Die Seligpreisung, die eine Frau aus dem Volk ausspricht: Selig die Frau, deren Leib dich getragen und deren Brust dich genährt hat, wird von Jesus verdeutlicht und ausgeweitet. Ja, selig sind die, die das Wort Gottes hören und es befolgen. Jesus spricht Maria diese Seligpreisung nicht ab, sondern er stellt den Zusammenhang mit Gott und seinem Wort her. Maria hat sich in vorbildlicher Weise auf dieses Wort eingelassen. Für die Person Marias sind kennzeichnend ihr Glaube und ihre Seligkeit. Sie nimmt das Wort Gottes zu seinem vollen Wert und öffnet sich für das Handeln Gottes. So legt sie den Grund für die grenzenlose Freude.

0: Damit geht der vierte Teil der Reihe Maria, die Mutter des Herrn im Neuen Testament, zu Ende. Pater Clemens Stock hat für uns gelesen. In einer Woche setzen wir im Lukas-Evangelium fort. 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Schön, dass Sie mit dabei waren. Christian Ortner verabschiedet sich von Ihnen mit einem herzlichen Gruß aus Brixen. Ich wünsche Ihnen einen gesegneten Tag.
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